0: Toller Sound.
1: Ja, nicht schlecht. Schöner Bass drin gewesen und die konnten es auch. Die konnten live spielen. War eine
0: Ich muss ehrlich sagen, für live gespielt war das doch toll gemacht. Also,
1: ja.
0: Aber es sind halt Profis.
1: Ich bin
0: dran.
1: Wir sind Profis. Wir sind ja auch Profis. Also wir sind alle Profis. Du bist dran. Wir rutschen gleich die Kopfhörer. Dem Profi ruft. Geh mal ans CD-Regal. Dem Profi rutschen die Kopfhörer runter hier. Er wippt noch im Takt. Und ich sage Stopp. Die Wette gilt, Erik. In diesem Augenblick ist eine CD gezogen. Das ist nicht wie beim Lotto hier.
0: Jetzt wird's lustig. Kneipen.
1: Kneipen.
0: Kneipen, die zweite.
1: Ach, das heißt Kneipen.
0: Ja, naja, Kneipenhits.
1: Kneipenhits, ach so.
0: Kneipenhits, die zweite. Es sind zwei CDs.
1: Mhm.
0: Billy Idol, Smokey, Harpo.
1: Smokey als
0: Golden Earring.
1: Golden Earring als Kneipenhit?
0: Naja.
1: Ich hätte jetzt was anderes erwartet bei Kneipenhits.
0: Nicht nur Trinklieder, oder?
1: Naja, irgendwie sowas. Sauf aus, trink aus oder sonst irgendwas.
0: Sag mal, welche CD du möchtest.
1: Ich möchte die CD 1 und ich nehme, wie viele Titel haben wir?
0: Die CD 1 hat, jetzt fällt mir das hier fast auseinander, die hat 15 Titel.
1: 15 Titel, dann nehmen wir die Titel 9.
0: Titel 9, Talk Talk.
1: Von
0: Such a Shame.
1: Ach so, ja, los.

0: Matthias, ein toller Song.
1: Ja.
0: Aber ich musste ehrlich sagen, der Text erschließt sich mir überhaupt nicht. Ich habe wirklich versucht, über Übersetzungstools, also das ist so ein Wirrwarr. Und vor allen Dingen, ich verstehe überhaupt nicht, wo die Elefanten am Anfang herkommen.
1: Ja, das habe ich auch nicht verstanden. Ich dachte, das wird jetzt afrikanisch irgendwie. Gut, aber es ging um Liebe in Ketten legen und sonst irgendwas. Es ist ein, ja, es ist Schande, also wie derjenige mit dem anderen umspringt.
0: Wahrscheinlich, ja.
1: Sowas kennen wir hier in der Sendung CD-Regal nicht, weil
0: überhaupt
1: wir völlig
0: nicht
1: gleichberechtigt sind hier.
0: Überhaupt
1: jeder
0: nicht
1: darf mal an das CD-Regal stürzen und was aussuchen.
0: Genau, ich war eben, deswegen bist du jetzt
1: gut
0: dran.
1: Gut, dann werfe ich die Kopfhörer hinweg und ja, stürze und bin gespannt, was ich diesmal hole.
0: Da bin ich aber auch gespannt.
1: Bin schon wieder ganz woanders.
0: Meine rechts. Stopp. Das war jetzt wieder die linke Seite.
1: Ich habe jetzt die linke Seite.
0: Ich ahne, was kommt.
1: War das links war Rock oder Pop oder?
0: Schlager.
1: Schlager. Ich kann mir das nie merken, wo hier was ist. Also, das ist das Wunder der 50er Jahre. Es steht noch ein Preisschild oben drauf. 2 Euro, 2 Mark.
0: Ach,
1: Anneliese.
0: 2 Mark bestimmt.
1: Tango Max. Haben Sie nicht eine Braut für mich und sowas?
0: Wie viele Titel?
1: Eine CD, 16 Titel und der letzte, nee, sag ich dir jetzt nicht.
0: Ich hätte den auch nicht genommen, ich nehme die 12.
1: Die 12. Holdrio, Liebes Echo, Friedel, Hensch und die Cypris. 3 Minuten 12. Freuen Sie sich auf 3 Minuten 12.
0: Holdrio.

0: Bist du hier?
1: Bin ich da?
0: Bist du wo? Ach, Matthias.
1: Mein Schätzchen.
0: War doch ein schönes Schlaflied, oder?
1: Ja, wenn man das jetzt mal kulturell einordnet, es war sparsam.
0: Das stimmt.
1: Instrumentiert, auch vom Text her war die Aussage war klar, mit wenigen Worten. Und es brauchte nicht viele Worte, um diese Botschaft drüber zu bringen. Ich bin hier, ich bin da. Und kleines Echo.
0: Ja, waren auch tolle Stimmen, fand ich.
1: Ja, ich nehme mal an, dass selbst dem MDR und dem Bayerischen Rundfunk dieses Lied mittlerweile nicht mehr, wird man nicht mehr spielen da.
0: Ja, aber dafür spielen wir es ja bei Radio Ginzing.
1: Genau, weil nämlich hier, das ist die Sendung Überraschung aus dem CD-Regal und wir ziehen immer eine CD aus dem CD-Regal, was wir hier haben und die Musik, egal was es ist, wird hier gespielt.
0: Ich bin dran.
1: Erik ist dran und Erik wirft die Kopfhörer wieder von sich, stürzt an das CD-Regal. Ich sage Stopp und er hat sich den Finger dabei nicht gebrochen. Er hat eine CD gefunden und
0: ja.
1: Wir staunen jetzt, was kommt.
0: Toni Marshall.
1: Mhm.
0: Junge, die Welt ist schön.
1: Ja. Aber du warst doch jetzt auf der rechten Seite.
0: Ja, ich habe ja vorhin schon gesagt, es kann immer wieder mal passieren, dass wir die nicht wieder in die richtige Stelle zurückstecken.
1: Naja, ich glaube,
0: das
1: ist alles ein bisschen durcheinander.
0: 16 Titel.
1: 16 Titel, dann nehmen wir die 3.
0: Die 3. Komm, gib mir deine Hand.
1: Das kenne ich von den Beatles.
0: Ja, da heißt es, I want to hold your hand.
1: Naja, aber die deutsche Version, glaube ich, war es, komm, gib mir deine Hand.
0: I want to hold your hand.
1: Hemd. Okay, liebe Herren und Hörer, Sie merken, hier ist wieder die Blödelei im Gange. Aber wir spielen jetzt I want to hold your hand. Nein, wir spielen jetzt, was spielen wir
0: Komm,
1: jetzt?
0: Gib mir deine Hand.
1: Komm, gib mir deine Hand.

0: Also besonders schön hat mir der Satz gefallen hier, warum sich so viel plagen, das schlägt nur auf den Magen. War Tony Marshall der Vorläufer für die Vier-Tage-Woche und für Work-Life-Balance?
1: weil du gerade sagst, war Tony Marshall, hast du den rausgehört? Das, also ich nicht, hätte auch Rex Gildo sein können, oder?
0: Ja, es war der Tony Marshall Chor wahrscheinlich.
1: Das ist möglich.
0: Ja.
1: Wollen wir weitermachen?
0: Ich glaube, ich bin jetzt dran.
1: Ja, du bist dran.
0: Ist das richtig?
1: Genau.
0: Gut, dann.
1: Oh. Ui. Ah. Hast du aber große Füße. Vielleicht solltest du künftig rückwärts ans Regal gehen. Halt, stopp. Klassik, oder? Du warst jetzt mal wirklich auf der rechten Seite.
0: Tut mir leid, ich bin gerade über den Radio Ginzing Gong gestürzt.
1: Oh, das ist ja.
0: Der hat ja eine Geschichte, oder?
1: Historischer Erik? Gong. 28.03.2021.
0: Was war da?
1: Als wir auf die erste Sendung gegangen sind. Ich den Gong geschlagen.
0: Da hast du den Gong geschlagen. Das war vor mehr als 5 Jahren, liebe Hörer und Hörer. Wir sind mehr als 5 Jahre auf Sendung und wir haben das ja auch gebührend gefeiert und wir finden nach wie vor, es ist eine große Leistung von allen, die hier bei Radio Ginzing mitmachen, denn wir sind alle ehrenamtlich unterwegs und wir stecken viel Liebe, viel Herzblut, Leidenschaft in dieses kleine, aber wunderbare Radio.
1: Das war der Werbeblock für
0: Radio Ginzing.
1: Ich dachte, du sagst Projekt. Wir sind nicht nur ein Projekt.
0: Nein. Wir könnten jetzt fragen, was macht das mit uns?
1: Wie viele Titel sind drauf?
0: Also es sind TV- und Movie-Hits der 80er Jahre. Es sind 19 Titel drauf.
1: Ach, ich nehme die 7.
0: Die 7, Take My Breath Away, nimm meinen Atem
1: mit
0: oder sowas. Ich habe keine Ahnung.
1: Kommt mir bekannt vor.
0: Es steht ja nicht dabei, welcher Film das ist.
1: Ja, komischerweise, ich habe das Gefühl, den haben wir auch schon mal irgendwie gespielt. Kann sein auf einer anderen CD.
0: Atem spielt aber immer wieder in Songs eine Rolle, genauso wie Liebe und Leidenschaft und Tod und Universum. Ist ja auch, die Sterne sind auch immer sehr gern gefragt.
1: Das war klar, Stars, dass das jetzt kommt. Also, leg rein.

0: Es waren aber, es war eine Coverversion, oder? War kein Original.
1: Also schön, dass du das weißt, dass das eine Coverversion ist. Ich weiß ja nicht mal, woher das kam, aus welchem Film.
0: Ich habe eine App meines Vertrauens, eine Musikerkennungs-App meines Vertrauens gefragt. Mhm. Kommt aus dem Film oder eigentlich eine Serie, das A-Team. Die Titelmusik.
1: Und was war das A-Team? Ich kann mich so dunkel entsinnen. Das waren, glaube ich, 4 Leute. Kann das sein? Oder?
0: Ja.
1: Mit so einem Irokesenschnitt inner dabei? Oder?
0: Ja,
1: ich habe keine Ahnung.
0: Ja.
1: Aber jetzt, liebe Hörer und Hörer,
0: herausgefunden.
1: Ja, das wissen wir ja noch gar nicht, das würde ich jetzt mal heftig widersprechen, liebe Hörer und Hörer, denn wir haben hier auch in gewisser Weise ja der KI vertraut und jetzt die Frage an Sie und an uns, dürfen wir der KI eigentlich vertrauen?
0: Hast du jetzt die Frage an mich gestellt?
1: Ja, selbstverständlich.
0: Na, ich vertraue der zurzeit überhaupt nicht.
1: Eine wichtige Frage.
0: Aber das, was die App, die ich genutzt habe, war keine KI, das ist eine Musikerkennungs-App.
1: Ach, da ist keine KI drin.
0: Und die hat mich dann auf eine offizielle Music-App verwiesen und dort wurde dieser Titel ausgewiesen als Titelmusik der Serie A-Team.
1: Naja gut, also über KI müsste man nochmal in einer gesonderten Sendung reden. Das haben wir auch schon getan hier auf Radio Winsing, aber wir sind ja heute in der Sendung Überraschung aus dem CD-Regal. Und es geht heute um Musik. Und Erik, ich glaube, du bist jetzt dran.
0: Ich bin dran?
1: Du bist dran. Ich habe das A-Team gerade gezogen. Das war ein Movie-Hits der 80er Jahre.
0: Mir ist gerade nochmal eingefallen, weil du das Thema KI aufgemacht hast. Ja. Das wäre doch immer eine tolle Sendung. Überraschung
1: aus der KI.
0: Durch die KI oder aus der KI.
1: Ich fürchte, wir werden dann noch viele Überraschungen erleben aus der KI heraus. So, Erik ist am CD-Regal. Stopp! Und dann können wir mit Hilfe der KI... Könnten wir die ganze CD vielleicht mal hier abspielen in einer Minute?
0: Das ist irgendwie aus MTV.
1: MTV. Das war nicht der Nachrichtensender MTV, sondern der Musiksender MTV.
0: Weekender heißt diese CD, Weekender. Und dann steht noch handschriftlich Kerstin drauf, aber das sagt mir nichts.
1: Viele Grüße an Kerstin, auf jeden Fall.
0: Es sind 2 CDs.
1: CD 2 diesmal, bitte.
0: CD 2.
1: Und Titel 2, bitte.
0: Und Titel 2. Oh, das liest du mal selber vor.
1: Ach, also, liebe Hörer und Hörer,
0: das ist ja ein Zungenbrecher.
1: Das ist ja Arbeitsverweigerung.
0: Nee, das ist ein Zungenbrecher. Ich will mich einfach nicht blamieren. Blamier du dich mal. Titel 2 auf der zweiten CD.
1: Also es geht um Soul. Ich mache es mal einfach. Es ist ein Soul-Titel wahrscheinlich. Ich kann es auch nicht so genau aussprechen.
0: Irgendwas deswegen. New Regel.
1: Ich gebe dir das mal zurück. Sprich du das mal aus. So, ein Soul-Titel. Sie werden es gleich hören, liebe Hörer und Hörer.

0: Das war aber ein langer Titel. Wie lang war der denn?
1: Der war ungefähr 6 Minuten lang.
0: Oh, kannst du mal sehen, ich habe jetzt 6 Minuten gebraucht, um diesen Namen der Band zu entziffern.
1: Ja, sag
0: ich versuch's mal. New Yorican Soul.
1: Habe ich doch gesagt, Soul.
0: Und der Titel hieß I Am the Black Gold of the Sun. Mhm. Hat man ja auch gehört.
1: Wisst ihr, da habe ich vorhin auf den Bandnamen geguckt und habe den nicht richtig rausgekriegt. Ja.
0: Aber der ist ja auch wirklich extrem schwierig geschrieben,
1: naja,
0: mit U und Y. Und
1: aber wir können auch wieder sagen, wir haben hier eine extreme Breite an Genres, weil so eine Musik, so Soul, hatten wir eigentlich überhaupt noch nicht, ganz selten jedenfalls.
0: Wir hatten meistens Schlager gehabt. Das
1: ja, und manchmal...
0: Du bist dran, Matthias.
1: Ich bin dran. Dann gehe ich mal wieder an das CD-Regal und du darfst rufen.
0: Ich rufe jetzt... Stopp!
1: Ganz groß gemacht.
0: Jetzt hast du dich ganz groß... Naja, so groß ist das Regal nur auch wieder.
1: Kommt wieder eine neue Facette hinzu. Ja. Es kommt nämlich jetzt Rock'n'Roll Volume 2 featuring Fats Domino und Bill Haley and many more, steht hier drauf.
0: Bill Haley
1: hat das und mit 16 Titeln.
0: 16 Titel, ich nehme die 9.
1: Die 9, Duke of Earl, Gene Chandler.
0: Sagt mir erstmal nichts, aber bestimmt schon mal gehört.
1: Da bin ich mir nicht so sicher, ob wir das schon mal gehört haben. Also mir sagte es gar nichts jetzt.

0: Tja, unter Rock'n'Roll habe ich mir jetzt ein bisschen was anderes vorgestellt.
1: Ja, es war die entspannte und gemessene Form von Rock'n'Roll wahrscheinlich.
0: Übrigens, der Titel war von 1962. Mhm. Überleg mal, wie lange das her ist.
1: Da war ich gerade geboren. Nein, bisschen mehr schon. Ja. Ja, da hat mein Bruder übrigens selbst auch Musik gemacht. Ich glaube, da hat er gerade angefangen, so ein bisschen Gitarre zu spielen. Und dann hat er die Musik von den Beatles halt auch nachgespielt. Die haben wirklich Konzerte gespielt.
0: Die Beatles?
1: Die Beatles auch und mein Bruder auch, aber nicht vor 10.000 Leuten. Ja, das.
0: So, ich bin dran?
1: Du bist dran. Du darfst an das CD-Regal stürzen und, stürz mal. Warte mal, hier klingelt, ich sag mal Stopp, such mal raus, hier klingelt das Telefon. Ich muss mal schnell ans Telefon gehen hier. Hallo, Loke, Radio Ginzing, guten Tag. Ach, die Deutsche Post, ja. Nein, wir wollen keine Briefmarken kaufen, das wollen wir wirklich nicht. Wir senden eigentlich nur Mails. Ach, Sie wollen uns gar keine Briefmarken verkaufen. Ach, Sie fragen an, ob Sie eine Briefmarke mit Radio Ginzing-Logo bringen können. Erik, können wir das zulassen? Eigentlich schon, oder? Eine Briefmarke mit Radio Ginzing obendrauf, das ist doch eine hohe Ehre für uns.
0: Ja, und dann die Briefmarke auf Postkarte und in die ganze Welt verschicken. Das wär's doch.
1: Naja, wenn die Post das macht, so jetzt, also wir haben das hier schon mal geklärt, das dürfen sie machen. Wir würden uns ja in einer Reihe mit Helene Fischer befinden, ne? Genau, da haben sie auch gerade eine Briefmarke rausgebracht. Und jetzt suchen sie weitere hochkarätige Kunst- und Kulturmenschen, die sie da ehren können. Das ist sehr verdienstvoll von ihnen. Also wir geben, glaube ich, wir können den Vorstand noch mal fragen, aber wir geben auf jeden Fall die Zustimmung. Wann kommt die Briefmarke raus? Noch vor Weihnachten? Sehr schön, dann können wir vor Weihnachten die Briefmarke mit Radio Ginzing Logo verschicken. Ja, vielen Dank. Vielen Dank. Dankeschön, tschüss. So, Erik, wir sind...
0: Die hatten jetzt eben die Idee selber gehabt und haben bloß gefragt, oder?
1: Nee, die hatten die Idee, weil sie ja gerade mit Helene Fischer auch Briefmarke rausgebracht haben.
0: Ich war gerade am Regal, deswegen habe ich das nicht
1: gesehen. Nee, die wollen tatsächlich Radio Ginzing da oben draufbringen. Und es ist ja immer wieder erstaunlich, was hier für Leute anrufen.
0: Ja, jedes Mal, wenn ich
1: jedes am Regal Mal, bin. Jedes Mal, wenn du am CD-Regal bist, was hast du gefunden?
0: Ja, als du Stopp gesagt hast, habe ich zugegriffen. Ach, das steht wieder so viel Text drauf. The International Charts 4 2001 Chartbox 20 TV Advertised Top Hits.
1: Liebe Hörer und Hörer, Sie sind hier nicht in der Hundesendung von TV, sondern Überraschung aus dem CD-Regal.
0: So dieses Denglisch, was man so spricht. Dann, ne? Ich wollte eigentlich V sagen, aber eigentlich fiel mir dann ein, das heißt
1: TV. Heißt Wow Wow heißt das, wird mit W geschrieben.
0: Nee, TV steht hier nicht, TV.
1: So, was haben wir denn
0: auch jetzt? 20 Titel, was ist hier drauf? Der Beschmut, Modern Talking.
1: Das wird ja dann wieder ein bisschen moderner, also ein bisschen zeitgemäßer wahrscheinlich. Eine CD, zwei CDs?
0: Eine CD, 20 Titel.
1: 20 Titel, habe ich genau gedacht, weil vorne eine 20 drauf ist, was ich von hier aus sehe.
0: Ich halte sie auch ganz günstig.
1: Wir nehmen die 10, weil wir die 10 heute noch gar nicht hatten.
0: Der Titel Nummer 10 ist Glashaus. Wenn das Liebe ist.
1: Oh, im Glashaus sollte man nicht mit Steinen werfen. Gut,

0: Ja, wenn das Liebe ist.
1: So, das war also ein...
0: Ein International
1: TV-Advertised-Chart-Hit.
0: Ich habe hier mal in die CD, in die Hülle reingeguckt. Das ist ja interessant, ne? Also damals von, das ist jetzt hier 2001, da haben die damit geworben, dass alle zwei Monate neue diese, also solche Hits auf so einer CD kommen, rauskommen, ne? Dass man die rausbringt. Und alle zwei Monate und immer zum absoluten Sonderpreis. Dann steht dummerweise hier hinten der Preis auf der CD. Und jetzt halten Sie sich fest, die hat damals 29,90 gekostet.
1: D-Mark.
0: Ach, das ist jetzt eine gute Frage. War das schon?
1: Also ich denke mal D-Mark, ja.
0: D-Mark. Naja, trotzdem ist ja ein stolzer Preis für so eine CD, oder?
1: Na, ist doch günstig.
0: Naja, trotzdem. Heute kauft ja keiner mehr CDs, ja. So richtig, oder?
1: Aber ich muss ehrlich sagen, den Titel habe ich nicht gekannt. Und ich gebe
0: Erik,
1: auch zu,
0: wir können nicht alle Titel kennen.
1: Ich gebe auch zu, so meins ist es nicht, aber ich bin ja sowieso unmusikalisch. Insofern, wir machen ja die Musik für unsere Hörerinnen und Hörer und nicht für uns, oder?
0: Ja, aber dass du unmusikalisch bist, habe ich bisher noch nicht festgestellt. Wir machen gleich mal eine Stimmenprobe. So, ich gehe mal an das
1: CD. Du bist dran. Das könnte vielleicht sogar unsere letzte CD werden, die wir einspielen. Los, schauen wir mal. Dann bemühe dich mal und ich sage Stopp. Gut. Vorsicht, nicht einklemmen, Finger klemmen.
0: Das wird wie immer eine Überraschung. Wir haben jetzt hier 25 Jahre Gold-Hits, deutsche Exklusiv-Edition, Howard Carpendale, Wolfgang Petri, Roye Black. Zwei CDs, die erste hat 16, die zweite hat auch 16 Titel.
1: Dann nehme ich CD 2, den Titel 5.
0: Den Titel 5, Henry Valentino, und zwar Im Wagen vor mir.

0: Ja, Rattan, Rattan. Ich habe mich ja gefragt, wie der wissen konnte, dass ein junges Mädchen vor ihm fährt.
1: Tja.
0: Oder ein schönes Mädchen, hat er immer gesagt.
1: Der hat wahrscheinlich in seinen Rückspiegel geschaut.
0: In seinen?
1: Ja,
0: genau. So, Erik. Komm, du bist dabei dran, ja. Das schaffen wir noch.
2: Unser letzter Titel, oder?
0: Ja, wahrscheinlich. Ich fürchte es. Es ist immer sehr spaßig mit dir. Halt, wir machen gleich hier Halt. Lassen keine Zeit verstreichen.
1: Und die schönsten Rockballaden, CD Nummer 3.
0: Rockballaden zum Abschluss. Was?
1: Da ist aber nur eine drin, wahrscheinlich ist das nicht
0: schönes
1: Serie
0: gewesen. Ende.
1: Ja. Die schönsten Rockballaden. Slade, The Hooters, Saga, 14 Titel.
0: Dann nehmen wir den Titel 13 zum Abschluss.
1: Gino Vannelli, Living Inside Myself.
0: Ja, das habe ich auch manchmal.

0: So, Matthias, gehen wir zu Hause?
1: Geh mal zu Hause.
0: Geh mal zu Hause.
1: Geh mal zu Hause.
0: Geh mal zu Hause. Ja, das war unser Überraschungsmix.
1: Aus dem CD-Regal.
0: Aus dem CD-Regal. Wir sind am Schluss
1: unserer Sendung angekommen. Wir sind am Ende, wie immer natürlich nicht am Ende, aber die Sendung geht zu Ende und wir hoffen wie immer, es hat Ihnen gefallen. Es war wieder eine Überraschung nach der anderen. Und es verabschieden sich am den Mikrofonen
0: Erik Eggenstaler
1: und Matthias Loke. Bleiben Sie uns gewogen und hören Sie immer wieder gerne auf Radio Ginsing rein.

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1: 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Liebe Hörerinnen und Hörer, herzlich willkommen bei der 19. Sendung der Sendereihe Wissen und Musik. Mein Name ist Thomas Hagen. In der letzten Sendung dieser Reihe, der 18., habe ich mich mit dem Thema private Cloud-Nutzung beschäftigt. Vielleicht erinnern Sie sich noch daran. Vielleicht konnte ich Ihnen an der einen oder anderen Stelle einen wichtigen Hinweis geben. Das würde mich sehr freuen.

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Heute wird es um das Thema Bezahlen im Internet gehen. Es ist schön, dass Sie heute wieder zuhören oder vielleicht sogar zufällig zum ersten Mal dabei sind. Wenn dem so ist, hier ein paar Worte zu dieser Sendereihe. Ich möchte den Hörerinnen und Hörern meine Sicht auf das Internet, Mobilfunk und Computertechnik vermitteln und natürlich auch den ein oder anderen Tipp geben.

Es gibt viele Gründe, weshalb Menschen heutzutage im Internet einkaufen und auch bezahlen. Jeder entscheidet das für sich selbst und muss sich nicht dafür rechtfertigen. Natürlich ist es für regionale und stationäre Händler durch die Möglichkeiten des Online-Einkaufs schwieriger geworden, ihre Waren oder Dienstleistungen erfolgreich zu vermarkten. Das bedeutet aber nicht, dass es nicht mehr funktioniert. Auch hier kommt es auf die Qualität, guten Service und Kundenorientierung an. Gute Produkte und Leistungen zu einem fairen Preis in akzeptabler Zeit zu erhalten, ist aber die Voraussetzung dafür. Die Lieferung per Kleintransporter und die mitunter auch schlechten Arbeitsbedingungen der Beschäftigten sind ebenfalls ein Thema. Ja, täglich fahren die Transporter unsere Straßen auf und ab, werden kleine Artikel in großen Kartons geliefert. Da gibt es noch sehr viel Verbesserungspotenzial, wie in der gesamten Transportbranche. Schlechte Arbeitsbedingungen dort sind ein gesellschaftliches Problem. Diese findet man auch in Pflegeberufen, im Handel, Transport- und Logistikunternehmen der Lebensmittelindustrie, der Gastronomie oder der Landwirtschaft. Also muss hier der Blick eher weiter gefasst werden und generell endlich Protest gegen prekäre Arbeitsverhältnisse gerichtet werden. Leider sind die meisten Menschen schon zufrieden, wenn sie mal im Supermarkt nicht das billige, fettige Fleisch kaufen oder mal selbst kochen und nicht die Fertigpizza holen. Ganz so, wie die Industrie die Menschen haben möchte. Keine weiteren Gedanken machen, nur beim Einkaufen etwas mehr auf die sogenannte gesunde Ernährung achten. Das reicht aber nicht aus. Wie soll das auch gehen, wenn 80% der Lebensmittel im Supermarkt laut den Ernährungsdocs vom NDR krank machen? Oft ist es aber ein Vorteil, im Internet nach einem bestimmten Artikel zu recherchieren sowie dort zu kaufen und nicht mit dem Auto von Geschäft zu Geschäft oder von Baumarkt zu fahren, in der Hoffnung, den Artikel zu finden. Wenn Sie sich für einen Online-Einkauf entschieden haben, müssen Sie auch bezahlen. Mehr dazu nach dem Titel So Quiet in Here von Van Morrison.

Über das Online-Shopping hatte ich bereits in der 8. Sendung dieser Reihe informiert. Ich hatte auch empfohlen, anfangs vielleicht mit Ihren Kindern oder Enkeln das mal auszuprobieren bzw. zu üben. Eine Bemerkung noch zur Sicherheit. Sie können sich niemals hundertprozentig sicher sein, ob der Shop sicher ist, die Ware auch geliefert wird oder die Zahlungsdaten nicht abgegriffen werden. Sie sollten daher immer auf einige Merkmale achten, wie: Hat die Webseite ein Impressum, meistens ganz unten zu finden? Lassen sich die abgebildeten Gütesiegel, insofern vorhanden, auch anklicken? Sind die Preise ungewöhnlich niedrig? Gibt es nur positive Kommentare, dafür aber in unbeholfenem Deutsch? Gibt es AGBs? Die Domain, also die Adresse der Webseite, passt eventuell nicht zu den angebotenen Artikeln, zum Beispiel Gartenartikeln. Seien Sie also bitte aufmerksam. Wenn alles in Ordnung ist, der Webshop sicher scheint und Sie nun über die Zahlungsart entscheiden sollen, werden oft diese Möglichkeiten angeboten. PayPal, ein Anbieter für Zahlungskonten. Kreditkarten, Lastschrift, Apple Pay oder Google Pay, eine Weiterleitung zum eigenen Bankkonto, Sofortüberweisung, zum Beispiel über Klarna, Zahlung per Rechnung. Die letzte Variante ist vermutlich am sichersten, aber auch die anderen Zahlungsmethoden können genutzt werden. Bei der Kreditkartenzahlung können falsche Abbuchungen in der Regel von der Bank zurückgefordert werden. Ebenso können falsche Lastschriften meist problemlos bei der Bank zurückgegeben werden. Die Weiterleitung zum eigenen Bankkonto und die Eingabe der Zugangsdaten ist eine für mich inakzeptable Zahlungsart.

Wichtig ist natürlich bei der Zahlungsmethode die Authentifizierung. Bei der recht einfachen Zahlung mit einer Kreditkarte gibt es aber zunehmend auch die 3D-Secure-Funktion, welche von den Banken vorgeschrieben wird. Dazu ist eine separate Registrierung bei der Bank notwendig. Die Bank entscheidet dann zukünftig bei Zahlungsvorgängen, ob zusätzlich zur Kartennummer oder der Prüfnummer CVC eine TAN, PIN oder ein Passwort eingegeben werden muss. Bei einem Kauf in Höhe von 30 Euro in einem Shop, in welchem Sie schon oft eingekauft haben, wird das 3D-Secure-Verfahren vermutlich nicht zum Trage kommen. Beim 3D-Secure-Verfahren ist die Sicherheit natürlich höher, da Informationen eingegeben werden müssen, die auf der Karte nicht enthalten sind. Der Umgang ist aber auch etwas umständlicher. PayPal ist ein wichtiges E-Commerce-Bezahlverfahren in Deutschland. Benutzer können durch einfaches Einrichten eines eigenen PayPal-Kontos dieses Bezahlverfahren nutzen. Die Nutzung des Verfahrens ist ebenfalls via App möglich. Sie hinterlegen in Ihrem PayPal-Konto einmalig die eigenen Kontoverbindungen, Bank- oder Kreditkartenkonto oder auch PayPal-Konto, welche zum Ausgleich der von Ihnen im Shop über PayPal ausgelösten Zahlung dann zukünftig belastet wird. Weiterhin können Sie auch jedem Menschen mit einem PayPal-Konto ganz einfach Geld überweisen, Geld anfordern oder selbst erhalten. Die Handhabung ist sehr einfach, eine zusätzliche sichere Authentifizierung ist möglich und der Händler bzw. Empfänger des Geldes erhält nur die Zahlung und keinerlei Informationen über Ihre Kontonummer, Bank und so weiter. Wenn Sie also oft online einkaufen, lohnt sich ein PayPal-Konto. Lastschrift und Zahlung auf Rechnung sind Ihnen sicher bekannt, werden bei Online-Shops jedoch nicht immer angeboten. Die Zahlung auf Rechnung hat neben der Sicherheit, es werden ja keine Kontodaten angegeben, noch einen weiteren Vorteil. Sie zahlen die Rechnung erst, wenn die Ware bei Ihnen angekommen ist und im guten Zustand ist. Es kommt ja durchaus vor, dass der Händler schon Ihr Geld bekommen hat und sich die Lieferung über Wochen hinzieht oder sogar ausbleibt.

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Apple Pay und Google Pay sind Technologielösungen für Banken, um ihren Kunden die Möglichkeit zu bieten, in Geschäften kontaktlos mit Bezahlkarten der Bank des Kunden über Near Field Communication, abgekürzt NFC, am Zahlungsterminal POS oder im Internet zu bezahlen. In beiden Fällen muss die Transaktion vom Konsumenten biometrisch, zum Beispiel durch Touch-ID oder Face-ID oder über den Passcode des Smartphones bestätigt werden. Kunden verwenden immer die von der Bank ausgegebenen Karten, um Zahlungen über den Service zu tätigen, und alle Transaktionen werden vom Kartenaussteller authentifiziert. Am POS, also dem sogenannten Point of Sale, hält der Kunde das mobile Endgerät an das Zahlungsterminal. Auch im E-Commerce, also Onlinehandel, werden Apple und Google Pay inzwischen oft als Bezahlart angeboten. Hier wird die Transaktion über das Internet von der Bank des Kunden authentifiziert. In beiden Fällen muss die Transaktion, wie gesagt, durch Touch-ID oder Face-ID oder den Passcode des Smartphones bestätigt werden. Bei Diebstahl oder Verlust des Smartphones sollte die hinterlegte Karte umgehend bei der Bank gesperrt werden. Grundsätzlich sollten Sie beim Bezahlen im Internet immer wachsam sein und eine sichere etablierte Methode favorisieren. Auch hier gilt, dass sichere Passwörter eine der wichtigsten Anforderungen sind. Benutzen Sie nie das gleiche Passwort für mehrere Konten oder Zahlungsmethoden oder Geräte. Nutzen Sie ganze Sätze, Abkürzungen oder Titel von Filmen, Büchern oder Städten, angereichert mit Zahlen und Sonderzeichen. Und noch etwas. Sollten Sie den Verdacht haben, dass es sich bei einem Shop oder Anbieter um Betrug handelt, erstatten Sie Anzeige bei der Polizei. Sichern Sie Mails, machen Sie Screenshots, ändern Sie Ihr Passwort und sperren Sie gegebenenfalls die Karte von Ihrer Bank temporär.

Ja, und dazu kommt noch die Debatte in Deutschland zum Thema Bargeld oder Karten bzw. Zahlung mit dem Smartphone. Während in Ländern wie Schweden ca. 80% der Zahlungen bargeldlos abgewickelt werden, ist es in Deutschland genau umgekehrt. Ich selbst bin immer wieder überrascht, wenn ich auf einer kleinen griechischen Insel mein Frühstück am Strand problemlos mit dem Smartphone bezahle, bei dem Italiener in der Hauptstadt Berlin dagegen nur bar zahlen kann. Gerät ist kaputt, geht nur bar. Naja, was immer auch dahinter steckt. Die Zahlungsmentalität ist dabei auch eine Generationenfrage. Der digitale Lebensstil der jüngeren Generation erzeugt einen anderen Umgang mit dem Geld. Viele Ältere haben Angst, den Überblick über die Ausgaben zu verlieren, wenn sie per Karte bezahlen. Das Argument habe ich noch nie verstanden. Es ist aber auch ein strukturelles Problem. Je mehr Geschäfte bargeldlose oder digitale Zahlungsmethoden anbieten, umso größer wird das Vertrauen der Menschen, dass es sich um sichere Methoden handelt. Es ist also ein sozialer Prozess.

Das Bezahlen, ob im Internet oder im Geschäft, wird aber auch noch durch eine andere Entwicklung beeinflusst. Wir steuern auf das Ende des uns bekannten Kaufhauses oder des Einkaufszentrums zu. Das bedeutet aber nicht zwangsläufig, dass alle Kaufhäuser verschwinden. Ein Umdenken und neue innovative Konzepte werden nötig und sich in unser Leben schleichen. Daher wird es neue Formen geben. Wir müssen immer wieder dazulernen und entscheiden, was für uns passend ist. Es hört also nie auf, egal in welcher Lebensphase sich der Mensch befindet. Der stationäre Handel muss dem Online-Handel nicht den Kampf ansagen und ebenso wenig umgekehrt. Das Internet und vor allem das mobile Netz sind optimale Werkzeuge, um den Kunden in die Geschäfte zu locken. Im internationalen Vergleich zeigen vor allem die deutschen Konsumenten ein traditionelles Einkaufsverhalten. Knapp die Hälfte empfindet den Besuch im Supermarkt als angenehm. Für 37% ist es sogar ein vergnügliches Erlebnis für die ganze Familie. Der stationäre Point of Sale ist also nicht dem Untergang geweiht, er verändert sich nur. Er wird digitaler und serviceorientierter. Dazu gehört auch die Nutzung von Selbstbedienungskassen und dem Bezahlen dort.

Die Zukunftstrends Individualisierung, Mobilität und Konnektivität bilden die Basis für innovative Anwendungen, vor allem im Mobile Commerce. Sie sind die Treiber für einen wachsenden Bedarf an unkomplizierten Geldtransfers im privaten Bereich. Verbunden mit möglichst geringen Transaktionskosten müssen diese flexibel, komfortabel und einfach zu bedienen sein. Also auch hier werden Veränderungen unser Leben bestimmen und das meist viel schneller, als wir es gewohnt sind. Wenn man davon ausgeht, dass dies ein Dauerzustand sein wird, lohnt es sich meiner Meinung nach, sich eine Strategie für Entscheidungen zu entwickeln. Den Kopf in den Sand stecken oder Augen und Ohren zuhalten führt unweigerlich zur Ausgrenzung und Verzweiflung. Am gesellschaftlichen Leben teilhaben bedeutet immer auch mitgehen, dranbleiben. Sehen Sie das bitte, so meine Empfehlung, als ständige Aufgabe, die Entwicklung zu verfolgen und nicht im Gestern zu verharren. Es wird Ihnen nutzen. Liebe Hörerinnen und Hörer, diese Stunde von Tom's Sound, Musik und Wissen ist schon wieder vorbei. Ich würde mich freuen, wenn es interessant für Sie war und wenn es Ihnen gefallen hat, dann erzählen Sie Freunden und Bekannten von Radio Ginseng und den vielen fleißigen Menschen dort, die jede Woche aufs Neue für Sie mit viel Engagement und Herzblut diesen Radiosender betreiben. In der nächsten Sendung, der 20. und letzten dieser Reihe, werde ich mich weiter mit Themen aus dem Bereich Computer, Internet und Smartphones beschäftigen. Damit es für Sie noch abwechslungsreicher wird, werde ich mich aber auch anderen Themen aus der Gesellschaft widmen und Ihnen bei der eigenen Orientierung und Meinungsbildung meine Sicht auf das Leben näher bringen. Ich freue mich auf Sie und empfehle Ihnen wie gewohnt, blicken Sie nicht nur zurück, sondern vor allem optimistisch in die Zukunft. Es lohnt sich immer, gut darauf vorbereitet zu sein. Ihr Thomas Hagen.

0: 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Es ist 4 Uhr.
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0: Liebe Hörerinnen, liebe Hörer von Radio Ginseng, mein Name ist Ulrike Knoch-Ehlers und ich bin heute mit Gabi Loke zusammen zu Gast bei Dr. Thea Klepczig in Berlin-Bohnsdorf. Wir wollen heute von Frau Klepczig etwas erfahren über Windkraft und andere erneuerbare Energien, denn Frau Klepczig ist seit vielen Jahren ehrenamtlich im Beirat einer großen Windkraftgenossenschaft aktiv und kennt sich da in diesem Thema bestens aus. Liebe Thea, ich darf ja Thea sagen, denn wir kennen uns ja aus der Genossenschaft und da duzen sich die Genossen ja üblicherweise, aber wir sind uns auch vor gar nicht langer Zeit mal auf einer Kundgebung und Demonstration gegen den Klimawandel begegnet. Das war in Berlin-Mitte, ich weiß es noch genau. Es war ein sehr heißer Tag und du bist die ganze Demo fröhlich und bei wirklich schweißtreibenden Temperaturen mitgelaufen, hast dich mit den anderen Kundgebungsteilnehmern unterhalten und warst total fröhlich und entspannt. Und ich dachte immer, wie schafft sie das bloß? Sie ist doch nicht mehr die Jüngste, Thea. Verrätst du uns, warum ist dieses Thema eigentlich so wichtig für dich, dass du sowas auf dich nimmst? Und verrätst du uns auch, wie alt du bist?
1: Also in der Hinsicht muss ich sagen, hatte ich auch gute Fürsprecher. Und ich merke immer gar nicht, dass ich schon so alt bin, weil ich mich gar nicht so alt fühle. Und als ich davon gehört habe, dass am Ende Mitte September diese große Demonstration in Berlin für die als sogenannter Klimastreik organisiert wurde, da habe ich mich dann doch entschlossen, also da machst du mit. Und ich habe mich mit meinem Partner, der 2 Jahre jünger ist als ich, habe ich gesagt, aber du musst mitkommen, denn alleine kann ich es nicht schaffen. Ich muss doch ein bisschen eine Begleitung haben. Und dort habe ich so viel Energie getankt mit in Begleitung der jungen Leute, die um mich drumherum waren. Kinder, Familien, Mütter und Väter mit Fahrrädern unterwegs. Als ich bei der Demonstration war, habe ich nicht gemerkt, dass ich schon fast 90 bin, sondern ich habe Kraft geschöpft. Und das hat mir auch für meine Arbeit als Beirat wieder eine Motivation gegeben und ich habe darüber auch einen kleinen Schriftsatz an meine Gesprächspartner vermittelt und habe so viel anerkennende und zustimmende Worte und Meldungen zurückbekommen, dass ich davon wirklich motiviert war und mich geehrt gefühlt habe, aber auch bestätigt gefühlt habe, dass ich das Richtige tue, obwohl es mir körperlich natürlich nicht leicht gefallen ist.
0: Aber großen Respekt, das muss ich wirklich mal sagen. Und es wäre toll, wenn mehr Menschen auch in deinem Alter sich für die Energiewende so einsetzen würden. Das wäre schon super.
1: Ja. Ja, also man muss die Menschen mitnehmen. Man darf nicht sagen, lass die anderen machen, sondern man muss selber mitmachen. Und das werde ich so weiter tun. Das ist sozusagen mein Lebenselixier.
0: Ihr seid ja aktiv in diesem Procon-Beirat Ost, hast du erwähnt, und ihr betreut quasi insgesamt über 40.000 Mitglieder. Wie ist so ein Beirat eigentlich organisiert, dass man so viele Mitglieder irgendwie betreuen kann?
1: Ja, also es ist aus der Erfahrung heraus, hat sich herauskristallisiert, dass wir in 5 Regionen aktiv sind. Und die Region Ost, die umfasst, jetzt darf ich es mal sagen, das ehemalige Gebiet der DDR. Wir haben gleiche Lebenserfahrungen, haben auch Kenntnisse von der Mentalität der Menschen, weil wir ja Erinnerungen haben an vergangene Zeiten und aber auch natürlich nicht unerheblich interessiert sind an neueren Erkenntnissen. Und in Beirat Ost liegen wir

Überlegungen ermitteln und uns Vorstellungen erarbeiten, wie wir unsere Arbeit noch verbessern können. Und das erfolgt immer unter Leitung der Beiratskoordination der Genossenschaft. Und wir können davon ausgehen, also dass es immer eine sehr kameradschaftliche und offene und auch sehr die Erfahrung von anderen übernehmende Gemeinschaft. Und das hat uns zusammengeschweißt. Und ich muss mal so sagen, dieses Zusammenkommen. Ich bin ja zwar immer die Älteste, aber in diesem Gremium fühle ich mich wohl. Und wenn ich dann wieder nach Hause komme, habe ich wieder Anregungen und kann die wieder in meine Arbeit einfließen lassen.

0: Du bist ja aktiv im Beirat der Firma Procon. Und die hatte ja auch eine schwierige Geschichte. Und mittlerweile ist etwas anders. Kannst du uns ein bisschen was erzählen über die Geschichte dieser Windkraftfirma?
1: Ja, das ist sozusagen eigentlich mein Baby mit. Ich darf das so ausdrücken. Als ich dann 2011, war ich ja schon eigentlich im Rentenalter, aber noch immer an den neueren Entwicklungen interessiert, davon Kenntnis erhalten habe, dass die erneuerbaren Energien doch stärker auch in den Fokus der in der Gesellschaft rücken, wollte ich mich da auch mit einbringen, vor allen Dingen, weil ich will, dass unsere Lebensgrundlagen nicht weiter zerstört werden, sondern dass wir nach Wegen suchen, wie wir die Zerstörung unserer Umwelt aufhalten können und verbessern können, damit wir auch für unsere künftigen Generationen entsprechende gute Voraussetzungen schaffen. Und das geht nicht von alleine, das muss also organisiert werden. Und an diesen Arbeiten und Interessen wollte ich mich beteiligen. Und da habe ich sozusagen mein Erspartes aus meinem langen Berufsleben in die damals GmbH erneuerbare Energien eingebracht, die dann leider, ich muss es mal so sagen, nicht berechtigt, aber es ist nun mal so geschehen, 2015 in Insolvenz gegangen ist. Grund war eigentlich nicht die Bereitschaft der Bürger, ihr Geld in erneuerbare Energien einzubringen, sondern der Grund war einzig und allein, das ist meine Überzeugung, dass die großen Energiekonzerne in der Entwicklung der erneuerbaren Energien eine Gefahr für ihre Margen gesehen haben und alles versucht haben, um die Banken mit einzubinden gegen dieses unabhängige Banken, obwohl ich lange im Bankwesen tätig war, haben ja kein Interesse gehabt, dass die bürgernahen, finanzierten, neueren Aspekte der Energieversorgung sich gut entwickeln können. Und das war sozusagen eigentlich für mich ein Weckruf. Ich muss was tun, damit die Bürgerenergie weiter nach vorne kommt. Und deshalb habe ich mich auch entschlossen und das sehr viel unterstützt, dass aus dem verbleibenden Vermögen, was nach der Insolvenz übrig geblieben ist, also gerade die Hälfte von dem, was man mal eingebracht hat, dass das weiter in einer Genossenschaft zum Tragen kommt. Die Genossenschaft hat sich nach meiner Auffassung in den ersten Jahren war es schwierig. Wir hatten manches Schwierigkeit zu überwinden und viele haben auch nicht die richtigen Vorstellungen gehabt von der Arbeit in einer Genossenschaft. Aber schließlich kann ich jetzt sagen, nach 10 Jahren, wir haben ja voriges Jahr unser 10-jähriges Bestehen begangen in der Genossenschaft, ist die Genossenschaft zu einer stabilen Gemeinschaft zusammengewachsen. Es gibt immer welche, die dagegen hauen und auch immer alles besser wissen, aber in

0: Im Prinzip ist es so, wir konnten in all den Jahren unser Geschäftsguthaben wieder aufbauen und haben auch viele interessierte Leute gewinnen können, sich an diesem genossenschaftlichen Modell zu beteiligen, was nicht einfach war.
1: Damals war es ja wohl so, dass die ehemaligen Gläubiger auch tatsächlich Verluste erlitten haben. Aber warum haben die sich denn entschieden, trotzdem zu einer Genossenschaft beizutreten?
0: Ja, das war eigentlich auch eine wichtige Frage der Information und der Gespräche unter den ehemaligen Nutzrechtsinhabern. Wir hatten ja eine große Kampagne, die dahin ging, also dann wird der Rest verkauft an ENBW und die hatten ja auch schon ein entsprechendes Angebot unterbreitet zum Aufkauf der sozusagen der noch verbliebenen Masse. Aber es haben sich dann doch 35.000 ehemalige Nussrichter entschlossen, in eine Genossenschaft einzutreten, also dort weiter ihre Idee der bürgernahen Energieversorgung zu verwirklichen. Und diese Bereitschaft und die Einbeziehung war natürlich eine ganz große Aufgabe für die, ich sag mal so, für die andere, mit allen Mitgliedern der ehemaligen Genussrechtsentwickler zu sprechen und sie zu überzeugen, dass nur dieser Weg für uns der richtige ist. Und das ist eigentlich eine hohe Leistung, die man nicht hoch genug werten kann. Nicht die Konzerne haben gewonnen und die seinerzeit sich doch gegen uns gerichteten Banken, sondern wir, die Gemeinschaft, hat gewonnen.

0: Du hast das Stichwort genannt, die Bedeutung der erneuerbaren Energien für uns. Warum ist das eigentlich alles so extrem wichtig für uns?
1: Ja, das ist ja gerade diese Situation, die jetzt im Moment, kann ja jeder das selber an der Tankstelle merken und auch an den steigenden Preisen für Lebensmittel und auch für Dienstleistungen. Der Krieg in Iran hat uns ja nun wieder erneut deutlich gemacht. Ich meine, wir hätten eigentlich schon vor 4 Jahren, als der Krieg von Russland gegen die Ukraine begann, dieses völkerwidrige Verhalten des Imperators Putin, kann man, jetzt wird es nun am Beispiel des Iran wieder deutlich. Es geht hier einzig und allein um Machtinteressen. Es werden nicht die Interessen der Bürger in den Ländern und auch die Bürger in der gesamten Welt. Geopolitisch ist das ein großes Desaster. Und jetzt hat sich ja wieder gezeigt, die fossilen Energien, die ja jahrelang durchaus zur Entwicklung unserer Volkswirtschaften beigetragen haben. Aber jetzt hat sich ja erwiesen, dass sie auch Schäden für die Energie, für den Klimaschutz beinhalten. Und es gibt ja nun die Möglichkeit, über die erneuerbaren Energien diesen Anteil der fossilen Energien zurückzubringen. Sie sind ja auch, das hat sich, haben ja Wissenschaftler bewiesen, gar nicht die wirtschaftlichsten. Das ist nur ein einzig und allein ein Machtbestreben der Konzerne, die diese fossilen Energien vertreten. Also die Lobbyisten halten an ihren entsprechenden Grundlagen fest, wider allen Erkenntnissen der Wissenschaft. Und erneuerbare Energien, das ist die Zukunft, die uns sozusagen aus diesem Dilemma herausbringt. Ich meine, wir merken ja die Folgen der Klimaerwärmung in allen Kontinenten. Menschen verlieren ihre Lebensgrundlagen und Länder verschwinden, weil der Meeresspiegel sich ständig ansteigt aufgrund des Abschmelzens der Eiskappen an den Polen. Und es ist also das dringendste Notwendigkeit, dass die erneuerbaren Energien nicht mehr zurückgedrängt oder auch sozusagen mit Argumenten versehen werden, die es gar nicht zutreffen, sondern dass die Menschen erkennen, das ist die Zukunft, auf die müssen wir uns richten. Schade, dass manche nun immer wieder auf die Argumente der Lobbyisten der fossilen Energieträger hereinfallen. Und noch schlimmer ist es, dass so ja Staatsmänner wie in Amerika die erneuerbaren Energien zurückdrängen.
0: Also die Wirtschaftsministerin Reiche hat ja kürzlich erst das Programm der Bundesregierung in Sachen Klimapolitik vorgestellt. Wie beurteilst du das jetzt so?
1: Ja, also dieses Programm, wenn man es nur vom ersten Blick sieht, die Themen sind erstmal, wie soll ich sagen, verständlich. Aber was dahinter steckt, da muss man gucken. Also wenn ich zum Beispiel sehe, die Klimaziele stehen weiterhin auf der Tagesordnung. Wir haben ja uns in Deutschland vorgenommen, bis 2045 klimaneutral zu werden. Wenn dieses, das ist ja ein Gesetz, das wurde ja so ja im Bundestag festgelegt und festgeschrieben. Wenn wir dieses Gesetz umsetzen wollen, das ist ja die Aufgabe, sonst kommen wir ja nicht voran in dieser Hinsicht, dann ist das nicht mit der Renaissance der fossilen Energieträger möglich. Aber nunmehr haben wir jetzt ja mit der neuen Bundesministerin für Wirtschaft und Energie, Frau Reiche, der Versuch ist sozusagen, die erneuerbaren Energien auszubremsen. Es wird natürlich nicht so offiziell genannt, aber mit der Tatsache, dass jetzt wieder 20 Gigawatt Gaskraftwerke errichtet werden sollen, mit der Begründung, wir müssen der Dunkelflaute entgegenwirken. Also Dunkelflaute ist natürlich eine Frage, die wir berücksichtigen müssen, denn Wind gibt es nicht immer und die Sonne scheint auch nicht immer. Aber wenn man es richtig anpackt, wenn man die entsprechenden Speicherlösungen mit in einbringt und die entsprechenden Netzanschlüsse gewährleistet, dann ist es durchaus möglich, durch die Verifizierung der gesamten Strecke der Erneuerbaren in Kombination mit Speichern und auch mit Ausrichtung der Wasserstoffenergie, dass man die fossilen Energieträger nicht in dem Maße wieder unterstützt und viel Geld dafür ausgibt, denn das sind ja auch Subventionen, die erst von uns aufgebracht werden müssen. Wenn man sich konzentrieren würde auf die erneuerbaren Energien in Kombination mit allen Dingen, die damit verknüpft sind, Netzausbau, Speichertechnologie und neueren Erkenntnissen der Wissenschaft, die sind ja sozusagen, die uns voranbringen, dann brauchen wir diese fossilen Energieträger nicht. Und diese Erkenntnis, die ist leider im Moment, so habe ich den Eindruck, bei den Entscheidungsträgern noch nicht herangereift. Aber wir lassen nicht zu, dass praktisch die Renaissance der fossilen Energieträger sich wieder etabliert. Wir versuchen alle Möglichkeiten, ja, auf dem parlamentarischen Weg, in der entsprechenden Argumentation, bei den Bürgern, in der Mitwirkung auf kommunaler Ebene, dass diese Fragen auf die Zukunft ausgerichtet werden und nicht nach rückwärts.

0: Weil Atomkraftwerke waren ja für den Bürger immer eine Möglichkeit, sich auch an der Energiewende zu beteiligen, sozusagen. Die sollen in Zukunft nicht mehr gefördert werden.
1: Ja, das ist also unverständlich. Denn gerade durch die Balkonkraftwerke haben sich ja so viele Bürger an diesen erneuerbaren Energien auch persönlich mit ihren finanziellen Mitteln beteiligt. Und das war ja ein Boom, der sich entwickelt hat, durch diese Förderung der Balkonkraftwerke. Jetzt wird genannt, dass es sozusagen bei den kleinen Balkonkraftwerken keine Fördermittel mehr geben sollte, da sie sich wirtschaftlich tragen. Was heißt wirtschaftlich tragen? Derjenige, der sich entscheidet, sein Balkon oder im Garten ein solches kleine PV-Anlage zu errichten, der hat ja sozusagen Interesse dran, in den erneuerbaren Energien seinen Stromverbrauch zu decken. Und es wäre sozusagen ein Rückschlag, wenn man dieses Interesse und die Bereitschaft, ich meine, zunächst mal muss ja der Bürger Geld dafür auch aufbringen, damit er so eine Anlage installieren kann. Und diese Bereitschaft, die ist ja auch gleichzeitig eine Motivierung, dass der Bürger sich selbst an der Lösung dieser wichtigen Frage unseres Lebens, unserer jetzigen Situation, dass der Klimaschutz wichtig ist, dass er sich daran beteiligt. Und da nun die Förderung nicht mehr durchzuführen, ist nach meiner Meinung ein großer Fehler. Und ich glaube nicht, dass das sozusagen Zustimmung findet, auch auf dem parlamentarischen Weg. Denn es gibt starke Widerstände dagegen, weil es das Interesse der Bürger missachtet.
0: Ich würde gerne noch mal auf die Windkraftanlagen der Firma Procon zurückkommen. Nicht um Werbung zu machen, sondern einfach um Informationen zu erfragen. Also in welche Energieformen investiert Procon eigentlich? Ist das nur Windkraft?
1: Ja, wir haben also jetzt uns entschlossen, die Windparks sind unsere Hauptaufgabe. Wir müssen ja auch überlegen, wo wir unser Geld sozusagen positionieren, was wir Priorität machen. Das heißt aber nicht, dass wir uns anderen Erzeugungsformen, wie soll ich sagen, nicht zuwenden, dass wir die nicht beobachten. Aber wir haben uns jetzt entschlossen, unsere Gelder und unsere Initiativen besonders auf die Windparks zu richten. Wir haben aber auch ein Projektierungsbüro in Spanien, die PV-Anlagen in Spanien projektiert und da auch entsprechende Abnehmer akquiriert. In Spanien scheint ja die Sonne nun noch mehr als hier in Deutschland und da ist das auch wirtschaftlich respektabel. In Deutschland hatten wir begonnen, auch PV-Freiflächenanlagen zu errichten. Eine Pilotanlage in Walzhausen, die auch jetzt in Betrieb gegangen ist, mit einem Speicher kombiniert. Und diese Erkenntnisse aus der Pilotanlage werden wir auch weiterhin im Auge haben. Aber es ist im Moment aufgrund der Situation, die also wir ringsherum auch berücksichtigen müssen, wollen wir uns jetzt erst auf die Windparks konzentrieren. Das heißt nicht, dass wir auch die neueren anderen Erkenntnisse außer Acht lassen. Wir beobachten das und werden zu gegebener Zeit entsprechende Entscheidungen, strategische Entwicklungen durch die Geschäftsführung sicherlich erwarten können. Und da werden auch die Genossenschaftsmitglieder sich wieder daran beteiligen.
0: Mich würde noch mal interessieren, es gibt ja in Sachen Windkraft von Bürgern manchmal auch Widerstände. Die sagen, die Dinger sind laut und die werfen Schatten. Die wollen wir hier gerade nicht haben. Wie geht denn Firma Procon zum Beispiel damit um?
1: Ja, also diese Frage, ich meine, da muss man sich auch ein bisschen in die Menschen reinversetzen. Man kann nicht sagen, ihr seid sozusagen von gestern und ihr seid generell gegen alles Neue, sondern man muss auch deren Verständnis ansprechen oder mit ihnen darüber diskutieren, was wirklich für Auswirkungen damit verknüpft sind. Also es ist natürlich zu berücksichtigen, dass bestimmte Dinge, ich meine, alles Neue ist auch manchmal nicht so ganz gleich von allen zu verstehen. Man muss auch versuchen, die Zusammenhänge und den Nutzen den Bürgern zu erläutern. Und wenn es berechtigte Hinweise gibt, dann muss man auch Konsensbereitschaft zeigen und auf die Argumente der Bürger eingehen. Auch sozusagen die Beteiligung, die Teilhabe der Bürger darf nicht außer Acht gelassen werden. Da legen wir als Genossenschaft großen Wert drauf, wenn wir mit den Bürgern in den Gemeinden sprechen, wo die Windparks in Erwägung gezogen werden. Es müssen ja auch immer entsprechende Beschlüsse in der Gemeinde gefasst werden. Die kommunalen Entscheidungsträger werden mit einbezogen. Und vor allen Dingen in Bürgerversammlungen müssen die Konsequenzen, der Nutzen und die Teilhabe der Bürger deutlich argumentiert werden. Und es müssen auch überzeugende Argumente in die Gesprächsrunde reingehen. Rechtzeitige Information ist ganz wichtig.
0: Welchen Nutzen hätten die Bürger zum Beispiel von einer Windkraftanlage, die direkt nicht vor ihrer Nase, aber doch vor ihrem Ort irgendwo oder
1: Ja,
0: in der Nähe des Ortes
1: da
0: steht?
1: haben wir in der Genossenschaft, es gibt auch gesetzliche Regelungen dafür, dass also praktisch Kommunen, die also sich dafür entscheiden, dass auf ihrem Territorium solche Parks errichtet werden, dass sie auch finanziell daran beteiligt werden. Und das ist eine ganz wichtige auch Überzeugungsgrundlage. Zum Beispiel, wenn jetzt aus den Erträgen, aus den Stromerträgen dieser Windparks die Bürger mit einer entsprechenden Prozentzahl beteiligt werden. Also das ist auch eine Frage der Verhandlungsführung und der Konsensherstellung. Da können sozusagen die Kindergärten von finanziert werden, die Sportplätze können wieder hergerichtet werden. Es gibt also auch, wie soll ich sagen, allgemein interessierende Aufgaben im Territorium, die durch diese Einnahmen, die die Kommunen dann bei sich im Haushalt regenerieren können, zur Finanzierung anstehen. Und das ist auch eine wichtige Überzeugungsgrundlage. Die Menschen müssen merken, der Strom, der bei uns in der Gegend produziert wird, der bringt uns auch allen persönlichen Nutzen.

0: Ja, liebe Thea, du hast uns eine Menge erzählt über Photovoltaik, über Windkraft. Ich würde dir gerne noch ein paar persönliche Fragen stellen. Ist das okay? Danke. Ja. Du bist ja aktiv in diesem Beirat der Genossenschaft. Warum ist das persönlich so wichtig für dich? Was verbindest du damit?
1: Ja, also erstmal bin ich ein Mensch, der sich gerne mit anderen zusammentut und nach vorne gerichtete Gedanken austauscht und vor allen Dingen mich auch da wohlfühle, wenn ich Reaktionen höre, wenn ich Ratschläge höre, wenn ich Anforderungen kriege, wo ich mich dann auch wieder persönlich mit auseinandersetze. Das gibt mir Kraft und das entspricht auch meinen Lebensauffassungen. Ich bin ein auf die umgehenden Menschen ausgerichteter Mensch. Habe immer mit vielen Menschen zusammengearbeitet und mich nie isoliert. Und das möchte ich auch für meine letzten Lebensjahre so weiter behalten.
0: Du hast uns ja schon von deinem stolzen Alter erzählt. Würdest du uns verraten, wo du geboren bist und wie es mit dir dann weiterging, dein Leben?
1: Ja, also ich bin also in einem kleinen Ort in Sachsen-Anhalt geboren. 500 Einwohner hatte der Ort und meine Eltern sind dort 1936 hingezogen als junge Leute, weil sie sich eine Existenz aufbauen wollten, haben ein Geschäft übernommen als sozusagen Neulinge in dem Ort. Das war ja nicht so einfach. Manches Mal sind die Ortsbewohner ja auch neuen Menschen gegenüber etwas zurückhaltend. Aber meine Eltern haben sich mit Engagement da eingebracht. Sie haben ein, nach meiner Meinung, heute würde man sagen, Tante-Emma-Laden aufgebaut. Es gab alles. Es gab Schuhcreme, es gab Salz, es gab auch schon mal ein Kleid zu kaufen. Der Zwirn, der notwendig war, um die Kleidung zu flicken, alles gab's bei Fritz Kottler in Schackstedt. Und meine Eltern haben sich durch ihre Arbeit in diesem kleinen Ort auch entsprechende Anerkennung verschafft. Es wurden Heringsfässer von Hamburg angeliefert, die meine Großmutter dann verarbeitet hat. Bratheringe aus Kottlers Laden waren allseitig berühmt und bekannt. Und ich bin in dieser sehr fleißigen Familie aufgewachsen. Das mit meinen drei, nachher vier Geschwistern. Wir waren insgesamt vier Kinder, zwei Mädchen und zwei Jungs. Ich war die Älteste. Und mit meiner Arbeit, die ich also im Geschäft, im Laden, so hieß ja der Laden von Kottlers, da habe ich sozusagen als Fünfjährige schon Salz verkauft. Ich bin also in einer Kaufmannsfamilie groß geworden. Da ich nicht so dumm war, hat man mich dann auch als Zwölfjährige zur Zentralschule geschickt, in ein Internat. Denn bei uns auf dem Lande gab es ja bloß die Zweiklassenschule. Ich konnte mich in diesen 2 Jahren bis zum Erreichen der Abiturfähigkeit in einem Internat Wissen aneignen. Und das habe ich genutzt, habe dann mein Abitur an den Frankischen Stiftungen gemacht und bin von dort aus zum Studium nach Berlin der Finanzökonomie gereist. Ich wurde extra von meiner Mutter eingekleidet. Die ganze Nacht wurde an einem Kleid genäht, damit ich auch anständig mein Studium beginnen konnte. Und diese Aufenthalte im Internat, in Gemeinschaften, die haben mir eigentlich auch meine Lebenshaltung sehr geprägt. Ich bin also sehr interessiert, immer mit in der Gemeinschaft mich einzuordnen und dabei nicht die Frage unterordnen, sondern das Einordnen war auch, hat mich auch gewissermaßen befähigt, mich auch zum Sprecher von der Gruppe oder auch der Gemeinschaft zu machen. Und das habe ich dann auch in meinem Berufsleben durchgeführt. Ich bin also in der Bank nach meinem Studium, habe ich angefangen als Referent in der Bank für Landwirtschaft und Nahrungsgüterwirtschaft und bin schließlich Direktor geworden einer Filiale, die 60 Mitarbeiter hatte. Und diese Tätigkeit in der Bank, die war besonders natürlich ausgerichtet auf Betriebe der Land- und Nahrungsgüterwirtschaft. Und da bin ich dann sozusagen nach vielen Berufsjahren dann mit der Maßgabe in das Kombinat für industrielle Tierproduktion übergewechselt, weil man dort dringend eine Fachkraft brauchte, die die großen industriemäßigen Anlagen ökonomisch betreute und vorbereitete. Und als Fachdirektor für Investitionen, Aus- und Weiterbildung, das gehörte mit zu meinem Aufgabengebiet, hatte ich dann die Möglichkeit, gerade auf diesem Gebiet über 10 Jahre tätig zu sein. Und das war sozusagen die höchste Entwicklungsphase meinerseits. Und zwar, dann bin ich nach der Ablösung der Kombinate, habe ich mit meinem Mann gemeinsam ein kleines Familienunternehmen errichtet, dort als ökonomischer Initiator gearbeitet und das Unternehmen mit fast 60 Mitarbeitern über Jahre bis zu meinem Rentenalter geführt. Das war eine Erfahrungszeit. Ich konnte vielen Menschen helfen, die gerade in der Umbruchsphase von 1990 neue Beginne neu in ihrem Berufsleben Entscheidungen treffen mussten, habe ich vielen geholfen und sie praktisch in der Übergangszeit begleitet. Und da sind mir noch heute viele dankbar.
0: Habe ich das richtig verstanden? Du hast dann nach der Wende, habt ihr ein eigenes Unternehmen gegründet?
1: Ja, das war sozusagen ein Neubeginn. Ich habe, wie gesagt, bisher war ich gegen den Kapitalismus und jetzt werde ich selber Kapitalist. Aber ich muss es mal so ergänzen, nicht in dem Sinne der Bereicherung, sondern in dem Sinne der Mitnahme und des Helfens vieler, die also an einem Neubeginn standen. Und das hat wieder Lebenserfahrung gebracht und hat mir auch bestätigt, dass man für die Allgemeinheit sich erfolgreich einsetzen kann.
0: Und was war das für eine Firma?
1: Das war eine Firma, ich habe immer gesagt, Gebäudereinigung und Sonstiges. Wir haben eigentlich alles gemacht, wo es gebraucht wurde, weil ich auch davon ausgegangen bin, wir müssen Aufgaben für unsere Mitarbeiter finden, die bewältigen können und die auch für ihren Lebensunterhalt entsprechende Grundlagen schaffen. Die ganzen Neubauten hier um Berlin herum, die Einfamilienhäuser, die errichtet wurden, da kann ich jetzt für uns in Anspruch nehmen, die haben wir gereinigt, damit die Leute einziehen konnten. Und der größte Dreck wurde weggeschafft und es wurden saubere Wohnungen an die neuen Mieter übergeben. Und das hat auch entsprechende positive Auswirkungen auf unsere Mitarbeiter gehabt. Die haben nämlich aufeinander auch geachtet, dass Materialien nicht unnötig vergeudet werden, sondern dass es genutzt wurde und dass man mit den Ressourcen richtig umgehen muss.
0: Das war schon auch sehr umweltbewusst damals schon.
1: Ja, das kann man sagen. Und auch vor allen Dingen, wir haben auch noch, das war eine wichtige Angelegenheit. Wir brauchten ja manchmal auch ganz dringend mehr Mitarbeiter, weil ja Termine standen, damit die Leute in ihre Wohnungen einziehen konnten. Und da waren die Ferienzeiten für Schülerinnen als praktische Mitarbeit in der Firma. Also ich glaube, meine Mitarbeiter hatten ja alle Kinder. Und die Kinder, die also schon 15, 16 Jahre waren, die wollten ja auch mal ein bisschen Taschengeld haben. Und da habe ich die Kinder meiner Mitarbeiter an die Arbeit herangeführt worden und zu umweltbewussten Menschen.
0: Und du sagtest, dann diese Erfahrung konntest du auch an Menschen weitergeben, die aus der DDR-Zeit heraus ja nach der Wende sich neu organisieren mussten und vielleicht selber ein Unternehmen gegründet haben oder
1: Ja, also einige davon waren ja dann kurz vorm Rentenalter. Das war auch eine wichtige Frage, die hatten ja dann auf einmal standen ja vor der Frage, wie komme ich dazu, wie kann ich meinen Lebensunterhalt weiter finanzieren? Und vor allen Dingen, es kam mir ja auch darauf an, dass sie nicht sich zurückziehen, dass sie sich nicht einigeln. Man musste ihnen ja auch das Gefühl geben, dass sie auch noch gebraucht werden. Das ist ja eine wichtige Frage, dass die Menschen sich auch als wertvoll betrachten und nicht als Abfall oder sozusagen nicht mehr gewollt. Und das ist ja auch eine Frage der Würde des Menschen. Und darauf habe ich Wert gelegt. Neue Mitarbeiter, also die Mitarbeiter selber haben sich nicht als neue Firmeninhaber etabliert. Aber ihre Würde wurde geachtet und das ist wichtig, dass die Menschen, auch wenn es mal schwierig wird, ihre Würde nicht verlieren.
0: War denn diese Wendezeit für viele Menschen ein Problem mit der Würde? Also
1: Ja, also das muss man wirklich auch muss ich aus meiner Erfahrung sagen. Manche Menschen sind daran auch zerbrochen und sind auch an ihren Auffassungen der Entscheidungen, die um sie herum gefällt wurden, die haben sie manchmal nicht mehr verstanden, weil sie sich als minderwertig die gefühlt haben. Und da haben wir auch als Gesellschaft manches zugelassen, was nicht nötig gewesen wäre. Also hätte man feinfühliger umgehen müssen. Denn ich muss mal aus heutiger Sicht sagen, dass Menschen aus gerade in den Regionen der ehemaligen DDR jetzt so sich den Gedanken der AfD zu wenden, das ist auch ein wenig Schuld, die wir zugelassen haben, dass man die Leistungen der Menschen in früheren Jahren etwas zurück nicht so richtig gewertet hat. Und wer sozusagen sich zurückgesetzt fühlt, der wird auch, der rebelliert. Oder steckt den Kopf in den Sand. Und die Rebellion, die haben nun wieder andere für sich in Anspruch genommen, die populistisch sozusagen, dass die Unzufriedenheit für sich in Anspruch nehmen. Und das ist eigentlich die größte Gefahr. Wir dürfen nicht zulassen, dass die Menschen durch andere eingefangen werden. Der Rattenfänger von Hameln, das ist eine Lebenserfahrung, die wirkt sich sehr negativ aus und dem muss man rechtzeitig entgegentreten.
0: was die Erfahrung, dass die Treuhand sehr rigoros vorgegangen ist?
1: Ja, also in dieser Frage habe ich natürlich persönlich auch Negativerfahrungen machen müssen. Ich muss es aber so sagen, wir haben auch diese Überstülpung nicht rechtzeitig erkannt und haben auch nicht rechtzeitig argumentativ und überzeugend nach besseren Lösungen gesucht. Wir waren auch in gewisser Weise in Schockstarre. Die Schockstarre ist sehr gefährlich. Ich sage mal so, es gab Menschen, die Richtigkeit erkannt haben, aber sie kamen nicht direkt zu Wort, weil es ja auch einfacher ist, sozusagen von eben auf vorgefertigte Gedanken aufzubauen und sie sozusagen in die Masse zu bringen. Das ist der einfache Weg. Der schwierigere Weg und der leider nicht immer genommen wurde, die Erfahrungen aufzugreifen und für alle nutzbringend zu machen, der wurde nach meiner Meinung nicht in ausreichendem Maße in Anspruch genommen. Es ist eben der schwierigere Weg und die einfachen Lösungen sind manchmal schneller umzusetzen als die schwierigen. Und das ist aber Vergangenheit. Wir dürfen uns jetzt nur nicht der Vergangenheit zuwenden. Wir müssen jetzt handeln und das Jetzt-Handeln bedeutet eigentlich, dass man alles tun muss, damit die Menschen in ihrer Entwicklung nicht behindert werden.
0: Ja, das ist bestimmt wichtig, was du uns mit auf den Weg gibst hier. Ich wollte dich nochmal fragen, wie hast du es eigentlich geschafft, so lange so schön fit zu bleiben? Kannst du uns da nochmal sagen, was ist für dich so wichtig im Leben?
1: Ja, vor allen Dingen gesund leben. Also ich sage mal, ich habe nie ein ausschweifendes Leben geführt. Abgesehen davon, dass das mir auch nicht anerzogen wurde. Ich meine Eltern sind hochbetagt, geistig rege, mit 94 Jahren verstorben. Sie haben also immer bis zum Schluss alles mitverfolgt. Selbst als sie nicht mehr, meine Mutter nicht mehr laufen konnte, hat sie vom Rollstuhl aus Anregungen und Ratschläge gegeben und auch manchmal Aufträge. Das war, sage ich mal so, darüber haben sich manchmal meine Mitarbeiter gewundert, wenn sie vom Rollstuhl aus denn gesagt hat, aber die Materialien müssen sauber gemacht werden. Also ich sage mal so, diese Lebenshaltung, mitzuwirken auf andere erzieherisch, nicht negativ, sondern positiv erzieherisch einzuwirken, das ist mein Lebenselixier. Und da ich nun immer auch mich ordentlich mit meinem Leben verhalten habe, nicht geraucht und nicht getrunken, ich sage mal, wer einigermaßen gut sich benimmt im Leben, der sollte auch, wenn die Voraussetzungen bestehen, ich muss es mal so sagen, es gibt natürlich Dinge, die man nicht beeinflussen kann, aber ich scheine die Voraussetzungen meiner Eltern ja abzuhaben. Und selbst eine sehr schlimme Krankheit, ich habe sie ja gar nicht gemerkt, die man auf einmal bei mir festgestellt hat, wo ich fast hätte sterben können, die habe ich überwunden, und weil ich wollte leben, und das habe ich auch heute noch vor. Ich nehme also mein Leben offensiv an und nicht duckmäuserisch.
0: Nee, und solidarisch und
1: Ja.
0: in Gemeinschaft, das scheint ja auch unglaublich wichtig zu sein.
1: Ja, ich habe eine große Familie. Meine drei Mädels, die haben selber wieder jeweils zwei Kinder. Und die haben auch schon wieder Urenkel, habe ich auch schon wieder vier Urenkel. Und das freut mich immer. Jetzt kommt ja bald das Osterfest. Da spielen sie denn alle wieder im Garten, suchen nach den Ostereiern. Ich meine, da freue ich mich drüber, wenn sie alle um mich drumherum sind und mich auch Freude bereiten, mir auch Freude bereiten, und auch wissen, die Oma kümmert sich um sie und die spart für sie, damit sie auch wieder in ihrem Leben vorankommt.
0: Und dein nächstes Etappenziel, hast du schon gesagt, ist dein 90. Geburtstag. Und da kommen sie alle zu Besuch.
1: Ja, das setze ich voraus, also das erwarte ich auch. Also da bin ich auch ein bisschen fordernd, aber
0: Das war ja wohl klar.
1: ich kann das aber auch für mich in Anspruch nehmen. Also sie kümmern sich um mich und das bringt auch wieder Kraft. Und manchmal sagen sie dann schon, hoffentlich hältst du es durch. Auch ich hab ja auch hier heute noch Auseinandersetzungen mit Andersdenkenden und auch andere Auffassungen vertreten, aber ich halte mich da nicht zurück. Und da, solange ich noch kann, gebe ich auch meine Meinung zur Kenntnis, alles aller, immer im Sinne der Gemeinschaft.
0: Thea, möchtest du unseren Hörerinnen und Hörern noch irgendwas mitteilen?
1: Also vor allen Dingen geht es darum, dass jeder denkt, er ist Teil eines großen Ganzen. Nicht egoistische Entscheidungen treffen, sondern immer denken, wie wirken sie für die anderen? Wie wirken sie für die Gemeinschaft? Wie wirken sie für das Land? Und wie wirken sie auf die gesamte Menschheit? Und vor allen Dingen geht es darum, endlich aufzuhören mit den kriegerischen Auseinandersetzungen, die wirklich der Menschheit nur Schaden bringen. Und ich habe als Kind Bombenangriffe miterlebt, nicht, dass ich selbst davon betroffen war, aber schon alleine die Situation, aus dem Bett herausgerissen zu werden, in den Keller runtergestürzt, damit man sozusagen geschützt wird, das sollte nie wieder eintreten. Und deshalb ist der Kampf für den Frieden eine wichtige Aufgabe, und der sollten sich die Menschen nie, die sollten sie nie vergessen.
0: Liebe Thea, das war ein tolles Schlusswort. Vielen Dank. Ein tolles, ruhmreiches Leben bisher, muss man wirklich sagen. Großen Respekt für dich und deine Arbeit. Ja, vielen Dank für dieses Interview und alles Gute und ja, bleib gesund und munter und so kreativ, wie wir dich erlebt haben.
1: Ich wünsche, dass sozusagen meine Worte keinen beleidigt haben und dass Anregungen für eigene Entscheidungen damit gegeben sind.
0: Jo,
1: Danke.
0: Dankeschön.

Seien Sie, seid gegrüßt, Heimmusikfans zur zweiten Ausgabe. Mit den Indikativen, ja, Indikative Nummer 2, jetzt wirklich nichts mit Grammatik, sondern eben Titelmusiken, die anzeigen, welch tolle Produkte, zum Beispiel Filme, zum Beispiel Hörfunk, zum Beispiel natürlich das Fernsehen, mit welchen Produktionen auch immer. Und wir beginnen mit einer Produktion aus den 60ern. Der gute Hans Lars, das Hänschen aus Bremen oder Hamburg, jedenfalls war er noch Deutscher, hat damals dieses Stück vertont. Und der besagte Film hieß »Morgens um 7 ist die Welt noch in Ordnung«.

Ja, Freunde der geschriebenen Töne, hochgeschätzte Freunde des musikalischen Treibens, ich darf jetzt sagen, dass der Film, den wir eben angesprochen haben, unter Regie von Kurt Hoffmann, der sehr viele Unterhaltungsfilme gemacht hat, aus dem Jahr 1968 war, nach der Vorlage des Romans des britischen Autors Eric Malpass, das wissen wir jetzt schon. Und in Österreich spielte sich ja nach dem Krieg schon einiges ab. In den Besatzungszonen wurde ein, ja, ist es Krimi, ist es etwas aus der Zeit, was dort besonders war, ich will das gar nicht als Krimi nehmen, Der dritte Mann von Anton Karas.

Ob wie zu Beginn in Deutschland, anschließend in Österreich. Jetzt als nächstes sind wir in Frankreich, ein unzertrennliches Paar, 1987, der großartige Grand Seigneur Jean Rochefort mit die Kinder des Monsieur Mathieu, können Sie sich erinnern, den Titeldarsteller Gérard Jugnot spielen diese Sache, dass sie unzertrennlich sind mit einem alternden, durch die Gegend ziehenden ja, Künstler, Musiker, Clown, was er auch immer ist, aber im Prinzip. Nun ja, man muss die Sendung gesehen haben und in diesem ganzen Stück taucht dann genau wie in den ersten beiden genannten eine Komposition von Richard Cocciante, er ist Franco-Italiener, man kann aber auch sagen Riccardo Cocciante, Il mio rifugio, meine Zuflucht auf. Und ich finde, in solchen Filmen kann man wirklich die Zuflucht suchen. Wir haben jetzt eine ganze Menge Beispiele noch. Und liebe Leute, hört mal gut, spitzt die Öhrchen und dann kommt noch so richtig was drauf. Ich kann euch nur prophezeien, da ist einiges im Busch in der Kiste. Und nun geht's aber los.

Bei dem Stück stand eine Liebesgeschichte im Mittelpunkt. Les Choses de la Vie von Claude Sauté 1970, produziert mit Romy Schneider. Jetzt haben wir wieder eine Österreicherin, der Vater war Deutscher. Jetzt haben wir als nächstes natürlich Michel Piccoli, er ist Franzose, aber die Vorfahren waren Italiener. Was soll man da noch sagen? Und zu ähnlich geht's jetzt weiter. Da geht's jetzt so ein bisschen um Mafia. Ist es jetzt Krimi? Ist es Zeitgeschehen? Es ist großartige Schauspielkunst gewesen. Und zwar spielen dann da die ganz Großen mit. Jean Gabin zum Beispiel, Alain Delon, Lino Ventura, Les Choses de la Vie hatten wir. Und jetzt kommt Le Clan des Siciliens, der Clan der Sizilianer. Und die großartige Musik von dem fantastischen Ennio Morricone mit diesen übergebundenen Noten, das ist einfach unerreicht. Das ist eine Atmosphäre, die geschaffen wird. Das kann man gar nicht glauben und man muss es hören.

Das europäische Mischungsverhältnis stimmt auch weiter, weil jetzt gerade die gebürtige Engländerin Audrey Hepburn 1961 in dem Film Breakfast in Tiffany spielt sie und sang dann dieses sagenhafte Stück, finde ich, Moon River. Von wem ist es? Ja, natürlich von Henry Mancini. Henry Mancini war Amerikaner, gebürtig, aber italienischer Herkunft. Frank Sinatra lässt grüßen und wer auch immer, Dean Martin und wie sie alle heißen. Jetzt sind wir gerade bei den Engländern, machen wir mit den Engländern weiter. Und da haben wir jetzt natürlich unseren guten Sir Alec Guinness, der in diesem... Ja, wie soll man sagen, Gauner und ja, im Prinzip ja auch Mörder treiben in dem Stück, das nachher sehr bekannt geworden ist, wo diese ältere Dame in dem Haus wohnt. Ich werde gleich den Titel sagen. Überlegen Sie noch mal ein kleines bisschen weiter. Und da spielte man dann den Italiener. Ja, es ist wirklich wahr. Albinoni, Tommaso Albinoni, eine Passage, die weltbekannte, das Adagio aus dem Stück. Und ja, die europäische Lust ist mir nicht vergangen. Ich blicke wirklich gebannt in die Zukunft der Sendung und spiele Ihnen, spiele euch jetzt das Adagio von Tommaso Albinoni. Klassik, auch in Filmen, weltbekannt. Einfach alles super Musik und das ist ja das Wesentliche, was wir hier spielen wollen.

Ja, das ganz Fantastische in dem Film ist, der Titel hieß Lady Killers. Und die einzige, die nachher übrig blieb, das war diese Lady. Das ist natürlich wieder typisch englisch. Und die Dame hat von diesem ganzen kriminellen Treiben, Mordgelüsten und wie auch immer, weil sie im Weg stand in einer kriminellen Aktion und sehr naiv war. Jedenfalls hat sich die Naivität behauptet. Und das ist ja auch mal wieder eine schöne Antwort auf das Leben, das man bekommen kann. Und es gibt auch andere Dinge, die Menschen sehr fesseln. Das ist zum Beispiel eine bestimmte Aktion auf der Bühne, wenn zum Beispiel Kabarett geboten wird. Und da hat natürlich die großartige Liza Minnelli den Titelsong zu einem entsprechenden Musical geliefert. Und dieses Musical hieß natürlich genauso wie das, was geboten wurde. Das hieß Cabaret. Und man verbindet es damit. Und das haben wir bei allen Titeln bisher so, von vorne bis jetzt. Wenn man das hört, dann weiß man, ach, da geht's um dieses, da geht's um das. Und das sind Indikative. Und darum geht's bei uns heute. Und jetzt geht's weiter.

Es gab eine literarische Vorlage aus dem Jahr 1955 von Alberto Manzi, einem Italiener, den ich persönlich nicht kenne. Allerdings wurde daraus eine Fernsehserie produziert aus diesem Romaninhalt. Und das Titelstück, das haben wir eben auf die Ohren bekommen. Das haben wir gehört. Ja, es ist also ein Inhalt in der südafrikanischen Steppe. Ein weißes Kind wird von einem Swazi-Dorf aufgenommen. Jedenfalls ist das der Kern der ganzen Aktion. Und da muss man wieder sagen, überall aus allen möglichen Ecken der Welt gibt es Künstler, die Dinge nach vorne bringen, und man kennt Musiken. In diesem Fall, das muss ich jetzt sagen, kannte ich den literarischen Hintergrund nicht. Normalerweise verbindet man es direkt, aber ich will auch diese Diversität, diese Unterschiede jetzt hier zeigen. Und als nächstes haben wir wieder den Gérard Jugnot, die Kinder des Monsieur Mathieu, mit verschiedenen Stücken, die ich dann gleich dann noch ganz kurz sagen werde. Und jetzt geht's gleich los mit dem kleinen Pépinot.

einfach großartig, dieser Komponist Bruno Coulet, Pépinot, beschreibt da diesen Jungen besonders, dieser Pépinot, dieser Kleine, der sich in diesem Internat sehr schwer tut. Das zweite Stück heißt Les Choristes, da geht es um die Chorsänger als solche. Und dann gibt es auch ein Stück, das beschreibt, was man denn aus dem Singen entnehmen soll, so als Lebensvision. Voix sur ton chemin, was heißt wie sieh auf deinen Weg, und das hören wir jetzt. Und dann gibt es zum Schluss dann aber auch noch, ja, da gibt es noch zwei, die werde ich gleich noch erzählen.

Binocule schließt für uns den Reigen mit Caresse sur Lotion, eine Naturbeschreibung, die das Streicheln des Ozeans beschreibt. Also er sieht da eher die positiven Seiten. Der Ozean, der kann ja auch ganz schön hart sein. Ja, und dann zum Schluss Cerf Volant. Volant, der fliegende Hirsch. Auch wieder sehr, wie soll man sagen, ja, es ist sehr übersetzt, es ist nicht direkt. Die Natur beschreibt so die Gefühle des Autors und das muss ja nichts Negatives sein. Ne? Also da waren ja jetzt doch wirklich sehr ansprechende Melodien.

Ich würde mich freuen, wenn der Streifzug durch die Indikative, das hört sich so wirklich so tierisch deutsch oder tierisch lateinisch sehr wissenschaftlich an, aber es sagt doch sehr viel aus, wenn man weiß, dass es verschiedene Indikative gibt. Und in dem Sinne darf ich mich bedanken und ich hoffe, es hat Freude gemacht, so zu hören. Das ist das Allerwichtigste. Ich bin begeistert von dieser Musik. Egal, von all diesen, besonders diesen Instrumentalmusiken kann ich viel abgewinnen. Aber es gibt ja Leute, die haben lediglich Gesang. Ich mag auch Gesang, aber da gibt es oft Unausgesprochenes durch Instrumente, was mich noch mehr bewegt. Und jetzt hauen wir noch mal einen zum Abschluss raus. Die Musik haben wir schon gehabt, die nehmen wir heute als Schluss. A Touch of Velvet. Und zwar Mood Mosaic. Und jeder denkt jetzt an den Beatclub, Sexy, Sexauer, Musikladen, was auch immer. Jetzt brechen wir nochmal einen runter, bis zum nächsten Mal. Wir schaffen auch noch eine dritte Sendung hiervon, vielleicht sogar eine vierte. Vielen Dank und adieu, ciao, servus, habe die Ehre, kopp, ne war jutsa, bis soll, ne war, das war so großartig.

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Wir danken für das Verständnis und unterhalten weiterhin ein wenig mit Musik.

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1: Und wo arbeiten Sie eigentlich, Frau Pudel?
2: Verkaufsstelle 27, HO. Mhm. Spiridosen, Spätverkaufsstelle.
1: Ja. Und Sie, Herr Pudeleck, haben wohl nach Mittagsschicht, das sagte Ihre Frau eben schon.
3: Ja,
1: und
3: also,
1: wo arbeiten Sie eigentlich?
3: Ich arbeite im Eisenhüttenkombinat JW Stalin in der Abteilung Gebläse, Gas, Wasser.
1: Ja.
3: In der Wasserwirtschaft. Ich möchte von hier nicht wieder wegziehen und ich habe auch keine Veranlassung dazu. Und deswegen kann ich es noch gar nicht fassen als Arbeiter. Dass heute schon wieder Kräfte am Werke sind, im Westen, die auf einen neuen

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0: 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Herzlich willkommen zur Ladezone-Sendung Juni 2019. Es begrüßen euch Ralf
1: und Günther. Der Iran ist das Thema des diesjährigen Rudolstadt-Festivals, dem wir uns im nächsten Monat widmen werden. Und wir nähern uns dem schon ein bisschen allmählich, so musikalisch, eine Rundreise von Sansibar über Bombay nach Kuwait. Es geht nämlich um die Musik der Migranten am Persischen Golf. Wir hören die im Sindo-Trommel, dazu die dickbauchige Bieb-Trommel, alles Instrumente ostafrikanischen Ursprungs. Üblicherweise werden die arabischen Länder am Persischen Golf so dargestellt als monoethnisch. Angeblich gibt es dort so pur arabische Musik. Und diesen Mythos wollen wir mal zerstören, indem wir auf Kuwait, Bahrain, Saudi-Arabien, Jemen, Oman, Irak gucken. Und dann hören wir in der Sendung nämlich afrikanische, europäische oder auch indische Einflüsse.
0: Ja, das ist dein Part, Günther. Ich lockere die Sache ein bisschen auf, obwohl es auch keine leichte Kost ist, was ich anbieten möchte. Und zwar wieder einige Alben aus diesen 100 Alben, die die Welt in Brand setzten und es keiner mitbekommen hat, so sinngemäß die Übersetzung. Ich möchte ein paar neue Musiker und, wie gesagt, Alben aus dieser Liste vorstellen. Ja, da haben wir eine schöne Abwechslung, glaube ich. Und du möchtest mit dem ersten Titel dann anfangen.
1: Ja, ich beginne mit dem ersten Titel. Wir hörten ihn schon im Hintergrund, Ilham Al-Matfai. Das ist ein irakischer Gitarrist. Er lebt auch einige Jahre in England und seine CDs sind Bestseller im Nahen Osten. Und wir hören jetzt einen Titel von ihm, Mali Shegei.

Ich möchte jetzt meinen ersten Musiker vorstellen aus der Liste der 100 Alben, die die Welt in Brand setzten. Ein Saxophonist, Ornette Coleman. Könnt ihr das schon mal gehört? Coleman ist ja irgendwie doch ein gängiger Name, aber Ornette Coleman ist wie viele andere Musiker in dieser Liste relativ unbekannt oder einem Fachpublikum bekannt. Ein Saxophonist, geboren 1930 und schon verstorben 2015, also er ist doch immerhin 85 Jahre geworden. Ein weiterer Pionier des Free Jazz, wie wir bereits Albert Ayler hatten in einer vorhergehenden Sendung. Ich habe auch noch einen Vertreter aus dieser Richtung später heute noch. Ja, er ist Saxophonist und wie gesagt Amerikaner, hat sich selbst das Spiel auf dem Saxophon beigebracht, Harmonielehre, Musik, Theorie und so weiter. Lernte auch noch Geige und Trompete, hat ein System.

System entwickelt, das Harmolodics genannt wird. Da kann man allerdings nicht so viel damit anfangen. Pionier des Free Funk wird er auch genannt. Interessant ist seine Auffassung der Musik, was man auch gleich im Klangbeispiel hören wird, dass kein Spieler die Führung übernimmt in einem Musikstück oder Spielanweisungen gibt. Vielmehr das Konzept beruht auf ästhetischer Freiheit. Das heißt, wie schon gesagt, Free Jazz. Jeder kann jederzeit das Heft an sich reißen, so hat er es ausgedrückt. Das heißt also, wir hören, dass die Musiker einsetzen und spielen, wie ihnen emotional zumute ist. Ein Beispiel ist der Titel The Jungle is a Skyscraper.

Die älteste Musik des Persischen Golfes ist die Meeresmusik. Wir gehen nach Oman. Dort hat man Handel mit Sansibar gepflegt, Ostafrika, und von da ist dann musikalisch natürlich auch einiges eingeschleppt worden. Meeresmusik deswegen, weil dann die Männer um ihr Schiff stehen, was an Land gezogen ist, und musizieren. In dem Fall der omanischen Musik, den ich jetzt habe, da hört man komischerweise als Leitinstrument einen schottischen Dudelsack und halt Trommeln aus Ostafrika. Ich blende das dann aus und füge gleich anschließend an ein Stück aus Kuwait, wo Meeresmusik etwas anders ist. Da ist es Klatschen.

Als nächstes möchte ich eine Sängerin vorstellen, Bette Davis. Kommt einem bekannt vor, der Name? Es ist nicht Bette Davis, Bette Davis. Eine Sängerin, 1945 geboren. Und wie der Name schon vielleicht ein bisschen verrät oder vermuten lässt, sie war tatsächlich mit dem Jazzmusiker Miles Davis verheiratet. Sie lernten sich 1967 kennen, heirateten 1968. Und sie hatte starken Einfluss auf Miles Davis und hat ihm erstmal bekannt gemacht mit den damals aktuellen Musikern, zum Beispiel mit Jimi Hendrix und solchen Dingen, die er sich wahrscheinlich sonst gar nicht oder für die er sich nicht so interessiert hätte. Sie hat ein erstes Album veröffentlicht, 1973, das nicht nur durch die Texte auf, wie zum Beispiel ein Anti-Love-Song ist da drauf, und ein sehr funkiges Album ist es gewesen. Sie hat auch mit sehr berühmten Musikern gespielt, zum Beispiel auch mit Carlos Santana unter anderem. Und ich möchte mal einen Titel spielen. Das Album, was übrigens in diesen Charts ist, heißt They Say I'm Different von 1974. Ich möchte den Titel spielen, Special People.

Salim Rashid Suri, der singende Seemann, geboren 1910 in Sur im Oman, der wäre eine eigene Sendung wert eigentlich, war unterwegs auf Schiffen nach Jemen, Ostafrika und Indien und zog schließlich dann auch nach Bombay. 1948, als dann Indien unabhängig von Großbritannien wurde, da wollte er wieder ins arabische Gefilde zurückkehren. Da zu jener Zeit in Bahrain, kurz darauf auch in Kuwait, Öl entdeckt wurde, versprach er sich in diesem Inselstaat eine Zukunft und gründete sein eigenes Plattenlabel. Es geht also um die Verbindung jetzt des Persischen Golfes mit Indien. Und wie gesagt, Suri wäre ein eigenes Thema. Ich habe jetzt andere Musik mit Indienbezug. Aus dem west-südindischen Kerala, da sind die Mappila-Muslime nach Kuwait ausgewandert und haben dort musikalisch beispielsweise ihre Stocktänze hinterlassen. Aber da wir jetzt oder da ich jetzt in Sorge bin um Frauenanteil bei meinen Musiken, die ich hier mitgebracht habe zum Thema Persischer Golf, da nehme ich jetzt mal eine andere Mappila-Sängerin, Ashka Kula Fatima, von der hören wir den Titel Shabnam Malayalam.

Mein nächster Kandidat, wieder ein Saxophonspieler, wie wir vorhin bereits hatten. Der britische Musiker George Lowen Coxhill, auch genannt Lol Coxhill, 32 geboren, 1932 natürlich, 2012 verstorben. Er spielte mit sehr vielen Musikern zusammen, unter anderem auch Alexis Corner, der mir letztens auch mal wieder einfiel. Auch mal wert, ihm eine Sendung zu widmen. Leider sehr früh verstorben, kann ich mich genau erinnern, mit 50 Jahren. Aber das wäre mal ein neues Thema. Lol Coxhill spielte also unter anderem auch Straßentheater als Gastmusiker bei Techno-Bands sogar, muss man sich vorstellen. Aber er war natürlich besonders ein brillanter Saxophonspieler. Wir hören von ihm einen Titel Soprano Derivativo / Apricot Jam von 1973. Das Album in den Charts heißt Dixwell Duets.

Und jetzt zu den jüdischen Einflüssen am Persischen Golf. Rivers of Babylon. Ralf lacht. Denkt wahrscheinlich wie so viele jetzt an Boney M. Aber ich meine nicht diesen Titel jener Gruppe, sondern eine gleichnamige englische Musikergruppe. Und zwar sind das Nachkommen der Bagdader Juden, die einst nach Bombay in Indien ausgewandert sind. Und hier in dem Titel, den wir gleich hören, Baline Balwa, da haben sie gleich zwei Gesänge zu einem Lied kombiniert und singen auch in zwei Sprachen, Hebräisch ein Klagelied und Arabisch ein Liebeslied.

nächste Album, das ich vorstellen möchte, heißt Universal Consciousness. Ist von 1972 und von der Musikerin Alice Coltrane. Tja, man ahnt schon so ein bisschen. Wir hatten vorhin schon so einen bekannten Namen. Auch hier ist es tatsächlich der Fall. Sie ist die Ehefrau von John Coltrane. Sie lernte ihn auf einer Tournee kennen. Ich glaube 1963 oder so in der Drehe. Heiratete 1966. Und John Coltrane verstarb dann relativ schnell 1967. Sie arbeitete dann einfach mit seinen Musikern weiter. Sie ist geboren 1937 und 2007 gestorben. Ja, sie ist auch irgendwann, sagen wir mal, den östlichen Religionen verfallen, wie das so oft passiert ist, bereits 1969. Man kennt ja diese Einflüsse, indische Einflüsse auch bei den Beatles und so weiter. Und sie blieb in dieser, sagen wir mal, in dieser Umgebung ein bisschen hängen, arbeitete später immer mehr nur noch in diesem Rahmen für sich selbst und sogar am Ende ihres Lebens vertrieb sie ihre Musik nur noch privat oder für religiöse Zwecke. Aber wir hören uns mal einen Titel an, der schon so ein klein bisschen angehaucht ist aus dieser Richtung. Er heißt Prema Mudita.

0: 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Wir sind leider schon fast am Ende angekommen. Auf unserer Homepage kann man die Titel nochmal nachverfolgen. 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Nächste Woche, 21 Uhr montags, die Zugabesendung mit mehr Musik aus den Titeln oder aus den Themen, die heute angesprochen wurden. Günther, du kündigst uns einen letzten Titel an. Ich sage schon mal Tschüss an dieser Stelle.
1: Ja, der letzte Titel ist Munir Bashir und sein Quartett von 1972, eine Aufnahme. Und wie du sagtest, Zugabe nächste Woche. Und da ich eigentlich überhaupt nicht durchgekommen bin mit dem Überblick über die Musik am Persischen Golf, werde ich in der Zugabesendung auch noch ein paar Sachen sagen. Also nicht nur die Musik spielen. Unter anderem werde ich mich noch dem jüdischen Einfluss in der Region widmen. Aber auch ich sage jetzt Tschüss.

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1: Hallo und herzlich willkommen zu der Jugendradiosendung an diesem wunderschönen sonnigen Tag. Heute geht es allerdings um ein nicht so sonniges Thema. Jugendliche aus Frankreich, Ukraine und Deutschland haben sich im Rahmen eines Austauschprojekts mit dem Thema Zwangsarbeit in der Zweiten Weltkriegszeit beschäftigt. Diese waren jeweils eine Woche in Deutschland, Frankreich und dann auch letzte Woche in Polen. Von dort haben sie eine Live-Sendung vorbereitet. Diese lief dann auch letzten Freitag. Leider kam es zu Beginn zu einigen Unterbrechungen. Wir wollten euch diese Sendung aber trotzdem nicht vorenthalten, daher spiele ich jetzt den funktionierenden Teil und danach noch ein bisschen Musik.
2: Groß ausgebaut, also man könnte fast schon sagen, dass es wie ein Labyrinth aussah. Außerdem hatten sie in diesem Bunker Elektrizität und Wasser, was die Umstände natürlich trotzdem nicht schöner macht, dass sie sich tagsüber verstecken mussten. Sie hatten wenig Nahrung, sie hatten keinen Zugang zu Frischluft und litten die ganze Zeit unter Angst, entdeckt zu werden. Und als letzten Akt der Selbstbestimmung haben sich auch die Juden in diesem Bunker dazu entschieden, sich selbst umzubringen, weil sie lieber sterben, als eben in diesen Konzentrationslagern zu enden.
3: Mais je suis d'accord avec Cora et en plus c'est vrai que lorsque nous avons visité, bah j'ai vraiment réalisé qu'ils vivaient complètement dans le noir et enfin personnellement ça m'aurait vraiment déplu.
4: Le jour dans les souterrains, la nuit dehors pour tendre des pièges aux Allemands. Moi aussi plusieurs mois comme ça sans soleil, ça doit vraiment être triste. À la longue aussi la lumière artificielle ça doit être épuisant.
3: Je pense que ça nous fait vraiment perdre complètement la notion du temps et ça peut enfin même rendre fous les gens.
4: Pas de repères pour dormir, manger, aussi devoir se cacher. Être dans les souterrains, c'est un stress constant. Je pense qu'il fallait vraiment être fort dans sa tête pour accepter de se cacher du ghetto, dans des conditions pareilles. Et toi, Boris, qu'en penses-tu?
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Hallo, wir sind Gruppe 3. Unser Thema ist Krakau. Wir waren jetzt hier für ein paar Tage. Zuvor waren wir in Warschau und haben ganz, ganz viel erlebt. Der Städtevergleich ist hier wirklich sehr, sehr groß zwischen Krakau und Warschau. Beide Städte zeigen wirklich eine gegensätzliche Philosophie. Krakau steht wirklich für eine historische Kontinuität und eine schrittweise Renovierung, während Warschau durch den totalen Wiederaufbau in historischem Gewand mit modernen Elementen geprägt ist. Der historische Wiederaufbau von Warschau ist wirklich sehr interessant. Nach der fast 90-prozentigen Zerstörung im Zweiten Weltkrieg wurde die Warschauer Altstadt originalgetreu nach alten Gemälden und Stichen rekonstruiert. Sie gilt heute als UNESCO-Weltkulturerbe. Heute ist Warschau auch die Finanz- und Businessmetropole Polens. Im Kontrast zur historischen Mitte prägen zahlreiche moderne Wolkenkratzer und gläserne Bürogebäude wie der Warsaw Tower oder das Geschäftszentrum Wola das Stadtbild. Nach dem Prinzip radikaler Schritt nach Totalverlust. Geschichte wird museal bewahrt, während die Stadt als moderne Metropole in die Höhe wächst. Krakau dagegen ist wirklich ein historisches Juwel. Die Stadt hat, glaube ich, wirklich uns allen sehr gefallen. Hier gab es keine totale Zerstörung. Da Krakau im Zweiten Weltkrieg weitgehend von Bombenangriffen verschont blieb, konnten die historischen Bauten, Gotik, Renaissance und Barock bis heute überdauern.

Im Industriegebiet Sablotschi direkt gegenüber dem Fluss vom jüdischen Viertel Kazimierz in der Lipowa-Straße 4 stand eine Emaillenwarenfabrik, die 2 Jahre vor Ausbruch des Zweiten Weltkrieges ihren Betrieb aufnahm. Im Herbst 1939 wurden

die drei jüdischen Besitzer enteignet und der sudetendeutsche Unternehmer Oskar Schindler übernahm die Fabrik. Schindler war NSDAP-Mitglied und vermutlich Agent der Abwehr. Ein Mann, der zunächst von allem den finanziellen Gewinn im Blick hatte. Doch was als Profitprojekt begann, entwickelte sich zu einer der spektakulärsten Rettungsaktionen der Geschichte. Um seine Produktion aufrechtzuerhalten, stellte Schindler jüdische Arbeiter aus dem Krakauer Ghetto ein. Doch die Besatzer der Repression verschärften und das Ghetto gewaltsam räumten, wandelte sich Schindlers Haltung. Er nutzte seine Kontakte, bestach SS-Offiziere wie den Kommandanten Amon Göth und deklarierte seinen Betrieb als kriegswichtig. Es gelang ihm sogar, auf dem Fabrikgelände ein eigenes Nebenlager einzurichten. Damit schützte er seine Arbeiter vor den täglichen Grausamkeiten des Konzentrationslagers Plaszow. Im Jahr 1944 rückte die Rote Armee näher und das Lager Plaszow sollte aufgelöst werden. Den Arbeitern drohte die unmittelbare Vernichtung. Schindler setzte alles auf eine Karte. Er beschloss, seine Fabrik nach Brünlitz im heutigen Tschechien zu verlegen und entwirkte eine Liste mit den Namen der Arbeiter, die er mitnehmen durfte. Doch die Reise in die Freiheit führte durch die Hölle. Bevor die Männer und Frauen Brünlitz erreichten, wurden sie über die Vernichtungslager Großrosen und Auschwitz deportiert. Erst durch unermüdlichen Ersatz, Verhandlungen und immense Bestechungsgelder gelang es Schindler, seine Arbeit aus den Todeslagern freizukaufen. So rettete Oskar Schindler rund 1100 jüdische Zwangsarbeiter das Leben. Eine Geschichte der Menschlichkeit, die mit einer einfachen Liste begann und Betroffene selbst vor dem Grauen von Auschwitz bewahrte.

0: So, das waren ja jetzt echt schöne Vorträge. Wir haben viel gehört zu unserem Austausch hier in Polen, Frankreich und auch in Berlin und Nürnberg, also Deutschland. Und wir wollten nur noch mal Danke sagen. Und ja, das hat uns alles hier sehr viel Spaß gemacht.
1: Ja, genau. Ein riesiges Dankeschön an alle, die uns diesen Austausch überhaupt ermöglicht haben. Danke an die Organisation, die Betreuer und alle im Hintergrund, die ihre Zeit, Energie da reingesteckt haben. Ohne euch hätten wir diese Gesichter nicht kennengelernt, diese Freundschaft nicht geschlossen und diese Erfahrung fürs Leben niemals gemacht. Deswegen vielen lieben Dank nochmal.
0: Ja. Tschüss.
1: Au revoir.
0: The
1: what?

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Ja, zu dieser Sendung gibt es auch Shownotes und da findet ihr auch die Radiosendung mit Laura Lichtenwagner zu ihrem zweiten Roman Your Eyes Lie. Werde ich verlinken und zu finden unter cba.media. Einfach Laura Lichtenwagner eingeben. Und das ist jetzt Sodel. I Am A Woman heißt diese fantastische Nummer und die ist gewidmet den zwei Gästen, die gleich kommen, Barbara und Laura.

Ja, und das ist jetzt noch einmal eine Nummer von Lita mit 2E, meine Lieblingsband. Auch den Szenenwechsel mit der Band habe ich verlinkt dann in den Shownotes. Und jetzt geht es dann gleich in den letzten Teil, der gleichzeitig der Höhepunkt ist, dieser Morning Show am Montag, den 20. Juli. Und ihr hört den zweiten Teil auch noch einmal am Mittwoch. Denn Mike Schädelberger weilt gerade in Mexico City. Liebe Grüße dahin und natürlich auch nach Spanien, die heute immer noch feiern und wahrscheinlich auch Unterstützung haben von den Mexicanos.

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1: Yeah.
2: Ja, das ist richtig. Radio B138 am Montag, den 20. Juli und am Mittwoch, den 23. Juli, noch einmal in der Wiederholung. Mike Schädelberger ist bekanntlich auf Urlaub und ja, jetzt ist ein Morningshow-Slot halt frei. Kann man nicht schöner verbringen als mit Barbara und Laura und ich heiße euch jetzt mal hier bei uns im Studio herzlich willkommen. Wie geht's euch?
3: Sehr gut.
4: Super, guten Morgen.
2: Ah, das hört sich gut an. Anlass ist der Samstag, der 25.07. Und ich habe schon verlesen, da gibt es wieder mal eine Kooperationsveranstaltung der GAF. Und was ist die GAF genau?
4: Ja, die GAF ist die Grazer Autorinnen-Autorenversammlung, benannt nur nach dem Gründungsort Graz. Ist die größte Autorinnenversammlung in Österreich eigentlich, größer als der PEN-Club. Und die vertreten hauptsächlich politische, berufliche Belange von Autorinnen in Österreich, Mitgliedern. Aber man kann auch, wenn man Mitglied ist, Veranstaltungen organisieren, die dann eben von der GAF finanziert werden.
2: Und Barbara, du hast somit schon ganz viel Kunst und Kultur und natürlich Literatur ins Almtal, deine Heimat, gebracht.
4: Ja, das hat eigentlich angefangen, als ich hergezogen bin in der Pandemie. Und da dachte ich...
2: Tatsächlich, bist du erst gekommen?
4: Ja, da bin ich eigentlich 2020. Ja, war harter Start.
2: Na, hast gut integriert. Also ich habe das Gefühl, du bist schon viel länger hier.
4: Ah, wirklich?
2: Ja.
4: Ja, damals war ja nicht so viel los, aber in dieser Zeit hat sich ja sogar in Scharnstein ein Kulturverein gegründet.
2: Kulturverein Mühldorf.
4: Genau. Und ja, da hatte ich das
2: Gefühl...
4: Dann ist
2: die Schöne Acht gekommen.
4: Die Schöne Acht ist gekommen, das Conti ist jetzt später gekommen und mittlerweile ist ja so viel los, dass wir nicht wissen, wohin wir gehen sollen.
2: Das ist im Fall vom Samstag richtig. Allerdings habe ich schon einen Hack gefunden. Also man kann es kombinieren, die Literatur genießen in der Schöner Acht und vor allem auch die Möglichkeit, Literatinnen einfach kennenzulernen, sich auszutauschen. Das ist immer etwas, was du auch mit diesen Veranstaltungen ermöglichen kannst.
4: Genau, ich mache die Veranstaltung immer auch ein bisschen so mit einem persönlichen Bezug. Also ich liste nicht so unbedingt die vielen Preise auf, die die Autorinnen bekommen haben, sondern versuche etwas Persönlicheres zu erzählen und dann eben auch zu ermöglichen, persönlich in Kontakt zu kommen mit den Lesenden.
2: Ja, und da bist du auf Laura Lichtenwagner gestoßen. Hallo Laura.
5: Hallo.
2: Du bist der Special Guest am Samstag.
5: Ja, genau.
2: Und tatsächlich hast du schon zwei, weil du bist erst 20, glaube ich.

0: Ja.
1: Und hast schon 2 Bücher veröffentlicht.
0: Ja, es sind eher Kurzbücher unter einem Verlag, unter dem jeder veröffentlichen kann, der möchte. Aber stimmt, ich habe 2 kleine Kurzbücher veröffentlicht.
1: Unglaublich, gratuliere. Und das in Zeiten ohne KI.
0: Ja, genau.
1: Und wenn man deine Bücher lesen will und sie sich auch besorgen möchte, dann kann man einfach mal in die Shownotes gehen. Unter cba.media gibt es auch ein Gespräch speziell zum zweiten Roman, der wie heißt?
0: Your Eyes Lie.
1: Und heute in dieser Sendung wirst du uns auch noch ein bisschen was vorlesen daraus, oder?
0: Ja, genau.
1: Ja, also liebe Hörerinnen und Hörer, ganz gespannt bleiben und vor allem dranbleiben. Am 25. Juli möchte ich jetzt aber nochmal den Bogen zurückspannen. Gibt es ja wirklich ein, würde ich sagen, ein Festival der Literatur.
2: Ja, nicht nur Literatur, sondern also die Veranstaltung heißt diesmal im Untertitel Literatur am Grill. Und ja, wir werden auch über Literatur sprechen, über eben Produktionsbedingungen von Literatur, aber es wird tatsächlich auch gegrillt. Also man kann ab 18 Uhr zur Schöne Acht kommen und gegen freie Spende essen, sowohl vegetarisch, vegan, als auch mit Fleisch, klassisch.
1: Macht das unbedingt, denn die Schöne Acht liegt neben dem Almfluss und wer sie noch nicht kennt, insbesondere an alle Leute aus dem Kremstal, das ist ja perfekt für einen Samstag.
2: Auf jeden Fall. Findet übrigens auch bei Schlechtwetter statt.
1: Wir werden jetzt in dieser Sendung Literaturproben hören, auch der Lesenden. Ich möchte aber noch ein bisschen Musikfeuer machen und zwar von einer, finde ich, sehr literarischen Band. Das ist Garish und die Nummer heißt Unter Strom.

0: Ja, was für eine schöne Musik von Garish. Sehr literatisch. Zwei Literatinnen habe ich zu Gast hier bei Radio B138 und sie machen aufmerksam auf den Samstag, den 25. Juli. Stadt, Land, Fluss ist wieder mal angesagt unter dem Motto Literatur am Grill lädt die Grazer AutorInnenversammlung mit Barbara Rieger in die Schönau 8 ein. Und Barbara, da hast du Kolleginnen und Kollegen eingeladen zu lesen und einen Special Local Act, die Laura, die auch in dieser Sendung noch zu hören sein wird mit ihrem Roman. Und jetzt gibt es ein paar Leseproben. Du beginnst mit Corinna Antelmann aus einer spannenden Anthologie, glaube ich, ist das.
1: Genau. Die Anthologie ist erschienen im Trauner Verlag unter dem Titel Wann's nicht fort musst, so bleib. Vielleicht kennen die einen oder anderen von euch diese Zeile. Stammt aus der oberösterreichischen Landeshymne. Es geht um Heimat in dieser Anthologie. Und Corinna Antelmann ist eine Kollegin ursprünglich aus Bremen. Sie lebt seit 2006 in Oberösterreich, ist freie Autorin, schreibt auch für Theater. Ein Text von ihr wurde gerade dramatisiert und in der Tribüne Linz aufgeführt. Aus dem wird sie auch lesen. Aber sie wird auch zum Thema Heimat aus dieser Anthologie ihren Text zu Hause im Wasser lesen. Und damit ihr ein bisschen einen Einblick bekommt, lese ich einfach nur den Anfang dieses Textes. Niemand muss bleiben, aber manche müssen gehen. In meiner Geburtsstadt Bremen bleiben nahezu alle picken, wie es hier heißt, aber dort sagen die Menschen kleben. Und was ist schlecht am Kleben bleiben, also am Bleiben, wenn es nichts gibt, das dich forttreibt? Die Menschen in Bremen bleiben, weil die Stadt so schön ist. Aber ich frage meinen oberösterreichischen Freund, mit dem ich mich auf den Weg zur Gatschinsel in Ottensheim befinde, ob es nicht vielleicht immer dort schön ist, wo du die Codes verstehst, ohne nachzudenken.
0: Was für ein schöner Auszug und ja, das stimmt. Heimat und Sprache, das... Ich habe das jetzt bei meinem Sohn gehört, der war 9 Monate im Ausland und hat das genossen. Aber er hat gesagt, man ist plötzlich völlig hyped, wenn jemand Dialekt mit einem spricht.
1: Ja, es löst ein Heimatgefühl aus.
0: Corinna Antelmann hat das, finde ich, ganz schön erfasst. Und das ist Musik, die sie sich gewünscht hat in dieser Radiosendung. Und sie kommt von Sofiane Pamat und heißt Noche, die Nacht.

0: Schöne Musik. Am Morgen gibt's die Noche. Das hätte ich vielleicht noch besser kuratieren können. Gut. Deswegen hört man ja die Morning Show, damit man auch den Moderator mal in Nöten hört. Aber schlimm ist das nicht und ich freue mich, dass wir diese Stunde auch genau der Literatur widmen, denn am Anfang war das Wort, ja, und eine Radiosendung, die lebt nämlich vom Wort und Musik gleichermaßen, würde ich sagen. Am 25. Juli liest neben Corinna Antelmann auch
1: Stefan Reuss.
0: Moment, Entschuldigung, ich habe jetzt halt die Flasche im Kopf.
1: Hast mich stumm
0: Ja,
1: geschalten.
0: genau.
1: Stefan Reuss.
0: Stefan Reuss ist auch einer, der was Texte anbelangt, so ein Multitalent ist. Er schreibt Gedichte, Romane, Glossen,
1: Hörspiele.
0: Novellen, Hörspiele. Also auch ein auditiver Mensch. Der Musiker ist er
1: Genau.
0: auch noch.
1: Er hat mehrere Bands, ja. Da werden wir dann eh noch was hören. Aber zuerst möchte ich kurz für alle, die ihn nicht kennen, sagen, er ist in Linz geboren und lebt in Ottensheim, aber auch unterwegs. Und sein Debütroman, mit dem Debütroman Triceratops ist er gleich auf der Liste für den Deutschen Buchpreis gestanden und auch mit dem zweiten Roman Lauter für diverse Preise nominiert. Und es war so, 2024 ist Lauter herausgekommen, wo auch mein letzter Roman herausgekommen ist. Und Stefan und ich hatten mehrere Lesungen gemeinsam. Und so dachte ich, dass dieses Buch Lauter auch sehr gut zum Thema Stadt, Land, Fluss passt. Ihr werdet es dann hören. Ich kann das nicht ganz so vorlesen, wie Stefan das vorliest, aber ich versuche es einfach den Anfang von Lauter. Es geht um einen jungen Mann, dessen Mutter stirbt, der dann mit einer Diagnose konfrontiert ist. Es geht um Freundschaft, es geht um Rausch, es geht um den Flow, es geht ums Reisen. Und es beginnt so. Ich sah das leichte Blau des Himmels und das schwere Blau der See, aufgeknöpfte Hemden und hautenge Röcke, balancierte auf dem Malecon zwischen gischtumspülten Felsen und einer vierspurigen Straße. Während hoch über mir ein Pelikan in der Luft zu stehen schien, hörte das dumpfe Tuten eines Frachters, das die ganze Bucht erfüllte, und für einen Moment verstummten die kläffenden Hunde.
0: Mehr.
1: Ja, mehr am Samstag.
0: Ja, genau. So soll es auch sein. Ich finde, du hast es super gemacht. Wieso macht er das anders?
1: Nein, ich habe eher versucht, das zu imitieren, aber wenn man die Stimme von einem Kollegen so im Kopf hat, also so den Rhythmus, den Flow, also ihr werdet das hören am Samstag, er hat eine spezielle Art, das eben vorzulesen.
0: Immer wieder kommt hier jetzt Ottensheim in dieser Sendung auf und vielleicht kommt sie auf diesen oder anderen Wege auch Richtung Ottensheim und da möchte ich Viktoria Schuster, eine ganz alte Freundin von mir, die natürlich jung geblieben ist, sowieso, grüßen. Und Ottensheim hat sie mir schon immer erzählt, ist so ein besonderes Grätzl, da tut sich immer was. Und jüngst auch Open Air Ottensheim wieder mal gewesen mit Franz Füchse. Ich bin neidisch. Gibt's fast auch so cool beim Rock im Dorf, aber halt ohne Franz Füchse. Jetzt gibt es auf jeden Fall Musik mit Äffchen und Cracks, der Band von Stefan Reuss. Und das ist eine Nummer mit Texter gemeinsam, den, ja, wie soll ich sagen, Hip-Hop-Olympioniken aus Linz.

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0: Ja, österreichische Musik ist halt auch immer gern ein bisschen kritisch, gell? Und da, leider Gottes, hat man natürlich auch ein paar Szenen im Kopf, die halt auch im Paradies bei uns daheim passieren. Jetzt, liebe Hörerinnen und Hörer, gibt's eine Morgenshow-Premiere. Laura Lichtenwagner wird uns ein bisschen was vorlesen aus ihrem aktuellen Roman.
1: Genau, mein zweites Buch, Your Eyes Lie, behandelt generell den schmalen Grat zwischen Wahrnehmung und Realität. Und da möchte ich jetzt einen kurzen Auszug vorlesen. Ich erstarre. Als ich gerade umdrehen möchte, ist es bereits zu spät. Eine Gruppe von Menschen steht mir gegenüber, blickt mich stumm an, ausdruckslos und doch erwartungsvoll. Ihre Augen leuchten weiterhin grell im Nachtdunkel, nur versprühen sie statt einem Gefühl der Hoffnung nun ein zutiefst unbehagliches. Mein Körper zieht sich vor Nervosität in sich zusammen. Das von mir sind keine Menschen. Sie waren es vielleicht einmal, aber nicht mehr. Wie besessen starren sie mich an, als geben sie mir die Schuld an ihrem Leid. Keines der leblosen Augen wendet sich von mir ab. Nicht eine Sekunde. Ich möchte weglaufen, mich übergeben, aber ich verharre weiter in derselben Position, als wäre ihr Hass für mich bestimmt. Ich rühre mich nicht vom Fleck, stattdessen schließe ich meine Augen. Es ist dunkel.
0: Wir machen dazwischen ein bisschen Musik. Ich werde dich bitten, noch ein bisschen was zu lesen, denn wie gebannt, glaube ich, haben wir gerade zugehört. Das war Laura Lichtenwagner und jetzt gibt's BTS, ein Phänomen aus Korea, hört sie selbst.

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1: Ja, der Rock im Dorf-Jingle kommt dann auch demnächst natürlich hier in dieser Morningshow. Das war jetzt Normal von BTS und das ist Musik, dass man ein bisschen unter dem Phänomen K-Pop festmachen kann. Laura, du hast es mitgebracht.
2: Ja, ich bin generell ein sehr großer Fan von dieser Band und dieses Lied hat schon vom ersten Mal anhören ein bestimmtes Gefühl in mir hochgebracht und das kommt immer wieder zurück, deshalb komme ich immer wieder auf dieses Lied zurück.
1: Kann ich mir gut vorstellen, kann ich gut nachvollziehen. Ich bin jetzt nicht der klassische K-Pop-Fan, aber dieses Phänomen hat mir zum Beispiel eine Sendungsmacherin bei uns näher gebracht, das ist die Marie und sie produziert die K-Pop-Sendung bei Radio B138 alle zwei Wochen. Am Montag immer, leider erst nächsten Montag, also am 27.07. von 15.30 bis 16 Uhr gibt es Stay for K-Pop, wo Musik rund um diesen Kosmos gespielt wird und auch quasi alle wichtigen Insider-Infos propagiert werden. K-Pop ist, glaube ich, eines der größten Musikphänomene derzeit. Hast du da Zahlen, Daten, Fakten? Es ist millionenfach, wird milliardenfach angehört.
2: Also seit der Corona-Pandemie hat die K-Pop-Industrie generell sehr einen Aufschwung gehabt und der ist besonders durch BTS ins Rollen gekommen. BTS hat auch gerade ihre World Tour. Sie waren auch vor kurzem in München.
1: Was muss man da für Karten berappen? 400 Euro oder so?
2: Die Preise beginnen schon bei 150 circa, aber sie können schon bis zu 400 oder mehr kosten.
1: Und du hast schon mal gespart und das auch schon live erlebt?
2: Ja, ich war tatsächlich in München dabei.
1: Und wie war die Erfahrung?
2: Sehr besonders, würde ich auf jeden Fall immer wieder machen.
1: Gibt es davon auch Dinge in deiner Literatur? Also Gefühle, K-Pop, also kommt das vor bei dir in deinen Romanen?
2: Nein, eigentlich gar nicht. Meine Literatur ist sehr gegensätzlich zu dem, was ich an Musik höre.
1: Mhm. Naja, aber vielleicht, wer weiß, welche Idee heute hier bei B138 entstehen mag.
2: Ja, mal schauen.
1: Nochmal der Hinweis, Stay for K-Pop. Ich muss schauen, ob wir da einen Podcast auch schon haben und sonst werde ich ihn in den Shownoten anführen. Ansonsten 27.07. 15.30 bis 16 Uhr gibt es eine Sendung diesem Phänomen gewidmet. Ja, musikalisch haben wir gehört, dass die Autorinnen und Autoren selbst Musik produzieren und alle auch guten Musikgeschmack haben. Vielleicht ist das auch ein Thema, das am 25.07. am Samstag in der Schöner 8 zur Sprache kommen wird.
3: Ja, gute Idee.
1: Auf jeden Fall. Ja, jetzt könnte man noch eine Nummer spielen, Äffchen und Crack. Und vielleicht an Laura bitten, noch einmal ein bisschen, ich habe das auch interessant gefunden, du hast gesagt, in deinem Roman geht es um Wahrnehmung und Realität, nein, um Bewusstsein und Realität.
2: In meinem zweiten Buch geht es darüber, wie schmal der Grat ist zwischen der Wahrnehmung und dem, was wirklich passiert.
1: Ja.
2: Genau. Also die psychische Wahrnehmung.
1: Und wer weiß eigentlich, was wirklich passiert? Das denke ich viel nach. Ja, spannend. Okay. Wäre es okay, wenn wir nach der Nummer noch ein bisschen einen Auszug hören?
2: Ja, ist
1: und
2: gut.
1: Und dann würde ich gern mit euch zwei ein bisschen auch über dieses Phänomen reden, dass wir kreativen Menschen ja jetzt alle haben. KI, ist das Bedrohung oder Tool? Das ist mir heute nämlich schon mal durch den Kopf gegangen. Ja, aber jetzt einmal, ich mache jetzt unbedingt noch eins für euch da draußen in dieser Sendung, noch gar nicht vorgekommen und ansonsten wisst ihr, spiele ich es immer ein, denn Musik ist jetzt schon mehrfach gelaufen, die am Rock im Dorf gespielt wird und das ist der Trailer fürs Rock im Dorf Festival.
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Lass uns nur Fancy Dringer, in einer Manic Monday Singer. Und dann springen wir Canale Grande. Mit Anlauf und Knockout, von mir aus auch mit Socken. Das ist wie Weihnachten und Ostern und Frauenkampf-Dog-Song. Der

0: Schön, also von der Geschwindigkeit erinnert dieser Text, finde ich, ein bisschen an so Trainspotting oder so mit Choose Life und mit dieser Musik noch dazu. Großartiges Kunstwerk, Äffchen und Cracks waren das. Canale Grande, auch ein guter Titel für ein Musikstück. Und jetzt gibt es noch ein bisschen Literatur von Laura Lichtenwagner und sie hat uns noch eine Stelle ausgesucht und die hört ihr jetzt.
1: Glitzernde Lichtpunkte, welche mir in allen möglichen Farben entgegenstrahlen, erwarten mich, als ich meinen Kopf dem Nachthimmel entgegenstrecke. So schön war noch nie, denke ich, als mich ein Rascheln im Gebüsch dazu bewegt, den Blick von dem außergewöhnlichen Phänomen zu reißen und dem verdächtigen Geräusch zuzuwenden. Ein weiteres Rascheln, noch einmal. Ein mulmiges Gefühl macht sich in meinem Magen breit und ich beginne, meine schlecht durchdachte Entscheidung, am Abend spazieren zu gehen, zu hinterfragen. Ich trete einen Schritt näher. Noch einen. Es ist zu dunkel, um etwas zu erkennen zu können. Als ich gerade abzuwägen versuche, ob ich das Risiko eingehen soll, im Busch nachzusehen, schrecke ich hoch.
2: Cliffhanger.
3: Cliffhanger.
0: Die Auflösung gibt's nicht am 25.07., aber vielleicht ein bisschen was in die Richtung. Noch mehr aus deinem aktuellen Roman. Das ist übrigens schon der zweite. Am Samstag gibt's noch einen dritten im Bunde.
3: Genau.
0: Einen vierten. Gut, dass ich so gut rechnen kann.
3: Ja. Jedenfalls liest auch Markus Fischer. Ich kenne Markus Fischer seit 10 Jahren. Da haben wir gemeinsam die Leondinger Akademie für Literatur besucht in Leonding Berlins, die es jetzt nicht mehr gibt.
0: Warum? Die hat 30.000 Einwohner, Leonding. 31, wenn man es genau nimmt.
3: Da kommen ja Leute aus ganz Österreich zusammen, um zu lernen, wie man, oder kamen zusammen viele Jahre, um über das Romanschreiben zu lernen, aber
0: Das ist spannend. Darüber sprechen wir noch in den letzten 10 Minuten, würde ich sagen. Überhaupt ein bisschen über Literatur, vielleicht, wie ihr das produziert. Jetzt noch ein Auszug von Markus Fischer. Einen schönen Roman hast du da auch mitgebracht.
3: Genau. Sein bisher einziger, aber der neue wird auch bald kommen, bin schon gespannt. Diesen, der ist 2022 erschienen und heißt Die Rotte. Und ich versuche wieder ein bisschen den Stil von Markus zu imitieren, weil man bei einer Frau fragt, gelingt mir schon nicht, weil man bei einer Frau immer fragt, warum. So hat man sich auch bei der Elfi gefragt. Wenn ein Mann so ist, glaubt man von Haus aus, man weiß eh. Aber bei einer Frau muss es schon was geben, was sie dorthin gebracht hat. Als wenn es beim Mann sowieso da ist, das Ungute. Oder wenn einer eigen ist. Warum es bei der Elfi jetzt so gekommen ist, da hat jeder seine Geschichte im Kopf gehabt. Oben, in der Rotte, Ferchkogel, in den Voralpen.
0: Ferchkogel?
3: Ja, ist ein fiktiver Ort.
0: Das ist ja Applaus für Barbara Rieger, die heute auch vielstimmig hier Radio B138 unterwegs ist. Und ich hoffe wirklich auch, dass wir heute den perfekten Teaser gemacht haben, dass ganz viele Leute die Literatur in der Praxis einfach feiern und leben wollen, im tollen Ambiente. Das ist genial bei der Schönau. Kommt bitte in Scharen vorbei und viele aus dem Kremstal bitte am 25.07. ab 18 Uhr kann man kommen.
3: Genau, da gibt es Essen.
0: Und jetzt gibt es noch Musik in diesem Zusammenhang von Lissi Rettenwandner, supported von Markus Fischer, oder?
3: Er hat das ausgewählt als Soundtrack passend zum Buch. Es geht um die Rotte, einen Ort, und spielt in den 70ern und hat eine eigene Kunstsprache
0: also
3: entwickelt.
0: Ja, es wird ein bisschen gruselig. Na, 70er Jahre in Oberösterreich, es ist einfach wirklich gruselig. Da war nichts mit Hippie und Love and Peace Generation.

0: Ja, Sie hören einen Auszug aus O du liebe süße Nachtigall, O you sweet loving Nightingale. Man findet das auch in den Shownotes nochmal, sein Soundcloud-Remix, und ich glaube, man muss sich das wirklich alles am besten anhören. Aber schwierig im Radio, das machen wir am besten zu Hause dann mit den Kopfhörern, würde ich vorschlagen. Noch das grande Finale? Ja, ja, und da geht's noch weiter. Das, ja, wird ein Gusto-Stückel zum Nachhören, würde ich vorschlagen. Es geht um Literatur. Ich habe mir, steht ihr manchmal in Konkurrenz zur KI oder steht sie in Konkurrenz zu euch? Würde mich interessieren.
1: Ich persönlich bin kein großer Fan von KI. Vor allem bei dem Verlag, unter dem ich meine Publikation veröffentlicht habe, ist es jetzt möglich, dass man ein komplettes Buch per KI produziert, und das ist schon eine große Konkurrenz für Kreative, würde ich sagen.
0: Also ich habe am Wochenende eine Idee gehabt für ein Hörspiel. Und dann habe ich mir gedacht, ja, boah, bis ich da jetzt alle Sprecherinnen zusammen habe, wollt ihr mitmachen?
2: Gerne.
0: Das wäre jetzt gemein, das ist eine Fangfrage, da kann man im Radio nur ja sagen. Ja, ich hätte quasi am Wochenende schon starten können mit dem, quasi mir hätte mir einen Plot machen lassen können auf ChatGPT. Dann hätte ich den Clawbot programmiert, eine Audiodatei zu nutzen und mir da unterschiedliche Sprecherrollen dann zu machen. Und dann hätte ich es gleich mal programmieren lassen. Ich wäre gespannt, was rausgekommen wäre.
3: Ja, ich denke, es macht auch Spaß oder es ist interessant, das mal auszuprobieren. Ich höre von vielen KollegInnen, dass sie KI benutzen, um zum Beispiel Exposés zu schreiben.
0: Ja, das ist schlau, weil es braucht auch immer Zeit.
3: Ja, ne? Das ist auch eine Arbeit, die viele nicht so gern machen. Also ich auch persönlich, es ist eine leidige Arbeit, dauert lang. Und es ist eigentlich kein sonderlich kreativer Prozess. Und für den kreativen Prozess, natürlich, wenn man jetzt ein größeres Projekt hat, dann kann man vielleicht schneller, effizienter ein fertiges Produkt haben. Aber ich glaube einfach auch an die Macht des kreativen Prozesses. Ich glaube, dass wir Menschen ja auch eine Freude, eine Befriedigung dabei erfahren, selbst etwas zu erschaffen. Ich glaube, dass das was ist, was uns glücklich macht. Und das, wobei uns die KI hilft, ist eher ein Produkt zu erzielen, ein Ergebnis. Und das ist ja was, was uns nicht unbedingt immer befriedigt.
0: Ich finde, also danke für diese schöne Zusammenfassung. Spiegelt, glaube ich, ein bisschen wider, was ich am Wochenende so erlebt habe. Unbewusst habe ich das nicht so in Worte fassen können, aber ich habe schon gespürt, wenn ich das jetzt die KI machen lasse, dann ist es irgendwie so eine Abkürzung, die mir gar nicht so viel Freude bereiten wird, wie wenn ich es irgendwie selbst zusammenschustert.
3: Ja, es ist schön, etwas zu schaffen, oder? Ich weiß nicht, wenn man schreibt, das ist ja schön, es ist Kreativität, ist etwas, es geht ums Erschaffen, es geht um was Inneres, was sich manifestiert im Außen, was nur von dir erschaffen werden kann. Und ich denke, worum es auch geht bei der KI, ist, dass ja wir immer, was uns auch bewusst sein muss, ist, je mehr wir KI nutzen, desto mehr füttern wir ja, also speichern wir, geben wir unsere Daten, unsere Kreativität frei und irgendwo ein. Und ja, sicherlich, aus sozialwissenschaftlicher Sicht ist es interessant. Ja.
0: In der literaturliebenden Szene im Netz war ich letztens in einem Forum drinnen. Ich habe ein Buch, das ich immer wieder lese, weil es mich fasziniert. Das heißt Blood Meridian oder Die Abendröte im Westen und kommt von Cormac McCarthy. Es geht um die Eroberung des Westens in Amerika. Eine schlimme Zeit mit vielen schlimmen Dingen. Und darin gibt es eine Figur, die heißt Judge Holden. Und das ist so ein Richter, der quasi richtet und philosophische Gedanken präsentiert, und die haben die KI genutzt, um quasi die fiktive Person zu befragen, was würde der Richter Holden in unterschiedlichen Situationen tun, und das fand ich schon interessant. Und dann habe ich mir auch gedacht, man könnte ja gewisse Romane auch sozusagen fertig schreiben lassen, wie zum Beispiel Game of Thrones, da fehlt ja schon lange etwas.
3: Ja, also ich meine, ein Teil von mir Ein Teil von mir denkt sich bei meiner eigenen Arbeit manchmal so, wenn es ist ja auch schwierig, also es ist ja auch harte Arbeit zu schreiben, also es gibt dieses Schöne, diesen Flow, mhm. aber es gibt auch einfach diesen harten Teil. Ne? Es ist wie bei einer Bergwanderung, es geht manchmal steil bergauf und man fragt sich, warum man das überhaupt macht. Und wenn man eben könnte, dann würde man vielleicht jetzt eine Seilbahn gerne nehmen, ja? Oder sich tragen lassen oder eine Rolltreppe oder so etwas. Und damit würde ich eben KI vergleichen, dass man manchmal eben sich einfach helfen lässt und nicht jeden kleinen Schritt tatsächlich zu Fuß geht. Ja, also das gibt es auch, ne? Eine gewisse Faulheit, mag man es nennen, oder Bequemlichkeit oder Effizienz. Ja.
0: Mich geht's an, ich konnte immer gut kurze Texte verfassen, irgendwie so als Lokaljournalist mal gelernt. Das ist eine Fähigkeit, mit der kannst du nicht mehr angeben. Die ist vorbei. Ja, das kann KI viel besser, viel schneller, viel effizienter.

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Hallo und herzlich willkommen, liebe Funkamateure und Technikfreunde. Eine neue Ausgabe von Radio DARC steht in den Startlöchern. Ja, und was für eine Ausgabe. Wir freuen uns sehr, Ihnen heute die Sendung Nummer 600 präsentieren zu können. Das Datum der Erstveröffentlichung ist Freitag, der 7. August 2026. Ich bin Colli Farrin und werde Sie durch unsere Jubiläumsausgabe führen. On Air sind wir mittlerweile seit fast 12 Jahren, seit März 2015, und seitdem gibt es jede Woche eine volle Stunde lang volles Programm mit News aus der Technikwelt. Tausende von Arbeitsstunden haben wir für Sie in all diesen Jahren geleistet, alles ehrenamtlich, rein als Hobbyprojekt. Da mögen Sie sich natürlich fragen, warum das alles? Die Antwort wird uns in Kürze unser Chefredakteur Rainer Englert, Delta Foxtrot 2, November Uniform, selbst geben. Ja, Radio DARC rockt die Welt. Seit wir aus England senden, sind wir auf 9670 Kilohertz in ganz Europa zu hören. Im Nahen Osten, in Indien, Indonesien, Japan, Australien, sogar in Neuseeland. Rockin' all over the world, kann man da nur sagen. Und das kommt jetzt zum Start von Status Quo.

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1: Heute mit diesen Themen. Radio DARC feiert seine 600. Sendung. Polin Elektronik ist insolvent. Sendemasten in Junglinster sollen gesprengt werden und deutsches Team unter den 5 Weltbesten bei der IARU HF Championship. Radio DARC feiert seine 600. Sendung. Gestartet am 28. März 2015 sendet der Deutsche Amateur Radioclub durchgehend jede Woche ein flottes DX- und Technikmagazin auf Kurzwelle. Es hat sich mittlerweile einen festen Hörerstamm in ganz Europa erarbeitet. Seitdem verfolgen jeden Sonntag Tausende von Funkenthusiasten unsere Sendung und durch die Übernahmen in die Programmfolgen von 22 Bürgerradios können wir neben der klassischen Kurzwelle mittlerweile sogar mehr als 10 Millionen Menschen auf UKW und per DAB Plus erreichen. Entstanden ist das Programm mit dem Motto von Funkamateuren für Funkamateure. Aus dem Bewusstsein heraus, dass das Verschwinden der einstmals wichtigen Auslandsdienste wie der Deutschen Welle, der BBC, Radio Moskau oder der Stimme Amerikas eine schmerzliche Lücke in der Medienlandschaft hinterlassen hat. Mit eigenen Produktionen ist der DARC somit einer der letzten Anbieter von Kurzwellenprogrammen in Deutschland. Radio DARC ist in dieser Form weltweit einzigartig. Kein anderer Amateurfunkverein produziert über Jahre hinweg ein vergleichbares wöchentliches Radiomagazin, das auf vielen Wegen im Rundfunk großflächig verbreitet wird. Alle Inhalte werden von 10 Redakteuren rein ehrenamtlich erarbeitet. Absolute Highlights und eine besondere Ehre waren ein Interview mit dem Professor, Nobelpreisträger und Softwareautor Joe Taylor, Kilo 1 Julio Tango, welches er unserem Sender im Jahr 2019 gab, sowie ein Gespräch mit dem deutschen Astronauten Matthias Maurer, Kilo India 5, Kilo Foxtrot Hotel. Die markanten RTL-Sendemasten auf dem Lensterbirg im luxemburgischen Junglinster stehen vor ihrem Ende. Die 3 215 Meter hohen Antennenträger sollen in den kommenden Monaten kontrolliert gesprengt und anschließend zurückgebaut werden. Die Antennen sind nicht denkmalgeschützt und der Rückbau ist aus rechtlichen Gründen vor Anfang Oktober nicht möglich. Die Sendeanlage gehörte zum legendären Sender Radio Luxemburg, war bis 1974 auf Langwelle im Dauerbetrieb. Sie ist noch heute ein prägendes Wahrzeichen des Lang- und Kurzwellenrundfunks in Luxemburg. Nachdem die

in der Nähe von Ingolstadt beschäftigt rund 140 Mitarbeiter. Zum Insolvenzverwalter wurde der Nürnberger Rechtsanwalt Joachim Exner bestellt. Nach Angaben des Insolvenzverwalters soll der Geschäftsbetrieb zunächst uneingeschränkt fortgeführt werden. Es wird der Erhalt des Unternehmens angestrebt. Sowohl der Online-Shop als auch das Ladengeschäft in Pförring bleiben vorerst geöffnet. Die Löhne und Gehälter der Beschäftigten sind nach aktuellem Stand bis Oktober 2026 gesichert. Zu den Ursachen der Insolvenz oder zur wirtschaftlichen Situation des Unternehmens wurden bislang keine weiteren Details veröffentlicht. Den Einstieg in den Elektronikhandel vollzog das Unternehmen 1972, als Max Polin Senior die Konkursmasse des Radioherstellers Emut übernahm und die erworbenen Waren über Anzeigen vertrieb. 2 Jahre später folgte der Groß- und Einzelhandel mit elektronischen Bauteilen. Seitdem entwickelte sich Polin Elektronik zu einem der bekanntesten Anbieter für Elektronik, Bauteile und Technikzubehör im deutschsprachigen Raum. Viele Funkamateure und Elektronikbastler schätzen vor allem die günstigen Preise für allerlei Restposten. Nach den eingereichten Loks im IARU-HF Championship liegt die Spitzengruppe der HQ-Teams sehr dicht beisammen. Nur 4% trennen die Top 5 voneinander. Das deutsche Delta Alpha 0 Hotel Quebec Team hat bei sommerlichen Temperaturen rund 20.000 Funkverbindungen eingefahren. Nun wird die Auswertung wieder spannend, wie sich Punktabzüge auf das Endergebnis auswirken. Es gilt aber als nahezu sicher, dass es das deutsche Team unter die 5 weltbesten Wettbewerbsteilnehmer geschafft hat. Die IARU HF Championship gilt als die Weltmeisterschaft der Funkamateure und ermittelt jedes Jahr die Besten unter den Besten. Ein Sieg gilt als der heilige Gral des Amateurfunks. Das waren unsere heutigen Meldungen aus der Funkwelt. Seit fast 12 Jahren gibt es das einzigartige Kurzwellenprogramm von Radio DARC. Und wir möchten gerne noch älter werden. Alt wie ein Baum beispielsweise. Und das kommt nun von den Hoodies.

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1: Liebe Hörerinnen und Hörer, man mag es kaum glauben, heute feiern wir unsere Sendung Nummer 600. Seit fast 12 Jahren sind wir jede Woche für Sie da und lassen Sie Einblick nehmen in die spannende Welt der Technik. Bei mir ist nun unser Chefredakteur, Rainer Englert, Delta Foxtrot 2 November Uniform. Rainer agiert ja überwiegend eher im Hintergrund, koordiniert die Beiträge, wählt die Musik aus und wickelt die administrativen Vorgänge ab, etwa zur Vertragsgestaltung und Sendetechnik. Daher würde ich ihm gerne zum runden Jubiläum ein paar Fragen stellen. Hallo Rainer.
2: Hallo Conny.
1: Rainer, erzähl uns doch bitte mal, was so alles geschieht, bevor eine Sendung fertig ist.
2: Ja, was muss alles so geschehen, bis eine Sendung fertig ist? Naja, es geht eigentlich los mit einem thematischen Leitfaden. Ich mache so für alle Sendungen immer im Voraus einen Plan, was wir an Themen so bringen können und wollen. Dann spreche ich mit den entsprechenden Redakteuren und den Zulieferanten. Dann recherchiere ich auch selbst Inhalte. Also ich gehe dann auf technische Seiten wie zum Beispiel chip.de, heise.de oder natürlich auch intern. Also wir haben ja beim DARC eine Redaktion, einen Fachbuchverlag und die Clubzeitschrift CQDL. Und da tauschen wir uns natürlich auch immer eng aus, was die Themenauswahl angeht. Ja, dann muss ich das natürlich alles zusammen koordinieren und ein sogenanntes Briefing schreiben. Das heißt, es ist eine Liste, in der steht dann drin, wann genau welcher Beitrag kommt, wie lang die sind, die Abfolge und die Regieanweisungen. Und diese Liste, die heißt das sogenannte Sendungsbriefing, die geht dann jede Woche an dich, das weißt du ja. Und dann machst du daraus ja die fertige Sendung. Wir kaufen auch gelegentlich Fremdproduktionen ein. Dann, wenn alles kommt, muss ich nochmal drüber schauen, ob irgendwelche Fehler drin sind, ob irgendwelche Sachen doppelt sind. Die schneide ich dann gegebenenfalls noch raus. Und wenn alles fertig ist, lade ich das dann auf die Sendeserver hoch mit FTP. So funktioniert's.
1: Wie viele Arbeitsstunden braucht es denn so, um eine Sendung zu produzieren?
2: Ja, im Schnitt etwa 6 bis 8 Stunden. Das betrifft jetzt allerdings nur meine Arbeit. Dazu kommen dann noch die Arbeitsstunden der zuliefernden Redakteure und auch deine Arbeitszeit, Conny.
1: 6 bis 8 Stunden jede Woche, seit fast 12 Jahren und alles ehrenamtlich, ohne Bezahlung. Warum tut man sich denn so etwas an, Rainer?
2: Tja, warum tut man sich sowas an? Ich glaube, das ist einfach ein gewisses Maß an Idealismus. Wenn man das so von draußen betrachtet, naja, da könnte man meinen, es ist eigentlich verrückt. Aber weißt du, wir Funkamateure sind alle irgendwie Idealisten und von unserer Mission beseelt. Es geht uns nicht ums Geld, nicht um Ruhm oder irgendwie sowas. Amateurfunk ist mehr als ein Hobby. Es ist eine Lebensanschauung und so handelt man dann eben auch. Ich persönlich mache meine Redaktionsarbeit für Radio DRC aus der Überzeugung, dass ich damit der Gesellschaft was geben kann. Ich habe den Anspruch, dass jeder Hörer, jede Hörerin am Ende der Sendung mit dem Gefühl rausgeht, etwas dazugelernt zu haben, also etwas aufgenommen zu haben, was vorher nicht da war. Ich glaube, dass es ein großer Fehler war, die früheren Kurzwellenprogramme wie die Deutsche Welle, Voice of America, Radio Japan, wir kennen sie ja alle, abzuschalten. Heute merkt man so langsam wieder, was da eigentlich auch verloren gegangen ist. Es ist die Möglichkeit, zensurfrei über Landesgrenzen hinweg Nachrichten zu transportieren. Wir wissen ja, das Internet ist zensierbar, ist blockierbar. Das wird ja auch gemacht in vielen Ländern. Aber bei der Kurzwelle geht das eben nicht. Und ich bin davon überzeugt, dass die Kurzwelle, das Kurzwellenradio, für Menschen in totalitären Staaten nach wie vor eine verlässliche Informationsquelle ist. Ja? Und an dieser Tradition möchte der DARC und ich mit meiner Arbeit eigentlich anknüpfen und sie nicht sterben lassen. Ne? Vielleicht dazu noch eine Geschichte. Zu Beginn des Ukraine-Konflikts habe ich 3 ukrainischen Journalistinnen Sendeplätze auf Kurzwelle verschafft. Damals noch über den ORF-Sender in Moosbrunn bei Wien. Und sie haben damit ein Programm aufgesetzt, um der russischen Deinformation zu begegnen. Darum geht's mir. Das ist so eigentlich das, was ich will. Es geht mir um die Wahrheit.
1: Seit mehr als 600 Sendungen lieferst du immer wieder neue Inhalte, weitgehend ohne Wiederholungen. Woher kommen denn all deine Ideen und die gesendeten Inhalte?
2: Aus ganz unterschiedlichen Quellen. Eine der wichtigsten Quellen sind überraschenderweise unsere Hörerinnen und Hörer selbst. Ich bekomme jede Woche Dutzende E-Mails mit irgendwelchen Themenvorschlägen. Dann haben wir eine Reihe von festen Mitarbeitern, mit denen ich Themen telefonisch bespreche. Ja, da ist vor allem der Wolf Dieter, der DL2-MCD, ja, auch natürlich meine XWL, meine Ehefrau Eva Maria, DG9-MFG, ist ganz wichtig hier, ne? Auf die möchte ich mich auch gern verlassen. Ja, dann gibt es natürlich noch jede Menge YouTuber und Amateurfunk-Podcaster, die mir gern Beiträge zur Verfügung stellen. Ja, und ich habe es ja auch vorhin schon erwähnt, eine wichtige Quelle ist auch unsere vereinseigenen Medien. Wir haben ja einen eigenen Verlag, wir machen die Clubzeitschrift CQDL und auch mit der Redaktion tausche ich mich eng aus und wir ja, teilen Beiträge, was in der CQDL erscheint, erscheint manchmal auch auf Radio DRC.
1: Das heißt also, Radio DARC lebt stark von den Hörern selbst?
2: Eindeutig ja. Unser Programm lebt stark vom Publikum selbst und auch vom Mitmachen. Gelegentlich verwenden wir auch eingekaufte Beiträge, zum Beispiel vom Deutschlandfunk, vom NDR, WDR oder vom Hessischen Rundfunk oder wie sie alle heißen.
1: Wie viel kostet so eine Fremdproduktion im Schnitt?
2: Ja, so im Schnitt ungefähr 100 Euro für Wissenschaftsbeiträge beispielsweise. Das ist allerdings ein absoluter Vorzugspreis für uns. Der DHRC ist ja gemeinnützig und wir dienen dem öffentlichen Wohl. Da hat man dann entsprechende Konditionen für uns. Und für alle ARD-Anstalten in Deutschland gibt es eine Zentralstelle für Lizenzierungen und Zweitverwertungen in Hamburg. Da bekomme ich dann auf Anfrage einen Sendevertrag.
1: Weil wir schon beim Geld sind, was kostet eigentlich eine Sendestunde?
2: Naja, eine Kurzwellenstunde aus Wufferten kostet uns im Moment etwa 125 Euro bei 250 Kilowatt Sendeleistung und mit einer Vorhangantenne. Ne? Die kleineren Dienstleister wie zum Beispiel Channel 292 oder Museumsradio Plattenkiste, die verlangen so zwischen 20 und 25 Euro. Und dann kommen eben noch kleinere Positionen dazu, wie gelegentlich mal Reisekosten oder ja, für Dienstleister oder für eben diese Lizenzen.
1: Und GEMA-Gebühren für die gespielte Musik?
2: Nein, wir senden aus England, dort gibt's keine GEMA. Und für die Ausspielungen auf den deutschen Bürgerradios gibt's Pauschalverträge für die gespielte Musik.
1: Wie wird denn das alles finanziert?
2: Aus dem Haushalt des DARC. Der Vorstand und die Hauptversammlung haben vor 10 Jahren beschlossen, dass unsere Programme aus Vereinsmitteln finanziert werden. Ein entsprechender Etatposten ist dann immer im Haushaltsansatz vorhanden. Der wird dann von der Hauptversammlung beschlossen und genehmigt. Insgesamt gibt der Verein so 0,5% seiner Einnahmen für Radio DRC aus. Also das ist wirklich überschaubar.
1: Vielleicht nochmal zurück zu den Anfängen. Wie ist Radio DARC eigentlich entstanden?
2: Ja, wie ist es entstanden? Du wirst es nicht glauben. Es war zunächst eine Schnapsidee am Stammtisch. Wir sind Anfang 2015 beim UV-Abend, also beim monatlichen Treff München Süd, zusammengesessen und haben da so diskutiert über allerlei Themen, wie man das halt so macht am UV-Abend. Und dann kam das Gespräch auf die damals so im Wochentakt erfolgte Sprengung von Sendern. Und jemand hat dann gefragt, wäre es nicht eigentlich eine Idee, wenn wir ein eigenes Radioprogramm aufsetzen irgendwie? Wenn wir schon so rumjammern, ja, dann sollten wir doch selbst was dagegen tun. Ich glaube, das war der Wolfgang, der Delta Lima 8 Mike Delta Hotel aus Erding. Dessen Idee war das eigentlich, ja. Ja, und bei uns im Ortsverband ist ein professioneller Radiomacher, das ist der Peter Bertelshofer, der Delta Fox 2 Charlie X-Ray, Der ist Geschäftsführer eines Privatradios in München und der sagte mir, ja, ja, wenn ihr das machen wollt, dann unterstütze ich euch, dann zeige ich euch, wie das geht, was man dafür braucht und welche Kontakte und so. Und naja, gesagt, getan. Das hat mich dann doch irgendwie etwas gereizt und ich habe dann beim ehemaligen ORF-Sender in Wien in Moosbrunn angefragt, ob man da Sendezeit mieten kann. Ja, man konnte. Und dann haben wir einen Moderator gesucht und naja, Conny, den Rest kennst du ja. Seitdem haben wir die Ehre, mit dir zusammenzuarbeiten. Und 3 Monate später war dann die erste Sendung von Radio DRC auf den Antennen.
1: Nun, das freut mich auch, dass wir uns damals gefunden haben. Worauf bist du nach all diesen Jahren eigentlich stolz?
2: Ja, worauf bin ich stolz? Ich würde mal sagen, dass es uns jetzt schon seit fast 12 Jahren gibt. So manche Sendung des öffentlichen rechtlichen Rundfunks hat bei weitem nicht so lange überlebt, ja. Ich kann mich da so an Sendungen erinnern wie Disco mit Ilja Richter, ne? Das Fernsehsendung, ganz bekannt. Die gab es so auch so ungefähr 10 Jahre, dann war Schluss. Oder Dalli Dalli oder wie sie alle heißen. Das waren also Sendungen, die irgendwie so 10, 15 Jahre existiert haben. Aber dass wir bei Radio DHC jetzt mittlerweile auch schon langsam so in diese Liga vorstoßen, ja, ich glaube, darauf können wir schon stolz sein. Mein großes Vorbild ist der österreichische Medienjournalist und Autor Wolf Harrand, OE1 Whisky Hotel Charlie. Er ist ja leider vor 5 Jahren verstorben. Der hat es in 20 Jahren Schaffenszeit auf etwa 3000 Radiosendungen gebracht. Ich hätte mir eigentlich nicht träumen lassen, dass wir auch mal so tendenziell in diese Größenordnung vorrücken. Ja, was ist noch so, was mich stolz macht? Dass ich durch meine Tätigkeit eigentlich sehr viele interessante Menschen kennenlerne. Ich durfte zum Beispiel den Physiker und Nobelpreisträger Joe Taylor, Kilo 1 Julia Tango, kennenlernen persönlich. Wir hatten den Astronauten Matthias Maurer zu Gast, die Antarktisforscherin Theresa Thoma, dann hatten wir die ehemalige Landesbischöfin Margot Käßmann und sogar den damaligen niedersächsischen Ministerpräsidenten Stefan Weil schon in unseren Sendungen. Ja, und ein Höhepunkt war, zum 75-jährigen Vereinsjubiläum durfte ich Grußbotschaften des Bundespräsidenten Frank-Walter Steinmeier und des hessischen Ministerpräsidenten Boris Rhein senden. Das ist schon was, also so eine Chance kriegt nicht jeder und ich habe das als große Ehre empfunden.
1: Rainer, was meinst du? Wie geht es weiter mit Radio DARC? Vielleicht sogar Sendung Nummer 1000 eines Tages?
2: Naja, da bin ich eher skeptisch. Also eine Sendung Nummer 1000, das wäre so Ende 2032. Ja, ich bin mittlerweile 65 Jahre alt und habe leider schon ein paar gesundheitliche Probleme. Auch muss ich ehrlicherweise sagen, es kann niemand sagen, wie lang es unsere Sendepartner noch geben wird in England. Ne? Auch dort ist das Thema Abschaltung nicht mehr tabu. Obwohl, sagen wir, durch die aktuellen geopolitischen Krisen hat es nochmal einen gewissen Aufschub bekommen. Ich sage nur mal Irankrieg, Ukraine und so. Aber ich glaube, wenn das irgendwann mal zu Ende ist, dann wird man sich auch in England überlegen, ob man das noch weiterführen will. Und ich fürchte, auch dort wird irgendwann mal ein Sprengkommando anrücken. Und das war's dann mit der Kurzwelle. Ja, und ich persönlich, ich möchte die Chefredaktion bald in neue Hände legen. Die Zeit, glaube ich, ist reif für einen neuen Kopf oder für mehrere neue Köpfe. Ne? Ich habe dazu mit einem Funkfreund aus Ostfriesland intensive Gespräche geführt in den letzten Wochen. Er hat Interesse, meine Nachfolge anzutreten. Aber mehr kann ich dazu im Moment noch nicht sagen, denn wir sind noch in Verhandlungen.
1: Du willst aufhören? Das ist jetzt doch etwas schockierend, oder?
2: Nein, nein, das hast du jetzt falsch verstanden. Also ich bleibe dir, dem DHRC und der Hörerschaft natürlich schon noch erhalten. Es geht um die Chefredaktion, also um die Gesamtverantwortung und das letzte Wort. Ich möchte nach wie vor im Team mitarbeiten, ja, im Wechsel vielleicht mit meinem Nachfolger. möchte inhaltlich zuarbeiten. Also ich bin nicht weg. Und wenn alles so läuft wie geplant, dann wird sich halt nur meine Rolle etwas verändern.
1: Nun gut, Rainer, dann weiterhin frohes Schaffen. Den nächsten Musiktitel willst du sicherlich selbst ansagen, wie ich dich kenne.
2: Ja, gerne. Das ist ein ganz besonderer Titel. Er wurde extra für diese Jubiläumssendung komponiert und gesungen von meinem bekannten Funkfreund Hubert Herrmann, Delta Oscar 1, Mike Hotel. Das ist ein Lied, das mich, wie ich es gehört habe, wirklich sehr berührt hat und das eigentlich so den Geist des Amateurfunks beschreibt. Wir leben ja leider in einer Zeit, wo viel mit Säbel gerasselt wird. Die Spannungen nehmen immer weiter zu, wissen wir ja alle, ne? Deswegen ist es wichtig, dass wir das nicht aus dem Auge verlieren, was eigentlich den Amateurfunk ausmacht. Wir Funkamateure sollen zusammenhalten auf der Welt. Wir sollen Freundschaft miteinander pflegen, miteinander funken, statt gegeneinander zu kämpfen. Ein bisschen plakativ gesagt, ja. Und der Amateurfunk zeigt, dass echte Verständigung möglich ist. Und genau das drückt dieser Song aus, den ich jetzt auflegen habe. Dem ist nichts mehr hinzuzufügen. Hier ist also Delta Oscar 1 Mike Hotel mit CQ, CQ, hinaus zur Welt.

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1: Es ist ein Privileg der Funkamateure, dass sie mit Menschen kommunizieren können, die Normalbürgern nicht zugänglich sind. Forscher in der Antarktis beispielsweise oder Weltraumfahrer. Im August 2022 hatten wir bereits den Astronauten Matthias Maurer als Gast bei uns. Für die heutige Sendung Nummer 600 können wir Ihnen jetzt eine weitere ganz besondere Interviewpartnerin ankündigen. Das ist die erste deutsche Frau im Weltall. Ihr Name? Rabea Rogge. Sie war im April 2025 Astronautin auf der FRAM-2-Expedition. Stefanie Heine, Delta Oscar 7 Papa Romeo, hat sie anlässlich der Funkfachmesse Ham Radio nach ihrem Werdegang befragt.
2: Wir haben hier die erste deutsche Astronautin im Weltall. Ich freue mich sehr. Erzähl doch mal bitte was über dich.
3: Hallo zusammen. Mein Name ist Rabea und ich bin eigentlich Robotikforscherin. Ich komme auch gerade von der Kampagne in Norwegen. Genau, und letztes Jahr bin ich mit FRAM 2 im All gewesen.
2: Was machst du denn eigentlich beruflich? Jetzt habe ich eine Astronautin hier und dann stellt die als erstes die Frage, was machst du eigentlich gerade beruflich?
3: Genau, ich forsche mit Robotik in extremen Situationen, also in der Arktis. Ich lebe in Norwegen und da geht es darum, okay, wenn man so einem Roboter beibringen sollte, wie er sich zu verhalten hat, wenn es brenzlig wird, wie macht man das? Und das ist meine aktuelle Forschung.
2: Ja, Wahnsinn. Wissenschaftlerin, Forscherin, erste deutsche Astronautin. Und du hast ein Rufzeichen, besser gesagt zwei Rufzeichen. Magst du uns die Rufzeichen nennen?
3: Lima, Bravo, Nein, November, Juliet und das US-Kennzeichen. Das
2: lohnt sich nicht. Das andere Rufzeichen ist Kilo, Delta, 3, Alpha, India, Delta und Lima, Bravo, 9, November, Juliet. Funkst du denn zu Hause?
3: Im Moment versuche ich noch Schlaf nachzuholen.
2: Oh ja.
3: Also wenn ich dann mal wieder Freizeit habe, dann sehr gerne.
2: Wir freuen uns und es gibt ja eine ganz besondere Mission, die ihr da auch hattet, die Fram-to-Ham-Mission. Genau. Was gibt's denn da zu sagen?
3: Genau, ich finde, wenn man so das Privileg hat, unter den ersten 700 Menschen zu sein, die ins All geflogen sind, dann hat man auch die Aufgabe, etwas zurückzugeben. Und das, was mir am meisten eingefallen ist, war, okay, der direkteste Weg, mit uns im All dann in Kontakt zu treten, ist natürlich, wenn man uns anfunkt. So, und dann dachte ich, wie cool wäre es denn, wenn man irgendwie so ein Rätsel hätte, was dann international von Studentengruppen gelöst werden kann, zusammen, was wir durch SSTV runterschicken. Und dann ist Fram2Ham mit auch ARIS in Kollaboration, diese Idee ist geboren worden. Und wir hatten eben über die 3,5 Tage, die wir im All waren, die Puzzleteile runtergesendet und dann haben die Studis das zusammengesetzt und dann noch ein paar Fragen beantwortet. Genau, und dann so gesehen direkt mit uns so diese Freude für Technologie, diese Freude für Wissenschaft geteilt.
2: Und das ist so, glaube ich, wir haben eben gerade, du konntest es nicht hören, wir haben ja schon eben gerade mit Theresa Thoma und mit dem Stefan von ARIS gesprochen.
3: Ah, ja.
2: Und haben das mal gesagt, dass der Amateurfunk ja sehr viel in die Jugendarbeit investiert, ne, und dass wir versuchen, Kinder und Jugendliche an die Technik heranzufunken. Und da ist die Frage, wie hast du denn Kontakt zu ARIS überhaupt bekommen? Wie bist du auf das Thema eigentlich aufmerksam geworden?
3: Ganz am Anfang, also vor der Mission?
2: Mhm.
3: Ich habe Elektrotechnik studiert an der Uni, an der ETH Zürich. Und die ETH Zürich ist sehr theoretisch, was ja auch toll ist. Und ich habe mich dann immer gefragt, okay, so Kommunikation ist fast schon schwarze Magie für mich. Also, dass überhaupt ein Signal ankommt, finde ich immer noch unglaublich. Aber ich möchte mal gerne wissen, wie das so in der Praxis dann aussieht. Und dann habe ich geguckt an unserer Uni, gab es einen Funkkurs auch, dass man die Lizenz machen konnte. Und dann hatten wir auch so mein erster Funkkontakt in Zürich, war dann auch gerade mit Berlin. Ich komme aus Berlin, deswegen fand ich es sehr cool. Und so bin ich da reingekommen.
2: Und ARIS freut sich sehr über diesen Kontakt. Und wir haben es auch ARIS und DRC zu verdanken, dass du heute hier bist. Ich freue mich total, dass du dir die Zeit nimmst hier. Welche Rolle der Amateurfunk bei der Mission hatte, das haben wir ja eben gerade schon gesagt. Aber was hat das eigentlich, wir müssen uns das ja jetzt mal vorstellen. Ich meine, du bist Pilotin gewesen, ja? Du hattest die Verantwortung noch für drei weitere Astronauten da oben. Wie sah da dein Alltag aus und wo war da der Amateurfunk zu finden?
3: Genau, also ARIS hat ja wirklich auch sehr, sehr viel mitgeholfen, die Technologie aufzubauen. Und eines der besten Dinge, die wir gemacht haben, war, glaube ich, zu automatisieren, wann wir senden. Weil gewisse Länder haben natürlich teilgenommen. Und dann musste ich nicht immer ausschalten oder jetzt funken wir, wenn wir gerade über Europa sind zum Beispiel. Und das heißt, für mich sah es so aus, am Morgen habe ich das Setup aufgebaut, habe ich geguckt, dass es funktioniert und dann habe ich das, wie dabei ich die anderen Experimente gemacht habe, immer im Blick gehalten, geguckt, okay, es funkt noch und dann am Abend wieder abgebaut. Nächsten Tag ging es wieder los.
2: Und die Funkkontakte, wie waren die so?
3: Genau, den zweiten Teil, den wir hatten bezüglich Funkkontakten, war ein Funkkontakt mit der TU Berlin, mhm. in meiner Heimatstadt. Ja. Mhm. Und das war am allerersten Tag geplant. Und wir hatten, ich glaube, niemand von uns ist davon ausgegangen, dass es funktionieren wird, weil einem ist schlecht am Anfang tatsächlich. So ist es nicht, man ist nicht so auf der Höhe eigentlich am ersten Tag, aber uns ging es dann an dem Zeitpunkt schon wieder gut. Das heißt, wir haben das probiert. Das war ein Zeitfenster von 10 Minuten. Und als erstes habe ich nichts gehört. Dann habe ich die Studis gehört, aber sie haben mich nicht gehört. Mhm. Und dann habe ich gehört, dass sie mich gehört haben. Und ich fand, es war einfach so ein, ich kann das gar nicht beschreiben, so ein herzerwärmender Moment, wo man weiß, okay, unser Setup funktioniert, deren Setup funktioniert. So diese Freude, die man ja kennt im Amateurfunk. Ja. Und dann haben wir ein paar Fragen durchbekommen und das war einfach so schön. Am Ende habe ich noch so den Applaus gehört. Ja. Das war toll.
2: Ja, ich hatte vorhin schon erzählt, wo du noch nicht da warst, dass ich in Dessau war bei der Familie Hohme. Die machen da Amateurfunk AG und Astronomie AG in einem an der Schule. Die Kinder haben die ganze Technik aufgebaut. Die haben damals mit Alexander Gerst gefunkt von Dessau zu ISS. Cool. Und dann sieht man richtig die ISS, auch für die Zuschauer, die Amateurfunk noch nicht so kennen. Man sieht richtig dann auf dem Beamer, wie die ISS dann in den Empfangsbereich kommt und man sieht richtig, wie die Schüler stehen in Reihe mit ihren Fragen und es ist so spannend und dieser Gänsehautmoment und dieser Jubel, wenn auf einmal der Kontakt zustande kommt, ich kriege jetzt noch Gänsehaut und das ist genau das, was den Amateurfunk einfach ausmacht, oder?
3: Ja, genau, so dass man lernt, okay, wenn ich verstehe, wie das alles funktioniert. Wenn ich so ein bisschen wissenschaftlich arbeite, so ein bisschen experimentiere, dann habe ich am Ende so dieses unglaubliche Erfolgserlebnis.
2: Wir haben ja eben gerade darüber gesprochen, mit Kindern und mit Weltall, mit Kindern, mit dieser Tüftler, mit diesem Daniel-Düsentrieb-Gedanke. Wie kommt man denn dazu? Oder wann hast du denn dir in den Kopf gesetzt, ich würde gern mal in den Weltraum fliegen?
3: Bei mir kam das so, dass ich... Also als Kind mochte ich Dinos, musste ich auch mal ganz ehrlich sagen, und noch gar nicht so das Weltall. Und dann hatte ich irgendwann so einen R2-D2-Roboter von Lego, den man programmieren konnte. Und ich fand es einfach unglaublich faszinierend, wie diese Maschine versteht, was die reale Welt da draußen ist. Und ich dachte, wow, ich möchte irgendwie so an dieser Zukunft mitarbeiten. Und einfach so, wie man diese Fragen auch stellen kann, wie man dann weiterkommt und versteht, okay, was ist denn der nächste Schritt und der nächste Schritt. Und dadurch kam ich sehr früh zur Technologie, muss ich sagen. Und dann erst später, als Perseverance auf dem Mars gelandet ist, hatte ich so diesen Moment von, wow, also das Weltall ist ja ultra cool und ich kann da mitarbeiten an dieser Welt. Und das wurde so der zweite Moment.
2: Das ist einfach Wahnsinn. Und dann kommt dieser Moment, wo du sagst, mein Gott, das rückt in greifbare Nähe. Ich bin auf diesem Weg und schaffe es wirklich bis ins Weltall. Und dann bist du da oben und was war dein erster Eindruck da oben? Was hattest du für Gefühle?
3: Ich war tatsächlich davor war ich ein bisschen kritisch, weil man oft hört, na gut, so die Liebe zur Erde findet man im All. Und ich dachte, na gut, aber die Liebe zur Erde findet man ja auch auf der Erde. Und das denke ich auch immer noch. Mhm. Ich würde aber sagen, dass es ein so emotionaler Moment ist, so einen riesigen Planeten, so das Größte, was man je gesehen hat, im All schweben zu sehen in dieser Schwärze. Und ich dachte mir, wow, wir haben ja wirklich die perfekten Voraussetzungen. Wir haben den perfekten Planeten, um alles zu erreichen, was wir möchten als Menschheit, wenn wir uns zusammenreißen.
2: Das war auch der Moment, wo Alexander Gerst gesagt hat, die Erde sieht so zerbrechlich aus, lasst sie uns bitte einfach schützen. Und da waren Kinder, Eltern, Großeltern, die Lehrkräfte waren da und ich finde, das ist so wichtig, dass es solche Initiativen gibt. Ich finde es großartig, dass die Astronauten bei so einer Geschichte wie Ares mitmachen. Also wir sind da wirklich auch sehr, sehr dankbar, dass sowas zustande kommt. Man darf ja nicht vergessen, das ist eure Arbeit da oben, auch auf der Neumayer 3-Station. Oh. Theresa Thoma steht da, die hat als Frau dort überwintert, genau, hat die für die Technik gesorgt. Die hat verrückte Bilder geschickt, wo Spaghetti gefroren sind, ja, draußen oder aus der Pinguinkolonie hast du uns Bilder geschickt. Und solche Bilder bekommen wir auch von euch. Und es gibt nichts Wichtigeres, ja. Und deswegen liebe ich diesen Amateurfunk auch so. Es gibt nichts Wichtigeres, als den Leuten einfach mal zu zeigen, dass es sich lohnt, Kinder und Jugendliche früh an die Technik heranzuführen und dafür zu arbeiten. Und da ist Ares ein ganz dickes Dankeschön nochmal für Ares, dass sie das hier alles ermöglichen. Und natürlich auch noch dem DRRC mit seinem Ausbildungs-, Jugendarbeit- und Weiterbildungsreferat hier direkt hinter uns, wo die Kinder bereits früh schon löten lernen. Dann sind sie ja, wie auch Theresa, schon haben den Funken im Herzen mit Amateurfunk, gehen dann mit diesem Rufzeichen auch in die Ausbildung hinein, als Berufsqualifikation, das Rufzeichen einfach. Ne? Und jetzt stehe ich hier vom DRRC mit der ersten deutschen Astronautin. Ja, hast du vielleicht noch eine Abschlussbotschaft hier für die Funkamateure?
3: Ja, ich sag immer, träumt groß und unterstützt andere Leute in ihren Träumen. Also wenn jemand euch eine neue Idee erzählt von einem coolen Projekt, let's go. Aber ich glaube, das machen wir ja auch eh in der Funker-Community. Ja.
2: Vielen lieben Dank. Und damit verabschieden Rabea Rogge und Steffi Heine, Delta Oscar 7 Papa Romeo, uns mit VY73. Herzlichen Dank, dass ihr hier seid. Applaus

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1: Sie haben es gehört. Heute läuft die 600. Sendung von Radio DARC über die Antennen. Seit fast 12 Jahren gibt es jede Woche Interessantes aus der Funk- und Technikwelt für Sie und das auf Kurzwelle. Dort sind wir mittlerweile fast alleine, zumindest was Programme aus Deutschland angeht. Die früher allgegenwärtigen Kurzwellensendungen vieler Länder sind leider seit vielen Jahren Geschichte. Radio DARC will zeigen, dass die Kurzwelle nicht tot ist. Und bis auf ein paar ganz wenige Ausnahmen ist noch jemand da für Sie jede Woche, um die Ionosphäre zu analysieren, die Sonne zu beobachten und um das Erdmagnetfeld zu messen. Klar, die Rede ist hier von unserem guten Geist hinter der Funkwettervorhersage und das ist Christian Reiber, Delta Lima 8, Mike Delta Whisky vom HF-Referat des DARC. An dieser Stelle von allen Redaktionsmitarbeitern vielen Dank für deine langjährige und wirklich einzigartige Arbeit für die Amateurfunkgemeinschaft. Christian, was hast du uns denn heute in der 600. Jubiläumssendung zu berichten?
2: Zunächst mal danke für die Blumen, Conny. Aber die gebühren auch allen anderen, die dieses Projekt seit 2015 am Laufen halten. Wie so häufig ist es ein harter Kern von einer Handvoll Menschen, die die dafür nötige Ausdauer und Beständigkeit an den Tag legen. Hut ab, kann ich da nur sagen. Übrigens, Funkamateure können mit Mikrofonen umgehen. Warum nicht selber mal einen kleinen Beitrag machen und an die Redaktion schicken? In den Ortsverbänden passiert ja jede Menge. Damit zum Funkwetter und da wurde es wie erwartet auf der Sonne recht ruhig. Von 152 solaren Fluxeinheiten ging es abwärts. Am Donnerstag lagen wir nur noch bei 104. Viele aktive Regionen verschwanden auf die Sonnenrückseite und was noch zu sehen ist, verfiel in das Stadium, das die Beobachter als Slow Decay bezeichnen. Die Fleckengruppen verlieren an Größe, Flecken, magnetischer Komplexität und Flareaktivität. An den letzten Tagen war die Anzahl der C-Flares dann nur einstellig. An M- oder gar X-Flares war gar nicht zu denken. Der solare Flux sinkt über das Wochenende noch weiter ab und dürfte unter 100 Einheiten fallen. Etwa am Dienstag wird dann die alte Region 44-93 zurückerwartet und die könnte den nächsten Aufwärtstrend einleiten. Zum nächsten Wochenende hin wären dann wieder 130 Einheiten möglich. Im Erdmagnetfeld war es sehr ruhig. Nur am Sonntag erwischte uns die Plasmawolke eines koronalen Masseauswurfs, der von einem der letzten größeren Flares losgeschickt wurde. Die machte erheblich Eindruck auf die Ionosphäre. Die Muff brach von über 25 MHz auf unter 20 MHz ein und es dauerte bis zum Donnerstag, bis das überwunden war. In den nächsten Tagen ist sowas nicht zu erwarten. Die überwiegend ruhige Magnetik setzt sich fort. Lediglich zur Wochenmitte verbreitet ein koronales Loch etwas mehr Unruhe. 20 und 17 Meter werden wieder die zuverlässigsten DX-Bänder sein. 15 Meter öffnet vornehmlich in südliche Richtungen. Gegen Ende der Woche sollte sich das dann mit der anziehenden Sonnenaktivität ausweiten. Sporadik E beginnt langsam abzubauen. Auf 6 und vor allem 10 Meter wird es weiter Öffnungen geben, aber die werden seltener und kürzer ausfallen. Und jetzt noch zum 12. August, dem nächsten Mittwoch. Zu diesem Datum gibt es gleich drei Dinge zu sagen. Erstens erreichen am Abend die Perseiden ihr Maximum, der prominenteste Meteorschauer des Jahres und dick angestrichen im Kalender der Meteorscatter-Freunde. Das Sternbild Perseus, der scheinbare Ursprung der Sternschnuppen, ist um Mitternacht hoch im Nordosten zu finden. Zum Zweiten ist Neumond und das ist deswegen interessant, weil der Mond kein QRM produziert, wenn man die Sternschnuppen mit unseren Terahertz-Empfängern namens Augen locken möchte. Und zum Dritten wird es da am Tag dunkel, zumindest in einem knapp 300 Kilometer breiten Streifen, der von Sibirien über Grönland, Island, den Ostatlantik und dann quer über Nordspanien bis zu den Balearen verläuft. Jawohl, es gibt eine totale Sonnenfinsternis. Hierzulande ist die Sonne nur teilweise verfinstert, aber immerhin zu 84% im Nordosten Deutschlands bis hin zu 90% im Süden. Und das fällt dann durchaus auf, denn das Licht wirkt deutlich verändert. In Hamburg beginnt die Verdunkelung um 19.13 Uhr Lokalzeit, die maximale Bedeckung von 85% wird um 20.07 Uhr erreicht und das Spektakel endet mit Sonnenuntergang. München erlebt den Beginn um 19.22 Uhr und die maximale Bedeckung von 90% um 20.15 Uhr. 17 Minuten später geht die Sonne dann noch teilverfinstert unter. Die Sonne steht dann also tief im Westen, man braucht einen entsprechenden Standort und natürlich Glück mit dem Wetter. Ganz wichtig! Trotz 90% Bedeckung bitte keinesfalls ohne Schutz in die Sonne schauen. Die 10 dB weniger Strahlung durch die Bedeckung sind immer noch gut 40 dB mehr als das, was unsere Augen vertragen können. Viel Erfolg beim Beobachten und beim Funken. Good DX!

Das war's nun für heute. Wir sind leider schon wieder am Ende von Radio DARC angelangt. 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Wir hoffen, die Sendung hat Spaß gemacht. Wenn ja, sagen Sie es doch einfach weiter. Wenn Sie wollen, hören wir uns nächste Woche wieder. Gleiche Zeit, gleiche Frequenz. 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Moin, tschüss, servus und 73, gut DX. Bis zum nächsten Mal.

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1: Prag, 68. Die Studenten gehen auf die Straße, fordern mehr Demokratie. Kritik am stalinistischen System wird laut. Ihr politischer Sprecher wird Alexander Dubček, Reformer an der Spitze der Partei.
2: In den frühen Morgenstunden des 21. August 1968 besetzen Truppen von 5 Warschauer Paktstaaten die tschechoslowakische Hauptstadt Prag. Das ist das Ende eines Versuches, auf die Fragen der modernen Gesellschaft eine zugleich demokratische wie auch sozialistische Antwort zu finden.
3: Vysíláme zvláštní zavolání předsednictva ústředního výboru.

0: Zur August-Sendung der Ladezone begrüßen euch Günther. Ralf ist in Urlaub, dafür habe ich aber zwei weibliche Gäste aus einem gar nicht so fernen Lande hier und die stellen sich vielleicht mal selber vor.
1: Hallo, also hier ist Helena.
0: Helena und?
2: Marketa.
0: Gut, und eben haben wir gehört zur Einleitung ein Lied von Wolf Biermann. Das spielt schon auf das Thema an. Mein Ausgangspunkt ist nochmals 1968. Wir hatten bereits eine Sendung über 1968 unter dem Aspekt des westlichen Blicks auf dieses Jahr. Und ich hatte damals schon angekündigt oder angedroht, dass noch eine Sendung kommt, weil dieser westliche Blick nur einer ist. Es gibt auch den Blick vom Osten 1968 und der bedeutet zum Beispiel die Intervention der Warschauer Paktstaaten in die Tschechoslowakei am 21. August 1968. Ich erinnere mich sogar als kleines Kind noch, ich war politisch völlig desorientiert oder nicht interessiert, aber ich hatte das damals im Radio gehört, während wir beim Fußballspielen eine Pause hatten und bei mir kam einfach wegen dieser Meldung schon ein bisschen Angst auch als Kind auf, weil ich dachte, was, Panzer, russische Panzer rollen nach Prag, gibt es jetzt wieder Krieg, weil ich lebte ja in einer Friedenszeit und es war schon etwas beunruhigend. Und wir werden unsere Studiogäste gleich noch ein bisschen genauer kennenlernen. Jetzt erstmal ein Lied, was damals als die Hymne von 1968 galt und ich habe zusammengemischt die Originalversion von 1968, die damals zu einer Fernsehserie lief und einen A Cappella-Vortrag von derselben Sängerin 1989, als die sogenannte Samtene Revolution war. Und ich sag mal lieber gar nicht den Namen der Sängerin und des Liedes, weil ich das bestimmt falsch ausspreche, aber ihr könnt es mal ankündigen.
1: To byla Marta Kubišová a modlitba pro Martu.
0: Das hören wir jetzt.
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0: weil du auch in Vinsala wohnst, wie ich auch. Und ausgerechnet jemand aus Brasilien musste kommen, damit wir das feststellen. Ne?
1: Genau.
0: Aber
1: genau,
0: das ist unser Geheimnis. So. Und
2: ich komme aus Olmütz und da habe ich angefangen zu studieren an der Philosophischen Fakultät Germanistik und Kunstgeschichte. Und dann habe ich ein Erasmus-Semester hier in Jena gemacht und dann hat es mir hier so sehr gefallen, dass ich mich dazu entschlossen habe zu bleiben und dann habe ich mich ebenso wie Helena in einen Deutschen verliebt, mit dem ich bis heute zusammen bin.
1: Sehr glückliche Geschichten.
2: Glücklich, zufrieden.
0: Gut. Ja, und jetzt machen wir musikalisch weiter. Was haben wir da?
1: Wenn wir der Reihenfolge nachgehen, wir haben nämlich mehrere Titel, die aber aus unterschiedlicher Zeit kommen und auch spezifische Epochen von der tschechischen Kultur darstellen. Und da würde ich sagen, könnten wir mit dem ersten Titel anfangen. Das ist ein Lied aus dem Jahr 1941, das heißt noch Kriegszeit. Und trotz diese schwierige Zeit, ist sowohl der Text als auch die Melodie sehr positiv, sehr entspannt und erleichternd.
0: Entspannt, das passt sehr gut zu unserer jetzigen Situation, denn ihr hört es vielleicht, dass das nicht eine Sendung aus dem Studio ist, sondern wir liegen hier am Tag des Endspiels der Fußball-Weltmeisterschaft, dem wir entgegenfiebern, ganz entspannt im Paradies auf einer Decke und unterhalten uns zu dem Lied. Ja, was ist das Lied? Ich wollte dich nicht unterbrechen.
1: Kein Problem.
0: Habe ich aber.
1: Das Lied ist in Tschechien sehr verbreitet, sehr bekannt, weil es eben in einem damals noch schwarz-weißen Film aufgetaucht ist und ist ein bisschen ein Symbol für diese ganze, würde ich sagen, ja, schwarz-weiße Filmografie geworden. Das Titel heißt Slunečnice, also Sonnenblume, und das können wir jetzt hören.
2: Es ist sehr bekannt, das kennt jeder.
1: Genau.
0: Aha.

0: So, was hören wir jetzt als nächsten Titel? Ich habe schon gehört in eurer Vorbesprechung, Karel Gott, der ist natürlich in Deutschland auch in den 60er, 70er Jahren der Lieblingsschwiegervater vieler Mütter wahrscheinlich. Was habt ihr mit Karel Gott?
1: Also im Folgenden möchten wir einen Titel vorstellen von ihm, und zwar

0: war Lady Karneval. Das Lied ist auch sehr verbreitet, sehr populär. Das kennt jeder, ist positiv, hat Stimmung. Man hört das sehr gerne.
1: Heute noch, ja?
0: Heute noch, ja.
2: Kommt es tatsächlich im Radio singen, muss man sagen, ja. Und Karel Gott ist nach seiner langen Karriere, nach seiner langen Wirkung trotzdem noch, sag ich mal, an der Spitze von der musikalischen Szene in Tschechien.
0: Ja,
2: er gewinnt immer
0: noch
2: Preise, wird immer noch zu verschiedenen Festivals eingeladen.
0: Er macht sogar immer noch Konzerte, ist immer noch tätig.
2: Genau, genau.
1: Ja. Das ist wahrscheinlich so eine Art Udo Jürgens, wie wir ihn in Deutschland hatten, der bis ins hohe Alter ja aktiv war bei euch. Wobei ich sagen muss, in Deutschland ist Karel Gott meines Wissens jetzt nicht mehr so. Das war in 60er, 70er Jahren, wie gesagt, da war er so...
0: Da war er noch jung.
1: Ja.
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0: Das war Karel Gott. Was haben wir als nächsten Titel jetzt?
1: Als nächstes möchte ich Helena Vondráčková vorstellen und ihr Lied Přejdi Jordán, das thematisiert vor allem die Flucht aus der Heimat und das hängt eng zusammen mit dem Jahr 1968. Ich denke, das Lied war sehr aktuell.
0: Kann man den Titel übersetzen?
2: Über den Jordan über.
0: Ja, über also den Jordan, das sagt man im Deutschen genau. Auch, ja, okay.
2: Und Helena Vondráčková ist genauso wie Karel Gott eine sehr, sehr berühmte, sehr begabte und, sag ich mal, immer noch aktive Sängerin, die aber unter anderem zum Beispiel auch als Schauspielerin in jungen Jahren gewirkt hat. Mhm. Also es gibt auch tatsächlich ein Märchen, was unter tschechischen Kindern sehr beliebt
0: wie
2: ist.
0: Wie heißt das?
2: Wie heißt das denn?
1: Meinst du Šíleně smutná princezna?
2: Genau, Šíleně smutná princezna, unglaublich traurige Prinzessin.
0: Aha.
2: Und da spielt sie eben die Hauptrolle der Prinzessin.
0: Ah, ja.
1: Da war sie wunderbar. Also ich mag das Märchen auch. Ich gucke das auch sehr gerne.
2: Ja.
1: Ist immer wieder schön.
2: Mhm. Und interessanterweise auch ein schwarz-weißer Film, oder?
1: Ja.
0: Mhm. Okay. 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

0: So, jetzt springen wir ein bisschen in der Zeit und zwar zu dem Jahr 1993. Das ist nämlich ein ganz wichtiges Jahr für damaliges Tschechoslowakei. Mhm. Das ist nämlich das Jahr, in dem sich eben Tschechoslowakei getrennt hat. Seitdem gibt es die Tschechische Republik und die Slowakei und eben nicht mehr die Tschechoslowakei. Ich habe das noch miterlebt. Ich war ein Jahr alt, als diese Trennung kam.
1: Du erinnerst dich noch ganz genau.
0: Ganz genau weiß ich noch alles.
2: Ich war 2 Jahre alt.
0: 2 Jahre, ja. Und diese Trennung wirkt sich auch mit der Zeit immer heftiger an die Kultur aus. Mhm. Man sieht das vor allem in dem Verständnis von der Sprache. Weil es gibt die tschechische Sprache und es gibt auch die slowakische Sprache. Die sind sehr verwandt, sehr ähnlich, aber trotzdem nicht gleich.
1: Also das sind nicht Dialekte. Also da, ich versuche das immer zu verstehen. Es ist nicht so, wie wenn ein Berliner mit einem Bayern redet oder so, sondern es sind wirklich verschiedene Sprachen verschiedenen Worten, Grammatiken und so.
0: Das sind tatsächlich 2 unterschiedliche Sprachen, keine Dialekten oder keine Formen von Dialekt, die aber wirklich sehr, sehr ähnlich sind, sodass normalerweise sich jeder Tscheche mit jedem Slowake gut verständigen kann. Mhm. Aber die Situation ändert sich eben. Ich habe festgestellt, das hätte wahrscheinlich keiner gedacht, aber die Kinder, die, sage ich mal, jetzt zum Beispiel 5 Jahre alt sind, 6, 7 Jahre alt sind, die kommen heutzutage nicht mehr in den Kontakt mit slowakischer Sprache, falls das von den Eltern nicht aktiv unterstützt wird. Mhm. Und dementsprechend verstehen die dann kein Slowakisch mehr. Das ist für mich absolut erschreckend. Ich hätte nie gedacht, dass sowas geht.
2: Aber ja, doch, klar.
0: Ja, ja. Also für uns ist wahrscheinlich Slowakisch wie 2. Muttersprache.
2: Naja, mein Vater ist Slowake.
0: Ah, okay. Ja, also soweit. Und wir haben hier jetzt einen Titel, das ist an sich nicht so alt, stammt aus dem Jahr 2014, heißt Cudzinka v tvojej zemi, also die Fremde in deinem Land oder die Ausländerin in deinem Land, könnte man sagen. Ach so, wurde in Koproduktion von einem tschechischen Sänger und einer slowakischen Sängerin aufgenommen. Und eben in diesem Lied geht es darum, dass man sich so entfremdet, dass man sich nicht mehr versteht. Die Anspielung geht nicht nur auf die Sprache, aber auch eben an die Unterschiede in der Kultur, die immer größer werden, dadurch, dass man diesen direkten Kontakt verloren hat. Mhm. Ja, und hier haben wir jetzt das Lied.

0: so, also das war das Lied. Es wurde, ich weiß nicht, für jemanden, der die Sprachen nicht versteht, wahrscheinlich nicht so offensichtliches Unterschied, aber es wurde zweisprachig gesungen, halb tschechisch, halb slowakisch. Der Mann hat tschechisch gesungen, die Frau dann slowakisch. Ja, und vielleicht zu der Frage, wie ist es denn eigentlich mit den Beziehungen zwischen Tschechen und Slowaken?
1: Und dazu, auch wie sind die Gebiete? Ist das sehr gemischt oder sind dann die einen doch ziemlich minoritär oder weggezogen sogar in die Slowakei? Oder?
0: Ich würde sagen,
2: eher umgekehrt, die Slowaken eher zu uns.
1: Ah ja.
0: Man sieht das gerade jetzt wegen den Universitäten zum Beispiel.
1: Ja.
0: Es kommen sehr viele slowakische Studenten nach Tschechien, um dort zu studieren. Dadurch hat man immer wieder als Student die Möglichkeit, ganz viel mit slowakischer Kultur zu tun haben oder eben slowakisch zu trainieren. Ja, und ich persönlich muss sagen, ich hatte sehr viele Kommilitonen, die aus der Slowakei kamen, in Olmütz, wo ich auch studiert habe, genauso wie Markéta. Und ich persönlich finde Slowakisch unglaublich witzig. Also wenn ein Tscheche einen Witz erzählt, es ist schon sehr lustig, aber wenn ein Slowake denselben Witz erzählt, ist es noch besser, genau. Ja. Das ist meine persönliche Empfindung, ja. Genau, aber ansonsten würde ich sagen, man hat sich immer als Brüder gesehen und auch offiziell so immer davon geredet, die Slowaken und Tschechen, das sind die Brüder, das sind die Familie, nicht nur von der Sprache her. Und ich würde sagen, das ist bis heute geblieben. Ich werde sehr oft gefragt, warum hat man sich damals eigentlich getrennt und sind wir damit zufrieden und einverstanden gewesen und wie ist es? Ich als Einjährige kann ich wahrscheinlich sehr schwer entscheiden, aber wenn ich dieselbe Frage den Tschechen und Slowaken stelle, die ich mal treffe oder sehe, kommt mir immer die gleiche Antwort entgegen und zwar, die Leute bereuen das, dass wir nicht mehr zusammen sind.
1: Aha.
0: Also damals kam das, sage ich mal, von der Politik heraus. Das konnten damals nicht die einfachen Leute entscheiden.
1: Ja, stimmt.
0: Das einfache Volk, wenn ich das jetzt so sage, das war mit dieser Entscheidung überhaupt nicht zufrieden, konnte aber leider nichts ändern.
1: Und ich glaube, so ein wirtschaftliches Gefälle gab es auch damals innerhalb der Tschechoslowakei. Ne?
0: Denke ich auch. Ja, der Unterschied ist heutzutage auch zum Beispiel in der Währung. Bei Slowakei hat mittlerweile Euro angenommen, Tschechien noch nicht. Ob es kommt oder nicht, kann man jetzt nicht sagen.
2: Wir wollen das Euro nicht.
0: Genau, Tschechen sind sehr stark dagegen, berufen sich immer an die Geschichte und so weiter. Andere sehen das anders und sagen, es wäre praktisch, weil man im Rahmen von der Europäischen Union sehr viele Sachen viel einfacher machen könnte. Aber es ist definitiv noch keine Frage, die aktuell wäre momentan. Im Rahmen von Tschechien gibt es nämlich sehr viele Gebiete, die unterschiedliche Dialekten sprechen. Und dazu haben wir jetzt ein Lied, was, glaube ich, auch hanakisch gesungen wird. Und dann können wir ein bisschen mehr von diesen Dialekten erzählen.
1: Wie heißt das Lied?
0: Číso hode, naše hode.
1: Von?
0: Das ist von keinem. Das ist einfach Volkslied, was allgemein.
1: Okay, das müssen wir unbedingt spielen.

0: Okay, das war das Lied ohne Autor. Ein Volkslied. Ja?
1: Genau.
0: Und wir bleiben beim Thema.
1: Genau. Hanakisch, das ist das Dialekt, mit dem dieses Lied gesungen wurde.
0: Hanakisch. Ich genau. höre es zum ersten Mal, ja, gestehe ich. Hm?
1: Hanakisch, weil es von dem Hana-Gebiet stammt.
0: Mhm.
1: Und das ist einer der Gebiete in Mähren in Tschechien. Es gibt nämlich, sag ich mal, die grobe Aufteilung von Tschechien, Böhmen, Mähren und Schlesien, kennt man wahrscheinlich als allgemein. Was man aber nicht mehr wahrscheinlich weiß, ist, dass im Rahmen von der ganz kleinen tschechischen Republik sehr viele Dialekte vorkommen.
0: Mhm.
1: Und bei uns sagt man im Witz, jedes Dorf spricht mit anderem Dialekt. Könnte man fast bestätigen. Ja, und Hanakisch ist das Dialekt, was zum Beispiel ich und Margeta sprechen oder zumindest verstehen.
2: Ich spreche das nicht, aber wir sind mit diesem Dialekt in Berührung gekommen,
1: genau,
2: würde ich
1: genau.
2: so sagen.
1: Ja, ich bin damit aufgewachsen, also mir liegt das ja nah. Und
0: da gibt
2: ich
0: es auch
2: lebte
0: Musiker?
2: Eine gewisse Zeit in einem Dorf, wo dieser Dialekt gesprochen wurde. Und ich möchte unbedingt einen Musiker vorstellen, der heißt Jaromír Nohavica und er macht sehr witzige Lieder, volksnahe Lieder.
0: Und haben wir ein Lied von ihm jetzt?
2: Ja, es gibt unzählige Lieder von ihm.
0: Ja, und wir spielen jetzt eines, was du auswählst, und das andere kommt dann nächste Woche in der Zugabe der Ladezone.
2: Ich möchte das Lied Telátko Obliebene vorstellen. Das ist ein Lied über ein Schweinchen.
0: Über ein Schweinchen.
2: Es ist sehr witzig.
0: Mhm. Ja. Okay, hören wir jetzt das Lied.
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0: So, jetzt nach dem Dialekt zu einem anderen Thema, ist falsch gesagt, zu einem anderen Genuss, zum Wein. Der fehlt uns übrigens hier auf der Decke, fällt mir jetzt gerade ein.
1: Stimmt.
0: Aber es gibt auch Weine. Ich weiß das von meiner Tochter aus Bratislava. Da, die ist in einem Stadtteil, wo dann Weinberge sich anschließen. In der Tschechei auch, ja?
2: Genau, das ist dann Süden von Mähren.
1: Mhm.
2: Also Süden von dem östlichen Teil,
0: kann man sagen. Und ihr habt ein Lied dazu jetzt?
2: Genau, das heißt tatsächlich Wein, Vino.
0: Mhm.
2: Die Band, von der das stammt, heißt Chinaski, ist momentan sehr erfolgreich in Tschechien, sehr beliebt, in jedem Radio erfolgreich. Und in diesem Lied geht es tatsächlich um dieses Gebiet von Südmähren.
0: Aha.
2: Der Sänger erzählt quasi davon, dass er sehr gerne einfach gesamte Arbeit hinter den Kopf schmeißt und eben in dieses Gebiet fährt, weil der dort alles findet, was er wirklich für sein Leben braucht. Und das ist die Sonne, Wein und schöne Frauen. Und dadurch ist es so.
0: Schöne Frauen gibt es auch anderswo. Kann ich bezeugen nach dieser Sendung.
2: Ja, vielen Dank. Ja, und es geht eigentlich darum, dass man so eine, sag ich mal, Ode an dieses Gebiet bisschen, dass man da ein bisschen davon schwärmt. Und dazu kommen wir, oder damit kommen wir zu dem Thema der Gebiete nochmal wieder.
0: Ja.
2: Das ist nämlich Gebiet von Mähren, wie ich gerade gesagt habe. Und es gibt eben auch das Gebiet von Böhmen mit der Hauptstadt Prag.
0: Ja.
2: Und genauso wie es hier in Deutschland
0: Bayern und die Preußen,
2: genauso diese Rivalitätsbeziehung gibt, die aber keine tatsächliche Rivalität darstellt, sondern eher so stänkern und wie Geschwistern, die sich ein bisschen ärgern müssen. So gibt es auch diese Beziehung in Tschechien, und zwar Prag und der Rest von Tschechien, könnte man sagen, oder allgemein Böhmen gegen Mähren.
1: Mhm.
0: Aha.
2: Ja, und das sieht genauso aus wie hier Bayern und Deutschland, wenn ich das jetzt so sage, wie ich das oft von anderen höre.
0: Aha.
2: Und damit wollte ich einfach sagen, es gibt eigentlich überall auf der Welt, in jedem Land, diese Beziehung. Ob schon zwischen ganzen Gebieten oder nur einzelnen Städten, aber interessanterweise findet sich in jedem Land diese Stänkerei.
0: Mhm.
2: Wie sie sich lieben und sich trotzdem ärgern. Und,
1: und das heißt, wir sind alle die gleichen Menschen, wir sprechen nur eine andere Sprache.
2: Genau.
0: Mhm. Okay, hören wir mal Vino. Mhm.

0: Okay, weiter geht's. Du hast als nächstes einen Titel?
1: Ja, als nächstes möchte ich ein Lied von Monika Bagarova und Ben Christowau vorstellen. Das Lied heißt Chci. Es geht um zwei frisch verliebte Menschen, die gemeinsame Zukunft planen, und sie reden darüber, wie ihr Kind aussehen soll und was das Kind von dem einen oder anderen haben soll. Und die Sänger stammen oder sind populär geworden durch die Sendung Tschechien sucht den Superstar.
0: Ah, ein globales Phänomen, solche Sendungen als Rekrutierungsbasis.
1: Ja, und jetzt sind sie sehr bekannt und in der Popszene sehr
0: erfolgreich.
1: Sehr erfolgreich, ja.
0: Okay, hören wir das.

0: Okay, das war also die Zukunft des Paares. Und Helena, du hast ein Alternativprogramm musikalisch zu bieten. Ich bin sehr gespannt.
1: Ich habe ein Kontrastlied zu dem gerade gehörten Lied. Und zwar auch von einem sehr erfolgreichen und sehr populären Sänger. Der heißt Xindl X oder nennt sich Xindl X zusammen mit einer anderen tschechischen Sängerin. Das Lied heißt Věčně nevěrná und heißt auf Deutsch immer untreu.
0: Ah.
1: Und da geht genau um den Gegenteil, und zwar
0: freie Liebe.
1: Ja, da geht es wirklich darum, eine Beziehung, die die beiden auf jeden Fall halten wollen, aber gleichzeitig alle beide untreu sind und sich versuchen, dem anderen rächen dafür, dass er untreu ist, indem sie selbst dann untreu werden. Also eigentlich sehr humorvoll, sag ich mal, dargestelltes, heikles Thema. ja, und die schaffen das tatsächlich, diese, ja, einerseits Humor, andererseits auch diese Leichtigkeit in das Thema reinzubringen.
0: Und das ist ein aktuelles Lied?
1: Das ist ein aktuelles Lied,
0: genau. Ja, wunderbar.

0: Bernhard.
1: Okay, die Stunde ist schon wieder rum. Herzlichen Dank euch beiden und dann müssen wir uns schon wieder verabschieden. Und wie gesagt, nächste Woche gibt es eine Zugabe. Und all die Titel, die jetzt gespielt wurden und die man vielleicht nicht so gut verstanden hat wie englischsprachige Titel, die findet ihr auf unserer Homepage, die ihr im Internet unter www.ladezone.info findet. Dort ist die Playlist der gesamten Sendung und auch ein Selfie haben wir nicht, oder? Machen wir das noch? Weiß ich nicht. Aber die Namen unserer Deckengäste dieses Mal. Und wir sagen Tschüss, bis zum nächsten Mal.
2: Und vielen Dank für die Einladung.
3: Tschüss.

0: Hallo Freunde, Licht aus!
1: Ein Funke, der zündet, ein Licht in der Nacht, eine Stimme, die redet, was das Leben gemacht. 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Herzlich willkommen bei Gesprächsfunken, Facetten vieler Leben. Mein Name ist Brit, aka Birgit Brandner, und ich freue mich, dass du heute eingeschaltet hast. Die heutige Sendung ist eine ganz besondere für mich. Sie ist persönlicher als alle Sendungen davor. Denn heute rede ich mit meinem Papa, Hans Brandner. Mein Papa spricht die Sendung heute allerdings nicht selber, sondern seine Antworten werden von Willi Koller gelesen. Warum, fragst du dich jetzt vielleicht? Mein Papa hat ALS, Amyotrophe Lateralsklerose, eine Erkrankung, die Schritt für Schritt die Nerven zerstört, die Muskeln schwächen lässt und das Sprechen schwerer macht. Aber, und das ist das Entscheidende, seinen Kopf, sein Denken, sein Fühlen, seinen Humor und seinen Glauben hat die Krankheit nicht angetastet. Ich habe meinen Papa schon letztes Jahr gefragt, ob er mit meiner Weihnachtssendung zu Gast sein möchte. Damals hat er allerdings verneint. Umso mehr freue ich mich jetzt, dass er sich doch umentschieden hat. Und das ist jetzt ein Zitat von meinem Papa. Markus Eichhorn hat mich inspiriert, sich trotz seiner ALS-Erkrankung nicht zu verstecken. Er ist mit Freunden den Jakobsweg mit dem Rad gefahren. Das hat mich dazu gebracht, mit dir diesen Gesprächsfunken zu machen. Gerne hätte ich selbst gesprochen, doch das ist leider nicht möglich. Ich musste lernen, Hilfe anzunehmen, obwohl ich selber anderen helfen würde. So genieße ich mein Leben, so wie es ist, und freue mich jeden Morgen auf den neuen Tag und mache das Beste draus. Ich genieße den Moment. Alles Gute sind Glücksmomente und alles, was nicht so läuft, ist ein Lernen. Zitat Ende. Ich habe jetzt schon Gänsehaut, weil das so tief geht. ALS ist im Grunde super selten. Doch seit dem Tod von Grey's Anatomy-Star Eric Dane im Februar 2026 medial wieder präsenter. Er ist im Alter von nur 53 Jahren an der Krankheit verstorben. Und nach seinem Tod wurde ein Interview auf Netflix veröffentlicht, welches mich tief berührt hat. Denn Eric saß im Rollstuhl vor der Kamera und hat mit unglaublicher Stärke und Würde über die Krankheit, sein Schicksal und seine Gedanken geredet. Doch insgeheim habe ich meinen Papa dort sitzen sehen. Deshalb bin ich heute unendlich dankbar, dass auch mein Papa den Mut hat, offen über diese Krankheit und seine Gefühle zu reden. Daher ist es auch das erste Mal, dass die Sendung nicht aus dem Stegreif passiert, sondern es tatsächlich ein Skript gibt. Das ist auch neu für mich und hat mich schon mehr gefordert als sonst. Umso mehr freue ich mich aber, dass mein Papa sich entschieden hat, mir meine Fragen schriftlich vorab zu beantworten und daraus eine Art schriftlicher Gesprächsfunken entstanden ist. Wir nehmen die Sendung über Zoom auf, da auch Willi an ALS erkrankt ist und bereits im Rollstuhl sitzt. Die Krankheit hat viele Facetten. Während mein Papa kaum mehr sprechen kann und vor allem der obere Bereich seines Körpers betroffen ist, ist es bei Willi genau umgekehrt. Die Krankheit ist bei ihm nämlich in den Beinen losgegangen. Das Sprechen ist noch unangetastet. Willi und mein Papa haben sich über die Krankheit kennengelernt. Und aus dieser Begegnung ist eine echte Freundschaft entstanden. Es hätten auch noch andere Freunde zur Verfügung gestanden. Aber Willi ist als jemand, der diese Erkrankung selbst kennt und trägt, auf eine ganz besondere Weise der Richtige. Ich stelle in jeder Sendung 5 Hauptfragen, die ich auch meinem Papa gestellt habe. Ich habe nach seinen Antworten immer wieder mit Fragen ergänzt und so entstand ein berührendes, ehrliches Gespräch, an dem wir euch teilhaben lassen wollen. Wir reden über sein Leben, seine Wurzeln, seine Sichtweise und über das, was es bedeutet, eine unheilbare Diagnose zu bekommen und trotzdem jeden Morgen aufzustehen und zu sagen, ich lebe. Papa, bevor wir anfangen, danke, dass du das mit mir teilst und dass du das mit uns teilst. Das bedeutet mir mehr, als ich sagen kann. Papa, wir fangen ganz am Anfang an. Stell dich kurz vor, wer bist du?
2: Ich heiße Hans Brandner. Alle nennen mich Hans. Ich wurde im Oktober 1959 geboren, als erster Sohn meiner Eltern. Ich hatte zwei Brüder.
1: Das haben wir gemeinsam. Ich bin ebenfalls eure älteste Tochter von insgesamt 3 Kindern. Wenn du jetzt an deine Kindheit und Jugend denkst, wie war das?
2: Mein Leben war schön. Ich durfte behütet, unbeschwert und geliebt aufwachsen. Ich durfte echte Freundschaften kennenlernen. Nach der Schule machte ich eine Friseurlehre. Meine Jugendzeit teilte ich mit Freunden und ich kann auf sehr viele schöne Momente zurückblicken. Wir lebten unbeschwert, wir genossen die Zeit, waren sehr spontan und nahmen alles, wie es kam. Diese Momente werden bis heute bei unseren Zusammentreffen besprochen und belacht.
1: Ich finde es so schön, wenn du das sagst, besprochen und belacht. Das sagt ja schon alles. Papa, du hast 2 Brüder. Wie war das Verhältnis? Seid ihr euch nah?
2: Durch den Altersabstand von je 5 Jahren lebte jeder sein Leben. Aber man respektiert sich. Und ist da, wenn man gebraucht wird.
1: Das klingt nach einem ruhigen, stabilen Band. Und eure Eltern, was haben sie euch mitgegeben? Nicht unbedingt mit Worten, sondern einfach durch das, wie sie waren.
2: Vor allem Respekt. Und schaut auf dich selbst und nicht auf die anderen. Und zufrieden sein.
1: Respekt, zufrieden sein, schau auf dich selbst. Das sind auch sehr wichtige Werte, die viele Menschen allerdings ihr ganzes Leben nicht leben. Schau auf dich selbst, hast du mir definitiv auch mitgeben. Auch die Zufriedenheit merke bzw. schätze ich immer mehr, je älter ich werde. Papa, wie bist du zum Friseur geworden? War das schon immer dein Traum?
2: Ah, im Poli kam bei meinem Eignungstest von Dieter oder Friseur heraus. Und da meine Tante gerade einen Lehrling suchte, wurde ich Friseur. So einfach war das.
1: Also kein großer Kindheitstraum.
2: Nein, aber ich habe ihn zu meinem Traumberuf gemacht. Und das ist der entscheidende Unterschied. Es ging mir nicht darum, jemanden eine tolle Frisur zu verpassen, sondern es ging darum, dass die Menschen zufrieden und glücklich das Geschäft verlassen. Nach einem Heimservice bei einer über 90-jährigen Dame bekam ich einmal eine WhatsApp-Nachricht von ihrer Tochter. Hans, wollte nur noch mal von Herzen danken. Du hast meiner Mama nicht nur den Kopf verschönert, auch ihr seelisches Wohlbefinden hast du gestern mit deiner wertvollen Arbeit positiv beeinflusst. Ein großes Lob und danke von uns. Herzliche Grüße.
1: Wow, da bekomme ich direkt Gänsehaut. Das ist so eine wertschätzende Nachricht, die einfach unter die Haut geht. Genau das ist vermutlich, was einen Job zu einer Berufung macht. Du bist hingegangen, hast einer alten Dame die Haare gemacht und sie ist danach eine andere gewesen, weil du einfach wirklich da warst. Wie viele solcher Geschichten gibt es?
2: Ach, das war nur ein Beispiel von vielen. Ich könnte ein Buch schreiben von Erlebnissen und Begegnungen, die ich machen durfte. Es war nicht immer leicht, aber bereichernd.
1: 46 Jahre als Friseur und davon fast 40 selbstständig. Drei Geschäfte, Grimmel, Mühlbach und Neukirchen. Was hat dich dazu bewogen, diesen Schritt zu wagen?
2: Nach meiner Lehrzeit leistete ich meinen Präsenzdienst ab. Danach arbeitete ich als Friseur. Meist war ich als Friseur in Saisonstellen in Österreich tätig und machte im Herbst 1982 den Meisterkurs und durfte mich dann Friseurmeister nennen. Nach 3 Jahren auf Saison hatte ich genug vom Umherdümpeln und Unterwegssein, von immer wieder von vorne beginnen. Und dann hat es sich ergeben, dass ich das Geschäft in Krimmel übernehmen konnte. Und so stellte ich mich der Herausforderung. Im Mai 1983 eröffnete ich es. 1984 kam Mühlbach dazu und 4 Jahre später Neukirchen.
1: Ich kann mich noch gut an das Geschäft in Grimmel erinnern. Das war mein Lieblingssalon mit dem alten Herrensessel und dem drehbaren Waschbecken.

0: Aber es war ja nicht immer nur schön. Deshalb frage ich jetzt ganz direkt. Aufgeben? Stand das jemals zur Debatte?
1: Aufgeben stand für mich nie zur Debatte. Es hieß, Gürtel enger schnallen und mehr Einsatz. Aber am Abend, am Ende hat es sich gelohnt.
0: Papa, ich möchte nur bei dir als Mensch bleiben, bevor wir zu den schwereren Kapiteln kommen. Ich weiß, dass du Musik liebst. Musik ist eine deiner Kraftquellen. Was bedeutet Musik für dich?
1: Ja, Musik war immer schon wichtig in meinem Leben. Für schwierige Zeiten, um den Ausgleich zu finden und ruhiger zu werden. Ich war auch ein leidenschaftlicher Tänzer und so liebte ich alle Musikrichtungen. Die Gitarre lernte ich mit ungefähr 10 Jahren. Und die Gitarre, die mir mein Opa geschenkt hat, die habe ich heute noch und ich halte sie in Ehren. Dann sang ich auch in verschiedenen Chören. Mit etwa 50 begann ich zusammen mit meinem Sohn Julian Klavier zu lernen. Das gab ich aber wieder auf, weil es mit links, rechts und gegengleich doch nicht so einfach war. Danach lernte ich noch Klarinette und brachte es so weit, dass ich in der Musikkapelle mitspielen durfte. Außerdem spielte ich auch in Country-Bands mit und viele Jahre war ich bei den Sommerfreiluftspielen und im Szene-Theater in Neukirchen dabei.
0: Aber ich glaube, du hast mehr Instrumente gelernt, als die meisten Menschen überhaupt kennen. Gitarre, Klarinette, Klavier, Chor, Musikkapelle, Countryband, Freilichtspiele. Das zeigt einfach wieder, wie genial unser Gehirn und das richtige Mindset ist. Und dass man nie zu alt ist, um Neues zu lernen. Danke, dass du da mit so einem guten Beispiel vorangegangen bist und gefühlt nie stehen geblieben bist. Und die Gitarre von deinem Opa hast du sogar noch? Das wusste ich zum Beispiel gar nicht. Das ist ja voll cool. Gibt es ein Lied, das dich in dieser Zeit auch mit der Erkrankung besonders begleitet hat?
1: Eigentlich nein, nicht ein bestimmtes. Meine Musikrichtung ist sehr breit gefächert. Ich liebe alle Musikrichtungen. Und was ich höre und spiele, hängt meist von der Situation und der Stimmung ab.
0: Ich selber bin ja mit Mama zusammen die einzige in unserer Familie, die kein Instrument spielt. Aber ich habe auch gerade wieder richtig Lust bekommen, mich an der Ukulele zu probieren. Also wer weiß, vielleicht spiele ich irgendwann doch noch ein Instrument. Und es ist echt schön zu hören, dass Musik so ein großer Teil deines Lebens ist. Und das bringt mich jetzt zu deiner anderen großen Liebe, die du am 8.8.1988 geheiratet hast, meine Mama. Wie habt ihr euch kennengelernt?
1: Helga war in einer Turngruppe. Und die machten zum alljährlichen Abschluss ein Schauturnen, unter anderem eine Rock'n'Roll-Tanzaufführung. Und Helgas Tanzpartner brach sich aber den Fuß. Und so suchten sie verzweifelt jemanden, der einspringt. Und irgendwie kamen sie auf mich. Am Anfang wehrte ich mich, aber irgendwann gingen mir die Ausreden aus. Also tanzte ich mit Helga beim Turnabschluss. Und später tanzten wir gemeinsam durchs Leben. Sie war mein Fels in der Brandung. Sie schenkte mir 3 liebenswerte Kinder, die unser Leben bereicherten. Und inzwischen darf ich mich auch über 3 liebe Enkelkinder freuen.
0: Sie war mein Fels in der Brandung. Papa, ich glaube, das ist das Schönste, was man über einen Menschen sagen kann. Ihr seid seit mittlerweile über 37 Jahre verheiratet. Das ist schon eine wirklich starke Leistung, vor allem in der heutigen Zeit. Auch ihr hattet Höhen und Tiefen und habt euch immer wieder füreinander entschieden. Das ist so schön zu sehen, weil eure Liebe inspiriert und gibt uns Halt. Papa, das Leben war reich. Familie, Freunde, Beruf, Musik, Kinder, Enkelkinder. Aber es war natürlich nicht nur schön.

0: Gab es Phasen in deinem Leben, wo du das Gefühl hattest, alles bricht auseinander?
1: Ja, das erste Mal, als meine zweite Tochter an Morbus Hodgkin erkrankte. Das ist Lymphdrüsenkrebs.
0: Ja, das war eine schwere Zeit für uns alle. Auch wenn ich diese Zeit gefühlt nur als Zaungast mitbekommen habe. Ich war zu der Zeit gerade im Internat einer weiterführenden Schule. Und ihr habt das alles so gut es ging von mir ferngehalten. Wie ging es dir damit?
1: Am Anfang willst du es nicht wahrhaben. Eine heile Welt bricht auseinander. Man ist wie in einem Tunnel. Da ging es los mit Hoffen, Glauben, Beten und Bitten. Ich lernte, man muss sich dem ganzen Wahnsinn stellen. Man muss es annehmen, so wie es ist. In der Zeit der Kran im Krankenhaus sieht man so viele schlimme Dinge. Vor allem so viele Beziehungen zerbrechen, weil ein Partner davonläuft. In solchen Situationen lernt man, zusammen ist man stark. Oder geteiltes Leid ist halbes Leid. Davonzulaufen wäre die schlechteste Option. Denn irgendwann holt einem das Schicksal doch ein.
0: Dann gab es in der Selbstständigkeit immer wieder schwierige Zeiten.
1: Ja, in über 40 Jahren gibt es immer wieder Phasen mit Auf und Ab. Momente, wo man sich fragt, warum läuft es plötzlich nicht mehr? Wie soll ich das noch schaffen? Aber so tief konnte ich nie fallen, dass ich keinen Weg mehr gesehen hätte. Irgendwie bekam ich immer ein Signal, es wird schon wieder. Durch meinen Glauben und das Gefühl, getragen zu werden, verlor ich meine positive Einstellung nie. Ich vergaß auch nie, alles wird gut. Ich wusste oft nicht wie, aber von innen kam immer wieder dieser Impuls, du schaffst es. Und eine Stütze war immer meine Frau, die Kinder, meine Familie und natürlich mein Glaube. Ich bete, ich bitte, ich versuche, mit meinem Gedanken im Reinen zu sein. Auch die Musik hat mir in schwierigen Zeiten geholfen. Singen und musizieren.
0: Und dann kam der April 2023, der Moment, der alles Weitere verändert hat. Papa, ich möchte jetzt über deine Erkrankung reden, über ALS. Ich weiß, dass das nicht einfach ist für dich und ich muss auch ehrlich sagen, auch für mich nicht, weil es medizinisch gesehen eine unheilbare Krankheit ist, die immer tödlich endet. Aber ich glaube, dass es wichtig ist. Gesprächsfunken ist ein Raum, der Mut machen soll, der zeigen soll, hey, du bist nicht allein. Ich möchte, dass Menschen verstehen, was das ist, was das macht, wie man damit umgehen kann. Wie hat sich das angebahnt?
1: Meine ersten Beschwerden bemerkte ich Ende Sommer 2022. Am Anfang wusste ich nicht recht, was los ist. Irgendwann ging ich aber zum Arzt. Und dann ging es los. Eine Untersuchung hier, eine da, ein Rätselraten, bis ich in die neuromuskuläre Ambulanz nach Innsbruck kam. Dort wurde mir die Diagnose ALS kurz und bündig präsentiert. Da gibt es nichts und sie ist unheilbar. Das war der Tag, an dem ich das erste Mal den Boden so richtig unter meinen Füßen verlor.
0: Das klingt nach einem wirklichen Erdbeben. Was ist da in dir vorgegangen?
1: Tausend Gedanken fuhren Karussell. Warum? Wieso ich? Ich lebte gesund, ich rauche nicht, ich trinke nicht, ich treibe Sport. Selbstmordgedanken, Schamgefühl. Was habe ich falsch gemacht? Alles Mögliche ratterte in meinem Kopf umher. Schlaflose Nächte.
0: Danke, dass du das sagst, dass du das nicht weglässt. Weil es ist nämlich das, was wirklich passiert und worüber kaum jemand spricht, was oft im Verborgenen bleibt. Und was hat dich dazu bewogen, diesen Gedanken nie nachzugeben?
1: Ich brauchte einfach Zeit, das Ganze zu realisieren und meine Gedanken neu zu ordnen. Alles im Leben hat einen Sinn, aber um das zu verstehen, bin ich noch nicht weit genug.
0: Hast du dich in dieser Zeit allein gefühlt?
1: Natürlich, aber das war meiner eigenen Entscheidung geschuldet. Ich hatte es noch niemandem erzählt. Ich musste erst selbst damit umgehen lernen. Auf die Frage, was Sie in Innsbruck herausgefunden haben, antwortete ich, eine neuromuskuläre Störung, was ja nicht gelogen war. Erst als ich selbst damit im Klaren war, war der Zeitpunkt gekommen, Helga, meine Frau, die richtige Diagnose mitzuteilen. Die Kinder mussten auch noch länger warten.
0: Das stelle ich mir unvorstellbar schwer vor, diese Last alleine zu tragen und trotzdem so zu tun, als wäre alles normal. Wenn ich ganz ehrlich bin, dann hatte ich in diesem Sommer 23 eine Eingabe, eine Vorahnung oder wie man das ja immer dazu sagen will. Ich sagte zu meinem damaligen Freund, als du in Salzburg einen Arzttermin hattest und mich besucht hast, dass ich jetzt heim müsse, weil du da bist und eben beim Arzt warst und nicht, dass du ALS oder so etwas hast und uns es nicht sagst. Manchmal frage ich mich ernsthaft, wie ich das habe wissen können oder ob es meine Aussage war, die das Ganze manifestiert hat. Damals dachte auch ich, dass ich den Boden unter den Füßen verlor, als ich diese drei unscheinbaren Buchstaben auf der Überweisung zufällig sah. Aber ich respektierte deine Entscheidung, dass du es uns zu diesem Zeitpunkt noch nicht sagen wolltest und behielt es für mich. Wenn ich jetzt drüber nachdenke, dann weiß ich es jetzt auch schon seit 3 Jahren. Wahnsinn. Seitdem begegnet mir diese Krankheit gefühlt an so vielen Ecken in meinem Leben. Ich habe mit so vielen Leuten in dieser Zeit gesprochen, sei es Energetiker, Heilpraktiker, Physiker. Doch niemand hatte eine Lösung, ein Mittel, das die Krankheit aufhalten könnte. Auch wenn ich die Hoffnung noch nicht aufgegeben habe und deine positive Einstellung so wertvoll ist. Wie sieht dein Alltag jetzt aus? Was macht ALS mit deinem Körper?
1: Naja, mittlerweile ist die Krankheit allgemein bekannt und ich lebe damit. In meinem Kopf ist das Gefühl, die Erkrankung kann nicht von heute auf morgen, sie kam nicht von heute auf morgen und so wird sie auch wieder verschwinden. Ich muss mich in Geduld üben, was nicht leicht ist, wenn man merkt, dass es stetig schlechter wird. Von der linken Hand, dem Arm, die Schulter, das Halten des Kopfes fällt mir immer schwerer. Das Sprechen wird schwieriger. Auch beim Essen und Trinken habe ich manchmal Schluckprobleme. Nun breitet sich die Schwäche auch auf den rechten Arm und die Handseite aus. Auch verliere ich gerade an Gewicht. In den letzten 3 Monaten waren es schon über 9 Kilogramm. Es fühlt sich manchmal schräg oder beängstigend an, wenn du denkst, dass sich das Muskelzucken ausbreitet und du weißt, das sind die nächsten Partien, die nachlassen und verkümmern werden. Beim Sprechen ist es auch so. Der Gedanke ist viel schneller, als die Worte kommen. Und man wird immer unverständlicher. So willst du irgendwann gar nichts mehr sagen.
0: Ja, das mit dem Sprechen, das trifft mich gerade sehr, weil es auf den Punkt bringt, was diese Krankheit da innerlich macht. Du hast so viel zu sagen und die Worte kommen nicht mehr so, wie deine Gedanken laufen. Deshalb ist es umso wertvoller, dass du deine Gedanken für diese Sendung aufgeschrieben hast. damit sie gehört werden, genau so, wie du sie meinst. Du merkst also, wie der Körper nach und nach, wie soll ich das sagen, zerfällt.
1: Naja, er zerfällt nicht. Er schaltet nur gewisse Funktionen ab. Die Signale über die Nerven sind unterbrochen und gestört. So kommen die Befehle nicht mehr bei den Muskeln an. Und die bauen sich dadurch ab und verkümmern.
0: Er zerfällt nicht, er schaltet nur gewisse Funktionen ab. Das ist ein wichtiger Unterschied, Papa. Danke, dass du das so formulierst. Dein Kopf ist aber klar, voll da. Wie gehst du mit diesem Kontrollverlust über deinen eigenen Körper um?
1: Na, es ist schwierig. Man will nach etwas greifen oder etwas anheben und merkt, dass die Hand nicht angesteuert wird, dass sie eben nicht greift, dass der Arm zu schwach ist. Es ist wie bei einem Computer, wo eine Funktion nach der anderen ausfällt oder abgeschaltet wird. Mit Training und Übungen versuche ich, alles zu bewegen, nicht aufzugeben und darauf zu hoffen, dass die Muskeln und Nerven irgendwann die Erinnerung und die Funktion zurückbekommen, also einen Neustart machen.
0: Dieser Gedanke, ein Neustart, der trägt dich.
1: Er lässt mich manchmal auch zweifeln, wenn man merkt, dass es trotz allem langsam schlechter wird. Aber ich versuche, mich immer wieder zu sammeln und mit guten Gedanken positiv zu bleiben. Schwieriger ist es, meine Frau, die Kinder, die Familie zu sehen und wie ohnmächtig und hilflos ein Umfeld dasteht. Sie können meine Gedankengänge oft nicht nachvollziehen. Wenn jemand fragt, wie geht's, und ich antworte, gut, dann meine ich es auch so. Ich habe keine Schmerzen und mit kleinen Einschränkungen lernt man zu leben.
0: Ich weiß, dass es uns als Familie manchmal schwerfällt, das zu glauben, weil wir dir helfen wollen, aber nicht wissen, wie. Weil wir uns Sorgen machen und du sagst, mach dir keine Sorgen. Ich glaube, es ist auch einfach oft unsere eigene Ohnmacht und Angst, weil wir halt keine Lösung haben. In der heutigen Zeit, wo es gefühlt für alles eine Pille, eine Software oder was auch immer gibt. Aber für diese Krankheit wurde nun keine Heilung gefunden. Wie erlebst du das, wenn du siehst, wie wir damit umgehen?
1: Ja, das ist sehr schwer. Denn ich will ja nicht, dass sich jemand für mich sorgt. Es ist das Leben und das ist nicht immer gut und gerecht. Doch es ist gut so, wie es ist. Ich möchte, dass meine Kinder ihr Leben genießen, sich des Lebens freuen und ihren Weg gehen.
0: Papa, du machst dir Sorgen um uns, während wir uns um die sorgen. Das ist so, das bist so du. Hast du auch gespürt, dass sich dein emotionales Empfinden verändert hat?
1: Ja, ich bin viel schneller emotional, gerührt, gerührt, den Tränen nah. Ich war immer schon feinfühlig und sensibel, aber durch die Diagnose wird das Empfinden nochmal auf eine andere Stufe gestellt. Durch das bewusste Erleben der Krankheit wird die Spiritualität noch feiner. Und mit dem Wort unheilbar gewinnen Tod und Sterben eine größere Bedeutung. Sie werden greifbarer. Im normalen Alltag vergisst man, dass nun mit der Geburt auch das Sterben zum Leben dazugehört.
0: Und dich schaffst du es weiterzumachen. Und was hilft da?
1: Nur natürlich meine Frau, die Kinder, die Enkelkinder, meine Familie. meine Freunde. Und das Wunderbare in dieser Zeit ist, dass immer wieder Menschen in mein Leben getreten sind, die mich in meiner Entwicklung ein Stück weiterbringen. Und auch meine alten Freunde Bruno und Pauli, mit denen ich regelmäßig Karten spiele und alte Zeiten hochleben lasse und belache. Das tut einfach gut. Ich habe gelernt, meine Erkrankung als eine Art Chance zu sehen, als Erfahrung, als Aufgabe, um von ihr zu lernen und daran zu wachsen.
0: Und dein Morgenritual, das du mir erzählt hast, das finde ich so schön. Kannst du das erzählen?
1: Mein Ritual am Morgen ist Danken und Bitten. Dann lese ich mein Buch Nachrichten von Gott. Dann bin ich gerüstet für den Tag. Dann trainiere ich und mache meine Übungen.
0: Danken, bitten, trainieren. Das klingt total simpel. Und ist gleichzeitig alles. Du hast mir auch von den Büchern von Anthony William erzählt. Was bedeuten dir die Bücher?
1: Die Bücher von Anthony William haben mir sehr geholfen. Man bekommt dadurch einen kleinen Hoffnungsschimmer und etwas Zuversicht über Ernährung, Krankheit und das Verstehen diverser Zusammenhänge.
0: Das finde ich total wertvoll, wenn man das Gefühl hat, die Zusammenhänge besser zu verstehen. Das gibt einem das Gefühl, nicht völlig ausgeliefert zu sein, etwas tun zu können. Was wünschst du dir für uns von der Familie?
1: Ich wünsche mir von meiner Familie zusammenhalten, mit offenen Augen durch das Leben gehen und die kleinen Dinge sehen und sich an ihnen freuen.
0: Das nehme ich mit, wie wichtig es ist, als Familie zusammenzuhalten. Ich glaube, auch wir können das als Chance sehen, unsere Beziehung untereinander noch weiter zu vertiefen und füreinander da zu sein. Papa, du hast ein Erlebnis erwähnt auf der Reha in Hermagor und einmal zu Hause auf dem Crosstrainer. Kannst du uns davon erzählen?
1: Ja, auf der Reha in Hermagor bin ich am Sonntag immer in die Kirche gegangen. Und dort passierte es das erste Mal. Das zweite Mal war zu Hause, als ich auf dem Crosstrainer trainierte. Plötzlich liefen mir Tränen übers Gesicht. Ich hatte das Gefühl, als würden Strahlen in mich eindringen. In meinem Innern stieg eine Wärme auf und es erfasste mich ein Gefühl von Ruhe und Frieden. Ich kann es mit Worten gar nicht beschreiben. Es war einfach wunderschön, ein Glücksmoment.
0: Wow, Gänsehaut. Ich krieg wirklich gerade Gänsehaut. Und woher kommt dieser tiefe Glaube, dieses Vertrauen, alles wird gut?
1: Glaube ist wichtig. Ich hatte immer schon das Gefühl, geleitet zu werden. Alles wird gut. Das ist kein Satz, den ich mir aufzwinge. Das ist ein Gefühl, das einfach da ist. Ich hatte immer das Gefühl, als würde mir etwas gezeigt, was ich tun sollte. Seien es Übungen. Und es kam ein Gedanken, wie ich etwas anders oder besser machen könnte. Meistens waren es natürlich gute Gedanken. Wenn ich auch merke, dass es schleichend schlechter wird mit der Kraft, die Kraft stetig nachlässt, die Muskeln schwinden, bleibt immer etwas in mir, das mir sagt, es dauert noch eine gewisse Zeit, aber dann geht es aufwärts.
0: Warst du schon immer so gläubig?
1: Im gewissen Sinne schon. Ich hatte immer Ehrfurcht und Respekt vor dem großen Ganzen. Denn ich bin nur ein kleines Sandkorn im großen Universum.
0: Was bedeutet Gott für dich?
1: Gott ist mein Anker. Dort kann ich meine Gedanken, meine Gebete und meine Wünsche hinschicken.
0: Papa, ich möchte etwas fragen, das mich selbst auch beschäftigt. Du hast gesagt, mit der Geburt gehört auch das Sterben zum Leben dazu. Wie gehst du damit um? Was bedeutet Sterben für dich? Glaubst du, dass danach etwas kommt?
1: Schau, ich vergleiche es mit Zwillingen, die sich im Bauch der Mutter unterhalten, wie es wohl nach der Geburt weitergeht. So stelle ich mir das vor. Wir leben ja auch auf Mutter Erde. Ich glaube an eine Wiedergeburt. Aber wie das Ganze dann genau passiert, das weiß ich nicht. Es wird spannend und ich lasse mich überraschen. Es ist ein Abenteuer.
0: Es ist ein Abenteuer. Papa, du bringst mich gerade wirklich zum Weinen, weil du in einer Situation, die die meisten Menschen lähmen würde, sagst, es ist ein Abenteuer. Ich lasse mich überraschen. Das ist so unglaublich mutig. Du bist ein Vorbild, nicht nur für mich. Und wenn du heute auf den April 2023 zurückblickst, hat sich deine Sichtweise auf das Leben wirklich verändert? Oder war das immer schon so in dir?
1: Nach dem Schock und der Selbstfindung gibt es nur zwei Möglichkeiten. Das Leben so anzunehmen, wie es ist. Die gestellte Aufgabe als Chance zu sehen und mit ihr zu wachsen. Ich weiß, nach dem Regen kommt Sonnenschein.
0: Es ist egal, wie dieses Abenteuer jetzt ausgeht, hast du geschrieben. Du folgst deinem Weg, Schritt für Schritt. Papa, wenn du an deine Träume denkst, die du einmal hattest, was hättest du dir für die Pension vorgestellt?
1: Ja, mein Traum war es, mit meiner Frau die Welt zu bereisen, aktiv zu sein, Radfahren, Skifahren, viele Dinge gemeinsam zu erleben. Dann vielleicht mit über 80 den Sonnenwanderweg zu gehen, auf dem Bankerl Hand in Hand zu sitzen, so wie einmal mit meinem Vater gesessen sind. Schwammerl und Moosbeeren pflücken. Gemeinsame Zeit mit den Kindern und mit den Enkelkindern verbringen.
0: Das ist ein sehr schöner Traum. Ich hoffe, dass du trotzdem noch viele solcher Momente erleben wirst. Papa, was würdest du Menschen mitgeben wollen, die gerade eine schwere Diagnose bekommen haben? Vielleicht ALS, vielleicht etwas anders?
1: Es ist schwierig, in so einer Situation gescheit zu sein. Jeder Mensch fühlt anders und empfindet anders. Wichtig ist es, einen Anker zu finden. Sei es der Glaube, die Natur, Freunde, Familie oder die Musik. Es gibt nur zwei Möglichkeiten, aufzugeben oder zu leben. Leben heißt natürlich Kampf und ein Auf und Ab.
0: Und was möchtest du allen anderen Menschen mitgeben, nicht nur denen mit einer Diagnose?
1: Das Leben ist kein Wunschkonzert. Lebe hier und jetzt und mache das Beste daraus. Unser Drehbuch ist geschrieben und jeder kann seine Rolle so oder so spielen. Es ist wichtig, eine intakte Familie und gute Freunde um sich zu haben.
0: Glaubst du, dass unser Weg vorbestimmt ist?
1: Ja, das glaube ich. Aber man kann ihn positiv oder negativ beeinflussen. Und das liegt bei uns. Ich wünsche euch allen Gesundheit, Zufriedenheit, Frieden und Gottes Segen.
0: Gesundheit, Zufriedenheit, Frieden. Das gebe ich gern weiter an alle, die heute zuhören. Und wenn du jetzt deinem jüngeren Ich heute begegnen würdest, was würdest du ihm sagen oder hättest du irgendeine Botschaft?
1: Ich würde sagen, geh deinen Weg und vertraue deinem Gefühl. Mit dieser Diagnose hat man eben nur zwei Möglichkeiten: den Kopf in den Sand zu stecken oder zu leben. Ich lebe, ich gebe mein Bestes, ich tue, was ich kann, und der Rest liegt in Gottes Hand.
0: Papa, ich weiß nicht genau, wie ich das in Worte fassen soll. Ich bin deine erstgeborene Tochter. Ich kenne dich mein ganzes Leben. Und trotzdem war dieses Gespräch mit dir so tief und essentiell und einfach so heilsam. Danke für deine Offenheit, für deinen Mut, für dein Zeigen. Wir haben heute über Dinge gesprochen, über die die meisten Menschen schweigen. Wir haben über ALS gesprochen, eine Krankheit, für die es noch keine Heilung gibt. Wir haben über Ohnmacht und Angst gesprochen, über Selbstmordgedanken und das Alleinsein mit der Diagnose. Wir haben auch über den Verlust von Träumen gesprochen und gleichzeitig über die kleinen Dinge im Leben, die eigentlich die Großen sind, über Dankbarkeit, den Glauben, die Freude und die Überzeugung, dass das Beste noch kommt. Das war ein sehr emotionales Gespräch über dein Leben und ich bin so froh und so stolz, dass du das mit uns geteilt hast. Danke, Papa. Ich liebe dich und ich lerne so viel von dir. Und für alle, die heute zugehört haben, ruf jemanden an, den du liebst. Nicht irgendwann. Heute. Schau auf die kleinen Dinge. Die Schwammerl im Wald. Das Bankerl. Die Hand, die du hältst. Danke. Das war Gesprächsfunken, Facetten vieler Leben. Die Sendung läuft jeden zweiten und vierten Mittwoch ab 17:30 Uhr auf der Radiofabrik oder später zum Nachhören. Danke, dass du heute bei der emotionalen Sendung dabei warst. Und danke, lieber Willi, dass du das heute gelesen hast. Ich finde, du warst genau der Richtige, um die Antworten von meinem Papa zu lesen.

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Die Schwester schaut ihm an. 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
9: Herzlich willkommen zu einer neuen Ausgabe der Sendereihe von Sternchen FM in Kooperation mit der Bürgerregion Lausitz. Mein Name ist Maximilian Grafe und gemeinsam mit meiner Kollegin Cornelia Huth gestalten wir das Programm Menschen machen Kultur im Rahmen der Bürgerregion Lausitz. Jeden ersten Sonntag von 16 bis 17 Uhr oder wann immer ihr mögt als Podcast, stellen wir euch hier auf dieser Frequenz interessante Menschen, Projekte und Initiativen aus der Lausitz vor. Wir glauben, dass gerade in bewegten Zeiten wie unseren die Beteiligung von Menschen der Schlüssel für ein gelingendes, demokratisches Miteinander ist. Daher unterstützen wir Beteiligungsprozesse und Ideen, wo immer es geht. In unserer Reihe hier bei Sternchen FM präsentieren wir euch in diesem Monat gleich zwei Gespräche, die im Rahmen unseres Formats gesprächsbereit stattgefunden haben. An zwei Abenden waren das Kulturland Ogrosen zusammen mit der Aktion Zivilcourage zu Gast in der Kaiserlichen Postagentur in Radusch. Zusammen kuratierten sie eine Reihe zum Thema Arbeit. Die Abende waren jeweils so gestaltet, dass es zuerst eine Tanzperformance zu sehen gab und im Anschluss die Gesprächsrunden stattgefunden haben. Die Moderatorin beider Abende war Nicole Aurich von Aktion Zivilcourage. Der erste Abend stand unter dem Titel Arbeit und Frauen und wurde am 24.10.2025 aufgezeichnet. Nicole Aurich sprach hier mit der Diplombiologin Christina Grätz über die oft unsichtbare Arbeit von Frauen zwischen Familie, Beruf und gesellschaftlichem Engagement und darüber, wie Anerkennung und Gleichstellung in der Arbeitswelt gestärkt werden können. Im zweiten Teil der Folge hören wir mit Arbeitsvisionen, lass uns etwas unternehmen, das Gespräch mit Dagmar Schmidt, der Gründerin von Lausitzer Perspektiven e.V. Mit Dagmar sprach Nicole Aurich darüber, wie aus einer Gründung etwas Tragfähiges entsteht und was es bedeutet, wenn ein Verein zum Arbeitgeber wird. Das Gespräch haben wir am 7.11.2025 aufgezeichnet. Euch nun viel Spaß mit dieser einstündigen Doppelfolge von Gesprächsbereit.
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10: Christina, du bist Geschäftsführerin von Nangola Re. Du bist Unternehmerin, du bist Mutter. Du bist Biologin, du bist Botanikerin, du bist Tochter, Enkeltochter und du bist Ameisenumsiedlerin. Und ich finde, das passt so wunderbar zu unserem Thema Arbeit und Frauen, weil in diesen habe ich auch von dir nochmal so bewusst gelernt, Ameisen machen ganz viel unsichtbare Arbeit. Also so in so einem Ameisennest, der Hauptteil passiert unter der Erde oder unter diesem sichtbaren Haufen. Und dort arbeiten ausschließlich Frauen. Ja, muss man so sagen. Und ich habe mich gefragt, und so würde ich gerne mit dir einsteigen, welche Frauen haben denn dich geprägt auf deinem Weg ins Leben, ins Arbeitsleben, besonders geprägt, hatten wir so?
11: Also ins Arbeitsleben, das kann ich nicht richtig sagen, da habe ich vielleicht kein Vorbild gehabt. Da habe ich mich so selbst durchgewurschtelt. Aber geprägt haben mich schon in Hinsicht meine Großmutter und meine Mutter. Auf jeden Fall, also meine Großmutter, weil sie mir die sorbische Kultur näher, also ich durch sie sehr viel lernen durfte und eingeführt wurde, gerade in die Ostereiermalerei. Und ich von ihr ganz viel darüber gelernt habe, was die Muster eigentlich bedeuten, welche Symbolik dahinter steckt und wie man die, was man da halt macht sozusagen. Und das hat sich jetzt nach so vielen Jahren wirklich als ein Türöffner einmal quer um die Erde erwähnen, diese zwei Ostereier. Ich habe mir da Türen geöffnet zu einer völlig anderen Kultur, die doch nicht so anders ist als hier auf der anderen Seite des Erdballs. Genau, also meine Großmutter war sicherlich ein ganz, ganz wichtiger Punkt. Und meine Mutter auch, weil anders als wie das jetzt hier ist, war sie zu DDR-Zeit tatsächlich Hausfrau. Weil mein Vater war selbstständig, er hatte eine Zimmerei und sie war dann mit den vier Kindern zu Hause und hat und deswegen war sie viel da. Und was sie aber wirklich, was ich durch meine beiden Eltern gelernt habe, ist die Achtung vor der Natur oder die Verbindung zu der Natur, würde ich jetzt sagen. Oder das Wissen, dass wir eigentlich gar nicht getrennt sind von der Natur, sondern dass wir eins sind. Das hat dein Vater mir sehr beigebracht, aber auch meine Mutter, die ganz viel Blumen hat, mit den Blumen geredet hat und mit den Blumen in Interaktion getreten ist und die Leute ihre fast abgegammelten Pflanzen zu uns gebracht hat, die da aufgepäppelt wurden. Und genau, und da hat sie meine Liebe zur Natur geweckt und sie hat damals schon immer die lateinischen Namen gesagt. Und ja, ich lerne das total schnell, wie eine Pflanze heißt und wie sie wissenschaftlich heißt.
10: Jetzt höre ich einmal und weiß es. Aber du hast ja deine Mutter dadurch sozusagen auch immer in Aktivität erlebt. Ja. Also sozusagen, und Hausfrauen darin ist ja kein inaktives Dasein, genau, sondern das ist ja Arbeit.
11: Auf jeden Fall. Also die waren immer aktiv.
10: Ja, ja. Vielleicht für die, die dich nicht so gut kennen, was, wenn du jetzt deine Arbeit, was dich gerade am meisten beschäftigt, wenn dich jemand fragt, was tust du denn gerade? Was ist denn das, was die Essenz deiner Arbeit ist? Wie würdest du das beschreiben?
11: Also alles, was mit Naturschutz zu tun hat im Arbeitskontext. Also wenn ich die Erwerbsarbeit nehme, aber das ist für mich nicht Erwerbsarbeit, das ist eigentlich meine Berufung. Und das hat alles, was wir in der Firma machen, hat mit Naturschutz, mit Erhalt von Lebensräumen zu tun. Ameisen umsiedeln, Zornedechse umsiedeln, Renaturierung von Bergbauflächen, von Mooren, seltene Arten erfassen, Hinweise geben, wie man die erhalten kann, Erhaltungskulturen von wildlichen Arten, Wildpflanzensaatgut produzieren. Also ich könnte hier ewig darüber reden. Genau, heute habe ich gerade auf Ameisennester aufgepasst, als die Erde gerüttelt wurde. Tiefen Geothermie in der Lausitz.
10: Wie passt aber aus dem Ameisennester auf?
11: Wenn die man beobachtet, was die machen. Also da gefällt ein riesen LKW vorbei, der rüttelt in der Erde so doll, dass man selber zittert. Und da guckt man, was macht das Ameisennest? Sind die aufgeregt? Fällt das zusammen? Und dann, habe ich heute gemacht.
10: Genau. Aber wir müssen vielleicht nochmal aufklären, weil du hast die Geschichte von den beiden Ostereiern erzählt. Mhm. Du bist Künstlerin und...
11: Verwundert mich selber, aber...
10: Ja. Das ist eigentlich das Schönste, wenn man sich selbst verwundern, also wenn man das auch nur mitbekommt. Also das ist ja total schön. Vielleicht klärst du diese Geschichte mal auf. Ich durfte sie mir schon mal anhören und...
11: Ich mach's den Co.
10: Ja.
11: Bei diesem ist es länger, würden jetzt den Zeitraum sprengen. Aber mit meiner Firma habe ich ein Forschungsprojekt mit australischen Partnern. Und darüber bin ich nach Australien gekommen. Und ich kann es einfach nicht beschreiben, warum das passiert ist, aber es ist passiert, dass es plötzlich eine sehr tiefe Verbindung zu den australischen Ureinwohnern gab. Und es war dann abgemacht, also ich habe mich dann irgendwie doch bereit erklärt, trotz der vielen Arbeit hier eine Aufgabe in Australien zu übernehmen. Und wusste dann, ich fahre da jetzt hin für 3 Wochen, Flug war gebucht, alles vorbereitet. Ja, und dann kriege ich 2 Tage vor dem Flug einen Anruf von der Uni und die sagen, Christina, es kann sein, dass du nicht fliegen kannst, also dass du nicht ins Outback gehen kannst und dass wir unsere ganze Reise durchgeplant nicht machen kannst. Und ich, warum? Naja, die Ältesten haben beraten und du musst erst die Repräsentanten der Ältesten kennenlernen, also den männlich, also alle Ältesten von allen Stämmen in Australien, von den Aborigines haben einen Repräsentanten, einen weiblichen und männlichen, du musst die beide kennenlernen und sie müssen erst wissen, wie deine Energie ist, sonst, wenn deine Energie nicht richtig ist und du gehst dorthin, dann wären Sie krank. Okay, Aufnahmeprüfung, Kunden. Und ich kann nicht sagen, was es war und warum ich auf diese Idee gekommen bin. Aber jetzt im Rückblick ist es naheliegend, dass ich zwei saubische Ostereier gemalt habe. Und zwar habe ich die genauso gemalt, wie ich es gelernt habe. Was male ich dort rein? Welche Symbole male ich rein? Was wünsche ich mir für unsere Begegnung? Und das kann man ja segnen, diese Begegnung. Und über die Ostereier die Sache reinmalen. Und das habe ich gemacht. Einmal für den Colin, einmal für die Leanne. Und ich bin dann in das Teil angekommen. Eigentlich kriegt man sowas nicht dadurch. Das wird doch angesagt, sie dürfen alles sowas, was organischen Ursprungs, also Eierschalen, dürfen man auch eigentlich nicht mit reinbringen. Hat aber alles geklappt. Ja, und dann bin ich, habe ich den Colin getroffen und ich kann, also diese Eier, die haben die Tür geöffnet. Also erstmal, dass ich meine Geschichte selber erzählen durfte, dass ich selbst vertrieben bin durch den Bergbau, dass ich aus dem Volk komme, was zum Teil die englische Sprache nicht mehr spricht, dass meine Großmutter verboten wurde, Sorbisch zu reden und sie dafür im Schlagen wurden in der Schule, wenn die es getan haben. Und all das hat er verbunden und ich habe dieses Ei überreicht. Und was mich besonders berührt hat, ist, dass er die Symbolik verstanden hat. Er hat verstanden, was ich auf diesem Ei gemalt habe. Und er war selber so berührt, hat mir später nochmal gesagt, dass er damit nie gerechnet hätte, A, dass er ein Geschenk von einer weißen Person kriegt und B, dass es so ein Geschenk ist. Also, dass es auf eine indigene Kultur ist mit ähnlichen Mustern und das hat ihn sehr bewegt. Und er hat gesagt, Christina, ich muss jetzt losfahren, ich bin in anderthalb Wochen zurück. Und ich wusste nicht, was er macht, aber er ist 3000 Kilometer durchs Outback gefahren zu den Frauen seines Treibes, also seines Stammes, und hat die gebeten, ein Bild für mich zu malen im Dot-Painting von ihrer Heimat, von ihrem Katri. Ja, und dann ist er zurückgekommen, hat mir dieses Dot-Painting geschenkt. Ich habe inzwischen Lien kennengelernt, wir haben viel an der Uni gearbeitet. Ich bin damals aber noch nicht ins Outback. Das kam dann später, das kam dann im letzten Jahr. Ja, und dann war ich zurück mit diesem wundervollen Bild. Und habe gedacht, hab dann gelesen, da kam die Wissenschaftlerin durch, was hat denn das mit dem Dot-Painting auf sich? Und dann habe ich eben gelesen, dass sie diese wundervollen Bilder, und ich kenne sie ja jetzt, weil ich im Outback war, wenn sie Zeremonien abhalten, die auf die Erde gemalt werden und mit Blumen und

0: den Ostereiern. Warum mache ich das nicht obmalen? Warum versuche ich nicht mal, unsere Muster auf große Bilder zu malen? Ja, und dann sind ganz viele Bilder entstanden. Und da gab es jetzt eine Ausstellung und das hat auch mich nochmal total bewegt, erstens diese Bilder zu malen, dann was macht das mit mir? Unsere Muster, unsere sorbischen traditionellen Muster auf großen Flächen zu sehen und plötzlich zu sehen, wie sie immer mehr Ähnlichkeit mit anderen indigenen Traditionen auf der Welt haben. Ich war dann in Australien und habe die Bilder, also Bilder der Bilder gezeigt und ich habe ja selber dann in Australien auch gemalt und die Künstler dort oder die Aborigines haben gesagt, sieht auch so Bilder von uns, was ist das? Und genau, das hat mich sehr bewegt und ich habe tatsächlich mal für die Ausstellung habe ich so ein bisschen was gemalt, dass man es anfassen kann, dass man wirklich sieht, dass das mit Holz und Wachs in der traditionellen, das kann man mal anfassen, ihr könnt es nachher alle mal berühren, dass es wirklich, dass die Bilder genauso geschaffen werden wie Ostereier eigentlich.
1: Ja. Ja, danke für den Einblick, was ja vielleicht für die Menschen, die hier in der Region leben, auch nochmal was Besonderes ist. Ich finde es schön, dass du das erzählt hast und ich will mich auch gar nicht so sträflich an das Thema halten und Frauen, aber was mir besonders auffällt ist, das habe ich dir vorhin schon gesagt, dass das, wir reden ja eher so trennend, danke, im Sinne von, was ist Care-Arbeit, was ist dies und das. Ich habe das Gefühl, bei dir fließt das zusammen. Also dein Leben ist dein Leben und das ist Erwerbsarbeit, aber ich habe das Gefühl, das verbindet sich alles immer irgendwie und irgendwo.
0: Ja.
1: Klickst du trotzdem in dem Kontext, du hast ein Unternehmen, in dem arbeiten auch Frauen. Was ist denn dein Blick aus deiner Art und Weise zu leben heraus auf die Situation, in denen sich vielleicht andere Frauen befinden? Siehst du, dass die Themen haben wie Sichtbarkeit von Arbeit, Unsichtbarkeit? Inwieweit bist du damit konfrontiert, vielleicht auch einfach in deinem Unternehmen?
0: Naja, also ich habe ja über Frauen im Unternehmen, also für mich überwiegend Frauen und ich merke schon, dass sie sehr dankbar sind, alle meine Mitarbeiterinnen, dass sie arbeiten können, wie sie wollen. Haben eine Stundenzahl und ob sie jetzt jeden Tag mal 10 Stunden kommen und den nächsten Tag 2, ist mir relativ egal, weil ich ja auch Mutters und Dreckeln bin. Ich weiß, wie es ist und wenn, also für mich ist nur wichtig, dass die Arbeit geschafft wird und und dann ist das total einfach und das merke ich immer wieder, dass ein ausschlaggebender Punkt ist, warum man irgendwo gerne arbeitet, diese Freiheit zu haben und auch mal reden zu können, ey, hier ist jetzt mit meinem Kind was, ich kann heute nicht kommen, dann alles möglich zu machen, dass es trotzdem irgendwie geht, wenn die anderen Kollegen darauf angewiesen sind, da rauszufahren. Im Arbeitskontext merke ich natürlich auch manchmal, ich bin Umweltbraubegleiterin, wie jetzt, heute. Und auf den Baustellen sind überwiegend Männer. Und da muss man sich schon manchmal durchsetzen und laut werden. Das kenne ich dann auch.
1: Aber welche Erfahrung hast du in der Kommunikation? Weil das sind ja auch quasi gleich zwei Welten im eigenen Unternehmen und dann draußen, wo das jetzt nicht deine Mitarbeitenden sind. Welche Erfahrung machst du mit der Art, wie du dann kommunizierst?
0: Naja, ich kann dann schon auch mal kantig werden. Also wenn die Bauarbeiter sich lustig machen über das, was ich da oder über so einen Arm entlässt, was das so ist oder ob das ein Problem ist, dass sie ihre Kippen da einfach in die Natur schmeißen, da kann ich dann schon mal richtig, mache ich auch mal eine Ansage. Und dann merkt man schon, dass die Männer dann manchmal, also das ist dann auch ein Kurs.
1: Aber du hast, das haben wir im Vorgespräch besprochen, auch gesagt, es ist erstmal an sich gar kein Thema, worüber du so ganz bewusst nachdenkst. Also arbeiten es bei dir Frauen und Männer und so weiter und so fort. Für dich ist diese Art und Weise des Arbeitens offensichtlich sehr vertraut, normal. Du denkst dann jetzt nicht weiter nach. Würdest du sagen, was hat denn dir geholfen, dass du zu so einer Selbstverständlichkeit in deinem eigenen Tun gekommen bist? Also das, was du tust, dass du so selbstverständlich dazu stehst.
0: Also wir haben das ja im Vorgespräch gehabt, dass ich oft zu dir gesagt habe, ich bin das schon oft in Gesprächen gefragt worden, wo gibt es die Diskriminierung für Frauen? Ich habe die selber nicht erlebt. ich habe nicht erlebt, dass ich diskriminiert wurde oder so als Frau.

0: Ich weiß nicht, vielleicht weil ich es nie erfahren habe als junger Mensch und als junge Frau so, und so sehe ich es vielleicht nur einfach nicht. Oder ich habe so eine Selbstverständlichkeit dafür, dass ich einfach gleichwertig bin, dass es mir gar nicht passiert. Also ich bin einfach, ich komme dahin, also auch wenn wir jetzt, ich bin ja manchmal, Unternehmer sind meistens Männer und dann gibt es so eine Runde, da fühle ich mich nicht unterlegen oder so. Und deswegen erfahre ich das auch nicht so. Ich merke natürlich, dass es einen riesen Unterschied gibt zwischen männlichen Unternehmern und weiblichen Unternehmern. Das ist ganz klar. Aber was würdest du als so, kannst du mir ein Beispiel nennen? Was ist denn für dich so ein Unterschied, den du wahrnimmst?
1: Also wenn man in einer Gruppe ist und da sind männliche Unternehmer und weibliche, bei den männlichen ist es so, dass das erstmal um, was mache ich und wie toll bin ich und so. Und wir Frauen netzwerken immer gleich. Wie können wir denn miteinander was machen und wie könnten wir, das ist was anderes, genau.
2: Gibt es da eine Parallele eigentlich zu dem Ameisen? Ich habe mich gefragt, was können wir von den Ameisen lernen? Also was können wir so generell von, du hast die ja nun so intensiv beobachtet. Also ich kaufe mir dieses Buch auf jeden Fall.
1: Ich habe eins mit ins Supercar. Das Hardcover gibt es damit nicht mehr. Die zweite Auflage ist verkauft, aber ich habe noch ein paar.
2: Beto, ich meine, das ist ja genial, das über so Jahre zu beobachten. Und was glaubst du, was könnten wir lernen? Was könnten wir uns nehmen? Also als Gesellschaft.
1: Jetzt kommen erstmal noch ein paar Fakten. Und Jana, ich glaube, mich, das Ameisen haben das stärkste Gift der Welt. Ameisen sind die stärksten Tiere überhaupt, also wenn man ihr Körpergewicht und das, was sie tragen können. Ameisen haben alles das, was wir denken, haben nur wir. Die haben Landwirtschaft, die haben Medizin, die haben Ärzte, die haben Krankenschwester, die haben Selbstmordattentäter, die haben... es gibt Ameisen, die haben in ihrem Blut Frostschutzmittel, damit sie in kalten Regionen leben. Die haben wirklich alles. Also Ameisen können alles, was wir denken, das haben wir erfunden. Nur Landwirtschaft und Arbeiten. Nein, das haben alle Ameisen schon. Und was mich ganz besonders bewegt, also es gibt zwei sehr berührende Geschichten. Das eine ist, wenn ich die Ameisen umsiedle, dann zerstöre ich ihren Bau. Und das, was wir oben sehen, viele sagen Haufen, aber das ist die Nestkuppel. Also das ist nicht so nur so ein Haufen, also es ist die Nestkuppel. Die unten ist ja die Metropole, die City. Also unter der Erde, da ist der größte Teil des Nestes. Und wenn wir das ausbuddeln, dann zerstören wir das endlich total. Und wir bringen sie an einen neuen Ort und bringen sie da raus. Und die fangen sofort an, das Nest wieder aufzubauen. Und das Allerberührendste ist, manchmal habe ich nicht den richtigen Standort ausgewählt für sie. Dann denken sie, nee, wir wollen hier nicht einziehen, sondern wir ziehen 3 Meter daneben in den Neststuppen da, der da ist. Und was mich berührt, und da waren wirklich schon viele Fernsehteams dabei und mich ärgert immer, dass wir das nicht zeigen, es gibt manchmal diese Sekunde, also das, man sieht das richtig, vorher fangen sie an, das Nest, was ich aufschütte, zu bauen, die Innendienstler und die Puppen werden schon alle in das neue Nest getragen. Und dann gibt es diesen Punkt, wo auf einmal alle Tiere sich anders entscheiden. Und alle fangen an, zu diesen Stuppen zu gehen und dort das Nest aufzubauen. Und wenn ich dann manchmal Tiere noch in den Säcken habe, dann wissen die das auch schon. Die gehen nicht mehr dorthin, wo die meisten Tiere sind, sondern sie gehen schon zu den Lautstuppen. Wie die das wissen, weiß ich nicht. Aber was mich berührt ist, erstens, wir kommen dahin, stellen mir immer uns Menschen vor, wir würden hier sitzen, jetzt kommt ein Radlader, schiebt uns hier zusammen und lädt uns irgendwo wieder ab. Was würde denn bei uns Menschen losgehen? Was ist hier passiert? Wer war das? Wer ist schuld? Wer hat jetzt das Sagen? Was machen wir jetzt? Wir hätten doch einen Monat damit zu tun, uns erstmal zu einigen. Nein, die Ameisen wissen alle zusammen, was zu tun ist. Und schon 2 Tage später haben die ein neues Nest aufgebaut. Und die fangen an, das zu machen. Und dann frage ich mich, wie haben die das jetzt kommuniziert? Wer hat das entschieden? Wie haben die das sich allen erzählt? Und wie funktioniert das? Keine Ahnung. Weil die Königin macht das nicht. Das ist schon befragt. Die ist sowas ganz anderes da. Also die einigen sich irgendwie zusammen. Und das finde ich total spannend.
2: Das müssen nicht Demokratie nennen, aber das ist ja ein Thema von Demokratie. Das ist einfach zu lange dauert, würde ich sagen, oder viele Prozesse. Also ich weiß nicht, ob das halt schneller als
1: die. Ja, aber ohne, dass da wahrscheinlich jemand ansagt, das ist eine gemeinsame Entscheidung, wie die funktioniert. Sie sind einfach so viel anders als wir. Sie haben ja diese Schwarmintelligenz, dass wir uns das gar nicht vorstellen, wie das ist.
0: also vielleicht, also es gibt ja auch Wissenschaftler, die sagen, das ist ja eigentlich ein Organismus und das sind nur Zellen eines Organismus und die zu verwirren, sie ein Bewusstsein, was in dem Moment entscheidet. Und die andere Geschichte zu den Ameisen ist vielleicht, die mich auch noch mal als Biologin ganz schön viel gelehrt hat, ist, ich habe mein Ameisennest umgesetzt und um das zu verstehen, nochmal, wir nehmen den größten Teil unten aus der Erde und das ist Sand mit Ameisen. Wir zerstören ihre Gänge, die sie überall haben. Das heißt, ich kann ja diesen Sand nicht einfach wieder in ein Loch kippen. Da würde ich sie ja einkippen und verschütten und da würden sie ja sterben. Das heißt, später bauen wir den Nest, also das neue Nest, nur aus, wenn ein Stuppen drin war, den wir rausgeholt haben, hier mit Muckis. Dann diese Nestkuppel, die drüber ist, ist ja so aus diesem Streu, die Nadelstreu, die man so kennt. Da bauen wir das neue Nest. Aber das meiste machen wir ringsrum und machen es breit, damit sie da rauskrabbeln können. Weil wenn sie mehr so überschüttet sind, funktioniert das nicht, weil dann können sie sich nicht selber befreien. Aber die anderen befreien die auf, die buttern die so aus. Da, manchmal machen die richtig Ketten, das geht schon los, wenn wir die Säcke ausleeren, dass sie sich gegenseitig ausbuttern. Genau, und das ist dann das Bild. Man hat das Nest mit dem Sand und dann buddeln sie. Und dann kommen wir noch dreimal wieder und holen am alten Standort die Restbevölkerung, wird das genannt, weil wir nie alle wegkriegen und bringen die hin. Die freuen sich dann super und gut. Und bei diesem einen Nest auf dem Nierschwalde, wo meine Firma ist, habe ich die Restbevölkerung einfach nicht gefunden. Ich bin da gewesen und habe gesucht, wo sind denn jetzt die restlichen? Und ich habe das Nest nur circa Luftlinie 700 Meter angesiedelt. Und macht man sonst nicht, aber der Auftraggeber wollte das unbedingt so. Naja, und dann bin ich immer zu einem neuen Nest und habe gedacht, oh ja, den geht's so schon richtig gut, die bauen hier, denen geht's gut. Aber die Restbevölkerung, dann bin ich ein zweites Mal nach drei Tagen wieder hin, wieder nicht so richtig was gefunden. Und mir sind die Ameisen wirklich wichtig. Und dann dachte ich, oh, jetzt vergesse ich hier irgendwo. Und dann kommt in drei, vier Tagen hier der Bagger. Also echt ein ungutes Gefühl. Und meine große Tochter ist auch Ameisenumsiedlerin. Die hat dann gesagt, Luis, komm, jetzt fahren wir nochmal. Ich finde das Nest, ich wette mit dir. So, und dann sind wir beide dahin gefahren. Und dann haben wir auch nichts so richtig gefunden und sind zum neuen Nest. Und plötzlich habe ich das erste Mal gesehen, vorher war da immer an dem alten Standort viel Gewusel, Ameisen, aber eben kein neues Nest. Habe ich das erste Mal gesehen, dass eine Ameisenstraße zum neuen Nest führte. Dann habe ich gesagt, sehr komisch, warum tragen die denn jetzt Innendienst? Da ist doch vorbei, das Ausbuddeln schon seit Tagen. Und dann habe ich mit meiner Tochter gesagt, Luis, wir gehen denen mal hinterher. Dann sind sie erst den Waldweg lang. Ameisen laufen natürlich auch, die sind ja nicht dumm. Erstmal der Alanko, der geringster Baumwiderstand ist, nämlich auf dem Weg. Und dann sind sie so abgebogen, wo wenig Gras ist. Und dann habe ich so auf mein Tablet geguckt und habe gesagt, naja, irgendwie geht das doch in Richtung des alten Nestes. Und dann habe ich meine Tochter gebeten, hinzugehen. Ich bin dann rumgefahren, weil das auch ganz verworrene Waldfläche war. Ja, und dann ist meine Tochter genau da angekommen beim alten Nest. Und dann habe ich gesagt, was machst denn du schon hier? Dann sage ich, ich bin den Ameisen gefolgt, hast du auch gesagt. Und dann haben wir festgestellt, dass die Ameisen, die wir angesiedelt haben, zurückgelaufen sind. Luftlinie 700 Meter, aber sie sind über 900 Meter gelaufen, weil das ja nicht die direkte Luftlinie war. Und haben die wir vergessen haben, geholt. Und die haben die, die tragen die ja dann. Und weil das eine Ameise nicht an einen Tag schafft, diese lange Strecke, gab es überall kleine Zwischenstationen, wo andere Ameisen waren, die ihnen Futter besorgt haben. Und dann habe ich mir überlegt, das ist wie vielen Menschen, wenn ich nach Hamburg gehe, meine Schwester greife und dann auf der Autobahn bis München laufe. Und das ist schon krass, also dass sie die holen. Und dann war mir klar, ich hatte die Königin. Das war eine Ameisenart mit nur einer Königin. Das habe ich, also ich hatte die Königin, ich hatte die Brut. Ich hatte die meisten Tiere. Und alles, was wir im Studium lernen, es gibt das Gesetz des Stärkeren. Das ist so. Aber das hat da nicht hingehauen, weil wenn die das gemacht hätten, es geht nur um das Überleben des Volkes, hätten die neue Futterreserven geholt, ihr Nest ausgebaut. Die haben aber in dieser krassen Situation der Umsiedlung sind die zurückgelaufen, haben viel Energie aufgebraucht, um ihre Schwestern zu holen. Und das hat mich so bewegt, weil wir haben in der Ameisenschutzwarte lange Diskussion. Ich habe mir gesagt, ja, ihr müsst doch die Restbevölkerung holen. Und dann manche Umsiedler sagen, nee, mir reicht das, wenn ich das Volk umgesiedelt habe. Ja, mögen da noch ein paar 10.000 Tiere sein, aber das Volk ist doch gerettet. Und ich immer, ja, das geht doch nicht. Und die Und dann hatte ich, also ich hatte, wir haben das gesehen beide, wir waren so berührt mit meiner Tochter, wir haben geweint und ich habe sämtliche Ameisenumsiedler angerufen, die ich kenne und auf Manhattan, seht ihr, wir müssen die holen, die wollen zusammen sein und die holen die da sogar ab. Genau.
2: Und das hat mich sehr bewegt. Sehr schöne Geschichten. Ich fasse mal zusammen. Wir brauchen mehr Solidarität, so ganz eigennützig, weil wir brauchen es eigentlich, sie brauchten es nicht zum Überleben, also die hätten weiter existiert. Und wir tun uns zusammen mit unserer Schwarmintelligenz, um gemeinsam an einer Sache irgendwie zu arbeiten, zusammenzutun. Das war das kurze, bisschen jetzt längere Inspirationsgespräch mit Christina Kreetz. Danke dir, das war ganz toll und erstmal.
3: Das waren Nicole Aurich von Aktion Zivilcourage und Christina Kreetz von der Nagola Re GmbH im Gespräch zu Arbeit und Frauen. Weiter geht es jetzt direkt mit dem zweiten Gespräch aus der Reihe zu Arbeit, die Kulturland Ogrosen und Aktion Zivilcourage in der Kaiserlichen Postagentur in Radusch kuratiert haben. Im Gespräch ist Nicole Aurich diesmal mit Dagmar Schmidt, der Gründerin der Lausitzer Perspektiven.
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2: Schön, dass ihr alle da seid zu unserem Abend heute und schön, dass wir hier sein können, Dagmar, in euren Räumen von Lausitzer Perspektiven e.V. Du bist hier seit 2018 Vorsitzende von diesem Verein, richtig?
5: 16.
2: Aber lebst seit 2018 hier, genau. Und leitest auch seit 23 das Projekt Bürgerregion Lausitz. Und wir haben ja schon vor 2 Wochen hier gesessen, dann saß noch Christina Kreetz hier. Und mir fällt ein roter Faden auf, außer Arbeit an sich.
5: Dann außer meinem Pullo.
2: Genau, der aus vielen roten Fäden steckt. Das ist mir vor 2 Wochen schon aufgefallen. Hier kommen irgendwie Menschen zusammen, die gar nicht trennen zwischen Arbeit und Berufsleben, zwischen Arbeit und privaten Arbeit und Engagement. Und ich habe so den Eindruck, das findet sich in diesem Ort und in dir auch wieder. Und das ist so ein Leitprinzip. Und ich würde gerne mit der Frage starten, bevor du erzählst, was ihr hier macht. Wie du arbeitest, also wie arbeitest du und was leitet dich dabei?
5: Wie arbeite ich? Ja, okay, so habe ich noch nie drüber nachgedacht. Interessante Frage. Also ich arbeite letztendlich so, dass ich, egal ob ich jetzt angestellt bin oder selbstständig bin, meine Arbeit so strukturiere und organisiere, dass sie mir gefällt. Also, weil sonst arbeite ich nicht. Und ich glaube, das ist für mich ein roter Faden. Also, ob ich das jetzt selbstbestimmter tue, dadurch, dass ich selbstständig bin, oder ob ich, wie gerade eben für die Bürgerregion Lausitz arbeite, als Projektleiterin, würde ich es nie tun in einer Art und Weise, dass ich immer denke, oh Gott, ich muss so viel arbeiten. Es macht mich fertig, heute wieder an den Schreibtisch oder wieder irgendwie an die Arbeit gehen. Das heißt nicht, dass es alle Tage super ist, aber ich muss generell das Gefühl haben, es macht mir Freude, aber insbesondere muss ich einen Sinn darin sehen, dass ich es tue. Also das kann ich manchmal besser, wenn ich es mir selber organisiere und beauftragt werde als Selbstständige. Und manchmal kann ich es besser, dass ich, wie jetzt gerade bei meinem eigenen Verein angestellt bin, und dort eben ein Projekt leite, das ich selber initiiert habe.
2: Kannst du darüber ein bisschen was erzählen? Also wie sah das aus, dieses Selbstinitiieren? Was genau hast du initiiert und was macht ihr?
5: Also ich habe 2013 den Auftrag, damals als Selbstständige bekommen, hier in der Lausitz eine Untersuchung zu machen mit dem Blick auf, irgendwann kommt Kohleausstieg und was passiert dann hier transformativ im sogenannten Strukturwandel? Und welche zivilgesellschaftlichen Akteure gibt's hier, die zusammen vielleicht mal nachdenken wollen, über gutes Leben in der Lausitz, ein Leitbild des guten Lebens zu entwickeln? Und das war eine offene Untersuchung dahingehend, dass es hauptsächlich darum ging, solche Menschen und Organisationen zu suchen und zu finden. Und mit der Frage verbunden, gibt es eine Struktur, eine Organisation, die so einen Leitbildprozess in die Hand nehmen würde? Die kurze Antwort auf die Untersuchung war nein, es gibt keine solche Organisation, aber es gibt Leute, die darüber nachdenken wollen, darüber sprechen wollen. Und das hat letztendlich 2016 zu der Gründung des Vereins Lausitzer Perspektiven geführt, weil wir denken zurück, 2015 hat Vattenfall seine Kohlesparte in Deutschland verkauft und damit war klar, der Kohleausstieg kommt irgendwann und wann war noch nicht klar. Aber dann hat das Fahrt aufgenommen. Wir haben gesagt, okay, wir sind in Deutschland, wir müssen irgendeine Rechtsform haben und haben halt diesen Verein gegründet. Und zusammen mit anderen zivilgesellschaftlichen Organisationen wie Vereinen und so haben wir dann die Bürgerregion Lausitz als Netzwerk gegründet und aufgebaut. Und haben 2020 offiziell gegründet und haben 2022, 2023 dann auch eine Förderung für 4 Jahre bekommen. Und in diesem Projekt stecken wir gerade drin und ich leite dieses.
2: Und vielleicht kannst du noch mal näher beschreiben, das ist jetzt sozusagen, wie es dazu kam, aber was macht ihr gerade? Also was beschäftigt euch am meisten? Wie bringt ihr die Menschen zusammen? Worum geht es euch genau? Also Beteiligung, Menschen irgendwie zu ermutigen, selbst Dinge zu tun. Kannst du das vielleicht noch mal näher beschreiben, was es konkret heißt?
5: Na, wir sagen Bürgerregion Lausitz, Menschen machen Wandel. Also die Idee, dass irgendwelche Institutionen sich wandeln, ist ja eine begrenzte Sicht auf die Veränderung. Die Veränderung eigentlich geht immer von Menschen aus und Menschen gestalten. Und Menschen gestalten auch den Strukturwandel, egal ob sie jetzt bei der LEAG arbeiten oder in einem Verein mitwirken oder eben individuell oder als kleine Initiative irgendwas machen in unserer Region. Und wir sagen, okay, es gibt die sogenannte Wirtschaftsregion Lausitz, es gibt viele Förderungen, die vor allen Dingen die Wirtschaft unterstützen und die Kommunen unterstützen in diesem Prozess. Was für uns von Anfang an unterbelichtet war, war Zivilgesellschaft, bürgerliches Engagement und die Frage, wie können wir eigentlich in Gestaltung kommen. Und dafür bieten wir letztendlich als Netzwerk Zugänge. Das sind Veranstaltungen wie heute, wo wir normalerweise, deshalb nennen wir die Reihe normalerweise gesprächsbereit. Da geht es um Gespräch und Austausch. Manchmal ist es eine Vernetzung von Initiativen, die einfach sich gegenseitig unterstützen können. Und andere Male begleiten wir Menschen in den Kommunen, Leute zu finden, die tatsächlich irgendwie mit ihnen was bewegen wollen. Das kann unterschiedliche Formen annehmen. Und wir als Bürgerregion Lausitz sind relativ breit. Also wir lassen vieles zu, weil wir sagen, eigentlich ist Zivilgesellschaft ja ein ganz bunter Haufen. Und da kann man nicht irgendwie Cookie-Cutter-mäßig sagen, okay, genau so. Sondern eher zu fragen, was wollt ihr eigentlich machen? Was sind eure Ideen? Was bewegt euch? Wie wollt ihr leben? Und wie können wir euch dabei unterstützen?
2: Und gibt es so, also du kannst ja jetzt schon auf eine Zeit zurückblicken, gibt es so Dinge, die dir auffallen? Also etwas, was sozusagen immer wiederkehrt, was du beobachtest hier in der Region. Du lebst jetzt seit 2018 hier, du wohnst auch hier in diesem Haus. Was sind so die Beobachtungen, die du dabei machst, also im Sinne auch eures Zieles? Also was erfüllt sich, was erfüllt sich nicht?
5: Hui, okay, was erfüllt sich? Sicherlich erfüllt sich, dass unsere Einschätzung, dass die Zivilgesellschaft einfach zusätzlich was braucht, um in diesem großen Konstrukt Strukturwandel ihren Ort zu finden. Das erfüllt sich sicherlich. Ich glaube, da war der Impuls, der aus der ganz langen her Voruntersuchung von mir 2013 kam, schon der richtige. Was sich eben nicht erfüllt, ist neben diesen großen Initiativen, die durch staatliche Institutionen initiiert werden, als zivilgesellschaftliche Bürgerregion Lausitz gleichberechtigt wahrgenommen zu werden und einen Platz zu bekommen, das erfüllt sich sicherlich nicht. Ich weiß auch gar nicht, ob wir das so erwartet haben. Also ich kann für mich persönlich sagen, ich wäre sehr überrascht gewesen. Sicherlich werden wir wahrgenommen. Wir haben auch Chancen. Wir sind in allen möglichen Gremien auch vertreten, wo wir dann uns entsprechend äußern können, Initiative ergreifen können, Anregungen geben können. Aber ich sehe jetzt hier noch nicht den großen gestalterischen Strukturwandel von unten. So. Aber dazu sind wir vielleicht auch einfach zu wenige. Und ich denke auch, wir haben uns dann darauf geeinigt, dass wir sagen, wir fördern lieber viele kleine Initiativen, dass was passiert, anstelle uns daran abzuarbeiten, den großen Wurf zu finden. Ja, also ich glaube, Leben passiert eben in lokalen Zusammenhängen, vor Ort, von unten. Ja, und dass das natürlich nach außen hin nicht so gut sich verkaufen lässt wie jetzt das Bahnwerk in Cottbus, dass jeder sieht, wenn er mit dem Zug reinfährt oder wenn sie mit dem Zug reinfährt in Cottbus und dass das große Strukturwandelprojekt ist. Also da müssen wir uns einfach damit abfinden, dass wir unsichtbarer sind, aber das heißt ja nicht, dass nichts passiert.
2: Du hast in dem Vorgespräch, das fand ich ganz spannend, weil wir haben auch so über das Thema Gründen gesprochen. Also erstmal, wo rauskam, was du gerade schon gesagt hast, dass für dich mal Sinn und Freude im Vordergrund stehen, dass sich das auch für dich verbindet. Ich nenne es jetzt mal Unternehmertum und Gemeinwohlorientierung im weitesten Sinne. Und du hast mit mir ein paar Beobachtungen geteilt, weil ich dich gefragt habe, ja, was beobachtest du zum Thema Gründungsmut oder Unmut? Und ich fand das ganz treffende Beobachtung. Du hast so ein bisschen erzählt, warum Menschen in den 90ern gegründet haben oder nicht. Und das würde mich nochmal interessieren, wie du darauf blickst. Also wie gehen denn Menschen hier mit Initiative um? Siehst du viel Initiative und welche Beobachtung machst du da?
5: Also wir hatten ja schon vor 2 Wochen hier eine Runde, da ging es auch über Frauen und deren Arbeit. Und wir haben uns in der Gesprächsrunde wiedergefunden mit einigen Frauen, die sich selbstständig gemacht haben. Und für mich war der Tenor, Frauen machen sich selbstständig, weil die Arbeit, die ihnen geboten wird in Unternehmen und in Organisationen, nicht ihren Ansprüchen an eine gewisse Verwirklichung und an den Umgang miteinander entsprechen, die sie sich eben wünschen würden. Und dann verwirklichen sie sich selber, indem sie sich vor allen Dingen solo selbstständig machen. Es ist ja eher selten, dass eine Frau wie die Christina Grätz, die Nagola Re gegründet hat, ein Unternehmen aufbaut. Und ich glaube, dass bei Frauen es stärker im Bereich selber was gründen, mehr um Selbstverwirklichung geht und auch in Abgrenzung der Unternehmenskultur und der Organisationskultur, die sie finden. Und ich kann das für mich selber bestätigen, dass das oftmals einfach ein ich habe es leid darin zu arbeiten und weil ich Freude haben will, mich tendenziell in Selbstständigkeit zieht. Ich nehme Selbstständigkeit im Allgemeinen in Deutschland eher als Ausnahme, denn die Regel war, und das meinte ich, ich finde einfach der bürokratische Aufwand in Deutschland, ein Unternehmen zu gründen oder selbst Solo-Selbstständige zu sein, ist unglaublich hoch. Und das nimmt dann einfach den Wind aus den Segeln. Und wer hier was unternehmen will, stößt einfach immer an Grenzen. Und das finde ich wirklich mühselig. Gleichzeitig nehme ich wahr, dass in den 90er Jahren sich gerade hier in unserer Region und aber im ganzen Osten Deutschlands viele sich selbstständig gemacht haben, eigentlich aus der Not heraus ihren Arbeitsplatz verloren zu haben und gesagt haben, ich will aber nicht wegziehen, ja, ich will nicht weggehen, sondern ich bin mobil in der Hinsicht, dass ich das Risiko auf mich nehme und mich selbstständig mache. Also es manchmal nicht unbedingt ein Impuls war, der Selbstständigkeit an sich folgte, sondern eher aus einer, wenn man Anführungszeichen, Not geboren war und man sich dann reingefunden hat in diese Selbstständigkeit. Und ich glaube, das ist so ein Kontinuum fast, das in Deutschland recht typisch ist. Und ich würde mir halt wünschen, dass selbst wenn jemand einen Verein gründet, das war jetzt so meine letzte Gründung, fast vorletzte Gründung, dass man halt einfach immer Steine in den Weg gelegt bekommt. Und ich glaube, dass es einfach wenig Spaß macht, hier zu gründen. Und man braucht schon eine ziemlich hohe Eigenmotivation, das durchzuziehen und auch durch diese Tiefen zu gehen, die einem immer wieder auferlegt werden, bürokratischer Seite. Also ist einfach unglaublich. Und ich glaube, das sind andere Kulturen, andere Gesellschaften weiter als wir und anders aufgestellt, weil bei uns geht's immer erstmal um Recht und Ordnung und nicht um Initiative.
2: Und Initiative. Ja. Oh ja. Und Initiative ist das Stichwort. Aber da wir wir gehen zwar ja gleich in Gruppen, aber vielleicht gibt es trotzdem gerade etwas, was ihr noch wissen wollt von Dagmar. Vielleicht habt ihr auch noch eine inhaltliche Frage, etwas, was euch noch nicht so ganz klar geworden ist, jetzt auch in diesem Konglomerat von Vereinen und wie viele sind es denn eigentlich, mit denen du arbeitest und wo kommen die alle her? Sind die alle von hier?
5: Also wir sind im, das kommt jetzt drauf an, wie man es zählt. Ne? Ja, ja. Also das, wir sind ja in der Bürgerregion selber, sind wir 14 Mitarbeitende und viele halt in Teilzeit. Also dadurch sind wir so viele, vorwiegend Frauen, vorwiegend von hier, manche aus Berlin und, glaube ich, einer aus Leipzig, ne, Max? Und genau, einer aus Leipzig, darf man auch hier arbeiten. Und weil wir eigentlich viel unterwegs sind und remote sind, macht das ja eigentlich relativ wenig aus. Wir haben zwar hier unsere Büroräume, aber und die sind jetzt natürlich auch umgeräumt. Wir haben normalerweise, ist das Setting hier ein bisschen anders. Und wir treffen uns hier hauptsächlich, weil wir zusammen, wenn wir zusammenarbeiten wollen und von daher an einem Ort sein möchten. Genau, ja. Also so sieht es innerhalb der Bürgerregion Lausitz aus. Und da das viel Netzwerkarbeit ist, ist es halt viel in der Region selbst. Und wir haben zwar hier die Geschäftsstelle, aber die anderen sind weitestgehend in der Fläche. Und wir haben uns auch bewusst dagegen entschieden, stark in Cottbus vertreten zu sein, sondern wir haben gesagt, eher ländliche Räume, eher Kleinstädte, Dörfer, also eher dort, wo weniger passiert, im Sinne von Begleitung von Zivilgesellschaft und in Kombination mit diesem Thema Strukturwandel. Mhm.
6: Genau. Ich Sie bitten, hier reinzusprechen. Das ist super.
7: Jetzt ist meine Frage abhandengekommen. Nee, genau. Erstmal eine Rückfrage einfach. Wenn ich es richtig verstehe, jemand hat eine Idee, wendet sich an euch und ihr unterstützt dabei, diese Idee zu realisieren. Das ist die Vorgehensweise.
5: Genau.
7: Beobachtet ihr, dass aus diesem Angebot schon irgendwie noch mehr Initiative entsteht? Also wirken das schon? Es ist ja wirklich eigentlich keine lange Zeit, die ihr das jetzt macht.
5: Ja, also ich würde sagen, also wir haben uns selber eine gewisse Wirkungslogik gegeben. Und wenn wir sagen, wir beraten Menschen, die was machen wollen, dann ist für uns natürlich das Sahnehäubchen, wenn daraus ein Projekt, also jetzt nicht unbedingt ein jahrelang laufendes Projekt, das finanziert ist, wird, sondern eben ein Projekt, eine Initiative, die auffindbar ist, wo andere Leute sich beteiligen. Und wir merken, dass vor allen Dingen aus den Vernetzungsaktivitäten, wo wir Leute zusammenbringen, die vielleicht was machen wollen oder schon was machen, aber eigentlich andere suchen, eigentlich ganz gut lokale Initiativen entstehen, insbesondere dann, wenn wir unterstützen bei vielleicht doch einen kleinen Antrag stellen, um ein bisschen Finanzen zusammenzubekommen, vielleicht zusammen einen Termin beim Bürgermeister oder bei der Bürgermeisterin zu machen oder bei der Stadtverwaltung, dass man gemeinsam hingehen kann. Also daraus entstehen dann schon Initiativen. Das kann mal, wie jetzt zum Beispiel in Lauchhammer, ein Sommerkino sein im Schlosspark. Ein anderes Mal, das ist jetzt eine längere Begleitung gewesen von unseren Kolleginnen und Kollegen in Elbe Elster. Die haben eine Regionalbühne mit anderen zusammen initiiert, auf dem Vier-Festival zum Beispiel. Ja, also das sind Dinge, die dann daraus entstehen. Und idealerweise entstehen sie in einer Art und Weise, dass wir nicht drinbleiben müssen. Also weil das schon ein intensiver Beratungsaufwand ist und Begleitungsaufwand, um dann groß und klein, ne? Also zu wirklich was zu bringen, was man sichtbar machen kann. Ja. Und manchmal dauert es einfach auch länger. Ich glaube, Vernetzungsarbeit hat ja einfach auch, lebt davon, es wiederholt zu machen. Ja. Also immer wieder zu wissen, man kann auch dann in einem Jahr noch zu uns kommen. Und deshalb ist diese Langfristigkeit so wichtig. Wenn es jetzt dieses Mal nicht geklappt hat, dann ist vielleicht nächstes Jahr die Zeit. Und dann wird es besser.
7: hatten eine ganz banale Anschluss.
5: Ja.
7: Wie finanziert sich das? Sind das die Bundesländer?
5: Also bei uns ist es so, ich weiß nicht, ist jedem die sogenannte Kohlekommission ein Begriff? Das war ja damals der Beratungsprozess, wo beschlossen wurde, bis 2038 will Deutschland aus der Kohle aussteigen. Und aus diesem Beratungsprozess ist eben eine Strukturhilfenrichtlinie entstanden. Und es gibt Fördermittel aus dieser Strukturrichtlinie. Und wir bekommen diese Fördermittel vom Bund. Und das Land Brandenburg hat dann damals gesagt, sie geben eine gewisse Kofinanzierung mit rein. Also das sind Bundesmittel für das Projekt, für den Kohleausstieg.
2: Okay, es gab, glaube ich, da hinten eine Meldung und hier vorne. Okay, da sitzt es. Ja.
8: Hört man mich? Ich versuche meine Frage kurz zu formulieren. Erstmal danke. Und ich habe gemerkt, dass du wahrscheinlich explizit und bewusst gutes Leben gesagt hast. Und heute reden wir über Arbeit auch. Und ich war es total schön. Gestern war ich auf einer anderen Veranstaltung, das von Gewerkschaften organisiert wurde. Und redet man natürlich über gut bezahlte Arbeit. Tarifgebunden wäre auch super wichtig. Aber würde ich vielleicht mal dazu fragen, was bezeichnest du vielleicht unter gutes Leben in der Region? Und dazu passt vielleicht auch genau, was du auch gesagt hast, diese Langfristigkeiten. Das kann man auch ganz gut halt zusammensetzen mit Fördermittellogik, das eigentlich nicht mal immer langfristig geeignet ist. Dass man Ergebnisse ganz, ganz, ganz schnell sehen würde, das heißt auch Jobs oder sowas wie genau das Bamberg, mein Cottbus, das als Symbol da steht und muss, oder das Ziel ist, das anzufassen zu können, schnell zu sehen. Und mit solcher Arbeit Langfristigkeit und Geduld vielleicht super wichtig ist. Und was vielleicht die zwei Fragen, ich weiß nicht, ob wir gut zusammenpassen, aber irgendwie merke ich, dass das gutes Leben ist auch was, das man nicht so schnell einfach aufbauen kann. Das bedeutet nicht automatisch, okay, ich habe einen Job und dadurch ein gutes Leben. Ich will meine eigene Frage nicht beantworten. Mich würde interessieren, wie du das siehst und was bedeutet dann gutes Leben in der Lausitz.
5: Ja, da bekommt man wahrscheinlich unterschiedliche Antworten, wenn man unterschiedliche Leute fragt. Wir haben damals, als ich meine Voruntersuchung gemacht habe, deshalb gutes Leben verwendet. Wir hatten es genannt Plan A für die Lausitz anstelle von dem Plan B, weil wir gehen immer vom Defizit aus. Ja, also es fällt was weg, wenn wir die Kohle schließen. Und für uns war es deshalb interessant zu sagen, was haben wir denn vielleicht jetzt schon hier an gutem Leben, das wir zum einen bewahren wollen, ja, also eben nicht nur Arbeitsplätze oder nicht nur die Kohle, das war sehr stark miteinander verbunden, sondern wir wollten sagen, was gibt es denn zu bewahren, was wir auf jeden Fall sagen, das wollen wir in die Zukunft mitnehmen. Und dann wollten wir in einem Gemeinschaftsprozess in die Zukunft schauen und sagen, und was wollen wir uns jetzt ins Jetzt reinholen, wenn wir in die Zukunft schauen? So, das war die Idee. Und ich würde ungern beantworten, was ich als Definition des guten Lebens sehen würde. Ich kann nur sagen, was ich zum Beispiel für gutes Leben halte. Und für mich, wie gesagt, gehört Arbeit, in der ich relativ selbstbestimmt und mit Sinn Ding, das ich jeden Tag mache, verbinden kann. Für mich gehört Genuss dazu. Ja, also ich leide besonders daran, dass die Lausitz keine Genussregion ist. Ja, ist einfach so. Das muss man sich suchen. Ich sage nicht, dass es nicht genussvolle Momente gibt, aber da fehlt mir einiges. Also das sind so Dinge, für mich gehört auch dazu, Gemeinsinn und Zusammensein und zusammenkommen können. Ja, deshalb braucht es Orte, an denen man auch konsumfrei zusammenkommen kann. Also nicht immer nur Eintritt zahlen oder was konsumieren, für das man Geld braucht, sondern sogenannte dritte Orte, die einfach neben dem, was an Konsumorten oder an Arbeitsorten existiert, eben auch da sind. Für mich braucht Kultur ihren Raum, ja, ohne jetzt definieren zu wollen, was Menschen für Kultur halten. Für uns ist das Credo, dass wir sagen, mehr Beteiligung ist immer besser als weniger. Ja, also da würde ich mal so eine Pauschale draus machen. Je mehr Menschen sich beteiligen können, dann kann man darüber reden, wie. Ja, ich finde, man muss über das Wie reden, aber das Ob ist für mich auf jeden Fall Teil des guten Lebens. Und gute Arbeit, ich verstehe schon, wo die Gewerkschaften herkommen, insbesondere in einer Region, wo viele Leute keine tarifgebundene Arbeit haben und in den 90er Jahren eben das Modell etabliert wurde, immer den niedrigsten Preis und zu drücken da auf dem Rücken der Arbeitnehmerinnen und Arbeitnehmer. Da verstehe ich schon, dass die Gewerkschaften dafür kämpfen, dass gute Arbeit eben auch Tarifbindung bedeutet und Schutz von Arbeit. Also dass der Arbeit ist für mich auch ein wichtiger Teil meines Lebens und ich verstehe die Ansätze der Gewerkschaften schon.
2: Das ist ja auch ein Teil von Wertschätzung.
5: Absolut. Und wenn man weiß, wie Menschen hier behandelt werden im Unternehmen, dann finde ich, kämpfen die Gewerkschaften schon für die richtige Sache.
2: Ich würde jetzt diese eine Frage auf jeden Fall gerne noch zulassen und dann diesen Teil erstmal beenden. Dagmar ist da, wir machen gleich eine Pause. Ihr habt könnt weiter fragen auf jeden Fall und kommen ja dann nochmal ins Gespräch.
9: Also meine ist wieder so ein bisschen technischer und hat praktisch nochmal mit eurer Arbeitsweise vor dem Hintergrund von der Förderung zu tun. Ich kenne das aus Projektkontexten, dass man ja immer irgendwelche Meilensteine vorweisen muss, dass man irgendwelche Sachen machen muss, die man am Ende quantifizieren kann und so. Und du hast ja jetzt gerade berichtet, dass ihr eigentlich sehr offen darin seid, alle möglichen Initiativen zu unterstützen. Wie funktioniert das bei euch? Also seid ihr frei von solchen Zwängen oder habt ihr einen Weg gefunden, da euch eine Offenheit zu erarbeiten?
5: Also dazu sage ich, draußen liegt ein Flyer, da könnt ihr den QR-Code scannen. Wir haben einen Zwischenbericht veröffentlicht neulich und haben nur wenige gedruckt, weil wir denken, die Leute können sich's auch im Internet runterladen. Das heißt, wir haben zu einer Phase, dazu muss man sagen, die Förderungen innerhalb der Strukturhilfen, die wir erhalten, sind 4 Jahre lang. Das ist relativ lang im Kontext von Projektförderung. Und wir sind im Moment dabei, einen Folgeantrag zu stellen, also und hoffen, dass wir nochmal 4 Jahre dranhängen können. Und das, was wir gelernt haben in den ersten 4 Jahren, eben in den nächsten 4 Jahren nochmal tatsächlich zu verbessern. Was ich wahrnehme, als wir gestartet sind, waren wir relativ offen. Also das ist ja oft so, wenn eine neue Richtlinie aufgesetzt wird, dann gibt es erstmal eine große Offenheit, weil man noch nicht ausdefiniert hat, was jetzt alles so zu messen wäre, welche Meilensteine man alle ganz dicht setzen muss und so. Und dadurch hatten wir eine relativ große Freiheit, tatsächlich viel auszuprobieren. Und ich kann jetzt nicht sagen, ob diese Freiheit in den nächsten 4 Jahren auch so bestehen wird, weil da bin ich noch nicht weit genug im Prozess. Ich kann nur sagen, uns wurde tatsächlich in den 4 Jahren ziemlich viel gewährt. Und wir haben aber uns gleichzeitig gefragt, wir wollen unsere Wirkung, denn du hattest die Frage gestellt nach Wirkung, wirklich schwierig im zivilgesellschaftlich-gesellschaftlichen Bereich, Wirkung zu messen. Wir haben uns dann eine eigene Wirkungslogik aufgebaut, die unter Prinzipien funktioniert, die üblich sind in der Zivilgesellschaft und haben ziemlich aufwendig begonnen, unsere Wirkung tatsächlich konsequent und kontinuierlich zu messen. Einfach in der weisen Voraussicht, glaube ich, dass wir jetzt diese Nachweise irgendwann führen müssen, wollten wir uns lieber mit unserer eigenen Logik auseinandersetzen und dementsprechend haben wir dann auch was aufgesetzt. Ob dieses dann in den nächsten 4 Jahren tatsächlich valide sein wird, kann ich dir noch nicht sagen. Und alle anderen Indikatoren, die bedienen wir natürlich auch, weil der Zuwendungsgeber sie möchte. Also es ist jetzt nicht ein Ausschlusskriterium zu dem, was wir ansonsten auch messen müssen. Es ist eher ein Plus und weniger was total nebeneinander existiert.
2: Ja, danke bis dahin, Dagmar. Danke, dass wir hier zu Gast sein dürfen. Wir haben jetzt noch gar nicht über das Wohnen und Arbeiten gesprochen, aber das können wir ja auch noch in der Pause machen. Oder ihr könnt das gern tun, wenn ihr das wollt. Wir machen jetzt 10 Minuten Pause. Ihr könnt euch was zu trinken, was zu essen nehmen. Und wir werden dann gleich in 3 verschiedene Gruppen gehen. Wir sind heute sehr viele. Wir werden hier eine Gruppe aufmachen, drüben, und für die, die Kälte nicht scheuen, die durch Gedanken auch schnell erhitzt werden oder durch das, was sie hören und sagen, Die können mit rüberkommen, also dass in jeder Gruppe ungefähr 10 bis 13 Menschen sind. So ungefähr müsste das aufgehen. Wir schauen einfach mal. Und verteilt euch bitte. Trennt euch von denen, deren Geschichten ihr vielleicht schon kennt. Sodass vor allem auch Menschen verteilt sind, die hier gerade wirklich in der Region wirken. Wir sind heute auch viele Menschen, die gar nicht hier leben, die trotzdem initiativ sind, dass sich vielleicht Stadt und Land ein bisschen mischt. Also guckt, dass ihr aus euren Komfortpaaren rausgeht und euch etwas verteilt. Aber jetzt sind erstmal 10 Minuten Pause. Wir treffen uns dann nochmal kurz hier und ich erkläre dann nochmal kurz, wie es weitergeht. Bettina, ich mache das jetzt, das ist vielleicht einfach. Bettina wird moderieren, Kati wird moderieren und Lennart und ich werden im kalten Raum. Aber der wird danach so warm sein, das weiß ich schon, moderieren. Danke, Dagmar, nochmal für den Impuls und für die Inspiration hoffentlich, die es auch gegeben hat. Ja.
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3: Das waren Dagmar Schmidt und Nicole Aurich im Gespräch über Arbeitsvisionen. Lass uns etwas unternehmen. Damit endet die heutige Doppelfolge von Gesprächsbereit, dem Gesprächsformat der Bürgerregion Lausitz. Wenn ihr Lust auf mehr Einblicke in engagierte Menschen und spannende Projekte aus der Lausitz habt, dann hört gern bei unserer nächsten Sendung wieder rein oder besucht uns online auf bürgerregion-lausitz.de. Wir danken Sternchen FM für den Sendeplatz und euch fürs Zuhören. Macht's gut, bleibt gesprächsbereit und bis zum nächsten Mal, sagt Maximilian Grafe.
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17: Hallo und herzlich willkommen zur 24. Magazinsendung von Sternchen FM, dem freien Radio für Cottbus und die Lausitz. Im Programm warten auf euch heute ein Feature über Verbundenheit von Ilse und Hanna. Außerdem waren Studierende der BTU Cottbus Senftenberg zu Gast auf dem TU-Festival Hambach im Rheinischen Kohlerevier. Welche Perspektiven sie von dort mitgebracht haben und wie sie vielleicht auch für uns im Strukturwandel nützlich werden könnten, erfahrt ihr also danach. Und zum Abschluss war Naturpilgerin Jana unterwegs, und zwar war sie diesmal zu Gast bei Monika Auer. Die ist nicht nur Märchenerzählerin, sondern hat auch einen ganz tollen Kräutergarten, von dem sie euch erzählen wird. Zunächst aber hören wir den Song Come Together von den Beatles.

Das Interessante an diesem Song ist ja eigentlich, dass der Text keine so richtige Bedeutung hat. Um dieses Come Together herum kann jeder so für sich selber ein wenig interpretieren. Ähnlich verhält es sich mit unserem nächsten, verwandten Thema Verbundenheit. Hanna Sartorius und Ilse Wächter haben sich in ihrem Feature damit auseinandergesetzt. Die beiden Masterstudentinnen der sozialen Arbeit beschäftigen sich aus persönlicher, wissenschaftlicher und literarischer Perspektive mit dem Thema. Hier kommt also über Verbundenheit.

Für mich ist Verbundenheit ein Gefühl, was über einer Gruppe schwebt, wenn alle für die gleiche Sache kämpfen. Also es muss gar nicht unbedingt so sein, dass alle sich total gut kennen oder total emotional verbunden sind oder sich seit Jahren irgendwie damit auseinandersetzen, sondern es geht eher um so ein grundsätzliches Empfinden, dass man zusammen für was einsteht.

0: Es ist auf jeden Fall ein sehr schönes Gefühl, Verbundenheit. Es bedeutet für mich, Menschen nah zu sein und mit Menschen irgendwie zusammen was zu erschaffen und was zu schaffen.
1: Ich denke, dass so Verbundenheit durch irgendwie gemeinsame Sachen entsteht, also durch gemeinsame Werte, durch gemeinsame Ziele, vielleicht auch irgendwie durch gemeinsame Lebensrealitäten, die einen so ja Verbindung geben.

Verbundenheit ist für mich ein intimes Gefühl. Es braucht Zeit, um sie zu spüren. Es ist ein Vertrauen in die zwischenmenschliche Beziehung, ein sich aufeinander verlassen können, ohne dass man in jedem Moment einer Meinung sein muss.

0: Verbundenheit. Manchmal liege ich im Bett und mich überkommt eine tiefe Trauer. Wenn ich sterbe, muss ich alleine gehen. Niemand kann das mit mir machen. Und ich kann auch nicht mehr Zeit verbringen mit den Menschen auf dieser Erde, die ich liebe. Meinem Kind über den Kopf streicheln, mit meiner Freundin Ilse reden, mit meinem Liebsten Zeit verbringen. Ich kann nicht mehr barfuß an einem milden Sommerabend über die Wiese laufen oder den Mauerseglern beim Sturzflug am abendlichen Himmel zuschauen. Und wenn ich in diesen Schmerz eintauche, den ich spüre, finde ich den Gedanken, dass ich den Schmerz empfinde, weil ich so eine starke Verbundenheit zum Leben empfinde, zu dieser Erde, zu meiner Zeit auf dieser Erde und zu den Menschen, die mich umgeben. Ich kenne ein Gedicht dazu von Rosa Ausländer, das ich sehr schätze, und woran ich immer denken muss, wenn ich diese Trauer empfinde. Es heißt gemeinsam. Vergesset nicht, Freunde. Wir reisen gemeinsam, besteigen Berge, pflücken Himbeeren, lassen uns tragen von den vier Winden. Vergesset nicht. Es ist unsere gemeinsame Welt, die ungeteilte, auch die geteilte, die uns aufblühen lässt, die uns vernichtet. Diese zerrissene, ungeteilte Erde, auf der wir gemeinsam reisen. Diese gemeinsame Reise, das hallt in mir nach. Vielleicht beginnt Verbundenheit schon lange, bevor wir überhaupt wissen, wer wir sind. Wir kommen mit der Fähigkeit zur Bindung auf die Welt, zur Verbindung, weil wir ohne sie auch nicht leben könnten. Und vielleicht hört diese Suche nach Verbundenheit nie wirklich auf. Wir suchen Gruppen und Gemeinschaften und sehnen uns nach einem Ort, an dem wir dazugehören dürfen, mit allem, was wir sind.
1: Was ist Verbundenheit und was ist der Sinn von Verbundenheit? Wo können wir Verbundenheit spürbar erleben? Das sind Fragen, die mich, Ilse und Hanna umgetrieben haben und uns dazu geführt haben, diesen Beitrag zu gestalten. Dabei kann Verbundenheitserleben vermutlich von jedem Menschen im Detail anders aufgefasst, empfunden und beschrieben werden.
0: Verbundenheit existiert auf unterschiedlichen Ebenen. Sie beschränkt sich nicht nur auf zwischenmenschliche Beziehungen. Es gibt auch die Verbundenheit zu sich selbst, zur Natur und in einem erweiterten Sinne auch zum Kosmos. Der Neurobiologe Gerald Hüther beschreibt Verbundenheit bzw. Connectedness als die Fähigkeit, die Welt als ein lebendiges Netzwerk zu begreifen, in dem alle miteinander verbunden sind und in wechselseitiger Abhängigkeit zueinander stehen. Aus dieser Perspektive erscheint der Mensch nicht als isoliertes Individuum, sondern als Teil eines größeren Ganzen.
1: Wir alle sind also Teil vieler großer Gemeinschaften. Familie, FreundInnen, Dörfer, Städte, Hausgemeinschaften und als größte Kategorie sind wir alle Menschen. Aber es gibt auch Situationen, in denen wir uns in einem Raum voller Menschen trotzdem alleine fühlen. Und es gibt Menschen, bei denen fehlen familiäre oder zwischenmenschliche Bindungen. Warum ist das so? Und was können wir tun, um diese fehlende Verbundenheit zu erzeugen? Oder zumindest uns fragen, was braucht es, um nicht einsam zu sein, sondern sich mit sich selbst und anderen verbunden zu fühlen?
0: Einsamkeit als Gegenstück zur Verbundenheit. Die Zahlen für Deutschland geben Preis, dass etwa 11% der Erwachsenen in Deutschland sich einsam fühlen. Dabei sagen eine große Gruppe derselben Menschen, dass sie genug Familie und Freunde haben oder Kontakte zu anderen Menschen, aber keine Zeit haben, um sich zu treffen. Und manchmal liegt Einsamkeit gar nicht an mangelnder Zeit, sondern daran, dass die Verbindung in den Freundschaften fehlt. Es wird dann bemängelt, dass es oberflächliche Kontakte sind und es fehlt an tieferen Verbindungen zu anderen. In Deutschland kommt hinzu, dass oft die zweite Frage, nachdem man nach dem Namen vielleicht fragt, ist, was machst du eigentlich beruflich? Wir bleiben oft auf einer sehr oberflächlichen Ebene, wenn wir in Kontakt treten mit anderen Menschen. Es gibt nach der wissenschaftlichen Perspektive eine lokale Identität und eine universelle Identität. Und in Deutschland wird oft die lokale Identität angesprochen, also wer bist du? Wie ist dein Name?

0: Cafés, Bibliotheken, Nachbarschaftszentren oder Parks. Und aufbauend auf dritte Orte sprechen einige Forschende heute auch von vierten Orten. Gemeint sind hybride oder gemeinschaftlich gestaltete Räume, in denen Begegnung nicht nur stattfindet, sondern Menschen gemeinsam Verantwortung für irgendwas übernehmen, gemeinsam etwas gestalten oder einfach miteinander tiefer in Kontakt treten und versuchen herauszufinden, wer sie und das Gegenüber sind.
1: Beziehung entstehen nur durch Begegnung.
2: Und das kann sein, dass einem was medial begegnet, also auch ein Radiosender ist eigentlich eine Art Ort. Und darüber kann man sich vielleicht auch mit Menschen schon verbinden. Genauso ist es aber auch ein physischer Ort. Und das muss noch nicht mal ein organisierter Nachbarschaftstreff sein, sondern auch die Bäckerschlange im Dorf. Und wenn da sozusagen aus dem ganzen Dorf gut, das ist jetzt ein bisschen Klischee, aber es sind ja schon eher die älteren Frauen, die dann da auch hingehen und um diese Begegnung auch zu haben. Das ist gerade für die sogenannten Weed Ties sehr wichtig, also diese losen Beziehungen, die Menschen miteinander eingehen, weil die Resilienz schaffen. Also starke Beziehungen hast du mit deiner Familie, die sind das, was dich durch den Alltag, wenn er normal läuft, trägt, aber sobald du in eine Krisensituation kommst, brauchst du eigentlich zusätzliche Unterstützung. Also zum Beispiel, wenn du einen Schlaganfall hast, nicht mehr so gehen kannst, wie du zum Beispiel vorher gehen musst, dich wieder in dein Umfeld eingewöhnen, dann ist auch meistens dein direktes Umfeld davon überfordert. Deswegen ist es auch gut, weitere Leute zu haben, die vielleicht mal mit dir unterm Arm eingehakt durchs Dorf gehen. Ich beziehe mich jetzt immer auf alte Menschen und Dorf. Also genau das Gleiche ist im Prinzip auch bei zum Beispiel jungen Schwangeren in Städten, die ja auch dann darauf angewiesen sind, dass es zusätzliche Weak Ties gibt. Und um die zu verknüpfen, braucht's unbedingt Orte. Und da kann man dann über dritte Orte sprechen. Da kann man aber auch über alle anderen Gelegenheitsstrukturen sprechen, die halt um uns rum überall sind.
3: Wie ihr hört, haben Hannah und ich uns nicht nur allein zu dem Thema Verbundenheit Gedanken gemacht. Wir hatten verschiedenste Gespräche mit unterschiedlichen Gästen. Eine fachliche Perspektive bringt Erik Hofedank mit ein.
2: Ja, hi, cool, dass ich dabei sein kann. Also ich bin Erik. Ich forsche zum Thema Altern im ländlichen Raum und da spielt das Thema Gemeinschaft und Verbundenheit auf jeden Fall eine Rolle. Und wir sind außerdem dabei, Regionalbüro fürs Forum Gemeinschaftliches Wohnen zu werden. Die beraten Projektgruppen, um neue Wohnprojekte aufzubauen. Und außerdem bin ich im Commons-Institut aktiv, die sich zu allen Formen von gemeinwohlorientierten Wirtschaften befassen und dazu forschen und publizieren.
3: Es braucht also Orte, an denen Begegnungen stattfinden können. Wo gibt es diese Orte? Wer gestaltet diese Orte? Und muss es ein fester Ort sein oder kann es auch ein temporär stattfindender Ort sein? Ein gemeinsam gestaltetes Fest? Ein Ort, an dem ich besonders Verbundenheit spüre, ist das Haus, in dem ich lebe und gleichzeitig der Verein, in dem ich mich engagiere, der Karlstraße 29 e.V. Über 3 Etagen verteilt leben hier in diesem Hausprojekt so circa 10 bis 15 Menschen, mal mit oder mal ohne Tiere, mal mit und mal ohne Kinder, in einer großen Gemeinschaft. Wir teilen uns 2 Waschmaschinen, einen Kühlschrank und einen Beamer. Es ist nicht immer reibungslos, aber irgendwie miteinander verbunden. Mehrmals im Jahr organisieren wir Veranstaltungen. Und ganz besonders am Herzen liegt uns das einmal im Jahr stattfindende Karlstraßenfest. Ein Straßenfest, meist im Juni auf dem Bunastenplatz in Cottbus. Es ist ein etabliertes Fest mit verschiedenen Essensständen, Mitmach- und Informationsangeboten von Vereinen und Initiativen aus Cottbus und einem bunten Bühnenprogramm. Seit 2008 findet es jährlich statt, aber halt mit dieser typischen Corona-Pause. Doch wer steckt hinter diesem Team? Wer organisiert das Karlstraßenfest? Hierfür haben wir mit einigen Menschen aus dem Orga-Team gesprochen.

0: Aber also wir sollen dann irgendwie.
1: Ich bin Mathilda Knorp, bin 25 Jahre alt und ich wohne seit 3,5 Jahren oder so in der Karlstraße, würde ich sagen. Seitdem organisiere ich auch das Karlstraßenfest mit im Kleinen. Hat ja jeder so seine eigenen Aufgabengebiete. Bei mir war es dieses Jahr gar nicht so klar definiert, weil ich auch nicht so viel Zeit hatte wie die letzten Jahre.
2: Bueno, la banda de Janine en
1: Ich bin Ricarda, ich bin 27 Jahre alt und wohne in Cottbus seit, 8 oder 9 Jahren, eher 8 Jahren. Eigentlich war ich an allen Stellen so ein bisschen beteiligt, würde ich sagen.
3: Hi, ich bin Phil. Ich bin jetzt knapp ein Jahr in der K29 und ich habe dieses Jahr das erste Mal mitorganisiert beim Karlstraßenfest. Ich war in der Bandorga involviert und habe quasi mich darum gekümmert oder mitgekümmert, mit zwei anderen Menschen Bands anzuschreiben oder Künstlerinnen anzuschreiben, ob sie bei uns spielen wollen.
1: Glaube, ich bekomme hier durch die Karlstraße ganz viel Community, Zusammenhalt, Verbundenheit und gleichzeitig natürlich schon auch, dass es einfach ein tolles Haus mit einem tollen Garten ist. Und ich glaube, es ist so mein Punkt, der mich auch so ein bisschen in Cottbus hält hier. Das Karlstraßenfest ist für mich irgendwie so ein Projekt, was die Karlstraße irgendwie so ins Kiez bringt. Also ich habe das Gefühl, dieses Gefühl, das wir hier haben von dieser Gemeinschaft, von dieser Community, tragen wir dann so nach außen und nehmen andere Leute mit in dieses Gefühl rein. Und ich glaube, das ist irgendwie so das, was das Karlstraßenfest ausmacht.
4: Das Karlstraßenfest ist ein sehr typisches Beispiel, wie die Grenze zwischen öffentlich und privat auch zumindest temporär durchlässig wird, weil das erstmal ein Verein von Bewohnern, die ihr Haus verwalten und dann einmal im Jahr aber diesen Raum, diesen öffentlichen Raum quasi zu einem temporären Commons verwandeln und dadurch auch eine halbdurchlässige Membran sozusagen zu ihrem System schaffen, wo auch ganz viele Nachbarn sich anschließen können.
5: Was ist also eigentlich dieses Commons, von dem Eric da spricht? Der Begriff Commons geht auf das mittelalterliche England zurück und bezeichnet ursprünglich gemeinschaftlich genutzte Allmenden, wie Weiden, Wälder oder Gewässer. Wissenschaftlich geprägt wurde das moderne Commons-Verständnis vor allem durch die Politikwissenschaftlerin Eleanor Ostrom, die in den 1980er Jahren empirisch nachwies, dass Gemeinschaften gemeinsame Ressourcen langfristig und nachhaltig selbst verwalten können. Das war bis dahin gar nicht die Annahme in der Wissenschaft. Es gab quasi diese Idee der unvermeidlichen Tragödie der Allmende, dass gemeinschaftlich genutzte Flächen oder Ressourcen grundsätzlich unbenutzt bleiben würden, weil jeder sie nur zu seinem eigenen oder ihrem eigenen Vorteil nutzen würde.
6: Für mich zeigen die letzten zwei Sprachbeiträge eine spannende Entwicklung. Laut Hannah hieß es früher, es sei hoffnungslos, gemeinschaftlich Güter zu verwalten, weil der Mensch zu egoistisch sei. Ich habe gleich Sprüche dazu im Ohr. Das wird nichts, wenn wir uns alle kümmern. Irgendwer muss die Verantwortung übernehmen, sonst macht niemand etwas. Aber gleichzeitig führte Erik aus, dass es solche Commons in der Gegenwart bereits gibt. Wir bleiben beim Karlstraßenfest. Erik führte aus, es ist ein Ort des Dazwischens, einerseits privat, andererseits öffentlich.
4: Und diesen Zwischenraum, da mag ich den Begriff von Mesoräumen oder einer Mesosphäre nach Heusermann, also dass man zwischen der Makroebene, das was öffentlich ist, und der Mikroebene, was privat ist, noch so einen Zwischenraum hat. Und das passiert bei so einem Fest sehr stark. Also Menschen sind erstmal an dem Ort, wo sie stehen, privat. Sie setzen sich in Beziehung zueinander. Man hat diese Stände. Man kann erfahren, wer wofür aktiv ist und kann für einen kurzen Moment in viele kleine Welten eintauchen. ist erstmal zeitlich begrenzt, aber es wirkt auch darüber hinaus, weil Menschen dann vielleicht auch motiviert werden, zum Beispiel bei der Kiez-Initiative Schmelwitz aktiv zu werden oder vielleicht selber Lust bekommen, in der Karlstraße einzuziehen oder das so gut finden, dass sie selber ein Hausprojekt gründen wollen.
5: Ich muss dabei an das Buch Revolution der Verbundenheit von Franziska Schutzenbach denken. Es liegt in unserer Verantwortung, bessere und überzeugende Bilder von Freiheit, Gerechtigkeit und Verbundenheit in Umlauf zu bringen, als die Angebote der faschistischen, reaktionären und religiös-fundamentalistischen Kräfte. Wir dürfen ihnen nicht das Feld überlassen.

0: Anscheinend können wir dieses Gefühl der Gemeinschaft auch weitergeben an andere, indem wir Dinge tun, Dinge erschaffen, Dinge machen.
1: Also Verbundenheit ist ein Substantiv, aber eigentlich geht es um Verbinden. Also eigentlich geht es um die Tätigkeit und auch die Frage, wer macht diese Tätigkeit? Also wer organisiert das Karlstraßenfest? Wer sind die Leute, die am Ende den Abwasch machen? Wer sind die Leute, die für die gute Atmosphäre sorgen? Weil die Atmosphäre ist das, was irgendwie alle spüren, was man aber erstmal auch nicht genau weiß, wo kommt's eigentlich her.
2: Atmosphäre lässt sich kaum greifen. Und doch entscheidet sie oft darüber, ob wir uns willkommen fühlen oder fremd, ob wir uns verbunden fühlen oder isoliert. Und dann wiederum, ob wir uns öffnen oder eher zurückziehen. Verbundenheit entsteht nämlich nicht allein durch gemeinsame Ziele oder Regeln. Sie wächst auch in diesen kleinen, oft unscheinbaren Momenten, wenn Menschen sich Zeit füreinander nehmen, eine festliche Stimmung aufkommt, wenn wir gemeinsam essen und lachen oder uns gemeinsam fallen lassen. Es sind teilweise Rituale wie Feste, Gesten und schöne Räume, die wir uns liebevoll gestalten, die Atmosphäre entstehen lassen, in denen Vertrauen wachsen kann. Der Soziologe Hartmut Rosa beschreibt solche Momente als Resonanz. Augenblicke, in denen Menschen sich von ihrer Umwelt oder voneinander wirklich berühren lassen. Resonanz lässt sich nicht erzwingen. Sie entsteht dort, wo Offenheit, gegenseitige Aufmerksamkeit und echtes Interesse möglich werden. Atmosphäre kann dafür den Boden bereiten.
3: Ja. Aber wer macht das alles?
0: Das Orga-Team ist der grundlegende Pfeiler, der dafür sorgt, dass das Karlstraßenfest stattfinden kann. Sie erzeugen diese Stimmung, dieses Gefühl mit viel Aufwand, langer Vorbereitung und viel Engagement. Aber findet sich auch in diesem gemeinsamen Tun eine Form der Verbundenheit?
4: Es ist nicht so perfekt. Ja, yes.
0: Als wir Anfang diesen Jahres mit der Vorbereitung starteten, fragte ich mich, und das, obwohl ich das Karlstraßenfest liebe und sehr gerne ein Teil der Orga-Gruppe bin, warum machen wir diesen Aufwand nochmal, obwohl es doch nur um einen einzigen Tag geht? Und wie schaffen wir das jedes Jahr aufs Neue? Bänke schleppen, Pavillons organisieren, Bands ranholen, die Extrawünsche der Bands berücksichtigen, Kabel richtig zuordnen, verschiedene Bars aus dem Nichts auf dem Bonastenplatz bauen, die Hüpfburg im Auge behalten, dem Grünflächenamt beruhigend zusprechen, die Abwägung treffen, welche Autos noch stehen bleiben können und welche wir doch abschleppen lassen müssen. Die Gäste durch den Tag geleiten, die Förderanträge im Vorfeld schreiben, Becher und Teller in Endlosschleife spülen, große Autos be- und entladen. Und dabei fragte ich mich auch, reicht es, dass wir uns mit dem Haus so verbunden fühlen, dass wir diese Tradition einfach immer weiter fortführen? Oder ist es andersherum und wir fühlen uns verbunden, weil wir jedes Jahr gemeinsam dieses Fest stemmen?
5: Also, ich denke mal, das bedingt sich ja beides gegenseitig. Ich glaube, wenn sich niemand verbunden fühlt würde mit der Karlstraße, dann wäre man auch nie auf die Idee gekommen, so ein Fest zu organisieren. Und gleichzeitig, wenn man dann die Erfahrung macht, dass man komplett im Ehrenamt ein Event mit mehreren hundert Besuchenden jedes Jahr wieder schafft zu organisieren, ja, dann schafft das natürlich schon Verbundenheit. Also dann fühlt man sich, hat man schon auch so ein, man trifft sich wieder und hat so das Gefühl, ah ja, das sind die Leute, mit denen hat das funktioniert. Also da entsteht auch eine Form von Vertrauen, wenn man weiß, dass man sich aufeinander verlassen kann.
6: Ich würde ja sagen, beides. Es ist auf jeden Fall gut, wenn schon Verbundenheit da ist oder wenn Menschen schon diese Verbundenheit zueinander spüren, weil das das Ganze irgendwie einfacher macht, so gut miteinander zu arbeiten. Aber gleichzeitig schafft es fest auch Verbundenheit, weil man ja zusammen an einem Projekt arbeitet und dann ja auch den Erfolg spürt an dem Tag, dass man halt dieses Fest dann geschafft hat und dass da einfach ganz viele Menschen dran beteiligt sind. Das sehe ich auch irgendwie jedes Jahr wieder, dass es einfach nicht eine Person alleine schaffen kann.
1: Und diesen Produktionsprozess auch immer wieder mal kritisch zu reflektieren, ist trotzdem aber auch genießen zu können. Also jetzt nicht da so die ganze Zeit nur die Sozialwissenschaftlerbrille aufzuhaben, sondern sich auch trotzdem da auch mal fallen zu lassen können in so einem Gemeinschaftserleben. Ja, da finde ich, ist das Karlstraßenfest, aber auch eigentlich viele andere Stadtteilfeste ein sehr gutes Beispiel.
0: Es geht also um ein Gemeinschaftserleben. Es muss produziert werden und daraus entsteht dann etwas. Doch was ist das überhaupt, was da entsteht?

Ich habe mich beim Karlstraßenfest besonders verbunden gefühlt, als es ziemlich doll angefangen hat zu regnen und nicht nur das Orga-Team sofort alle Pavillons festgehalten hat und sich irgendwie um alles gekümmert hat, sondern auch einfach alle Gäste mitgeschaut haben, dass alle Leute einen Platz unter Pavillon bekommen, dass nichts zu doll durch die Gegend fliegt, dass es allen Leuten ja gut geht. Und das fand ich eine sehr schöne Erfahrung, weil es nochmal so gezeigt hat, dass nicht nur eine kleine Gruppe von Menschen verantwortlich ist, sondern dann im Ernstfall alle Leute irgendwie mitmachen.

Ich muss dabei an das Buch Revolution der Verbundenheit von Franziska Schutzenbach denken. Sie schreibt darin, während klassische, männlich geprägte Utopien die Überwindung des Gegenwärtigen anstreben, setzt ein feministisches Utopieverständnis, mit Eva von Redeker gesprochen, nicht bei der vollständigen Absage gegenüber dem Alten und dem Gegenwärtigen an, weil auch im Gegenwärtigen bereits Gutes geschieht. Gerade Menschen, die Care-Arbeit leisten, wissen das. Die Verbundenheit ist da. Sie existiert schon. Wir sind ihrer bereits fähig, trotz allem. Wir sorgen schon füreinander. Fürsorge, Verbundenheit und Gemeinschaft sind real. Sie bilden in der Gegenwart Enklaven des Utopischen.

Ich denke da so an Pläne, bei denen wir draußen sitzen und vielleicht noch was Kleines essen und dann irgendwie schon über das Fest reden. Aber eigentlich geht es auch noch so ein bisschen um uns und wir lachen. Und ja, ich glaube so, das schafft viel Verbundenheit. Ja, so kleine Momente zwischendrinnen.

Aber ich fand es dann auch schön, so abends in der Küche zusammenzusitzen, kurz mal durchzuatmen, irgendwie dann nochmal so kurz den Tag Revue passieren lassen und irgendwie so zu merken, so wow, jetzt ist es wirklich geschafft, irgendwie der Abbau ist geschafft. Das war irgendwie auch sweet, so.

Das Karlstraßenfest zu organisieren, ist jedes Jahr aufs Neue eine intensive und verbindende Erfahrung. Das gemeinsame Wollen, dass das Fest stattfindet, die Arbeit dahinter, aber auch die Freude und das Feiern des Festes. Füreinander einstehen, sich gemeinsam engagieren, die Verbundenheit spüren und andere damit anstecken. Wir, Hanna und Ilse, hoffen, der Beitrag konnte euch verschiedene Facetten von Verbundenheit verdeutlichen. Im Großen, aber auch im Kleinen. Verbindet euch, seid da, lebt euer Leben und genießt die Momente der Verbundenheit, die euch umgeben.

0: Das war Über Verbundenheit von Hanna Sartorius und Ilse Wächter. Im nächsten Song besingt der Sänger ebenfalls seine Verbundenheit zu seiner Heimatstadt. Hier kommt Tommy von An Mai Kantareit.
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0: Ihr habt es wahrscheinlich gemerkt, die Heimatstadt von Annemai Kantereit ist Köln und unsere nächsten Beiträge, die nehmen uns dort ganz in die Nähe mit hin. Studierende der BTU Cottbus-Senftenberg waren nämlich zu Gast auf dem TU Hambach Festival, einem Ort zum Austausch über den Strukturwandel im Rheinischen Revier, und haben von dort einige Stimmen und Perspektiven mitgebracht. Beginnen wird Luna, die mit einigen Personen gesprochen hat, die bei den Protesten gegen die Abholzung des Waldes mit dabei waren, und fragt sie, was ihre Perspektive für die Zukunft und auf die Vergangenheit ist.
1: Die Erde hat gebebt. Die hat gezittert. Ich meine, 30 Tonnen mit Kette. Und ich war gelockt. Und ich habe das Scheiße, das Ding fährt jetzt einfach drüber. Ich habe schon abgeschlossen im Leben.
2: Das war Shadow. Ich habe ihn hier in Bürgerwald getroffen, beim Festival TU Hambach, etwa 1 Kilometer vom Hambacher Forst entfernt. Vor 2 Tagen haben das Land Nordrhein-Westfalen, RWE und Naturschutzverbände eine Erklärung unterschrieben. Der Wald soll dauerhaft erhalten bleiben. Für viele eine gute Nachricht. Aber ich wollte wissen, war es das wert für die, die dafür gekämpft haben, wie Shadow und wie Ahorn, die fast ein Dreivierteljahr oder sogar 8 Jahre im Wald gelebt haben, in Baumhäusern ohne festes Dach, ohne fließendes Wasser. Für sie ging es dabei um eine andere Art von Gerechtigkeit.
3: Und trotzdem so der Versuch, irgendwie anders zu leben und irgendwie auch nachhaltiger zu sein und auch, also Herrschaftsfreiheit ist so ein ganz großes Stichwort, dass wir nicht die einen über die anderen bestimmen, was auch irgendwie absurd wäre an so einem Ort, weil es ja da keinen Grund gibt, warum die einen mehr zu sagen haben sollten als die anderen.
2: Und funktioniert das?
3: Ja, meiner Meinung nach funktioniert es manchmal ganz hervorragend in kleinen Gruppen. Und in vielen Punkten überhaupt nicht, wenn die Gruppen sich nicht gut kennen. Weil einfach so viel Kommunikation nötig ist.
2: Herrschaftsfreiheit als Ideal in kleinen Gruppen im Wald. Aber von außen kam etwas ganz anderes auf diesen Wald zu. Zurück zu Shadow und dem Tag, an dem die Räumung kam.
1: Und ich höre die Planierraupe aus dem Tagebau. 30 Tonnen, 700 PS. 30 Tonnen, die Hälfte von einem Leopard 2. Wie sie morgens um 6:30 den Motor anwirft. Die stand vor meiner Barrikade.
2: Wow.
1: Ich habe geschrien, man hat nichts gehört, weil 400 Einsatzkräfte, also 400 Schaften hintereinander, haben alle gleichzeitig auf ihr Schild geklopft, wie die Römer damals vorm Angriff. Und dann stand die Maschine vielleicht noch 50 Meter weg. Die Erde hat gebebt. Die hat gezittert. Ich meine, 30 Tonnen mit Kette. Und ich war gelockt. Und ich habe das Scheiße, das Ding fährt jetzt einfach drüber. Ich habe schon abgeschlossen im Leben.
2: 8 Jahre hat Shadow das mitgemacht. Ist das jetzt, 2 Tage nach der Walderklärung, ein Grund zum Feiern? Ausgerechnet RWE selbst nennt sich darin einen verlässlichen Partner der Region. Ahorn sieht das etwas anders.
3: Eigentlich wäre es schon vielleicht der Zeitpunkt, mal den Sekt rauszuholen, zu sagen, ja, Hambi bleibt tatsächlich. Jetzt war es jahrelang die Forderung und jetzt bleibt es. Und wenn das alles nicht passiert wäre, wäre auf jeden Fall der Wald längst weg.
2: Ja.
3: Da sind sich alle einig. Es ist einfach wahrscheinlich ein bisschen komisch, wenn sich so eine Firma, also da ist ja auch ein Mensch gestorben, ja, da wurde ja wirklich auch ständig in Kauf genommen, dass Leute sterben, wirklich wie mit denen umgegangen wurde. Und unfassbar viel mieseste Tricksereien auf jeder Ebene, juristisch, sozial, direkt, finanziell, um die Leute aus den Dörfern wegzukriegen und um die Baumeister wegzukriegen. Wenn so eine Firma dann sich hinstellen kann und sagen, wir machen da jetzt so ein schönes grünes Projekt, ist natürlich schon ein bisschen hart.
2: Ich habe vorhin mit dem Landschaftsarchitekturbüro gesprochen, die das ganze Areal
3: Ja.
2: planen. Halt, die wollen ja schon auf so einen Ort der Erinnerung schaffen, mit so offiziell
3: Das ist
2: Baumbüschel-Tatgemeinschaften.
3: hart. Aber das
2: Aber
3: ist, also, das hatten Leute schon mal erzählt vor 3 Wochen. Das dauert irgendwie, also es wird so erzählt, als ob RWE jetzt Baumhäuser baut. Und das ist schon nicht mehr zu überwinden, den Sarkasmus eigentlich.
2: wer am Ende die Geschichte erzählt, entscheidet auch, was als nächstes gebaut wird. Eine andere Antwort darauf habe ich bei einem Workshop auf dem Festival gehört, von einem Mann, der selbst in der Region aufgewachsen ist, nicht weit vom Hambacher Forst entfernt. Er lebt heute im Co-Living-Projekt und hat für sich eine eigene Vision entwickelt, wie Zusammenleben nach dem Strukturwandel aussehen könnte.
3: So dieses Bild, ja, ich will irgendwie einfach meine Kartoffeln schälen können, während jemand anders näht und jemand anders irgendwie sein Kind bespaßt. Und dass man sich so ein bisschen den Druck rausnimmt, das muss nicht, also ich finde, Gemeinschaft muss nicht immer nur gemeinsam sein, sondern kann auch einfach manchmal einfach schön nebeneinander sein und dass man den Wert darin auch erkennt. Das war für mich so voll der Aha-Effekt und nicht nur dieses, so, wenn wir nicht ein krasses Gespräch miteinander haben oder uns gerade aktiv helfen, sind wir keine Gemeinschaft.
2: Zwischen Räumraupen und Kartoffelschälen liegt die eigentliche Frage. War es das wert? Ahorn und Shadow würden sagen, ja, aber um einen hohen Preis, den jetzt auch andere für sich beanspruchen. Mhm. Und vielleicht ist genau das die eigentliche Aufgabe im Strukturwandel. Nicht nur zu fragen, was gerettet wurde, sondern wer die Zukunft davon mitgestalten darf. Eine Frage, die sich auch die Lausitz stellen wird. Das war mein Beitrag für Sternchen FM. Vielen Dank fürs Zuhören.
0: Dass der Hambacher Forst nun bleiben darf, ist nicht von selbst passiert, sondern wir haben es dem jahrelangen Protest von zahlreichen Aktivisti zu verdanken, dass dieser einzigartige Naturraum nun erhalten bleibt. Um diesen Erfolg zu feiern, spielen wir jetzt das Lied Hambi bleibt von Gerd Schinkel. Mhm.

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0: Hambi bleibt, genau wie auch zahlreiche Lausitzer Dörfer. Der Kohleausstieg ist beschlossene Sache. Bleibt noch die Frage, wie weiter? In zwei Regionen, die zunehmend gespalten sind, ist es umso wichtiger, dass wir, um weiterzukommen, immer noch in der Lage sind, miteinander zu reden. Und wie wir das schaffen können, damit setzt sich Yannick in seinem Beitrag auseinander.
1: Hi, ich bin Yannick. Vom 10. bis zum 14. Juni war ich auf dem Tour Hambach. Das Tour Hambach ist ein Strukturwandelfestival im Rheinischen Kohlenrevier direkt am Hambacher Forst. Jedes Jahr kommen dort Menschen aus Zivilgesellschaft, Wissenschaft, Politik und Wirtschaft zusammen. Und in Workshops, Diskussionen und Vorträgen geht es um die Frage, wie ein nachhaltiger Strukturwandel gelingen kann und wie sich dabei unterschiedliche Interessen zusammenbringen lassen. Das Rheinische Revier steht dabei vor einem ganz ähnlichen Umbruch wie unser Lausitzer Revier. Mit dem Aus für die Kohlekraftwerke verschwinden Jobs, die Verunsicherung der Bevölkerung wächst. Gleichzeitig hinterlassen die Tagebauer verwüstete Landschaften, für die eine Nachnutzung gefunden werden muss. Wie diese Probleme angegangen werden, ist oft Gegenstand harter politischer Debatten. Wer den Strukturwandel begleitet, steht deshalb vor der Aufgabe, die ganze Bevölkerung mitzunehmen, unabhängig von der politischen Meinung. Und genau darin liegt eine Parallele zur Gesellschaft insgesamt. Auch dort wird in der Spaltung immer weniger miteinander geredet, die Fronten gehen immer weiter auseinander. Genau das hat mich neugierig gemacht. Wie schaffen es die Menschen, die tagtäglich das Gespräch mit der Bevölkerung suchen, um den Strukturwandel zu gestalten und weiterzubringen, mit Leuten ins Gespräch zu kommen, die eine ganz andere Meinung vertreten als sie selbst? Um das herauszufinden, habe ich 6 Menschen interviewt und ihnen allen dieselbe plakative Frage gestellt. Wie schaffst du es, mit Menschen ins Gespräch zu kommen, die politisch ganz anders denken als du? Als erstes habe ich Hakan Nimis dafür getroffen. Hakan ist letztes Jahr für den Kölner Stadtrat zur Wahl angetreten und hat entsprechend schon einen Kommunalwahlkampf hinter sich, in dem er viel Überzeugungsarbeit bei Menschen leisten musste, die ihm gegenüber sehr skeptisch eingestellt waren.
2: Wichtig ist, dass man in dieser Situation die Perspektiven und die Erfahrungen der Leute respektiert und mit berücksichtigt. Wir alle haben unterschiedliche Erfahrungen gesammelt. Nichtsdestotrotz gibt es bestimmte Dinge, die uns Menschen verbinden. Ob es die Liebe zur eigenen Region ist, die Liebe zur Familie. Und darauf aufbauend ist es wichtig zu schauen, wie man da gemeinsam ins Gespräch kommen kann und gucken kann, wie man das Beste für seine eigene Kommune, aber auch natürlich für die Menschen vor Ort bewirken kann.
1: Hast du damit auch schon positive Erfahrungen gemacht? Also mit Menschen gute Gespräche gehabt, die vorher dir gegenüber sehr skeptisch waren?
2: Ja, die Erfahrungen, die mache ich jeden Tag. Ich habe das letztes Jahr im Rahmen des Kommunalwahlkampfes des Öfteren auch gemacht, diese Erfahrung. Wichtig ist, dass man mit den Leuten ins Gespräch geht, ihre Ansichten auf gar keinen Fall bewertet, zuhört. Und so ist es dann schon so, dass die Leute dann auch in der Regel dann offen sind, sich auch nochmal zu öffnen mit ihren Sorgen. Und wenn es dann darum geht, die Sorgen dann nochmal zu bearbeiten, sind die Leute dir gegenüber auch am Ende sehr dankbar, ja.
1: Anschließend habe ich mit Laura Doyer gesprochen. Laura begleitet die Gründung einer Bürgerenergiegesellschaft und muss öfter Leute vom Projekt überzeugen, die dem sehr skeptisch gegenüberstehen.
3: In meiner Arbeit komme ich sehr oft mit Menschen ins Gespräch, die politisch ganz anders denken als ich. Und das Interessante ist aber, dass wir trotzdem gemeinsame Themen haben. Uns interessiert in meinem Fall die Energieversorgung und die Zukunft der Lausitz. Und wenn man dann am Konkreten arbeitet, dann komme ich sehr gut mit den Menschen ins Gespräch. Was manchmal schwieriger ist, ist die Art und Weise der Aushandlung. Nicht alle Menschen sind es gewohnt, Gesprächsregeln respektvoll einzuhalten. Und dafür braucht es aus meiner Sicht immer einen guten Rahmen. Und dann scheint es mir doch sehr einfach, anlassbezogen zu bestimmten Themen mit Menschen ins Gespräch zu kommen, die politisch ganz anders denken.
1: Später durfte ich mit Michael Ernst sprechen. Er ist Vorstand der Bürgerenergiegenossenschaft Wie Energie rein erft. Ähnlich wie Laura leistet er häufig Überzeugungsarbeit für sein Projekt.
4: Das ist eigentlich gar nicht so schwer, ins Gespräch zu kommen, weil letztendlich, glaube ich, sind wir uns alle einig, dass wir Veränderungen brauchen und Veränderungen kann es in verschiedene Richtungen geben und mir geht es letztendlich darum, ein Gespräch zu beginnen, darauf sich zu verständigen, dass Veränderungen notwendig sind und dann kann man auch darüber reden, in welche Richtung können solche Veränderungen gehen und dann kann jeder seine Sichtweise der Dinge darstellen. Also das ist zumindest erstmal die Einstellung oder der Beginn eines entsprechenden Gesprächs. Belehrend zu sein, die eigene Meinung als die einzig richtige darzustellen und offen zu sein für einen Dialog und einen konstruktiven Austausch. Zuhören, darüber nachdenken, kann der andere vielleicht auch recht haben. Falls er nur bedingt recht hat, darf man das gerne diskutieren.
1: Nach einem Workshop zum Thema Bürgerenergie konnte ich noch mit Lena Bayer und Sophie Dullinger sprechen. Sie arbeiten am Forschungsinstitut für Nachhaltigkeit in Potsdam und begleiten das Projekt Mach mal wat wissenschaftlich.
5: Ich denke, so ein guter Hebel oder ein guter Ansatz ist, den gemeinsamen Nenner zu finden. Also, dass man irgendwo einen gemeinsamen Punkt findet. Und ich glaube, häufig kann das auch so ganz im konkreten Umfeld sein. Deswegen ist das Thema Bürgerenergie auch irgendwie so ein schönes Beispiel. Das ist so okay, wie gestalten wir unser direktes Umfeld, unsere Zukunft in unserem Dorf, dass man darüber einfach in Kontakt treten kann und in Austausch und da dann irgendwie doch auch gemeinsame Vorstellungen häufig finden kann.
6: Ich glaube, ich hatte schon Schwierigkeiten bei der Frage, weil ich schwierig finde, Orte zu finden, wo man mit diesen Menschen überhaupt in Austausch treten kann und wo es Orte gibt, wo man aufeinander trifft.
1: Und wenn ihr Erfahrung gemacht habt, habt ihr etwas, was ihr gemerkt habt, was man vermeiden sollte, wenn man mit Menschen spricht, die vielleicht aus einer anderen Richtung kommen, andere Meinung haben?
6: Ich finde es immer erstmal sehr gut, Fragen zu stellen und dann zu verstehen, also was die Hintergründe der Person sind und warum es soweit überhaupt kommt. Ich finde es auch immer wichtig, trotzdem klar Haltung zu zeigen und die eigene Meinung oder die eigenen Werte klar zu vertreten, aber das nicht auf eine vorwurfsvolle Art zu machen, sondern auf Augenhöhe und mit Respekt.
5: Genau, kann ich da anschließen. Und vielleicht auch dieser Punkt, dass man nicht defensiv wird, sondern seine Meinung vertreten kann, ohne aber so abzublocken und zumindest seine eigene Haltung zwar zu vertreten, aber ohne persönlich sich auch als angegriffen zu fühlen oder beleidigt zu fühlen.
1: Mein letzter Gesprächspartner war Attila Öztürk. Attila ist Ökologe und Umweltplaner und forscht an der BTU in Cottbus zum Thema Bürgerbeteiligung.
7: Erstmal versuche ich, ein Vertrauen aufzubauen, indem ich halt ein bisschen mehr nachfrage und auch den Leuten ein wirklich ehrliches Interesse zeige an ihrer Meinung und einchecke auf dem Weg, ob die überhaupt an einer anderen Meinung interessiert sind. Also wenn ich herausfinde, wie sie auf ihre Meinung kommen, kann ich dadurch auch sehr viel besser drauf eingehen und herausfinden, wo das überhaupt herkommt und ob es da die Möglichkeit gibt, anzudocken mit einer anderen Sichtweise. Wenn ich direkt mit meiner Sichtweise irgendwie die Tür einschlage, dann hört da keiner zu. Ist meine Erfahrung. Und dann ist auch ganz wichtig, mit welcher Energie ich da reingehe. Also bin ich offen, mit einem Lächeln bringe ich auch eine Offenheit einfach mit rein ins Gespräch. Das hört man an der Stimme, an meiner Mimik. Das spielt alles eine ganz wichtige Rolle dafür, ob mir denn mein Gegenüber zuhören würde oder halt nicht.
1: Und du hast es ja ganz kurz angesprochen, vielleicht noch ein bisschen erweitert. Was sollte man vermeiden, wenn man mit Menschen spricht, die anders denken als du?
7: Genau das Gegenteil von dem, was ich gerade gesagt habe. Also wenn ich da schon, wie gesagt, die Tür eintrete mit meiner Meinung und überhaupt nicht drauf eingehe, wie mein Gegenüber denkt und keine Nachfragen stelle und auch überhaupt nicht den Raum dafür öffne, dass ich da Interesse haben könnte. Also, dass ich erstmal Interesse zeige, dass man nicht den Raum öffnen. Hey, wie stehst du denn dazu? Wie ist denn deine Meinung dazu? Ach, das ist ja interessant. Ach, erzähl mir mal mehr darüber. Und so auch erstmal ein Vertrauen herstellen. Und die Person fühlt sich dann vielleicht so gut, dass sie auch offen dafür ist, eine andere Sichtweise zu hören. Aber da muss man auch die Geduld, also ich als, mit meiner Ansicht, muss da die Geduld halt auch aufbringen können. Und das kann auch je nach Person dann mal länger, mal noch länger dauern, dass die dann auch bereit ist, mein Gegenüber, die Person mir dazu zu hören und sich was anderes auch anzuhören.
1: Ich fand es sehr spannend, die verschiedenen Perspektiven zu sehen und ehrlich gesagt hat es mich auch ein bisschen hoffnungsvoll gemacht, dass es Wege und Mittel gibt, um in einer zunehmend polarisierten Gesellschaft wieder näher zusammenzukommen und Brücken zu bauen, statt sie abzureißen. Eine Sache, die immer wiederkehrte in den Gesprächen: man muss sein Gegenüber ernst nehmen und darf ihn nicht vorverurteilen. Es ist wichtig, dass nicht schon vor dem Gespräch alle Urteile gefallen sind, denn nur so kann man die Gemeinsamkeiten erkennen, die man vorher vielleicht gar nicht so erwartet hätte. Ich finde, diese Erkenntnis lässt sich auch sehr gut auf unsere Gesellschaft insgesamt übertragen. Deshalb nehme ich von diesem Festival mehr mit, als nur die neuen Erkenntnisse zum Strukturwandel selber. Falls ich bei euch jetzt das Interesse wecken konnte, das TU Hambach findet jedes Jahr im Juni statt. Informiert euch also nächstes Jahr im Internet, wenn ihr die Perspektiven im Rheinischen Revier auch mal kennenlernen wollt und Lust habt, viele spannende Menschen zu treffen und kennenzulernen.
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0: Hallo und herzlich willkommen an alle HörerInnen, die neu dazugekommen sind. Wir sind bei Sternchen FM, dem freien Radio für Cottbus und die Lausitz. Und aktuell berichten uns Studierende der BTU Cottbus-Senftenberg über ihre Eindrücke vom Festival TU Hambach, bei dem es vor allem um Strukturwandel geht. Dieses fand im Rheinischen Revier statt. Und als letzten Beitrag aus dieser Reihe hören wir gleich Konstantin zum Thema Bürgerenergie. Vorher spielen wir aber noch eine kleine Erinnerung daran, warum wir die Energiewende überhaupt brauchen und was die Folgen sind, wenn wir es nicht schaffen. Hier ist The Sea is Rising von Blissen Iso.

0: Damit wir auf dieser Welt noch eine Zukunft haben, braucht es eine andere Energieversorgung. Und dabei ist nicht nur der Energieträger relevant, man sollte auch darüber diskutieren, wem die Energie denn überhaupt gehört. Genau das tut Konstantin in seinem nächsten Beitrag.
1: Jahrzehntelang kam der Strom aus der Braunkohle, produziert von großen Energiekonzernen wie RWE. Für viele Menschen im Rheinischen Revier war das selbstverständlich.
2: Die Bürger vor 40, 50 Jahren waren wirklich alle stolz oder haben ihren Verwandten oder irgendeinem was gezeigt. Guck mal hier, wie fortschrittlich wir sind. Wir machen hier das größte Loch, den größten Tagebau. Wurde einfach nicht drüber nachgedacht. Es wird auch Menschen gegeben haben, die vielleicht so im Hinterkopf schon hatten, ja, wie wird das mal enden oder so mit der Umsiedlung. Aber so wie die Proteste der letzten 20 Jahre gab es früher einfach nicht.
1: Das war ein Anwohner aus der Umgebung von Bürgewald. Seine Erinnerungen zeigen, wie eng die Region über Jahrzehnte mit der Braunkohle verbunden war. Heute geht es jedoch nicht mehr nur darum, wie Energie erzeugt wird, sondern auch darum, wer sie erzeugt und wer von ihr profitiert. Wem also gehört die Energie der Zukunft? Ich bin Konstantin und habe an der Tour Hambach 26 teilgenommen, einem Festival rund um den Strukturwandel in Bürgewald. Der Ort sollte ursprünglich dem nahegelegenen Braunkohletagebau weichen und ist heute ein Symbol für den Wandel der Region. Hier kamen Interessierte aus der Umgebung sowie Menschen aus Wissenschaft, Politik, Wirtschaft und Zivilgesellschaft zusammen, um über die Zukunft ehemaliger Kohleregionen zu diskutieren. Ein zentrales Thema der Tour Hambach war Bürgerenergie. Eine Organisation, die sich intensiv mit dem Thema beschäftigt, ist die Spreeakademie. Sie sitzt in Fetschau im Spreewald und begleitet Projekte zur nachhaltigen Regionalentwicklung in der Lausitz. Im Projekt Mach mal wat unterstützt sie Bürgerinnen und Bürger dabei, eigene Energieprojekte auf den Weg zu bringen. Wissenschaftlich begleitet von der BTU Cottbus.
3: Aktuell arbeite ich in einem Projekt zum Thema Bürgerenergie. Das bedeutet, dass Menschen gemeinschaftlich PV-Anlagen auf kommunale Dächer bringen wollen in dem Fall. Und das ist über alle politischen Lager hinweg, hat das Interesse gefunden, weil die Leute interessiert, selber die Stromversorgung in die eigene Hand zu nehmen. Entweder, weil sie sehen, dass die Gewinne abfließen aus der Region und damit keine Entwicklungsaufgaben vor Ort übernommen werden können mit dem Geld, was man eigentlich verdienen kann mit den Erneuerbaren. Und diese Themen beschäftigen die Menschen über die Lager hinweg. Und an diesem Beispiel einer neuen Bürgerenergiegenossenschaft kommen Menschen auch miteinander ins Gespräch, die politisch aus unterschiedlichen Richtungen und tatsächlich auch aus politisch unterschiedlichen Fraktionen kommen.
1: Bürgerenergie wird häufig in Genossenschaften organisiert. Bürgerinnen und Bürger investieren gemeinsam in Projekte wie Photovoltaikanlagen, entscheiden demokratisch über deren Umsetzung und profitieren später von deren Erträgen. Ein Teil der Wertschöpfung bleibt so in der Region. Gerade für Regionen im Strukturwandel, wie die Lausitz oder auch das Rheinische Revier, ist das ein spannender Ansatz. Denn die Energiewende soll nicht nur erneuerbare Energien erzeugen. Sie soll Menschen vor Ort zusammenbringen, neue Perspektiven schaffen und ermöglichen, die Zukunft ihrer Regionen gemeinsam zu gestalten. Fragen wie eine bezahlbare und nachhaltige Energieversorgung betreffen schließlich alle. Unabhängig von politischen Ansichten oder persönlichen Interessen. Wie das in der Praxis aussehen kann, zeigt die Bürgerenergiegenossenschaft im Ort Bühr, dem Nachbarort von Bürgewald. Sie entstand mit Unterstützung des Projekts Mach mal wat, einem gemeinsamen Forschungsprojekt der RWTH Aachen und der BTU Cottbus. Ziel war es, engagierte Menschen zusammenzubringen und erste Bürgerenergieprojekte anzustoßen. Zunächst sammelten die Mitglieder einige Ideen für Projekte, die sich im Ort umsetzen lassen. Außerdem organisierten sie Informationsveranstaltungen, bei denen über erneuerbare Energien informiert wurde, Interessen und Ziele der Beteiligten diskutiert und konkrete Projekte geplant wurden. Zu den ersten Projekten gehörten geplante Photovoltaikanlagen auf den Dächern eines Altenheims und eines Supermarktes in Bühr. Doch aus wirtschaftlichen Gründen konnten sie letztendlich nicht umgesetzt werden. Trotz des Rückschlags entwickelte die Genossenschaft weiter neue Ideen. Und inzwischen ist eine Photovoltaikanlage auf dem Dach einer Kita in Planung. Das Beispiel in Bühr zeigt, dass Bürgerenergie nicht nur gute Ideen braucht, sondern auch passende wirtschaftliche Rahmenbedingungen. Vor allem aber ist sie ein langfristiger Prozess, der Geduld, Zusammenarbeit und das Engagement vieler Menschen erfordert. Außerdem schafft sie Vernetzung, stärkt den Zusammenhalt vor Ort und ermöglicht, dass die Menschen selbst an der Energiewende und schließlich auch den Erträgen teilhaben. Bürgerenergie zeigt, dass Strukturwandel nicht nur durch Politik oder durch große Unternehmen gestaltet werden muss. Bürgerinnen und Bürger können selbst Verantwortung übernehmen, ihre Region aktiv mitentwickeln und von der Energiewende profitieren. Informationsveranstaltungen wie die der Spreeakademie oder das Engagement der Bürgerenergiegenossenschaft in Bühr machen deutlich, alle, die Lust haben, können sich einbringen. Wem also gehört die Energie der Zukunft? Bürgerenergie gibt darauf eine klare Antwort. Sie kann den Menschen vor Ort gehören, wenn sie die Möglichkeit bekommen, sie aktiv mitzugestalten.
0: Energie in Bürgerhand oder auch People have the power. Das ist rein zufällig auch unser nächster Song. Hier kommt People have the power von Patti Smith.

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2: Johannistag oder auch die Mitsommernacht, natürlich ob heidnisch oder kirchlich bedeutsam, immer ein besonderer Tag und auch eine besondere Nacht war. Und man hat ja immer gesagt, also in vielen Ländern, in Europa vor allem, das natürlich im Norden, ne, in Schweden, Dänemark und Schweden, der Mitsommer wird dann noch sehr viel mehr gefeiert, weil ja dann die Sonne wiederkommt. Ich habe das erlebt, wenn eben Tag und Nacht die Sonne scheint, aber ich habe es zum Glück nicht erlebt, wenn Tag und Nacht alles dunkel ist. Und da muss man sich erstmal reinfinden in so eine Situation. Deswegen ist das natürlich die Sonne wunderbar. Ja, und natürlich auch hier in der Lausitz gibt es viele verschiedene Bräuche. Die sorbische Bevölkerung der Lausitz, die ja vor allem eine landwirtschaftlich geprägte war, die hat natürlich immer darauf achten müssen, dass die Felder gut bestellt waren. In diesem karrigen Boden war das sehr schwierig. Und dass ja auch das Vieh eben durchhielt und am Leben blieb und so weiter und so fort. Da habe ich jetzt, ich mache ja so ein sorbisches Projekt mit der Hanka Rielka, mit der Sorbenbeauftragten.

0: Und die erzählt immer die Geschichte, warum im Spreewald zum Beispiel die Schlangen so gut angesehen sind oder überhaupt hier in der Lausitz, weil auf den Wiesen stand das Vieh im Spreewald. Und immer wenn ein Hochwasser kam, musste man eigentlich das Vieh nach Hause bringen. Das war manchmal ein ganz schönes Stück Weg. Und da musste man das neu wissen. Aber wenn das dann regnete ohne Ende, dann ging das alles so schnell nicht mehr. Aber die Schlangen haben das vorher gewusst, die auf den Wiesen lebten. Und die haben den Weg zu den Menschen in die Häuser gefunden. Und dort blieben sie, bis das Hochwasser weg war. Und da wussten die Menschen, jetzt müssen wir das Vieh holen. Ein paar Stunden später geht es los. Und deswegen ist das so ein eine glücksbringende Kreatur sozusagen. Und man sagt ihnen ja Glück in allen möglichen Varianten nach. Ja, also so war das. Aber beim Johannistag, da hat man zum Beispiel in der Küche, in den sorbischen Bauernhäusern, einen Johannisteppich gemacht aus neunerlei Kräutern. Also das Neun ist ja auch eine heilige Zahl in der Numerologie, weil es 3 mal 3 ist, ne? Die geistige Zahl, die göttliche Zahl, und dann gleich 3 mal. Und die 7 ist die weltliche und die geistige zusammen, das ist auch was Wichtiges. Aber hier waren es also neunerlei Kräuter und Johanniskraut war natürlich eins davon. Was die anderen waren, vermag ich leider nicht zu sagen, das habe ich noch nicht rausgefunden im Einzelnen. Aber sicherlich alle die Kräuter, die jetzt also auch wachsen und die man sammeln kann. Ja, und im Jahr später wurde dann auch in den Stall hat man das gemacht und an die Stallbalken gehängt, damit das Vieh geschützt war. Und ein Jahr später hat man genau dieses, was ja dann schon ein bisschen ausgefallen war, verbrannt und hat damit die Stelle ausgeräuchert. So, das war eigentlich so eine ganz ursprüngliche Sache, die also mit dem Johannistag ganz, ganz eng zusammenhängt. Ja, und dann gab es ja noch verschiedene Sagengestalten, ne? Bei der sorbischen Bevölkerung ist es eine Sagengestalt, die also ganz besonders böse ist. Es gibt ja meistens immer so Sagengestalten oder ja, die nicht nur böse sind, sondern auch ein bisschen Gutes haben. Man nennt das ja ambivalent, zum Beispiel der Wassermann. Aber die Sagengestalt, die muss ich immer ablesen, weil da breche ich mir fast immer die Zunge im Sorbischen. Ich habe ja ein bisschen Sorbisch gelernt, zumindest kann ich es, denke ich, einigermaßen richtig aussprechen. Das ist die Bjespodnica. Die Bjespodnica ist die Mittagsfrau, die Sichelträgerin heißt das eigentlich übersetzt genau. Und die Mittagsfrau, erzählt man sich, geht mit langen, hellen Gewändern, wallenden, so über die Felder. In der Hand hat sie eine Sichel, das ist das Zeichen des Mondes und damit für alle Wissenschaftler natürlich auch das Zeichen und Leute, die sich mit Märchen auskennen, das Zeichen, dass sie eine große Göttin war der Vorzeit, ne? Aber naja, und dann im Patriarchat ist dann bloß noch so was Böses übrig geblieben. Aber sie ist auch eine Warnerin. Und warum das, das sage ich Ihnen gleich. Also sie geht über die Felder, so die hat Haare wie reifes Korn, so von der Farbe her. Und jeden, den sie mittags um die Geisterstunde, gibt es ja Mittag genau wie in der Nacht, nämlich zwischen 12 und 1, antrifft, entweder köpft sie ihn oder sie tut ihm irgendwas anderes an, dass er einen schweren Schaden davonträgt. So. Und wenn man sich überlegt, dass ja, früher die Menschen hier in unserer Gegend, also auch die sorbischen Menschen, mit diesem kargen Ackerboden klarkommen mussten, wo nicht viel wuchs. Sie mussten sich verdingen bei den reichen Herren, mussten dort arbeiten und für ihren eigenen Kartoffelacker, für das Stückchen blieb meist nur noch die Mittagspause. Und wenn sie dann schon erschöpft waren, vom Sonnenaufgang bis Sonnenuntergang wurde gearbeitet, dann kann man sich vorstellen, dass der Hitzschlag die Menschen schon traf. Also war es auch eine Warnung, in der Mittagszeit, wo kein Baum und kein Strauch auf dem Feld ist, nicht aufs Feld zu gehen, weil dann die Mittagsfrau drohte. Aber man konnte die Mittagsfrau dazu bringen, dass sie einen nicht tötete. Und das konnte man machen, indem man ihr eine Stunde lang von ein und demselben Ding erzählte. Und die Mädchen und Frauen, die da auf dem Feld waren, die hatten dann schon immer ein Thema, und das war der Flachs. Herstellung des Flachses oder bis man dann einen fertigen Faden spinnen konnte, ist so kompliziert und aufwendig, dass die Beschreibung schon alleine die Stunde voll machte. Aber ich habe eine Sage gefunden über die Mittagsfrau, die erzähle ich dann immer auch den Kindern und lasse sie vorher immer aus meinem Kräutergläschen mal so reiben und schnuppern und sage jetzt die erste Hilfestellung, das ist ein Kraut. Das ist auf einem eurer Lieblingsessen. Da kommen sie zuerst auf Nudeln oder Spaghetti mit Tomatensauce. Das ist es nicht. Aber immer kommt jemand als nächstes auf Pizza. Gestern bei der Schulveranstaltung war es genauso. Pizza, schrie er. Ich sag, genau. Und sie wissen aber meist nicht, wie es heißt. Und das ist der Oregano oder wilder Majoran, ist mit unserem Majoran sehr eng verwandt. Oregano ist der italienische Name, weil es in Italien ein ganz wichtiges Gewürz ist und mehr noch hier als bei uns. Und im Deutschen heißt der Dost. So, und da würde ich Ihnen jetzt mal kurz eine Sage von der Mittagsfrau erzählen. Es lebte einmal eine Bäuerin, die hatte ein kleines Kind. Nun hatte sie noch weniger Zeit. Sie musste den Haushalt machen, sie hatte im Stall zu tun, die Kühe melken und füttern und im Garten auch. Und so blieb ihr nur die Mittagszeit, um ihren kleinen Kartoffelacker zu hacken. Sie hatte Angst vor der Mittagsfrau, denn sie hatte gehört, dass die wohl zwischen 12 und 1 öfter über die Felder ging und mit ihrer Sichel jeden tötete, den sie dort antraf. Da hatte sie sich aber den Schürzenlatz mit heilkräftigen und zauberkräftigen Kräutern ausgestattet. Dann nahm sie ihre Kartoffelhacke, ihr Kindchen und ging aufs Feld. Das Kindchen legte sie unter einen Strauch und sie begann zu hacken. Da schlug es vom nahen Kirchturm 12 Uhr. Und als die Bäuerin aufblickte, da bekam sie einen riesengroßen Schreck. Vor ihr stand die Mittagsfrau und die Sichel in der erhobenen Hand. Aber dann merkte die Mittagsfrau die Kräuter im Schürzenlatz der Bäuerin. Und so sagte sie ganz böse, hättest du nicht den Dorand und den Dost, hättest du diese Kartoffeln nicht mehr gekost. Und so, wie sie gekommen war, verschwand sie. Die Bäuerin aber nahm ihr Kind die Kartoffelhacke und eilte so schnell sie konnte nach Hause. Und nie mehr ward sie des Mittags auf dem Feld angetroffen.
1: Über den Dost oder den Oregano kommen wir ins Plaudern über Midsommerkräuter, über ja einen Zaubergarten mitten in der Stadt.
0: Wohnkraut und das ist Oregano. Und Sie sehen schon, wenn das getrocknet ist, kann man das nicht mehr richtig erkennen, mache ich immer solche mit den Klammern hier natürlich Schildchen dran, was es ist, damit ich es dann rebeln kann und meine Gläser füllen. Und dann mache ich immer so, na meistens reicht es mehr als ein Jahr. Aber im Jahr sind ja die Kräuter dann eben sehr, wie soll ich sagen, aromatisch und so, dass man sie gut nehmen kann. Ne? Ja, genau. Also das ist so, die Ernte, da kommt dann noch Salbei dazu und Kräuter, die man nach dem Midsommertag noch ernten kann. Heute, das ist ja der 24., ist ja Johannistag nach Johannes dem Täufer, einen der größten Verehrten in der Kirche, also in der christlichen Kirche. Und man hat das halt, so hat die Kirche das auf diesen heidnischen Midsommertag irgendwie gelegt, weil beide Tage haben ähnliche Bräuche, ne, bei den Menschen, je nachdem, wo das halt stattgefunden hat. Und auch die sorbische Bevölkerung hier hat solche Midsommerbräuche oder Johannesbräuche. Es gibt das Johannesreiten zum Beispiel in Kassel. Das war jetzt auch wieder in der Zeitung. Das findet also auch immer noch statt. Das heißt also, man kann diese beiden Tage so brauchmäßig überhaupt nicht trennen. Soll man auch nicht und will man auch nicht. Also das ist mir egal, an welchem Tag das stattfindet. Ich fand immer Midsommer ganz besonders, weil da eben die kürzeste Nacht eigentlich ist. Ja, aber ansonsten ist das ganz gut. Und man sagt, also deutscher Brauch, man soll, also wenn man Midsommer genau am 21. die Kräuter schneidet mit einer goldenen oder silbernen Schere, also das zeigt schon diese große Bedeutung, weil die Kräuter bis dahin die größte Würzkraft und angeblich auch Heilkraft haben. Und dann später lässt das ein bisschen nach. Naja, und Sie wissen ja sicherlich, auch bei manchen Kräutern darf man das nicht machen, wenn sie schon geblüht haben, zum Beispiel die Pfefferminze. Deswegen habe ich die Pfefferminze für unseren Pfefferminztee schon ewig lange vorher geerntet, schon als sie dann ein bisschen groß war. Und ich schneide es dann immer so, dass sie nochmal nachwachsen kann. Ja, genau. Und Pfefferminztee können wir dann kosten.
1: Gerne.
0: Bei den Kräutern, das ist erstmal das Große, ist Rosmarin, der auch im Winter, auch da kann ich ihn noch ernten, wenn nicht gerade Schnee drauf liegt. Und dahinter ist noch ein bisschen Lavendel, so ein Rest, den musste ich mal ein bisschen verzweigen. Dann haben wir hier Bohnenkraut, dahinter ist Bergbohnenkraut, das ist kräftiger als das vordere und ist also mehrjährig, das vordere nur einjährig, aber es stimmt alles nicht mehr. Bei mir im Garten ist alles mehrjährig, es kommt alles wieder, so wie es ist, also nicht nur ausgesamt, sondern dann habe ich hier vorne marokkanische Minze mal gepflanzt, die habe ich schon getrocknet, die ist jetzt in unserem Tee. Und mein Sohn hat mir nochmal eine große Freude gemacht und hat mir nochmal eine neue Pflanze Weinraute gebracht. Denn die Weinraute hat dieses Kräuterbeet immer geprägt, viele Jahre. Wenn Sie nachher vielleicht mal so drüber streichen, so, und dieses kleine Büschchen so in Bewegung setzen, da werden sie diesen bittersüßen Geruch der Weinraute riechen, müssen ganz in die Nase ein bisschen versuchen ranzuhalten. Ne? Ups. Das ist ein so wundervoller Geruch, finde ich. Und hier haben wir ein besonderes Kräutlein. Das will ich immer vorstellen. Ich weiß nicht, ob du das kennst. Kennen Sie vielleicht? Das ist leider nicht mehr im Kräuterbeet gewachsen, sondern daneben.
2: Ja,
0: aber ist egal. Und das mache ich an alle Salate, an alle Kräuterbutter-Variationen, die ich so mache, mache ich das rein. Das ist Pimpinelle.
2: Was macht man damit mit Pimpinelle?
0: So, also habe ich mich natürlich etwas vorbereitet, dass ich nicht nur sage, Pimpinelle nimmt den Geschmack, das schmeckt nicht so doll. Also im Internet habe ich gefunden, es würde nussig schmecken, das finde ich nicht. Es hat so ganz leicht bisschen bitter, aber nicht sehr. Aber es nimmt den Geschmack des Salates oder der Kräuterbutter insgesamt auf und es ist sehr gesund. Also Pimpinelle ist ein Rosengewächs und ist ein Wurzkraut. Ist also kein Heilkraut, sondern ein Wurzkraut. Hat ganz viel Vitamin C und hat auch so eine Vitamin-A-Variante und ganz viel Kalzium und Eisen. Es ist sehr, sehr gesund, wenn man das isst. Also das kann man überall ran tun. Ich finde das sehr, sehr angenehm, weil das Geschmacksverstärker ist eigentlich und ganz natürlich. Das können Sie wirklich roh essen. Das. Und diese Blättchen streife ich dann ab, ne? Diese gefiederten. Ja, das ist eins von den dreien, die ich mal so heute am Johannistag mal so näher vorstellen eigentlich wollte, falls Sie das auch so
2: sehr gerne
0: möchten.
2: Sehr gerne.
0: Das zweite ist natürlich, das wächst hier nicht auf dem Kräuterbeet, das ist natürlich Johanniskraut. Und Johanniskraut war schon seit frühen Mittelalter immer schon ein Heilkraut gewesen, als die Menschen also wenig Möglichkeiten hatten, Arzneien zu haben gegen verschiedene Leiden. Johanniskraut hat zwei große Wirkungen eigentlich. Einmal, dass es ein leichtes Antidepressiva ist. Bei einigen Medikamenten steht dabei, dass man nicht gleichzeitig Johanniskraut nehmen darf. Aber das ist dann auch so bei Antidepressiva-Medikamenten. Aber wenn man sich einfach ein bisschen beruhigen will, wenn man sehr viel Stress hat, so der Burnout schon irgendwo wartet, dann ist es eine ganz gute Möglichkeit. Man kann alle Teile dafür nehmen, die Blüten und auch die Blätter. Man trocknen und daraus Tee machen. Aber ich habe das immer anders verwendet. Als unsere Söhne noch so klein waren, hatten die ganz oft Schwellungen der verschiedenen Drüsen, meistens im Gesicht. Wenn irgendwie eine Erkältung nahte, die hatten nicht sehr viel Krankheiten, aber dann habe ich Johanniskrautöl aufgestrichen. Und das macht man folgendermaßen. Man nimmt die Blüten. Ich habe noch welches, deswegen habe ich es diesmal nicht geerntet. Man nimmt die Blüten des Johanniskrautes und legt sie in gutes Öl, also vorzugsweise Olivenöl. Man kann auch Rapsöl oder Sonnenblumenöl nehmen, aber Olivenöl ist am besten, in eine Glasflasche, so nicht so groß. Und dann stellt man das in die Sonne, bis zu 2 Monaten. Und wenn das dann rot wird, dann kann man das verwenden. Und da kann man eben auch Schwellungen, wenn durch Unfälle oder wenn man mal sich eine Zerrung zugezogen hat, das ist wirklich sehr angenehm, erstmal auf die Haut sowieso. Und dann, dass es eben auch diese Schwellungen beseitigt und auch eine Linderung macht. Deswegen finde ich das Johanniskraut auch ganz toll.
2: Ja, das ist sehr, sehr
0: gut. Wenn Johanniskraut wächst, das ist jetzt nur nebenbei gesagt, noch eine interessante Pflanze. Die ist vor 2 Jahren hier aufgetaucht. Das ist Färberkamille. Und aus Färberkamille oder Hundskamille haben die Menschen früher und bis heute noch in solchen alternativen Vereinen oder so ihre Sachen gefärbt. Das wird richtig ganz sattes Gelb.
2: Es ist reges Treiben hier am Johanniskraut und auch an der Färberkamille. Überall Bienen und kleine Käfer und Schmetterlinge. Schmetterlinge überall, ja.
0: 3 Schmetterlinge. Sie tanzen über die Blumenwiese im strahlend hellen Sonnenschein. Ein weißer, ein gelber und ein roter. Und sie hatten ihre Freude daran. Sie waren gute Freunde. Aber plötzlich schob sich eine dunkle Regenwolke vor die Sonne. Und es dauerte gar nicht lange und es begann zu regnen. Die Schmetterlinge waren erschrocken, denn wenn der Regen ihre Flügel durchweichten, konnten sie nicht mehr fliegen. Da sagte der weiße Schmetterling, schaut einmal, Freunde, dort hinten ist ein weißes Tulpenfeld. Wir fliegen hin. Die Tulpen werden uns bestimmt helfen und lassen uns unterstellen. Tulpe, liebe Tulpe, sagt er, können wir uns bei dir unterstellen? Denn schau, unsere Flügelchen sind schon ganz nass. Da sagte die Tulpe, du bist sehr willkommen, weißer Schmetterling. Aber deine Freunde, die sehen anders aus. Die kenne ich nicht, die müssen gehen. Nein, sagte der weiße Schmetterling, wenn meine Freunde sich nicht unterstellen können, dann will ich auch nicht bei dir bleiben. Und sie flogen weiter. Da sah der gelbe Schmetterling ein gelbes Tulpenfeld. Hier werden wir Hilfe finden, sagte er. Er flog zum Tulpenfeld und sagte, Tulpe, bitte lass uns unterstellen, unsere Flügelchen sind schon ganz nass, es regnet. Ja, sagte die Tulpe, du kannst gerne kommen. Aber deine Freunde sehen anders aus. Sie sind so fremd, die lasse ich nicht zu mir. Nein, sagte der gelbe Schmetterling, wenn meine Freunde hier nicht herkommen können, dann will ich auch nicht bei dir sein. Und sie flogen weiter, aber ihre Flügelchen waren schon sehr nass. Und so sagte der rote Schmetterling, kommt schnell, dort hinten ist ein rotes Tulpenfeld. Wir werden es noch schaffen. Und sie flogen zum roten Tulpenfeld, aber es war dasselbe. Die roten Tulpen sagten, roter Schmetterling, du bist uns willkommen, aber ihr anderen geht weg, wir kennen euch nicht und wir mögen euch nicht. Da sagte der rote Schmetterling, dann werden wir eben alle nass. Es sind meine Freunde und die lasse ich nicht im Stich. Die Sonne hatte gehört, was da unten auf der Erde geschehen war. Und sie war so beeindruckt von der tiefen Freundschaft der drei Schmetterlinge, dass sie alle Kraft nahm, die sie hatte, und die dunkle Wolke vor ihrem Antlitz zerriss. Und nun konnte sie wieder auf die Erde scheinen und die drei Schmetterlinge trocknen. Hier habe ich dann eben Salbei, Honigmelonensalbei. Ich mag ja den lieber, aber der ist schon sehr alt und es blüht immer sehr schnell. Da muss man gucken, dass man noch ein paar Blättchen findet.
1: Das ist Salbei her, ja.
0: Ja, also auch Salbei können sich mit dem sehen, ja, wie üppig das alles ist. Kann ich gar nicht verbrauchen. Ja, ich auch. Und ich mache, hier, ach, jetzt wieder. Da ist eine.
1: Ist ja wie bestellt, ja.
0: Ist die nicht herrlich?
1: Ja, definitiv.
0: Ganz zarte blaue Flügelchen.
1: Ah, toll.
0: So schön. Immer wenn ich die sehe, denke ich, ach, was habe ich doch für ein Glück, dass die Holzbienen zu mir gefunden haben.
2: Das haben sie. Das haben sie. Und ich habe auch Glück, dass wir es jetzt gerade, dass sie jetzt auch gerade hier ins Video fliegt, ne?
0: Ja, es war bestimmt verabredet.
1: Definitiv. Oh, wenn sie mir verraten, wie sie das machen, das bringt man nicht im Podcast.
0: Hexen sagen nicht.
1: Genau.
0: Übrigens, aber Giersch. Ja, das ist eben für alle Gärtner furchtbar. Aber ich habe jetzt das Beste draus gemacht und denke, ich reiß ihn jetzt einfach vorher nicht mal raus durch die Hitze. Trocknet ja der Boden sehr aus und wenn der Giersch da ist, dann können die Sonnenstrahlen nicht so weit reichen. Und
1: es schmeckt ja durchaus. Also es ist sehr gesund. Also,
0: ja, na klar. Also auch das mache ich an Salaten, nicht? Aber meistens eben an Suppen so als Petersilienersatz, bis meine Petersilie wieder hochgewachsen ist.
2: Frau Auer, Sie sind ja Märchenerzählerin und ich würde gerne wissen wollen, was ist denn da? Also Märchen. Ich sage jetzt mal so, ja, haben wir doch alle als Kinder mal. Oder man kann so vielleicht so ganz sporadisch sich vielleicht noch erinnern an Dornröschen. Aber was ist denn das Besondere an dem Beruf und der Berufung der Märchenerzählerin?
0: Ja, also das Märchenerzählen ist ja immaterielles Kulturerbe geworden. Und das wird es ja nicht umsonst, weil Märchen dem Menschen helfen und sowohl den Kindern als auch den Erwachsenen. Den Kindern helfen die Märchen groß zu werden. Warum? Weil sie können dort ihre Ängste eigentlich wiederfinden, denn auch die Helden haben Angst. Es ist aber wichtig, dass man sie überwindet. Sie haben ein Urvertrauen, erwerben sie, weil den Menschen mit einem guten Herzen geholfen wird. Durch Verschiedenes, durch Tiere, durch Pflanzen, durch Dinge. Und das setzt sich dann in unserem Kopf so fest, dass man Hilfe bekommt, wenn man darum bittet. Das ist eine nächste Sache, dass man um Hilfe auch bitten muss. Das machen viele Menschen nicht. Übrigens auch für die Erwachsenen ganz heilsam, das mal so zu erleben. Und dass eigentlich das ganze Universum in Form von den Tieren, die in den Zaubermärchen vorkommen, das ist für mich immer so das größte Mysterium in den Märchen, dass das ganze Universum dem Menschen zur Seite steht. Und so hat man dann natürlich, weil die Märchen ja in Europa oder am meisten auch gut ausgehen, das Gefühl, das gilt auch für unser Leben. Irgendwie werde ich das überwinden, wenn ich so ein paar Dinge beachte, um Hilfe bitte, Angst vielleicht überwinde, aber die Angst auch zeigen kann, so weiter. Und dann wird alles gut werden. Und das brauchen wir in unserer heutigen Zeit und in allen Zeiten brauchten das die Menschen. Und das ist sowohl für die Kinder als auch für die Erwachsenen sehr, sehr wichtig bei den Märchen. Und deswegen liebe ich die Märchen so sehr. Und außerdem sind sie wunderbare, fantasievolle Geschichten. Und ich finde eben auch die Märchensymbolik sehr faszinierend, weil ich habe schon als Kind immer gedacht, wenn ich mal so Märchen-Schallplatten gehört habe, oder meine Mutti hat mir auch Märchen erzählt, also da bin ich zu den Märchen auch gekommen, wieso sind in verschiedenen Ländern und Völkern Märchen ähnlich? So, und erst viel später, als ich dann Märchenerzählerin war, wusste ich, dass es da eben wirklich auch Untersuchungen gibt und viele wissenschaftliche Abhandlungen, dass es da auch Kataloge gibt und Lexika darüber und so weiter, wie gleiche Märchenmotive bei den Völkern entstanden sind. Und das bedeutet, sie sind aus unserem Unterbewusstsein gekommen, aus dem Unterbewusstsein der Menschen, und zwar aller Menschen dieser Welt. Und natürlich sind auch Märchen gewandert, ne, durch Einwanderer oder durch Besucher. Aber das ist der weithin kleinere Teil. Meistens haben die Märchen sich auf verschiedenen Kontinenten, bei verschiedenen Völkern ähnlich entwickelt, wie wir sie eben auch kennen. Und das finde ich ganz faszinierend. Denn was bedeutet das? Das bedeutet, dass die Menschen auf der ganzen Welt gleiche Gedanken, gleichen Intellekt, gleiche Ängste und gleiche Freude haben. Und das finde ich einfach wunderbar.
1: Ich auch. Und Sie erzählen die Märchen ja sozusagen eins zu eins historisch, also so wie der ursprüngliche Wortlaut.
0: Wie die Handlung ist. Also da muss man differenzieren. Also Märchen der Völker, die sind ja übersetzt. Und da kommt es immer drauf an, wenn man ein bisschen Märchenerfahrung natürlich hat, dann sieht man, wo ist die Übersetzung gut gelungen, wo ist sie weniger gut gelungen. Ich habe zum Beispiel ein sorbisches Märchenbuch, das finde ich nicht gut gelungen. Und ein anderes sorbisches Märchenbuch, das finde ich einfach wunderbar. Dann nehme ich natürlich die andere Variante. Auch bei den russischen Märchen habe ich so zwei Bücher, wo ich das eine niemals nehmen würde als Vorlage, das andere schon. Aber bei den Märchen der Brüder Grimm, das muss man nicht machen, aber für mich ist das so, ich möchte gern, dass diese alte Sprache, gerade wenn ich das bei Kindern erzähle, noch ein bisschen erhalten wird. Und deshalb lerne ich die wirklich wortwörtlich auswendig. Und das ist ziemlich schwierig, deswegen habe ich von Grimmschen Märchen nicht so ein großes Repertoire, weil das ist schwierig zu lernen, deshalb, weil es auch grammatische Unterschiede gibt. Das, was für uns in der Grammatik jetzt überhaupt nicht mehr möglich wäre, war bei den Grimms aber durchaus gebräuchliche Sprache. Und dafür habe ich immer so ein Beispiel. Als die kleinen Machnower Märchentage waren, da kam eine Märchenerzählerin, also die das auch organisiert hat, die Uschi Pitschke, die auch hier sehr oft war, und hat gesagt, ich habe heute ein schönes Erlebnis gehabt. Da war in einem Kinderort ein Mädchen, die hat ihre Puppe geschmückt mit so Schleier und so weiter und hat dann zu der Märchenerzählerin gesagt, guck mal, ist meine Puppe nicht über alle Maßen schön? Und da wusste die Märchenerzählerin, naja, dort in der Familie werden Märchen gelesen, gehört, erzählt oder wie auch immer. Über alle Maßen schön. Welch ein schöner Satz, aber keiner gebraucht ihn natürlich mehr. Aber deswegen finde ich das so wichtig, dass man die Grimmsche Sprache auch noch ein bisschen, die Sprache der Altvorderen, ein bisschen pflegt noch. Und deswegen, Entschuldigung,
1: das war jetzt schlimm.
0: Eine Mücke oder irgend sowas.
1: Oh je.
0: Was immer es war. Jetzt ist sie bei Ihnen.
1: Ja. Oh je. Ja. Aber Sie können schon ganz viele Märchen, oder?
0: Ja, also ich habe ungefähr so 150 Märchen im Kopf.
1: Wow.
0: So circa, das habe ich jetzt nicht ganz genau nachgezählt, es können auch 148 sein. Aber bei ungefähr zwei Dritteln davon, da können Sie mich in der Nacht wecken und dann kann ich die trotzdem erzählen. Soll ich Ihnen noch ein Märchen erzählen?
1: Ja, bitte.
0: Ja. Also Sie haben ja gesehen, vorne auf meinem Beet, wo die Zucchini stehen, da werden wieder wunderbare Sonnenblumen, ne? Und ja, so habe ich natürlich auch ein Programm, sage ich jetzt mal, mit Dingen, also von allem, was grünt und blüht, wächst und gedeiht. Und da habe ich natürlich auch reingemischt, was so rumfliegt oder rumhüpft. Ein Froschmärchen, Schmetterlingsmärchen und so weiter und so fort. Und jetzt erzähle ich Ihnen ein Märchen aus Armenien, das ich sehr liebe. Im grünen Kaiserreich herrschte einmal der grüne Kaiser. Er war unermesslich reich. Sein Palast, der glitzert und funkelte nur so von Gold, Silber und edlen Steinen. Und er hatte eine einzige Tochter, die war schön. Schön wie eine Frühlingsblüte. Der grüne Kaiser hätte glücklich sein können, aber er war es nicht. Denn seine Tochter, die längst im heiratsfähigen Alter war, sie wollte einfach niemanden zum Manne nehmen. Und es war egal, wer als Freier kam, War es ein Prinz? War es ein Kaufmann oder ein Spielmann? Immer sagte sie, wenn ihr wieder jemand vorgestellt wurde, nein, den nehme ich nicht. Ich möchte nur den Sohn der Sonne heiraten. Und eines Tages, da kam der Prinz des Nachbarreiches und dieses Nachbarreich war bekannt für seine übergroßen Schätze. Nun, den hätte der grüne Kaiser gern zum Schwiegersohn gehabt. Aber wieder sagte die Prinzessin, nein, den nehme ich nicht. Ich möchte nur den Sohn der Sonne heiraten. Da wurde der Vater zornig. Er rief seine Tochter und sagte, dann geh ihn doch heiraten, den Sohn der Sonne, aber verlasse diesen Palast und komm nie mehr zurück. Da stolperte die Prinzessin blind vor Tränen die Palasttreppen hinunter und dann begann ihre Reise um die Welt. Sie ging durch dunkle Wälder, überstieg hohe Berge und watete durch Flüsse. Und endlich war sie an dem Berg angekommen, von dem sie wusste, dass ganz oben der Sonnenpalast stand. Und den stieg sie auch noch hinauf. Und da sah sie ihn, den Sonnenpalast. Er glitzerte und funkelte und sie musste zeitweise die Augen schließen. Vor dem Palast aber saß ein altes Mütterchen, die schaute das Mädchen freundlich an. Mein liebes Kind, wie kommst du hierher in diese Gegenden? Noch nie hat eines Menschen Fuß diesen Platz betreten. Da erzählte die Prinzessin, dass der Vater sie vertrieben hatte, weil sie niemand anderen heiraten wollte, als nur den Sohn der Sonne. Da sagte das Mütterchen, mein Mädchen, ich würde dir meinen Sohn zum Mann geben, wenn er dich denn auch mag. Aber du musst ein sehr schweres Versprechen abgeben. Wirst du das können? Was soll ich denn versprechen? Du musst versprechen, dass du deinem Mann, wenn er dich heiratet, niemals, hörst du, niemals ins Gesicht schaust. Denn wenn du das tust, dann wird es schlimm für dich werden. Da versprach die Prinzessin, dass sie dem Sonnensohn, wenn er sie denn heiraten würde, niemals ins Gesicht schauen würde. Und als der Sonnensohn von seiner Reise über die Welt zurückkam, da hatte er große Freude an diesem schönen Mädchen und mit Freuden nahm er sie zur Frau. Ein schönes Leben führten sie. Der Sonnensohn war sehr zärtlich zu seiner jungen, schönen Frau und sie liebte ihn sehr. Aber nachdem einige Zeit vergangen war, wurde sie immer stiller und stiller. Da sagte eines Tages sie ihre Schwiegermutter, die Sonne zu ihr, Mädchen, ich weiß, was dich bedrückt. Du willst deinen Mann einmal anschauen, nicht wahr? Ja, nur ein einziges Mal, nur einen Augenblick. Aber du hast es versprochen, es nicht zu tun. Ich weiß, aber nur einen Augenblick, bitte. Gut, sagte die Sonne, dann will ich dir einen Rat geben, aber du musst ihn genau befolgen, hörst du? Wenn mein Sohn von seiner Wanderung über die Welt zurückkehrt, stelle ein Glas mit klarem Wasser vor ihn hin und dann schau hinein. Aber nur für einen Augenblick, er darf es nicht merken. Und dann wirst du sein Antlitz sehen. Die Prinzessin holte das Glas mit dem Wasser und wartete auf die Rückkehr ihres Mannes. Und als er kam, da schaute sie in das Glas. Und sie sah das Gesicht ihres Mannes zum ersten Mal. Und es war so schön und so wunderbar. Und sie schaute und schaute und schaute so lange, bis der Sonnensohn es merkte. Und sehr traurig, aber auch sehr zornig, sagte er, dieses Versprechen, was du geben musstest, konntest du nicht halten. Jetzt ist unser schönes Leben zu Ende. Du musst diesen Palast für immer verlassen. Und so musste sie gehen. Und wieder rannte sie den Berg hinunter blind vor Tränen. Aber als sie über ein abgemähtes Getreidefeld ging, da hatte die Sonne ihre Schwiegermutter Mitleid mit ihrer schönen Schwiegertochter. Und sie verwandelte sie in eine Blume. Auf einem hohen Stängel, da sitzt ein Blütenkopf und der sieht selbst aus wie die Sonne. Und das Erste, was diese Blüte machte, sie drehte ihr Gesicht der Sonne zu. Und das machen die Blüten heute noch. Und die Menschen nennen sie Sonnenblume.
3: So schön. Danke.
1: Na, ich könnte wetten, dass wenn du demnächst eine Sonnenblume siehst, dass du vielleicht an die schöne Prinzessin denken musst. Und das würde mich richtig freuen, wenn du jemanden kennst, der Märchen auch so liebt wie du und ich. sonst wärst du ja nicht mehr hier, dann teile den Podcast und lass die Märchen sprechen. Ich wünsche dir eine richtig schöne, märchenhafte Mittsommerzeit, eine tolle Woche und wie immer ganz viel Lausitzliebe.

Also ich mit meiner Dachgeschosswohnung könnte jetzt meine ganz eigene Geschichte über die Sonne und die letzten heißen Tage erzählen. Ein Song, der mich, so sehr ich auch leide, aber immer wieder happy macht, ist Walking on Sunshine von Katrina and the Waves und den hören wir jetzt.

0: Wir sind immer noch bei Sternchen FM, dem freien Radio für Cottbus und die Lausitz. Das war Magazinsendung Nummer 24. Und wisst ihr, was witziger ist als 24? Genau, 25! Unsere 25. Magazinsendung findet am 6. September ab 17 Uhr statt. Schaltet da gerne ein. Für euch gibt es jetzt noch drei Sondersendungen zu hören, jeweils eine Stunde lang. Zunächst beschäftigt sich der Podcast Visi on Air mit dem Thema Kultur ohne Kohle. Danach gibt's einen umfassenden Einblick in das Lost Poetry Festival, das hier in Cottbus stattfand. Und abschließend gibt es noch ein Gespräch mit dem Verein Kiezer Patze, die das Sägewerk-Festival auf dem Flugplatz in Drewitz veranstalten. Das war's soweit von meiner Seite. Vielen Dank fürs Zuhören und bis zum nächsten Mal. Und als letzten Song, sozusagen als Outro, spielen wir jetzt Outro von Jen Iva.
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3: Hallo und herzlich willkommen im freien Radio Cottbus Sternchen FM. Ihr hört die 9. Sendung Vision Air. Junge Stimmen aus Cottbus und der Region. Wir sind
4: Hanna
3: und Fiona und zusammen mit einer Gruppe Studierender der sozialen Arbeit an der BTU Cottbus Senftenberg haben wir für euch diese Sendung gestaltet. Was hält uns hier in Cottbus?
4: Was gibt es Schönes und Inspirierendes zu erleben in der Stadt?
3: Was kann man Kulturelles ohne Kohle in Cottbus machen?
4: Wie macht man Kultur ohne Kohle?
3: Mit diesen Fragen haben wir uns in dem kommenden Beitrag beschäftigt. Wir nehmen euch also heute mit auf eine Reise nach Cottbus, an Orte, an denen wir Kultur ohne Kohle erleben können. Dafür ist Lena ins Quasimono gegangen und ist dort in die Welt der ehrenamtlichen Subkultur eingetaucht.
4: Außerdem haben wir ein Gespräch mit zwei Kulturschaffenden aus der Stadt geführt. Wie man es schafft, Kultur ohne Kohle zu machen, wie es sich anfühlt, Kulturschaffende ohne Kohle zu sein und was es braucht, damit diese wertvollen Orte in Cottbus erhalten bleiben. Dazu später genaueres. Jetzt starten wir aber mit ein wenig Musik. Es folgt das Lied vom Schreien und Weinen von lokalen Künstlern, nämlich einer Band aus Cottbus, den Abandoned Dogs.

0: Nach diesem Banger könnt ihr jetzt eure zappelnden Zehen ruhen lassen und in ein Porträt vom Quasimono, einem Studierendenclub inmitten von Cottbus, eintauchen, das Simon, Lena, Sophie, Jurik, Abigail und Melissa für euch erstellt haben. Hier spricht Lena mit dem Gründer und Vorstand des Quasimonos, Robert, und zwei weiteren Mitgliedern, um für euch herauszufinden, was man dort alles fast ganz ohne Geld erleben kann. Viel Spaß dabei!
1: Wir haben uns auf dem Campus in Cottbus umgehört und wollten von den Studierenden wissen, welche Kulturangebote in der Umgebung kennst du und welche nutzt du regelmäßig?
2: Ich weiß, dass unsere Uni Sportangebote hat.
3: Ein bisschen habe ich Unikino und so weiter mal besucht, das war ganz schön.
2: Und sonst an Angeboten alles, was die FSRs machen?
4: In der Unbelehrbar kann man Spiele spielen.
5: Ich bin auf jeden Fall auch jede Woche beim Salzerkurs in Quasimono.
4: Auch zum Beispiel das Barhopping ist auch sehr bekannt.
2: Wir waren relativ lang beim Käfig.
4: Dann bin ich ab und zu auf verschiedenen Feiern, zum Beispiel im Muggelfunk, unterwegs.
2: Ansonsten wüsste ich jetzt nur noch so Barhopping-mäßig war hier jetzt Angebot.
6: Also ich gehe gerne in die Unbelehrbar, unter anderem auch ins Quasimono oder ins Check-Off.
1: Besonders ins Auge gestochen ist uns das Quasimono. Viele Studierende kennen das Angebot und verbringen dort ihre Freizeit. Grund genug, einmal genauer hinzuschauen. Was ist das Quasimono eigentlich und was wird dort angeboten?
7: Vom Zentralcampus aus sind es nur ein paar Minuten Fußweg bis zum Quasimono. Wir gehen direkt los und wollen herausfinden, was diesen Ort ausmacht. Welche Angebote gibt es dort? Warum zieht es so viele Leute in ihrer Freizeit ins Quasimono? Und da vorne taucht das Gebäude inmitten der Studierendenwohnheime auch schon auf. Schauen wir doch mal rein.
1: Drin angekommen treffen wir auf Robert, Zombie und Rakshita. Die drei sind Mitglieder am Quasimono. Robert ist schon seit der Gründung im Jahr 2006 dabei. Er kann uns auch erzählen, woher der Name für diesen Club stammt.
8: Hatten alles gebaut, hatten aber leider nicht das Geld, eine Anlage eigentlich zu kaufen. Wir hatten aber das Glück, dass Check-Off damals zumachen musste.
1: Zu Beginn fehlten dem Club die finanziellen Grundlagen für eine Musikanlage. Zeitgleich musste das Check-Off, ein weiterer Studentenclub in Cottbus, für Bauarbeiten temporär schließen und verlieh seine an das Quasimono.
8: Die Zeit haben wir genutzt, um ihre Anlage zu holen, die selbst gebastelt war. Und die war einfach so schlecht im Sound. Da konnten wir nicht sagen, dass es Stereo war, was wir hörten, sondern Quasimono.
1: Robert erzählt uns eine Menge spannende Storys über die Geschichte und Vernetzung der subkulturellen Clubs in Cottbus.
8: Die Grundidee des Quasimonos ist eigentlich eine alte aus den 90ern. Eine Plattform anzubieten für alle Cottbusser, Studenten und Nichtstudenten, um sich verwirklichen zu können. Egal in welchem Bereich, sei es musikalisch, sei es im Tanz, sei es auch in Literatur. Wir haben 6 Tage die Woche offen. Hier an der Bar sitzt immer jemand, außer Samstag. Dann kann man bei uns in der Brauerei uns kennenlernen, haben wir hier zu. Aber in sich, die öffentliche Versammlung pro Woche ist sonntags 14 Uhr.
1: An diesen Sonntagen werden sowohl regelmäßige Angebote als auch Events und Projekte geplant. In wöchentlichen Abständen findet montags der Spieleabend statt. Am Mittwochnachmittag kommen deutschsprachige und nicht deutschsprachige Menschen im Sprechcafé zusammen. Donnerstagabend gibt es eine unterhaltsame Karaoke-Party. Alle 14 Tage ist das Cottbuser Unikino im Quasimono. Es wird von Studierenden für Studierende organisiert. Für wenig Geld eine spannende Unterhaltung genießen? Lieben wir. Daher schauen wir am Mittwochabend um 19 Uhr vorbei. Im gedimmten Raumlicht stehen Stühle beisammen. Erhellt von der Leinwandprojektion. Hinter der Bar versorgt Robert die Kinobesucher mit Getränken. Letzte Tickets werden verkauft, während sich alle Gäste auf die Sitzreihen verteilen. Dann wird es dunkel, das Getuschel ebbt ab und die Vorstellung beginnt.
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7: So vielfältig wie die Filmauswahl sind auch die Kulturnächte im Quasimono. Was darunter zu verstehen ist, schildert uns Robert.
8: Also, es ist auch ein Modell, was aus dem früheren Muggefug kam, aus den 90ern. Es ist die Idee, dass bestimmte Länder ihre Kultur und ihr Land präsentieren können. Und es basiert auf drei Säulen. Die eine ist die gastronomische, sie bereiten Essen vor, die Präsentation und dann später natürlich die Party oder Event.
7: Alle, die Bock darauf haben, sind eingeladen, in den kulturellen Austausch zu gehen und neue Erfahrungen zu sammeln und Bekanntschaften zu schließen. Eine besondere Erfahrung, die wir gemacht haben, war der Besuch des Salsa-Nachmittages, der sonntags alle zwei Wochen stattfindet. Zu lebendiger Musik und mit eleganten Hüftschwüngen tanzen Alt und Jung zusammen Salsa. Fremde fordern einander zum Tanz auf, lernen miteinander und lachen ausgelassen. Währenddessen probieren Kinder mit ihren Eltern ihre ersten Choreografien aus.

0: Apropos ausprobieren, wie junge Menschen sich auf weitere Wege selbst verwirklichen und weiterentwickeln können, hören wir von Robert.
1: Wir helfen ihnen, die Hürde des Wissens einfach, die sie nicht haben können. Hier gehe ich mit einer Anlage um. Es sind analoge Anlagen, die einfach dann bedient werden müssen. Ein Mischpult, wie kann man einfach was mischen? Das sind Sachen, die ein Student einfach nicht mitbringt, sondern halt mit der Zeit, wenn er hin und wieder mitmacht, auch bei uns, diese Erfahrung dann mitträgt, mitnimmt und dann später selber woanders oder hier einbringt.
0: Aber das ist noch nicht alles.
1: Und die andere Hälfte des Angebotes besteht aus den Ideen, die eigentlich von außen kommen. Das heißt, wir bieten allen die Möglichkeit, hier was zu veranstalten. Ich nannte es immer Plattform für die Kultur.
0: Der Club bietet somit buchstäblich eine Bühne, um seine eigenen Ideen einzubringen und Projekte umzusetzen. Ob Gigs, Kurse oder etwas ganz anderes, Robert ist da ganz offen.
1: Ich lasse mich gerne überraschen. Wenn einer irgendwann kommt und sagt, wir möchten eine Rakete zum Mond schießen, dann können wir es mal vielleicht überlegen und evaluieren, ob es machbar ist. So stolpern wir von einer Idee zur nächsten, aber natürlich mit Planung. Und wenn man sowas macht, muss es auch ernsthaft mit Herz betrieben werden, weil ansonsten ist es Zeitverlust.
0: Robert wünscht sich, dass die jungen Leute da draußen, die ein Herz fürs Experimentieren und für neue Ideen haben, zu ihm ins Quasimono kommen.
1: Aber man ist nicht nur zu Hause, sondern man kann auch was bewirken.
0: So wie Rakshita. Rakshita ist seit 2 Jahren ein Teil des Quasimonos und sie erzählt uns, wie sie ihren Weg hierher fand. Nach kurzer Zeit konnte sie sich mit ihren Wünschen und Interessen einbringen.
2: I saw that there were a lot of events happening and there were a lot of people that were involved because it was a new concept of community. Because I love cooking and I was always interested in gastronomy and everything, so I joined because in winter there is a program where the organization helps students, like where students can get cheap food on Tuesdays. And so I approached Robert that if I can cook on one of the Tuesdays, and that's where I got to know him.
0: Ihre Profession und Leidenschaft vereinte Rakshita 2025 mit dem Quasimono durch die Herausgabe des Cookbook Cottbus International. Das ist ein Kochbuch kulinarischer Erlebnisse rund um die Welt, das man sich jederzeit vor Ort abholen kann. Weiter erzählt sie uns, wie sehr sie das Quasimono für sie als Internationalstudierende eine Stütze ist, wenn es beispielsweise um das Handling von Bürokratie oder Arztbesuchen geht.
2: I mean, as student, it was very helpful for me when I joined Quasimono. And the people here are very helpful whenever I get into any trouble or maybe house arts, doctor or anywhere. So like they help me out in a lot of ways. And I don't know how I would have survived if I had not joined the organization. And yeah, the people are very nice.
0: Ob in Kulturvielfalt oder auf persönlicher Ebene. Uns wird klar, dass es im Quasimono um die Zusammenkunft von Menschen und den Austausch geht. Der Club ist ein Community Place, in dem sich Vielfalt und Künste mit Rückhalt und Praxis vereinigen. Hier finden verschiedene Stimmen ihr Gehör. Abschließend erzählen uns Robert, Zombie und Rakshita noch, was sie sich für die Zukunft des Quasimonos wünschen.

0: alle beiden. Es sind viele Kleinigkeiten, die immer noch angestaut sind, die ganzen Renovierungsarbeiten. Im Audiobereich, Mischpult muss neu her. Wir haben 2006 ein Mischpult zweiter Hand aus 1993 geholt, digital. Und ich glaube, es ist schon museumsreif. Wir können es so schon dem Stadtarchiv geben und sagen, hier, das ist Subkultur. Für die Zukunft würde ich gerne noch irgendwas Verrücktes machen wollen. Aber es muss nicht von mir kommen. Wenn jemand sagt, wir wollen eine Rakete zum Mond schießen, das wäre vielleicht interessant.
1: Das Quasimono macht also schon seit mehreren Jahrzehnten für die Cottbusser Kultur ohne Kohle möglich. Als wichtigste alternative Währung zum Geld nimmt Robert uns hierbei die Zeit, denn die nehmen sie sich gerne für junge Leute. Habt ihr eine Idee, die ihr umsetzen wollt? Wollt ihr neue, spannende Menschen treffen oder einen sicheren Ort, um mit Freunden oder allein auszugehen? Dann können wir euch das Quasimono ans Herz legen. Wir genießen jetzt noch gemeinsam den Abend und sind somit raus. Danke fürs Zuhören und habt eine schöne Zeit. Ciao, ciao.

Vielen Dank für dieses liebevoll gestaltete Porträt. Jetzt kennen wir schon einen Ort in Cottbus, an dem wir verweilen, tanzen und neue Kontakte knüpfen können, ohne dass wir viel Geld in die Hand nehmen müssen. Wofür ihr auch keine Kohle zahlen müsst, ist der nächste Song. Wir hören Bohovka von Kollektiv Klanki, einer sorbischen Frauenband.

0: Nach diesem Song möchten wir uns jetzt der anderen Seite widmen. Unsere Kommilitonin Ilse hat in einem Talk mit Jan, dem Vorstandsvorsitzenden und Gründer der Fango, und Sophie, der Mitgründerin des Rosa e.V., erfahren, wie es ist, Kultur ohne Kohle zu machen.
1: Jan Gerlach ist Industriedesigner, Cottbusser und seit 2005 auch in Berlin tätig. Er hat die Fango ursprünglich als Atelier für sich selbst gegründet. Daraus

0: wurde aber schnell ein Begegnungsort und eine Galerie für Menschen, die Kunst und Kultur anders erleben wollen. Mittlerweile ist die Fango auch als Bar- und Konzertort in Cottbus etabliert und hat so manche Band auch aus Übersee schon auf ihrem sandigen Boden empfangen. Die Fango ist komplett ehrenamtlich organisiert und hat dementsprechend niedrige Preise für Getränke und Co. Es lohnt sich also, mal hinzugehen, die Füße in den Sand zu stecken und beeindruckende Kunst, wie die Metallarbeiten von Sven Pfennig am Eingang der Fango, zu betrachten.
1: Sophie Bock lebt seit 8 Jahren in Cottbus und ist hier Schauspielerin am Staatstheater. Vor 2 Jahren hat sie gemeinsam mit anderen den Rosa e.V. gegründet. Das Rosa ist ein ehemaliger Blumenladen, der sich unter dem Wohnprojekt WK befindet. Es versteht sich als gemeinwohlorientierter Stadtteilladen und zugleich als ein Projektraum für unterschiedlichste Kollektive. Er soll als unkommerzieller Ort den Zusammenhalt in der Stadtgesellschaft stärken. Ob Tauschparty, Polit-Talk oder queere Vogelhochzeit im Rosa, ist alles möglich. Auch das Rosa e.V. trägt sich komplett durch Ehrenamtliche und steht für faire, niedrige Preise und sogar auf Spendenbasis. Jetzt schalten wir zu Ilse, Jan und Sophie.
2: Hallo Sophie, hallo Jan, schön, dass ihr hier seid. Stellt doch mal bitte vor, für welche Projekte ihr hier seid.
3: Hallo, ich bin hier fürs Rosa Cottbus. Das ist ein Begegnungsraum, der vor 2 Jahren circa gegründet wurde. Dort haben schon Partys, Veranstaltungen, Pläne, Workshops, Trommeln und ganz viele andere Sachen stattgefunden. Und die Idee ist, dass du dort deine eigenen Veranstaltungen auch einfach umsetzen kannst. Ja, das ist die Idee.
4: Ja, und ich bin von der Galerie Fango hier, beziehungsweise das Kulturforum Cottbus, das ist der Verein dahinter. Und wir machen, wie der Name schon sagt, Kunstausstellungen, aber betreiben auch eine Bar von Donnerstag bis Samstag in den Räumen. Kleine Konzerte finden da hin und wieder statt, manchmal auch Lesungen und was auch immer alles da irgendwie Platz haben kann und passieren darf. Und wir machen noch so Außenveranstaltungen wie Festivals, um zum Beispiel unsere Sommerpause zu finanzieren.
2: Als erstes habe ich dann noch eine etwas persönlichere Frage. Was hält euch denn in Cottbus?
4: Ja, tatsächlich die Galerie selber zum großen Teil, weil mit dem Verein und der Galerie auch sehr viele enge Freundschaften entstanden sind, die man nicht mehr missen möchte. Aber auch die Möglichkeiten, die man hat jetzt in so einem Verein und mit diesen Räumen und dem Equipment, was wir uns über die Jahre zugelegt haben, einfach eigene Ideen zu realisieren, das ist schon ganz großartig. Meine Familie wohnt ja auch noch hier. Ich war zeitweise in Berlin, bin jetzt aber wieder zurückgekommen, bin jetzt wieder mehr in Cottbus.
3: Mich hält auf jeden Fall, dass man in dieser Stadt so viel selber machen kann und auch muss, weil eben so wenig passiert, dass man eigentlich alles, was man misst, selbst machen soll, darf, ja.
2: Und könnt ihr mir etwas erzählen über den Start eurer jeweiligen Projekte?
3: Also das Rosa war ein Blumenladen vor vielen Jahren, der stand dann ganz lange leer und viele Leute in dem Haus, in dem das ist, haben sich schon was erträumt, dass dort irgendwas stattfinden könnte. Dann hat es jemand gekauft aus diesem Haus, damit es eben nicht in größere Hände gerät von einem Investor, der da irgendwas Kapitalistisches drin machen will. Und dann stand es aber trotzdem noch weiterhin leer und ich und auch andere hatten dann die Idee, dass es eine eher gemeinwohlorientierte Richtung nehmen sollte. Und dann wurden es immer mehr Leute, die Bock hatten und jetzt sind wir so eine Gruppe aus 15 Leuten im Kernteam. Wir treffen uns alle 2 Wochen und die Idee ist eben, dass du ohne viel Geld teilhaben darfst und es alles auf Spendenbasis bleibt. Also wir werden keinen Coca-Cola für 3 Euro oder sowas verkaufen, das wird es nicht geben. Gleichzeitig ist es ganz vieles, also es sollte auch von Anfang an ein Kino, ein Veranstaltungsraum, ein Treffpunkt, ein Wohnzimmer sein. Und wir versuchen das auch jetzt umzusetzen mit Hilfe des Ordnungsamtes, dass wir eben auch kochen dürfen und Abendveranstaltungen machen.
2: Und Jan, bei euch liegt der Start ja schon ein bisschen zurück. Wie war da der Start?
4: Ja, das war 2001. Da habe ich ein Atelier gesucht einfach oder einfach Platz zum... ich wollte Kunst studieren, Bildhauerei und das ist einfach sehr raumgreifend. Das konnte ich jetzt nicht neben meinem Bett irgendwie in meinem Zimmer machen. Und gegenüber kannte ich denjenigen, der den Laden hatte, der dann den auch verlassen hat. Ich ist irgendwie weggezogen. Es waren 150 Mark Miete. Das konnte ich mir tatsächlich leisten, obwohl ich nicht viel Geld hatte. Und dann wollte ich dort eigentlich Kunst machen. Aber stattdessen bin ich da ganz vielen Menschen begegnet, die genauso wie ich eigentlich so einen Raum vermisst haben, wo man sich darüber austauscht, über Kunst und Kultur und welche ausstellt. Dann haben wir das einfach selber gemacht, angefangen Bilder an die Wände zu hängen von uns allen und dann da festgestellt, dass es richtig Spaß macht, sich mit Kunst und Kultur auseinanderzusetzen auf so eine Art. Und dann hat sich das so immer weiterentwickelt, ähnlich wie das Sophie beschreibt. So eine Phasen hatten wir ja auch ein bisschen durch. Es gab auch mal Ärger mit dem Ordnungsamt, weil wir angefangen haben, dort eine Gastro einzubauen, um uns zu finanzieren. Aber wir wussten gar nicht so richtig, dass wir da was Illegales machen. Das wurden wir dann da irgendwann darauf hingewiesen, als wir ein bisschen zu offensiv wurden mit der Werbung dafür. Und da hatten wir auch so einen Umbau. Wir steckten auch mal in einer Phase, wo wir dachten, wir kriegen das vielleicht gar nicht mehr zusammen, die Bude. Wir haben irgendwie angefangen, alles abzureißen. War so eine Rohbausituation zwischendurch. Und dann ging uns das Geld aus. Und dann haben tatsächlich Freunde auch uns noch Geld geliehen, dass wir den Laden wieder zusammenkriegen. Das war für uns so der Startpunkt für so richtige Vereinsarbeit, weil auf einmal alle so ein bisschen Skin in the Game hatten, sagt man so, einfach wirklich privates Geld reingelegt haben, um den Laden irgendwie am Leben zu halten.
2: Wenn ihr jetzt an die Zeit eurer Projekte jeweils zurückdenkt, was hat sich da im Laufe der Zeit verändert? Wie ist es in der Zeit jeweils gewesen, Kultur ohne Kohle zu machen?
3: Uns gibt es ja jetzt noch nicht so lange, aber ich habe das vorhin auch vergessen zu erzählen. Also ich glaube, am Anfang bin ich wie so ein bisschen unbedarft daran gegangen. Also ich stand wirklich sehr viel vor dem Rosa und habe mit Wildfremden die ganze Zeit das Konzept des Rosas erzählt. Und ich glaube, jetzt sind wir eher so ein bisschen so, ja, es wäre wirklich auch cool, wenn Leute von selber mitmachen und wir stellen die Infrastruktur und wir können erklären, was es ist. Aber ich werde jetzt nicht mehr jeder wildfremden Person das die ganze Zeit auf die Nase finden. Vielleicht, also die Euphorie ist aber trotzdem natürlich geblieben, dass wir diesen Ort selbst organisiert haben. Was natürlich sich verändert hat, ist, dass alle weniger Geld haben. Das habe ich jetzt schon allein in den letzten 2 Jahren gemerkt. Und trotzdem halte ich aber an dem Prinzip fest, dass wir keine festen Preise wollen und dass der Ort, wenn du als Verein kommst, nicht mit Miete, dass du den einfach nutzen darfst. Und das soll so bleiben, damit Kultur eben niedrigschwellig passieren kann in der Stadt.
4: Ja, auf jeden Fall ist das Leben insgesamt viel teurer geworden. Also im Allgemeinen, Inflationsgedöns und so, ne? Aber auch diese Stadt hat eine wahnsinnige Entwicklung genommen in den letzten 20, 25 Jahren, in denen wir das gemacht haben. Damals wurden uns so Räume hinterhergeworfen quasi. Heute zahlt man halt ordentlich Mieten, ne? Das hat sich bei uns so verzehnfacht. Und gleichzeitig haben sich die persönlichen Situationen natürlich auch geändert. Ich hatte damals wahnsinnig viel Zeit nach der Schule, vorm Studium und kein Geld. Und jetzt habe ich halt kaum noch Zeit, aber Geld ist in Ordnung, aber Ressourcen werden halt anders und gewichten sich anders. Gibt es jetzt auch eine allgemeine Entwicklung. Früher hatten wir sehr viel mehr Studierende in unserem Verein, die dort beigetragen haben und jetzt praktisch gar nicht mehr. Außer ich vergesse jetzt irgendjemanden, weiß ich nicht mehr.
0: Bevor wir weitergehen und Sophie und Jan darüber reden, wie die Fango und das Rosa es nun wirklich schaffen, Kultur ohne Kohle möglich zu machen, gibt es eine kleine musikalische Tanzpause, in der wir Lass uns tanzen von Fakt hören.

0: Danke an Fakt. Und wie sie so von Zusammenhalt singen, berichten auch Jan und Sophie, dass Zusammenhalt ein wichtiger Faktor ist, um Kultur ohne Kohle erschaffen zu können. Darüber und nun endlich auch, wie die Finanzierung laufen muss, um diese Projekte für uns und so ganz ohne Kohle möglich zu machen, erfahren wir jetzt im zweiten Teil des Talks von Ilse, Sophie und Jan.
1: Wie ist es denn überhaupt so mit den Finanzierungs- und Förderbedingungen bei so einem Verein?
2: Also ich mache das bei uns im Verein und ja, es ist wie so eine feste Lohnarbeit, könnte man. Also es gibt, glaube ich, bei vielen Kulturinstitutionen dafür feste Stellen, weil das einfach sehr viel Zeit braucht, sich da reinzufuchsen. Aber teilweise hat die Stadt Cottbus auch sehr einfache Fördermittel zu vergeben. Jetzt gerade haben wir ein Projekt der Deckenbemalung, die wir von der Stadt Cottbus finanziert bekommen. Und das ist ganz toll, das braucht dann halt immer einen Anfang und ein Ende, eine Projektidee sozusagen. Du kannst nicht einfach das ganze Projekt rosa fördern lassen, sondern du musst immer eigene kleine Mikroprojekte sozusagen machen. Und Personalkosten werden eigentlich nie gefördert und Bauprojekte auch nicht. Aber wir haben ja jetzt zum Beispiel 2 Jahre lang gebaut, das heißt, wir haben alles selber, also das ist alles unser Geld, was da reingeflossen ist und auch natürlich ganz viel Zeit. Und da ist dann, ja, da kommen dann einfach ganz viele Komplikationen auf. Der eine arbeitet jetzt eine Woche lang neben seinem Job und verlegt alle Kabel, weil der aber da auch richtig Bock drauf hat. Der andere ist professioneller Schreiner und bekommt in seinem normalen Leben dafür richtig viel Geld oder einen normalen Lohn und macht das dann im Rosa umsonst. Andere machen irre Werbung, Öffentlichkeitsarbeit und würden da in der freien Welt 700 Euro allein für einen Werbeauftrag oder so bekommen. Und das kannst du alles natürlich nicht gewichten. Gleichzeitig wäre es aber schön, irgendwann mal Menschen auszahlen zu können, weil es einfach so viel Zeit in Anspruch nimmt und weil es auch professionell ist, was diese Personen machen. Aber da kommt dann also natürlich unsere Überzeugung mit rein, das ist eben ein ehrenamtlich geführter Ort. Und diese Gemeinwohl-Idee, das kommt aus dem Commoning, dass du eben auch möchtest, dass der Kapitalismus ja irgendwann mal nicht mehr unser System ist. Deswegen ist mir auch persönlich der Umsonstladen in unserem Projekt sehr wichtig. Trotzdem ist das Thema Geld natürlich ganz eklatant und wir werden auch bald Miete zahlen im Verein an die Person, die diesen Raum ja nun mal gekauft hat. Und das sind dann so Fragen und dann müssen wir irgendwann mit Partys viel Geld einnehmen, damit wir uns diese Miete dann leisten können. Das wiederum ist dann so, warum bekommt dann der Vermieter Geld, aber die Person, die ganz viel Öffentlichkeitsarbeit macht, nicht. Ja. Das wissen wir noch nicht und wir sind auch teilweise auf Veranstaltungen außerhalb, um ein bisschen Geld reinzubekommen, aber das ist noch nicht so besonders viel. Und ich persönlich glaube, dass auch Ehrenamt dann an seine Grenzen kommt, wenn man denkt, jetzt müssen wir aber Geld verdienen, damit wir uns das leisten können. Das ist irgendwie gar nicht mehr dann die Idee davon.
1: Und Jan, hast du dazu noch weitere Gedanken?
3: Ja, da fielen mir jetzt ganz viele Sachen ein, die ich wahrscheinlich jetzt nicht mehr weiß, aber mal angefangen bei den Fördermitteln, ist tatsächlich so, ja, es sind immer Projekte, ne? Das gibt keine Fördermittel, die sagen, ah, ihr seid ja ein cooles Projekt, also finanzieren wir euch mal eine Weile. Das wäre natürlich toll und jedes Projekt, das du machst, macht ja dann nochmal einen krassen bürokratischen Aufwand, das alles abzurechnen, Anträge zu stellen, geht ja nicht jeder durch, ne? Vielleicht, du schreibst vielleicht 5 Anträge, einer geht durch. Und wir haben das große Glück, jemanden im Verein zu haben, die Buchhalterin ist oder war. Deswegen können wir sogar andere Initiativen unterstützen, solche Förderprojekte zu beantragen, auch weil es uns einfach schon ein bisschen länger gibt und uns sozusagen Fördergeldgeber, deswegen haben wir ein bisschen mehr Vertrauen als so Projekte, die es halt erst vielleicht noch gar nicht in so eine Vereinsarbeit geschafft haben. Stoß am Fluss zum Beispiel läuft über uns sozusagen. Ja, und genau zu dem Thema Geld, ja, das ist ein Thema, was natürlich einen ständig umtreibt. Wie vorhin schon gesagt, wir sind schon mehrmals fast krepiert wegen Geldnöten und so. Es ist aber irgendwie so, dass jeder natürlich immer irgendwie mit bestimmten Ressourcen halt planen und agieren muss. Also man hat finanzielle Mittel, zeitliche Ressourcen, die sind mal so oder so knapp oder nicht knapp. Und man kriegt ja dafür aber auch andere Dinge zurück. Und das ist etwas, was mir, glaube ich, halt immer wieder durch den Kopf geht, dass wir durch das Ehrenamt halt so indirekt bezahlt werden, durch so kulturelles, soziales Kapital, kann man sagen. Menschen, die jetzt dort Kabel ziehen oder Werbung machen, die machen das so gerne, glaube ich, auch an vielen Stellen, weil sie da mal gelassen werden. Man kann sich mal ausprobieren mit irgendwas, mit dem man vielleicht mal spielen will. Oder man macht einen Job, mit dem man okay Geld verdient, aber einem fehlt der Sinn in dem Leben und den kriegt man dann durch etwas, was man in dem Verein gemeinsam realisiert oder einfach eine gute Zeit miteinander verbringt. Ne? Das ist immer noch das Tollste, mit Menschen einfach irgendwas gemeinsam zu machen, was zu schaffen. Da hat man eine gemeinsame Story und dann lädt man noch andere dazu ein, die das halt auch miterleben. Das ist einfach auch schon eine ganz große Belohnung.
2: Ja, und ich weiß, dass die Fango ja auch auf der Fusion einen Bereich bespielt. Vielleicht magst du dazu noch kurz was sagen?
3: Ja, das hat sich so entwickelt, weil wir im Sommer oft zumachen mussten. Wir hatten ja früher auch den Raum vor dem Laden nutzen dürfen. Da ging das im Sommer noch so halbwegs, aber das war schon schwierig, die Leute abends so reinzukriegen. Irgendwann haben wir gesagt, nee, wir machen Sommerpause, aber das muss man sich leisten können, wenn man halt irgendwie so viele Fixkosten hat. Das ging so nicht. Verschiedene Sachen probiert. Aber irgendwann sind wir drauf gekommen, hey, warum machen wir nicht mal Außenveranstaltungen, irgendwo Festival, nehmen ein bisschen Kohle ein. Und das war die Fusion zum Beispiel oder auf der Möhre auch. Und Fusion machen wir auch immer noch. Teil unseres Budgets ist für unseren Verein quasi ein Stück Kohle, den wir dann dazu nutzen können, unsere Miete zu zahlen. Und auch da gibt es halt eine riesige Crew, so 50 Leute, auch viele, ähnlich wie bei der Fango. Es gibt auch ein paar Leute aus der Fango, die halt mitmachen, aber auch viele Leute von überall her, die sich da einmal im Jahr treffen oder auch viele, die im Vorfeld halt da mitarbeiten und auch ganz ähnlich einfach sich mal so richtig austoben können. Ne? Vielen macht das einfach schon viel mehr Spaß, das aufzubauen, als dieses Festival zu feiern. Das ist auch eine ganz große Bereicherung.
1: Ja, und Jan, du bist schon kurz darauf eingegangen, dass manche Leute machen das ja in ihrer Lohnarbeit, andere in ihrem Ehrenamt. Und Sophie, bei dir ist es ja so, du machst ja beides. Was ist da vielleicht das Besondere an beidem oder ja, was magst du dazu sagen?
2: Ja, ich bin ja am Theater hier angestellt als Schauspielerin und finde es dann natürlich einfach bereichernd, so wie du sagst, ich kann mich ausprobieren. Im Rosa kann ich erstmal Sachen machen, die mache ich im Theater jetzt nicht. Also ich bin wirklich Organisatorin, teilweise Kuratorin, auch Gastgeberin und habe da jetzt auch gar nicht das Bedürfnis, mich dann da auch noch performativ oder so auszuleben. Das geht uns aber vielen so. Wir öffnen viel den Raum und nutzen es aber dann gar nicht so richtig als Künstlerin. Das wollen wir eigentlich noch ändern. Also ich finde, ich bin hier nach Cottbus gekommen, weil ich es spannend finde, in so einer Stadt, wo viel Bedarf ist, Kultur zu machen. Und wenn das Theater ja teilweise ja gar nicht überall hinreichen kann, dann finde ich es gut, selber dann den Boden da zu beackern, damit ich selber Bock habe, in dieser Stadt zu sein.
1: Wir kommen dann auch schon zur letzten Frage. Was bräuchte es für euch, um in der Zukunft gut Kultur ohne Kohle machen zu können?
3: Ja, also eine schwierige Entwicklung ist tatsächlich, dass so ein bisschen ja die Gastro immer weiter zurückgeht. Ich glaube, die nachfolgenden Generationen sind nicht mehr so viel unterwegs und trinken nicht mehr so viel Alkohol, ganz platt gesagt. Gleichzeitig haben auch alle nicht mehr so viel Geld zur Verfügung, habe ich das Gefühl. Das macht sich schon bemerkbar. Aber ich glaube, ein ganz wichtiger Punkt ist, dass man halt irgendwie tatsächlich ja die Basics irgendwie finanziert bekommt, ohne sich halt irgendwie wirklich erschöpfend da zu verausgaben. Und da fände ich es halt schön, wenn die Stadt halt das weiterhin auch unterstützen würde, neue Räume zu erschließen. Also ich meine, wir haben Räume, aber ich glaube, diese Stadt braucht halt auch noch mehr und vielleicht halt auch für mehr Sichtbarkeit sorgt. Und es braucht vor allem eben Menschen, die die Zeit und die Ressourcen dafür haben, halt dort mitzuwirken oder vielleicht einfach nur ein bisschen als Fördermitglied so ein Projekt unterstützen. Das steht aber und steht und fällt auf jeden Fall mit den Menschen, die mitmachen. Das ist das Allerwichtigste.
2: Ja, total. Also man könnte mehr darüber aufklären, dass Ehrenamt wichtig ist für eine Stadt, dass dritte Orte eigentlich der Stadt total nutzen. Also ein dritter Ort ist eben die Fango oder ein Theater oder das Rosa, dass du eben nicht nur von zu Hause zur Arbeit und dann wieder nach Hause gehst, sondern dass du eben noch was Drittes erlebst. Dann werden wir weniger depressiv und einsam. Und da, glaube ich, kann eine Stadtverwaltung schon explizit danach suchen, wer das macht und wie kann man die supporten, ob mit Geld oder mit Sichtbarkeit oder mit Vernetzung. Und das wäre schon mal gut. Und dass Menschen wissen, dass sie sich engagieren sollen, sonst gibt es diese Orte nicht.
1: Okay, vielen Dank euch beiden für das Gespräch und macht's gut.
3: Dankeschön.
2: Danke.
4: Zum Ende des Talks haben wir noch erfahren können, was jede und jeder von uns machen kann, um Kultur ohne Kohle möglich zu machen. Danke an Jan und Sophie für diesen interessanten Talk. Nun möchten wir Simon, Sophie, Jurik, Caro, Melissa, Abigail, Lena, Hanna, Ilse und ich, Fiona, und unsere Tutorinnen Julie, Johanna und Kiwi uns von euch verabschieden und möchten euch viele schöne Erlebnisse in und um Cottbus, vielleicht sogar ganz ohne Kohle, wünschen.
0: Also, Aufi, Aufi, los geht's. Packt euer Kleingeld ein oder auch nur Ideen und Freude zum Mitmachen und stattet dem Quasimono, der Fango und dem Rosa doch mal einen Besuch ab. Viel Spaß dabei.
4: Zum Abschluss hören wir noch Never Stop von The Rock Complex. Habt noch einen schönen Tag.

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0: ganz viel Poesie. Das gab es vom 16. bis 18. Juli in der alten Sägetuchfabrik in der Nähe des Cottbuser Hauptbahnhofes. Dort fand das allererste Lost Poetry Festival statt. Mein Name ist Julia und im Namen von Sternchen FM war ich auf dem Festival unterwegs. Was es mit diesem Festival des Spoken Word, dem gesprochenen Wort, genau auf sich hat, lasse ich nun von Jessie James LaFleur, der Initiatorin des Festivals, erklären.
1: Herzlich willkommen, die drei Doppel-Team-Symbole, Ahoi, Tschecht und Edith. Mein Name ist Jessie James LaFleur und ich bin die Projektleiterin und Initiatorin des Lost Poetry Festivals und die Gründerin der Spoken Word Akademie. Und wir machen das hier alles in den nächsten Tagen im Rahmen unseres 5. Geburtstages. Wir befinden uns schon seit 5 Jahren in der Lausitz. Wichtig ist mir zu sagen, dass das Lost Poetry Festival das erste seiner Art ist. Es ist nicht einfach ein Poesiefestival, es bringt Menschen aus allen ostdeutschen Bundesländern, aber eben auch aus osteuropäischen Ländern zusammen, vor allem die, die auch den Warschauer Pakt erlebt haben. Ich als Ostbelgierin habe das initiiert, weil ich, kommend aus der deutschsprachigen Minderheit Belgiens, weiß, wie sich das anfühlt, im eigenen Land marginalisiert zu werden bzw. stigmatisiert.

0: Eine der Unterstützerinnen ist Katrin Michel, Bundestagsabgeordnete der SPD. Sie stammt ursprünglich aus Forst in der Niederlausitz und engagiert sich im Bundestag unter anderem für den Strukturwandel und die Zukunft in der Lausitz.
1: Ich habe die Lausitz einmal durchquert, von Nord nach Süd, von Brandenburg nach Sachsen, von Forst nach Kamenz. Und bin dabei nie wirklich weggegangen. Denn Lausitz ist für mich kein Punkt auf der Landkarte, kein Fördergebiet, keine Transformationsregion. Lausitz ist Herkunft. Lausitz ist Heimat. Lausitz ist der Ort, von dem aus ich auf die Welt schaue. L, Ost. Lost. Jesse sagt, das L steht für den ländlichen Raum. Ost steht für Ostdeutschland. Und Lost? Lost sind die Geschichten, die fehlen. Nicht, weil es sie nicht gibt, sondern weil niemand sie hört. Geschichten vom Bleiben, vom Gehen, vom Wiederkommen, von 1990, von Brüchen, von Aufbrüchen, von Herkunft, von Heimat. Von diesem seltsamen Gefühl, ganz genau zu wissen, woher man kommt. Und trotzdem noch Worte dafür zu suchen, was aus einem geworden ist. Aber die Lausitz braucht auch Geschichten. Sie braucht Kunst, sie braucht Räume, sie braucht Reibung. Sie braucht junge Menschen, die nicht lernen müssen, wegzugehen, um gehört zu werden. Denn ich möchte eine Lausitz, in der junge Menschen ihre Stimme nicht suchen müssen, weil wir ihnen längst eine Bühne gebaut haben. Also, macht sie laut, macht sie leise, macht sie wild, macht sie wütend, macht sie poetisch. Aber erzählt eure Geschichten selbst. Denn die Lausitz ist nicht bloß.
0: Die Besuchenden erwartet beim Lost Poetry Festival also diverse Künstler und Künstlerinnen aus Ostdeutschland, Osteuropa, Ostbelgien oder anderen östlichen Regionen. Und nach der Erklärung, was das Lost Poetry Festival bietet, nämlich einen Austausch zwischen den verschiedensten Kunstmachenden und das Erzählen ihrer Geschichten, werdet ihr nun auch den ersten musikalischen Beitrag des Pianisten Michael Nickel hören.
2: Ich habe mich, glaube ich, fast einen Clown gefressen, merke ich gerade ein bisschen. Deswegen fange ich gleich mal an mit einem ganz sanften Stück, vielleicht auch so ein bisschen clownsartig ist. Ein bisschen Schleichwerbung.

0: Nach diesem melodischen, aufgeweckten Werk kommen wir nun zu einer Geschichte von Josephine Ziegler, einer Spoken-Word-Künstlerin und Mitglied der Sisters of Poetry. Nach diesem melodischen, aufgeweckten Werk kommen wir nun zu einer Geschichte von Josephine Ziegler, einer Spoken-Word-Künstlerin und Mitglied der Sisters of Poetry. Im Anschluss erwartet euch ein Song der tschechischen Künstlerin Teresa Kocholata mit ihrem Song Panic in the Needle Park, bevor es mit Josephine in ein Interview zu ihrem Text und ein paar Fragen zum Thema Ostdeutsch und Ostidentität geht.
1: Genau, bei einer Sisters of Poetry Veranstaltung habe ich auch Jessie und Alina und andere aus diesem tollen Netzwerk das erste Mal getroffen und kennengelernt und durfte ihre Sister werden. Ich durfte jetzt bei vielen Projekten über die letzten Jahre schon oft teilhaben. Sie haben mir einfach ermöglicht, mich mit meiner Heimat künstlerisch auseinanderzusetzen und in meiner Heimat künstlerisch tätig zu werden. Und in dem Kontext ist auch der Text entstanden, den ich mitgebracht habe. Und nichts ist so rau wie der Putz der Monolithen, die der Horizont des Viertels sind. Ich sehe eine eiserne Klappe. In der Ecke vom gepflasterten Hinterhof führt sie in den Kohlekeller. Daneben ein Schlitten, Ronny, das Mädchen auf seinem Schoß, in der Fassade jahrzehntealte Einschusslöcher und vorn am Tor ein Auto aus Pappe. Meine Hand ist gerade noch jung. Das Foto, das sie hält, ist alt. Ein bisschen wellig schon, aber eins ist es nicht, schwarz-weiß. Eingefangenen, beige-braun-grauen Fotografien sind Menschen, sind Worte und Ideen, sind Momente voll Adrenalin. Darin verbirgt sich die Mutter, die die Kinder gerade zum Abendbrot rief. Es verbirgt sich der Dunst der Ofenfeuer, der in den Lüften liegt und auch die Feuchte im Hinterhof, die in das Mädchens Socken kriecht. Dann alles neu. Die Familie zieht um. Der Küchenboden mit Linoleum. Wann immer du willst, fließt das Wasser warm. 2,5 Zimmer im Plattenbau mit dichten Fenstern und Zentralheizung. Das war Luxus und kein Grund zur Scham. Auf der Eckbank steht noch der Sternrekorder. Im Wohnzimmer schon das neue Samtsofa. In den grauen Häusern, die du zum Fenster raus siehst, wohnen alle Freunde dicht beieinander im Neubaugebiet. Zwischen Fotopapier und lichtempfindlicher Schicht steckt so viel mehr, was hinterm Bild verborgen ist. Das Mädchen streift mit den Fingern über die Wand aus purem Beton. Im Sommer essen sie Nudeln mit Ketchup-Soße auf dem Balkon. Und durch die dünnen Wände hört man abends den neuen Lena-Song. Und nichts ist so rau wie der Putz der Monolithen, die der Horizont des Viertels sind. Hier in den östlichen Gebieten dieser bundesdeutschen Republik. Und nichts ist so kalt wie der Beton auf den Straßen, durch die kein Echo hallt, weil die Leute schnell vergaßen, was nicht vor ihren Füßen liegt. Eines Abends ging das Mädchen ins Bett, am nächsten Morgen erwacht es in einer anderen Welt. Alles war jetzt grellbunt und gleißend hell mit Farben aller Arten in der Fernsehwerbung und auf großflächigen Plakaten. Es gab jetzt das Paradies als Soße auf dem ersten Döner, die man jetzt im Block genießt zwischen Kaufhalle, Russenmagazin und Connys Container. Die Bilder haben sich verändert. Fassaden wurden renoviert und ganze Städte auf Vordermann gebracht. Aber das ist nur die äußerste Schicht. Wie sich die Menschen dahinter verstecken, zeigt das Bild nicht. Wenn alles umgekrempelt wird, hilft dir erstmal auch kein Licht. Der Vorhang aus Eisen wurde zu einem aus Plexiglas, eine durchscheinende Schicht zwischen dem Glitzer und den Menschen mit kaputtem Kompass. Unerreichbar bleibt der Wohlstand, der versprochen war. Jeder hat jetzt mit sich selbst zu tun. Es sickert langsam die Begeisterung in den harten Bracheboden, dort, wo die Kinder spielen, zwischen den Altstadthausruinen und den Rohren aus Beton, die hier noch immer vom Plattenbau verhaben liegen. Jeden Tag gibt's neue Regeln und neue Mythen, die Nerven immer am Anschlag und die Gesichter lang mit Fragezeichen größer noch als die Monolithen. Das neue Normal war ein Ausnahmezustand. Und so folgt auf die Euphorie der Kater und die Sterne reflektierenden Augen fallen zu. Die Trägerschicht hält uns nicht mehr, der Raum ohne das Gestern ist leer. Wir fallen in die Lücke zwischen zwei Systemen und an uns saugt ein Vakuum. Und nichts ist so rau wie der Putz der Monolithen, die der Horizont des Viertels sind. Hier in den östlichen Gebieten dieser Bundesdeutschen Republik. Und nichts ist so kalt wie der Beton auf den Straßen, durch die kein Echo hallt, weil die Leute schnell vergaßen, es nicht vor ihren Füßen liegt. Dieser Osten ist wie ein verblichenes Foto, wie die Fassaden der Häuser, farblos, bröckelnd und grau. Im nächsten Augenblick noch Staub. Die Platte wird rückgebaut. Die Wände werden zu Schutt und die Bilderrahmen, die dorthin gehen, im Gebrüll der Maschinen kaputt. Die alten Fotos segeln langsam durch die feuchte Luft. Und in den aufgerissenen Fassaden bleibt der Linoleumboden liegen. Ich greife nach den Bildern. Sie sind alle noch da. Sie zeigen erleuchtete Wohnzimmer, in die der Weihnachtsmann kam. Sie zeigen riesige Zuckertüten in den Armen rotbäckiger Kinder. Sie zeigen so viel Geschichten aus all den Jahren. Der Osten ist nicht

Also schlagen wir die Fotoalben auf, werden selbst zum Archiv, holen alle Geschichten raus, damit am Ende nicht nur rechtes Gedankengut blieb. Unser Erbe füllt das Vakuum ein kleines bisschen aus. Da mischen sich Keimzeit mit Trabi-Sound, da sind Bummi und Milenkas, der Geschmack von Soljanka, Plattenbauten und Peter und der Wolf auf dem Plattenspieler, sind auch Pionierlieder, halb Kulturgut, halb Jugendverführer. So wie nun mal auch die Nazis unsere Vorfahren waren, gehören zu unserem Erbe auch Hoyerswerda, Rostock-Lichtenhagen. Viele gingen weg und wollten gerade diese Bilder vergessen, aber dieses Erbe kann man nicht ausschlagen. Wir müssen es tragen. Und ihr seht nur, was ihr sehen wollt. Gebt euch mit der Oberfläche zufrieden, aber unsere Häuser sind gar keine Monolithen. Nicht aus einem Guss. Nicht ohne Riss und Bruch. So wenig wie unsere Biografie. Habt ihr mal genau hingesehen? Nichts ist schwarz-weiß. Wir können mehr. Die raue Oberfläche bleibt, aber wir hatten auch schon immer Stifte und Farbroller. Wir leben in euren Bildern. Also seid so fair und macht sie bunt. Denn wir sind die Träger der Veränderung. Wir tragen Schwere.

0: danke, dass du mit Sternchen FM jetzt ein Interview führst, dass du dich bereit erklärst, über deinen Text, den du geschrieben und vorgetragen hast, zu sprechen. Wie heißt du denn?
1: Mein Name ist Josephine Ziegler und ich komme aus Potsdam.
0: Wer sind die Sisters of Poetry?
1: Sisters of Poetry ist ein Netzwerk oder ein Kollektiv von Flinter Spoken Word Artists, initiiert und zusammengestellt von Jesse James Lafleur und der Spoken Word Academy. Und es ist ein Veranstaltungsformat, das regelmäßig stattfindet.
0: Heute in deinem Text ging es so, das, was ich daraus verstanden habe, um das Leben im Plattenbau und auch die Wende, also wie das Leben erstmal in der DDR im Plattenbau war und wie dann die Wende kam und es sich verändert hat.
1: Ja, absolut. Das Leben im Plattenbau vor und nach der Wende, vor allem auch das Erleben des Ganzen, und das hat sich ja sehr gewandelt, vor allem weil sich das Bild dessen gewandelt hat. Und das ist so ein bisschen die Metaebene des Textes, das Bild von Ostdeutschland, beziehungsweise das Bild vom Plattenbau. Es gibt ja die Zeile, 2,5 Zimmer mit dichten Fenstern und Zentralheizung, das war Luxus und kein Grund zur Scham. Und das kommt ja nicht von ungefähr, weil heute ja Plattenbauviertel eher so einen sehr schlechten Ruf haben. Und damit finde ich sie recht gut symbolisch und fast ein bisschen stellvertretend für ja so einen Ruf, der Ostdeutschland an vielen Ecken anhaftet.
0: Was hat dich denn konkret inspiriert, diesen Text zu schreiben?
1: Ich bin irgendwann nach der Schule nach Westdeutschland gezogen und habe da mit dem Umzug nach Westdeutschland plötzlich erst gemerkt, dass ich Ostdeutsch bin, also dass da irgendwie Unterschiede sind oder irgendwie so ein diffuses Gefühl, das mich begleitet. Und das hat mich eine ganze Weile beschäftigt und wurde sehr konkret dann das erste Mal, als die Landtagswahl in Brandenburg war. Und ich habe gemerkt, in Westdeutschland, also wir kennen alle die Wahlergebnisse, es sind hohe Zahlen für die AfD jedes Mal. Und ich sitze in meinem westdeutschen Wohnort und bin genauso frustriert und wütend und traurig und angstvoll wie die Leute um mich rum, aber da wurden dann trotzdem so Witze gemacht, die Mauer wieder aufbauen und so, und darauf angesprochen, ach, ist doch nur ein Witz, ist doch nicht so schlimm. Und da habe ich halt das Gefühl mal besser greifen können, das sind halt eben nicht nur Witze, also die machen was mit Menschen. Und vor allem hatte ich diese Zerrissenheit plötzlich ganz klar vor Augen, dass ich bin halt mit allem, was ich kann, auch gegen die AfD, gegen Rechtsextremismus, der auch viele andere Formen und Facetten annimmt. Aber ich hatte auch das Gefühl, ein gewisses Verständnis für Menschen zu haben, weil ich ihre Lebensrealitäten besser kenne als diese Menschen, die in Westdeutschland diese Sprüche gemacht haben. Und ich hatte plötzlich so einen Drang, sie zu verteidigen, wollte sie aber gar nicht wollte AfD-Wähler nicht verteidigen. Und diese Zerrissenheit wollte ich irgendwie in Worte fassen.
0: Das ist jetzt eine sehr offene Frage, die mir jetzt gerade spontan einfällt. Ich bin gespannt, was du darauf antworten möchtest. Was glaubst du, wie möchten sie auch gesehen werden als Ostdeutsche?
1: Natürlich kann ich da gar nicht für alle sprechen, wahrscheinlich nicht mal für viele. Und die Erfahrungen und Bedürfnisse sind natürlich auch total unterschiedlich. Aber ich würde sagen, man kann ja schon so ein bisschen Trends und Tendenzen sehen, beziehungsweise wenn man mit Empathie sich mit Menschen unterhält, fühlen und raushören. Und ich habe den Eindruck, also ich meine, das Wort Abgehängtheit ist eins, das viel rumschwirrt. Ne, auf der strukturellen und politischen Ebene haben sich viele Sachen geändert. Und was es aber halt konkret im Alltag der Menschen bedeutet, ist ja Arbeitslosigkeit. Aber was steckt denn dahinter noch? Viel Angst, viel Orientierungslosigkeit. Keine Ahnung, ne? Also ich habe es ja auch nur als Kind so gespürt. Und ich denke einfach, das wurde gesamtgesellschaftlich nicht aufgearbeitet und es ist halt liegen geblieben. Und das sind viele enttäuschte Gefühle. Und genau, ich glaube einfach so ein Schmerz, für den es keine große Erzählung bisher gibt.
0: Was bedeutet es für dich, Ostdeutsch zu sein? Was verbindest du damit?
1: Also lange war es vor allem diese Zerrissenheit, eben zwischen einem Verbundenheitsgefühl und auch einem Ablehnungsgefühl, weil auch, also genauso zur Wende war ich fast 2, das heißt, meine bewusste Erinnerung fängt nicht in dieser Zeit an, aber diese Nachwendejahre haben mich halt sehr geprägt, und das war halt eben auch eine oft eine sehr angespannte und durchaus von einer Härte geprägte Zeit. Ja, das hat mich erstmal abgestoßen. Also ich bin ja auch eine von den vielen, vielen, vielen, die dann halt gegangen sind, als sie konnten. Und ich habe mich immer hin und her gerissen gefühlt, ob ich denn wieder zurückziehe oder nicht. Und es ist auch immer mit einem schlechten Gewissen verbunden, dass ich es nicht tue, dass ich mich dagegen entschieden habe, aktiv. Ich rechtfertige es vor mir, dass ich jetzt halt quasi ein bisschen eine Botschafterin bin im Westen und diese Themen auch da anspreche. Aber inzwischen kann ich da auch nochmal viel versöhnlicher draufschauen und habe einfach wieder entdecken können durch diesen Gedankenprozess und auch durch den Austausch mit all den anderen, die ähnlichen Erfahrungen teilen, dass es da auch eine Kultur zu bewahren gibt gewissermaßen. Also so viele Wörter, die irgendwie sonst im Alltag verloren gehen oder die ich selber auch schon lange oft nicht mehr benutze und gerne sie aktiv auch wieder einführe. Manchmal mit so ein bisschen schmunzeln, weil es irgendwie lustig klingt, wenn ich in den Rewe gehe, zu sagen, ich gehe in eine Kaufhalle. Aber ich möchte das ganz gerne eigentlich so ein bisschen bewahren, weil das halt ja doch eine ganze Welt auch ist, jenseits von

0: we're here to listen. So guys, whatever language we choose for you today, if you don't understand the poem, feel the poem. Wenn man das Gedicht nicht versteht, versucht es zu fühlen. Wir werden jetzt einige Sprachen auf dieser Bühne hören und ich freue mich sehr, dass wir mit dem ersten Poeten anfangen. Ich freue mich sehr. I'm so happy. Make some noise for Tim Postavid!
1: Thank you, Jesse, and thank you, everybody, that you are here with us. I'll perform one poem to start. It's a short poem which I wrote in deep COVID in

Europäerin bin. Und als Europäerin habe ich immer gedacht, dass unsere Grenzen offen sind, dass wir solidarisch sind und dass wir vor allem unsere Brüder und Schwestern in der Ukraine nicht vergessen. Und dementsprechend möchte ich das gerne wieder ins Gewissen rufen und anhand meines eigenen Beispiels. Und das heißt, weil ich Grenzgängerin bin und gerne bleiben möchte. Willkommen in einem Land, das eigentlich gar keins ist. In einer Region, die keine Hauptstadt braucht, weil Europa sich hier längst zu Hause fühlt. Eine Provinz, in der man nicht mal eine halbe Stunde reisen muss, um seinen eigenen Landsmenschen wirklich nicht mehr zu verstehen. Grüne Hügel und endlose Felder, soweit das Auge reicht, umsäumt von Grenzen und doch grenzenlos liegt mein Dommer im heimatlosen Nirgendwo. Selten wurde Europa so präzise zusammengefasst wie von diesem winzigen Landstrich, in dem wir uns gerade aufhalten, wo sich Deutsch, Französisch und Niederländisch so selbstverständlich miteinander vermischen wie einst Mark, Gulden und Franc in den Sofaritzen. Ich bin auf drei Länderpunkten geboren, die nie verschlossen waren. Fuhr auf Autobahnen, die in die endlose Weite führen. Ich kenne keine Passkontrollen und auch keine Roaminggebühren. D'où je viens? On n'appelle pas les gens comme moi les étrangers, mais bien des frontaliers. Des âmes en mouvement, jour après jour, assimilés. Ich komme aus einem Land, in dem man Menschen wie mich Grenzgänger nennt. Alltagsnomaden, die zwischen Landstrichen hin und her segeln, mit Tagesabläufen, die aus mehreren Nationen noch mehr Sprachen bestehen. Ich habe lange nicht verstanden, dass meine eine Identität und zwei Muttersprachen, so nervig sie in der Schule auch waren, grundlegende Besonderheiten meiner Herkunft sind

Dieses Europa ist schon echt praktisch, so unglaublich angenehm. Eine Handvoll Sterne wehen über unseren Köpfen, die wir selbstverständlich hinnehmen. Denn nur die wenigsten unter uns haben jemals etwas anderes gekannt als diesen überaus komfortablen Zustand. Nur die wenigsten unter uns erlebten Flucht oder Kampf. So gut wie keiner unter uns musste jemals vor Waffen oder Bomben fliehen, weil wir hier seit Jahrzehnten eine klitzekleine Sache ganz selbstverständlich hinnehmen.

wollte, dass in diesen Breitengraden nie wieder eine Mutter ihren Sohn oder eine Tochter verliert. Und ich frage mich, wann wir das letzte Mal ganz bewusst über diesen Trugschluss nachdachten, noch bevor wir unsere Schilder und Banner für Demos

das sich aufzulösen schien und in Zeiten wie diesen neu aufzieht. Da sind Gräben, die zwischen Ost und West immer tiefer werden. Da ist ein Ungleichgewicht, das zu Spaltungen führt. Es fällt zunehmend schwerer, ein Zuhause zu lieben, das so unglaublich weit nach rechts rückt. Es wird zunehmend schwerer zu verstehen, warum sich Menschen die dunkle Vergangenheit zurückwünschen. Und was wird dann aus Grenzgängern wie mir? Wenn wir auch weiterhin den Glauben an das Miteinander verlieren und uns treiben lassen vom Hass der Frustrierten, die sich nach immer höheren Mauern und noch größeren Zäunen sehen. Ich frage euch, was ist mit Wertschätzung? Was ist aus Dankbarkeit?

0: hörte den ukrainisch-tschechischen Poeten Tim Postovit, die Spoken-Word-Poetin Jessie James Lafleur und die tschechische Künstlerin Teresa Kocholata mit einem Song, welchen sie geschrieben hatte, als in Polen 2020 das restriktive Abtreibungsgesetz verabschiedet wurde, woraufhin es im Land viele Proteste gab. Wieder drei von ganz vielen unterschiedlichen Themen und Geschichten, die auf diesem Festival der Poesie zusammenkommen. Daraufhin habe ich mich gefragt, was bedeutet eigentlich Poesie und wieso schreiben Menschen Poesie? Ich bin mit verschiedenen Artists ins Gespräch gegangen, um eine Idee für eine Antwort auf diese Fragen zu bekommen. Was bedeutet Poesie für dich?
1: Also Poesie ist für mich eine Art, mich auszudrücken, auch kritische Themen, die auch häufig hinterfragt werden sollten. Und

0: nie zusammengekommen wären. Besonders jetzt hier sieht man das total gut. Ich selber schreibe, weil Jessie mich dazu gebracht hat, dadurch, dass sie mich da sehr in die Richtung gelenkt hat. Für mich selbst bedeutet das, dass ich meine Gefühle aufschreiben kann, über sie sprechen kann. Ich kann damit Menschen erreichen, die ich vielleicht nie erreicht hätte. Und vielleicht auch Menschen damit helfen, mit meinen eigenen Erfahrungen. Einfach, dass ich denen vielleicht zeigen kann, was für mich war, wie mein Weg war. Und ja, es ist einfach etwas, was Leute zusammenbringt und einfach, das ist etwas Wundervolles.
1: Oh, das ist eine Frage, die klingt sehr einfach, aber es ist unglaublich schwer zu beantworten, wenn man gar nicht vorher drüber nachgedacht hat. Also ich glaube, man kann es so ein bisschen damit beantworten, dieses Festival heute hier, das ist ja das Lost Poets Festival, und irgendwie bringt Poesie Menschen zusammen, weil egal, ob es geschrieben oder vorgetragen ist, es kommt aus dem einen Kopf und andere Köpfe nehmen das auf. So, und das ist im Grunde das, was hier passiert. Das klingt banal, aber das ist wunderschön.
0: Was bedeutet eigentlich poetisch sein oder halt auch poetisch sich ja, künstlerisch ausleben?
1: Ich habe keine Ahnung, was es generell bedeutet, aber für mich bedeutet poetisch sich ausleben, ja, Gedanken mit anderen teilen, und die teilen sich manchmal leichter oder eingängiger, oder es wird interessanter, darüber zu sprechen, wenn man sie auch künstlerisch irgendwie bearbeitet, so, und dann ist es vielleicht Poesie, ich weiß es nicht, ich habe keine Ahnung. Vielleicht ist es auch Poesie, wenn sich zwei Leute einfach nur unterhalten. Alles was, oder wo noch zusätzlich, um es einfach zu machen, noch ein Gedanke darüber verschwendet wurde, wie man es machen möchte. Also nicht einfach nur die effektivste Kommunikation, sondern zum Beispiel die Kommunikation so, dass sie sich reimt. Oder so, dass sie eine Pointe hat oder so. Also, dass es nicht nur eine Botschaft ist, sondern in irgendeiner Form, die künstlerisch bearbeitet ist, in welcher Form auch immer.
0: Was bedeutet Poesie für dich? Poesie ist die einfachste Art und Weise, auf der Welt etwas zu verändern. Die Macht des Wortes ist ungeschlagen, wird nur leider sehr häufig unterschätzt. Poesie

0: noch zusammenbringen kann.
1: Und warum schreibst du selber Poesie?
0: Genau deswegen, weil ich die ganz große Hoffnung habe, dass wenn ich auf der Bühne stehe und meine Texte lese, dass es irgendjemand hört und sagt, okay, da muss ich mir mal Gedanken drüber machen. Das habe ich so noch nicht gesehen oder finde ich spannend, ins Gespräch zu kommen und darüber vielleicht nochmal so etwas anderweitig zu reflektieren, neuen Gedanken zu fassen.

0: Festival, sind wir schon am letzten Tag. Was für Gefühle gehen gerade so in dir vor?
1: Das ist richtig krass. Also erst einmal sind wir alle mega krass sleep deprived. Also ich glaube, wir haben alle so maximal, also ich weiß, ich habe die letzten Nächte maximal 4 Stunden geschlafen. Also auf jeden Fall erstmal exhausting, müde, aber vor allem so übelst krass glücklich, dass das funktioniert hat. Ich habe die Idee das erste Mal vor 4 Jahren gehabt und habe gesagt, so ein eigenes Spoken Word Festival in Deutschland. In der Form gab es noch nie, lass machen. Und jetzt sitze ich hier am letzten Tag und denke mir, wir haben das echt gemacht. Ja, und Menschen sind gekommen, das ist das Krasse. So, man hat mich gefragt ganz am Anfang, was ist deine größte Angst? Ist so, dass wir hier nur als KünstlerInnen alleine sitzen. Und dann haben die Cottbusser das echt so richtig krass gut angenommen. Und ich glaube, deswegen auch ein bisschen stolz. Wir haben das bewusst eintrittfrei gemacht, weil wir auch wollten, dass die Cottbusser und Cottbusserinnen nicht eine Wahl treffen müssen, so von wegen, ne, gehe ich jetzt heute Abend ins Kino oder kaufe ich ein Brot

und ich glaube, hier muss keiner mehr nach Berlin fahren, um Kultur erleben zu können. Aber genau deswegen möchte ich auch an alle Menschen appellieren, die das vielleicht gar nicht wertschätzen. Wir erleben gerade nicht nur in Cottbus, sondern auch in vielen Orten drumherum, dass Kulturorte schließen müssen, weil sie sich Mieten nicht mehr leisten können oder weil Nachbarn

0: deswegen möchte ich nochmal einfach sagen, hey, wenn ihr wollt, dass eure Stadt lebt und dass Menschen so geile Sachen wie dieses Festival machen, dann macht die Orte auf, macht sie nicht zu.
1: Wenn es um gesprochenes Wort in Cottbus geht, darf natürlich eine stadtbekannte Gruppe nicht fehlen. Die Lesebühne Cottbus, bestehend aus Matthias Heine, Daniel Rattay und Udo Tiffert.
2: Die Lausitz tanzt, die Laus dreht sich, mal mit dem Wind und mal entgegen. Sie besitzt zwei Autos,
3: einen Rasentraktor,
2: ein Quad, ein Wohnmobil.
3: Ich denke an die neuen Straßen.
2: Cottbus, wumm, Spremberg, wumm, Hoyerswerda, wumm, die Umgehung Treptow.
3: Da geht der Mann aufs Gas.
2: Da geht die Frau aufs Gas.
4: Das haben wir verdient.
3: Und niemand gönnt uns das.
2: Aber ich mache Lichthupe.
4: Ha, und der andere versteht schon.
3: Das haben wir gelernt.
2: Viel verstehen, wenig reden.
4: Einfach Lichthupe.
3: Unsere Kinder lernen nichts mehr.
2: Nichts in der Schule,
4: nicht am Smartphone.
3: Ich nehme da meinen beiseite
2: und erkläre ihm,
4: was wichtig ist.
3: Und was nur pipapo.
2: Schnullifax!
4: Und sage ihm am Schluss,
3: du musst schnell sein.
2: Es reicht nie für alle.
4: Schneller als der Russe.
3: Der Ami, der Chinese.
2: Die fragen dich, was du für dein Land tun kannst. Keine Politik heute.
3: Aber wenn ich fahre.
2: Treptow. Roland. Elsterwerder.
4: Strassgräbchen.
3: Schert mich gar nicht.
2: Denke ich nicht an morgen.
4: An niemanden.
3: Nur an die zu Hause.
2: Die wissen, dass ich mich drehe,
4: tue und mache.
3: Die Lausitz ist so schön.
2: Da kannst du dir Mallorca klemmen. Norwegen auch.
4: Norwegen vielleicht nicht.
3: Oder Görlitz, das ist doch Polen.
4: Auch.
3: Die Laus.
2: Hör mal auf mit deiner Laus, warum?
4: Na ja.
2: Leute mit wenig Humor.
4: Oder gar keinen.
3: Kennst du solche?
2: Nein.
4: Ja.
3: Okay. Wolf, Fuchs, Löwe.
4: Warum Löwe?
3: Für den Rhein.
2: Nein, für die Stärke.
4: Für den kleinen Mann.
3: Von nebenan.
2: Naja, 1,90.
4: Vater von zwei Kindern.
3: Der Junge spielt Fußball.
2: Das Mädchen spielt Flöte.
4: Oder Bass.
3: Und Bass.
2: Seine Frau verkauft Strom für die Tschechen und
4: keine Politik.
3: Brandenburg, Bauern bauen
2: nun auch Kichererbsen an.
4: Aus denen wird
3: Kichererbsen Mehl.
2: Noch ein bisschen Knoblauch
4: und Olivenöl dazu.
2: Und wir haben
4: eine Straße von Humus.
3: Wer soll nicht eine Straße?
2: Ha,

geht am Sonntagabend zu Ende. Was mir am Ende des Festivals bleibt, sind ganz viele Eindrücke der Menschen und ihrer Geschichten. Kreative Köpfe, die zusammenkommen und sich gegenseitig darin bestärken, ihren Identitäten eine Stimme zu geben und ihnen Ausdruck zu verleihen. Vielleicht erwartet uns im nächsten Jahr ein weiteres Lost Poetry Festival. Den Abschluss übergebe ich noch einmal an Michael Nickel mit seinem Musikstück Eudaimonia, was so viel wie Glück oder Glückseligkeit auf Altgriechisch bedeutet. Bis zum nächsten Mal.

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0: Hi, ich werde heute mit Akteuren des Sägewerk-Festivals einen Blick auf die freie Kulturszene Lausitz werfen. Gemeinsam werden wir darüber sprechen, wie ein Festival Teil einer Region werden kann, welche Chancen und Herausforderungen dabei entstehen und ob und wie ein zeitlich begrenztes Kulturprojekt nachhaltige Spuren in der regionalen Kulturszene hinterlassen kann.
1: Außerdem freuen wir uns sehr darüber, das Sägewerk-Festival als Kooperationspartner gewonnen zu haben. In unserer Sendung am 30.08. werdet ihr für 2 Stunden auch einige Eindrücke direkt vom Festival hören können. Schaltet da gerne ein.
0: Ich bin Oskar von Sternchen FM und ich sitze heute hier mit Lynn und Anna vom Sägewerk, vom Kista-Parze-Kollektiv und mit Matze und Linda. Matze ist auch schon länger dabei beim Sägewerk-Festival, wird sich später auch nochmal vorstellen. Und Linda ist Nachtbürgermeisterin im Cottbus. Und wir wollten heute einfach das Sägewerk hier mal vorstellen und auch über die Kulturarbeit in der Lausitz, die sie leisten, mit ihrem Festival reden. Wie nachhaltig ist das Ganze? Und wollt ihr euch erstmal vorstellen?
2: Ja, hi, mein Name ist Linda Piolka. Nachtbürgermeisterin ist nicht der offizielle Begriff, sage ich ganz kurz. Das heißt Netzwerkkoordinatorin der Kulturszene in Cottbus. Genau, ich wohne seit 5 Jahren in Cottbus und bin seit ungefähr 1,5 Jahren die Netzwerkkoordinatorin.
3: Okay, dann mache ich mal weiter. Genau, mein Name ist Lynn, ich bin Teil vom Kista-Parze e.V. und somit auch vom Sägewerk. Ich übernehme da die Awareness-Leitung, bin Teil des Vorstandes und kümmere mich auch so ein bisschen um Crewcare, das heißt darum, dass es unserem Team gut geht. Ich bin auch schon von Anfang an dabei und genau, mache jetzt meine Position beim Sägewerk so seit 4, 5 Jahren und wird einmal weitergehen.
4: Hi, ich bin Anna, ich bin auch Mitglied vom Kista-Parze e.V. Beim Sägewerk übernehme ich vor allem das Stage-Management, also koordiniere die Übergänge an den Bühnen und gucke, dass da alles glatt läuft. Und seit etwa 1 Jahr bin ich auch Teil unseres Teams Lokale Vernetzung, das quasi das Anliegen hat, sich in der Region Cottbus-Lausitz besser zu vernetzen und auch in dieser Funktion quasi heute hier, und so ist auch die Verbindung zu Oskar und dem Sternchen entstanden, und ich gebe weiter an Matze.
5: Ja, hallo, ich grüße alle Hörer von Sternchen FM. Es freut mich, in der Runde hier zu sein. Also ich bin der Matze und der richtige Name ist natürlich Matthias, und ich bin auch seit einiger Zeit, eigentlich seit 3 Jahren, Partner des Festivals Sägewerk, und man hat sich irgendwann kennengelernt. Dazu kann ich später noch mehr erzählen, aber ich bin eigentlich derjenige aus der Region, der das Sägewerk mit Händen und Füßen unterstützt in jedem Thema, ob es technisch ist oder ob es Fragen sind oder dass man Vernetzungen herstellt, auch, sage ich mal, zu Behörden oder auch gegebenenfalls zur Politik, dass eigentlich mehr oder weniger das Festival in der Region hier seinen Fuß gefasst hat und weiterhin auch eine Existenz haben soll, versuche ich so gut wie es geht zu unterstützen.
0: Gut, ich würde einmal das Wort an dich wenden. Was ist das Sägewerk für ein Festival? Und wer sind die Veranstalter? Warum findet das Festival an diesem Ort statt, wo es stattfindet?
3: Das Sägewerk Festival ist in allererster Linie ein Projekt von FreundInnen, was irgendwie angefangen hat, weil wir kommen aus Berlin, und da ist es irgendwie gar nicht so einfach durch diese ganze große Club- und Kulturszene, also Musikszene, wenn man noch jung ist, selbst Partys zu veranstalten, vielleicht auch mal selbst irgendwie Musik zu spielen. Also haben wir angefangen, irgendwo illegale Raves in irgendwelchen Parks und Wäldern zu veranstalten, um genau, selbst mal in den Geschmack zu kommen, aufzulegen, eigene Partys zu veranstalten. Und das ist dann irgendwie über das letzte Jahrzehnt so gewachsen. Und irgendwann gab es von den Gründern unseres Kollektivs so den Traum, ein Festival zu veranstalten. Da haben natürlich irgendwie ganz viele auch das so ein bisschen naiv beäugt. Ein Festival zu veranstalten ist ja jetzt nicht so eine einfache Nummer. Aber wie man sieht, hat es geklappt, und es hat angefangen mit einer Party von uns, für 300 Leute hier in der Nähe, und ist jetzt eben auf dem Flugplatz mit einem mit einer Besuchendenzahl von 5000 Menschen zu einem richtigen Festival gewachsen. Und es ist natürlich immer noch ein eher verhältnismäßig kleines Festival. Das ist aber auch das Ziel. Es ist schon ein Peer-to-Peer-Projekt. Das heißt, wir machen die Party so, wie wir sie auch gerne selber hätten und wie wir sie auch selber zugänglich finden. Das heißt, es geht irgendwie darum, NewcomerInnen spielen zu lassen, genauso wie wir mal angefangen haben. Es geht darum, die Preise möglichst niedrig zu halten und es einfach zu einem Ort zu machen, an dem man sich sowohl als veranstaltende Person als auch besuchende Person auf Augenhöhe begegnet. Also keine Headliner zu buchen und irgendwie da so, ja, die Kluft zwischen allen Menschen, die daran beteiligt sind, irgendwie so aufzumachen, sondern wir machen da alle zusammen Party, egal auf welcher Seite du stehst oder ja. Das ist so ein bisschen das Sägewerk-Festival, würde ich sagen.
0: Und du als Veranstalterin, Mitveranstalterin, was übernimmst du für eine Rolle auf diesem Festival?
3: Genau, also ich mache die Awareness-Leitung. Wir haben auf dem Festival jetzt seit 4 oder 5 Jahren ein Awareness-Team. Das heißt, wir haben eine Gruppe von Menschen, die sich so ein bisschen darum kümmert, dass es Ansprechpersonen auf dem Festival gibt, falls es einem nicht gut geht. Das heißt, weil es ist trotzdem, wenn wir versuchen, uns alle miteinander wohlzufühlen, einen Raum, in dem auch Grenzüberschreitungen passieren können, das heißt Belästigung oder ähnliches. Und wenn einem sowas widerfährt, kann man sich an das Awareness-Team wenden. Das ist immer erkennbar an pinken Westen. Wir laufen auf dem Gelände rum und wir haben aber auch einen Rückzugsort, also ein Ruhezelt, ein Awareness-Zelt. Da kann man auch hinkommen, das ist eine Anlaufstelle und wird dort auf Menschen treffen, die einen unterstützen, falls einem irgendwas widerfahren ist. Vielleicht hat man auch irgendetwas gesehen, was einen an etwas erinnert, was gute Gefühle auslöst. Und das ist auch so ein bisschen die Netzwerkstelle zwischen Security und Festivalbesuchende und Festivalleitung. Und genau, weil es kann ja auch eine Hürde sein, zu Security zu gehen. Und das Awareness-Team sorgt auch dafür, dass es so grundsätzlich einfach einen Wertekompass gibt fürs gesamte Festival, was dann auch ermöglicht, dass diese Augenhöhe möglich ist. Wir nehmen uns alle irgendwie vor, Diskriminierungen und jegliche andere Form von Gewalt zu verhindern auf dem Festival gemeinsam. Das zusammen mit Zoe organisiere ich dieses Team. Wir schreiben auch immer einen Code of Conduct und ein Konzept und das mache ich dann darüber hinaus auch noch so ein bisschen für unser Team intern als Crewcare. Und ansonsten machen wir auch viel alles. Also wenn es dann zum Aufbau geht, dann ist man auch einfach 2 bis 3 Wochen da und
0: dann einen Strang.
3: Ja, gräbt auch mal einen Schlauch ein oder was auch immer.
0: Wir spulen aber ein bisschen zurück zum Anfängen vom Sägewerk-Festival. Wie ist das Ganze entstanden und warum seid ihr an diesem Standort jetzt gelandet?
3: Ja, ich habe da vorhin schon mal so einen kleinen Schwenker hingemacht, schon eine ganze Weile, also das Kollektiv gibt es schon eine ganze Weile. Das hat mit einer kleineren FreundInnen-Gruppe angefangen, aus einer WG heraus entstanden, die sich überlegt haben, wir wollen eben Partys veranstalten und im Alter von irgendwie 16 oder 15, 16 Jahren nimmt einen da noch kein Club so richtig ernst und vor allem, wenn man irgendwie vielleicht auch noch nie selbst aufgelegt hat oder nur im WG-Wohnzimmer, dann erst recht nicht. Und daraus sind so, irgendwoher kamen dann Boxen und dann haben Menschen angefangen zu üben, aufzulegen und dann haben wir in irgendwelchen verlassenen Gebäuden in Bernau, so im Gürtel rund um Berlin, angefangen Partys zu veranstalten und die liefen auch richtig gut und da gibt's auch so ganz lustige Anekdoten von irgendwelchen riesigen Nudelsalaten, die gekocht wurden, damit es dann da auf den Partys Essen gibt und Leute, die sich an Lichttechnik da zum ersten Mal probiert haben und man musste immer mindestens 2 Stunden irgendwie in den Pampa fahren und das hat einige Jahre so stattgefunden, da kamen dann auch immer mehr Leute dazu, mehrere FreundInnenkreise, die sich da zusammengefunden haben. Und dann gab es über einem Gelände von einem von uns in Guben, ein Privatgelände, mal die Möglichkeit, das erste Festival zu veranstalten für so 300 Leute, angemeldet als Geburtstag. Und da haben wir dann Bühnen aufgebaut, irgendwie auch in wochenlanger Vorbereitung und da ist dann das erste Sägewerk entstanden. Und dass man die Umgebung da aber so ein bisschen stören, das war ein bisschen laut und dann ist der Bürgermeister von Cottbus auf uns zugekommen und Guben, das war nämlich der erste Ort, von Guben auf uns zugekommen und kam so ein bisschen mit dem jetzigen Gelände um die Ecke. Das ist genau ehemaliger Flugplatz und in der Nähe von, das ist in der Schwalde Ost. Und auf diesem Flugplatz entsteht ein Energiepark und da gibt es ein Areal auf diesem ehemaligen Flugplatz, was wir jetzt seit 4 Jahren mieten. Und drumherum entstehen ganz viele Solarmeere und wir sind so wie so eine kleine Insel, so ein kleiner Berg in der Mitte und genau, mieten das jedes Jahr aufs Neue und da ist jetzt auch schon ganz viel entstanden. Wir können vieles stehen lassen über das Jahr immer und mal gucken.
0: Es wächst.
3: Es wächst. Ja.
0: Ich schlage jetzt nochmal so ein bisschen so einen Bogen zur Region irgendwie. Wie habt ihr euch hier vernetzt? Wie waren die Erfahrungen? Was habt ihr bis jetzt für Erfahrungen gemacht? Gut, schlecht?
3: Ja, also da ist eine ganze Menge von Jahr zu Jahr passiert. Dafür, dass wir erst 4, 5 Jahre ja hier so in der Region sind, ist wirklich von Jahr zu Jahr dann immer ein großer Schritt passiert, würde ich sagen. So ganz zu Anfang ist natürlich dadurch, dass wir auch über diesen Kontakt überhaupt an das Gelände gekommen sind, da auch schon Kontakt in die Region gewesen. Spätestens seit wir auf dem Flugplatz sind, also ja, wir sind ja ein sehr großes Kollektiv von irgendwie 60 Menschen, da haben alle irgendwie auch immer unterschiedlichste Ideen und auch so Impulse und es gab dann Menschen bei uns im Kollektiv, die irgendwie ganz aktiv eingebracht haben, wir können nicht als BerlinerInnen nach Cottbus oder hier in die Region kommen, unser Festival veranstalten und dann wieder abzischen, weil wir haben in Berlin ein wirklich sehr breites Spektrum an irgendwie Kulturangebot, an Clubangebot, Musikangebot und einfach hierher zu kommen und dann wieder abzureisen und irgendwie sich überhaupt nicht damit auseinanderzusetzen, wer eigentlich unsere NachbarInnen hier sind, wäre doch dann doch sehr egozentrisch. Und genau, das haben Menschen bei uns irgendwann eingebracht. Mussten wir dann alle ganz schnell einsehen, dass das ein ganz teurer Punkt ist und dass wir das natürlich alle wollen. Und wir haben ein Team, das nennt sich Lokale Vernetzung, das sich damit auseinandersetzt, sich hier in der Umgebung vorzustellen. Da sind unterschiedlichste Vernetzungen schon passiert in die Region. Sehr, sehr aktives Team. Es wurde sich dann in irgendwelchen Gemeinderäten von Präsentationen vorgestellt. Und es gibt da einfach einen sehr regen Austausch mit allen möglichen AkteurInnen hier im Umkreis und vor allem auch im Cottbus. Und genau, da gibt es natürlich dann auch, mal ganz kurz gucken, dass ich irgendwie alles so zusammenbekomme, gibt es halt neben diesem grundsätzlichen Vernetzen über auch viele AkteurInnen, die wir bei uns ins Festival mit einbinden, ob es irgendwie irgendwelche Gewerke sind, die dann bei uns auf dem Festival stattfinden, durch Menschen, die aus der Region kommen, aber auch musikalisch. Wir hatten letztes Jahr den Drehwitzer Chor bei uns auf der Bühne. Gibt es darüber hinaus aber auch wirklich richtige Freunde, die so über die Jahre entstanden sind, die uns ganz elementar unterstützen. Das ist zum Beispiel Matze, der hier mit im Raum sitzt. Und das muss Matze gleich mal selber erzählen, wie wir uns kennengelernt haben. Die Geschichte will ich ihm nicht wegnehmen.
0: Ich sehe, dass die Arbeit auf jeden Fall nimmt ihr ernst und seid auf jeden Fall viel unterwegs. Ich würde auch nochmal dir, Anna, die Scheiß geben, nur was dazu zu sagen. Teil des Vernetzungsteams des Sägewerks.
3: Kommst du aus Cottbus? Dann pass jetzt lieber auf.

wir auch AnwohnerInnen-Tickets anbieten. Wir wollen die Plattform hier bei Sternchen FM auch nochmal nutzen, ganz herzlich einzuladen für Leute, die in der Umgebung auch gemeldet sind. Schreibt uns, wir packen die E-Mail-Adresse, glaube ich, in die Shownotes. Das ist vernetzung@kistapaze.de und schickt uns eine E-Mail, wenn ihr AnwohnerInnen seid. Die genauen Bedingungen verlinken wir euch auch. Genau, und das ist eben auch nochmal ein Angebot, was die Hürden abbauen soll, die bestehen zwischen der Festivalorganisation und der Umgebung. Wir wollen, wie gesagt, diese Bubble da so ein bisschen aufbrechen. Eine andere Sache, die wir in dem

0: Kulturszene in Cottbus inzwischen aufbauen konnten, freuen uns da auch schon sehr drauf, um quasi im Vorfeld des Festivals sich gemeinsam einzustimmen, einmal eine kleine Tour übers Gelände zu geben, genau, und die Türen sozusagen zu öffnen.
1: Genau, die Türenöffnung ist natürlich auch schon geschehen. Wir haben uns im Cottbus natürlich auch schon irgendwie, habt ihr euch selber vernetzt. Und wir haben heute natürlich auch die Netzwerkkoordinatorin der freien Kulturszene in Cottbus hier, die Belinda. Und das Wort würde ich mal weiterreichen an sie. Und einfach mal fragen, dass du dich vielleicht kurz vorstellst nochmal, was machst du als Nachtbürgermeister bzw. Netzwerkkoordinatorin, was die Arbeit und wie bist du überhaupt angekommen? Also was war der Hintergrund?
0: Ja, also meine Aufgaben sind eigentlich relativ breit gefächert.

0: weil wir keine Zeit hatten, weil sie ja teilweise auch arbeiten gehen neben ihrer ehrenamtlichen Arbeit, das dann auch weiterzugeben und dadurch eben auch die Kulturszene zu unterstützen. Genau, ich bin an diesen Job gekommen, einfach nur, weil Freunde gesagt haben, Linda, bewirb dich doch einfach. Also ich komme auch gar nicht so aus dieser Kulturszene per se. Ich bin eigentlich studierte Biologin. Aber wie es gerade schon erzählt wurde, mir ging es ähnlich. So, man hat einen Freundeskreis, man trifft sich, man hat Bock, Mucke zu machen. Erster illegaler Rave im Wald, man baut irgendwie aus Paletten. Man gründet sein erstes Kollektiv und 2 Jahre später bespielt man irgendwie eine Bühne auf dem Festival. Genau, und so sind wir mit dem ersten Kollektiv auch so von Festival zu Festival, haben eigene Partys geschmissen, auch in Berlin teilweise. Viele Freunde von mir sind jetzt teilweise auch DJs, die regelmäßig in Berliner Clubs auflegen. Genau, ich bin auch hobbymäßig DJ und habe jetzt auch schon das zweite Kollektiv mitgegründet, was aber eher so ein Bau- und Deko-Kollektiv ist. Aber da probiere ich auch gerade die Leute, die Bock haben, ein bisschen ans DJing anzuleiten. Und irgendwie ist genau diese Erfahrung so ein bisschen das gewesen, was die Kulturszene in Cottbus dann irgendwie von mir überzeugt hat. Genau, weil die Stelle wurde ja sozusagen aus der freien Kulturszene selber geschaffen. Die haben also selber die Förderung beantragt, haben eine Trägerfirma gefunden, die INIT GmbH, die diese Stelle dann sozusagen unterstützt. Und genau, das wird dann gefördert eben vom Land, also von der Initiative Musik, dann noch durch den Kulturförderfonds der Stadt Cottbus und eben auch noch vom INIT. Das heißt, genau, die Kulturszene hat sozusagen diese Stelle gewollt, gebraucht und selber mit organisiert.
1: Dazu noch, warum genau hat die Cottbuser Kulturszene diese Stelle gebraucht? Wie nimmst du die Kulturszene in Cottbus so wahr?
0: Also was am Anfang vor allem wichtig war, dass die freie Kulturszene in Cottbus ein bisschen mehr in die Sichtbarkeit, ins Blickfeld der Menschen und auch der Politik gezeigt werden kann. Weil oft ist, wenn man an Kultur denkt, ist man so Hochkultur mit Staatstheater, Piccolo-Theater in Cottbus. Dass es aber noch eine freie Kulturszene gibt, die wirklich überwiegend ehrenamtlich gestemmt wird, haben ganz, ganz viele Menschen nicht auf dem Schirm. Und dass gerade diese freie Kulturszene sehr, sehr wichtig ist, weil sie ein niedrigschwelliges Angebot macht. Also so, dass auch Menschen, die zum Beispiel weniger Geld verdienen, auch Party machen können, weil eben kein Eintritt verlangt wird oder nur Getränke auf Spendenbasis. Dass man eben einem breiten Publikum einfach die Möglichkeit bietet, auch Kultur, Party, Veranstaltungen, Workshops wahrnehmen zu können, unabhängig vom sozialen Status oder irgendwie sowas. Das ist auch gerade so ein bisschen ein Projekt, was ich zusammen mit dem Kulturamt in Cottbus angehe. Und zwar probieren wir gerade so eine kleine Datenerhebung zu machen, um mal zu zeigen, dass eben die freie Kulturszene eigentlich auch ein Grundpfeiler für die Gesellschaft ist. Um mal zu zeigen, wie viel eigentlich die ehrenamtlichen Menschen oder ehrenamtlich arbeitenden Kulturschaffenden auf die Beine stellen. Und dass das schon vergleichbar ist mit Veranstaltungen, die von der Hochkultur oder von, ich sag immer, kommerziell geführten Clubs zum Beispiel, da spreche ich eben von Veranstaltungsorten, die einfach auch die Lohnarbeit anbieten, die also ihrem Personal Lohn bezahlen. Das ist dann für mich so ein bisschen die kommerzielle Veranstaltungsszene. Und die anderen sind dann eben die Ehrenamtlichen, die das eben einfach in ihrer Freizeit stemmen. Und da fanden wir es eben von Anfang an wichtig, mal zu zeigen, dass die ehrenamtliche Kulturszene und ehrenamtliches Engagement im Allgemeinen so viel für die Gesellschaft tut, aber so selten gesehen wird.
1: Welche Wünsche werden ehrlich herangetragen, was sich die Kulturszene in Cottbus wünscht? Was sind so die Probleme, Herausforderungen für die Kulturszene in Cottbus?
0: Also ein sehr, sehr großes Problem ist die Raumverfügbarkeit. Es mangelt an bezahlbaren Räumen, ob das nun für Partys oder für Kunstschaffende zum Beispiel ist. Es gibt, wenn du ein Kollektiv bist, was keinen eigenen Veranstalter

0: angewiesen, dass die anderen Orte irgendwie Termine frei haben, damit du mal eine Party machen kannst. Genau, es ist super schwierig, in und um Cottbus Freiräume zu finden, wo man selber mal was veranstalten kann. Da besteht auch in der Kulturszene der Wunsch, wie am Beispiel von Leipzig, so ein Freiflächennutzungskonzept hier zu etablieren. Das ist aber eben auch Projekt, was sich über Jahre hinziehen wird, falls es angegangen werden kann.
1: Und wie nimmst du zum Beispiel, jetzt sind ja natürlich ein paar Festivals und Kulturorte entstanden in der Lausitz um Cottbus herum, was natürlich auch die Kulturszene hier irgendwie ergänzt. Und wie nimmst du das wahr? Wird das angenommen?
0: Also ich muss sagen, ich bin positiv überrascht. Viele sagen ja immer, oder die Angst besteht so von wegen, ja, es kommen so Kollektive von außerhalb, machen 3 Tage Party und gehen wieder. Wo ich letztes Jahr die Stelle als Netzwerkkoordinatorin angetreten bin, habe ich irgendwie fast direkt eine E-Mail oder einen Anruf von Johanna von euch bekommen, die dann gesagt hat, ach Mensch, ich habe gelesen, Cottbus hat eine Nachtbürgermeisterin. War jetzt schwierig rauszufinden, wer das ist, aber hier sind wir und wir haben Lust und Bock, uns zu vernetzen. Hast du Lust, uns zu unterstützen? Und da war ich wirklich so, dachte ich mir so, ach Mensch, schön, wie nice. Weil es ist einfach auch mittlerweile so, dass auf Festivals, man geht ja nicht mehr nur hin, um zu tanzen, zu saufen, zu feiern, sondern einfach auch die regionale Kultur mitzubekommen, ist ja auch super interessant. Wenn man so als Gast jetzt aus Berlin in die Lausitz kommt und so ein Festival hat und dann habt ihr dort diese Kulturbühne und vielleicht sorbisch-wendische KünstlerInnen, das ist ja mal was, wo man auch so einen kleinen Input bekommt und dann mal checkt, ach Mensch, in Brandenburg und Sachsen gibt's ja auch noch so eine kleine Kulturinsel, so ein bisschen was anderes. Und das fand ich eigentlich immer sehr, sehr schön.
1: Die Region so ein bisschen auch neu inspirieren oder irgendwie auch einen anderen Input bringen und vielleicht einen Austausch zu schaffen.
0: Gleichzeitig ist es auch so für die Kulturschaffenden aus Cottbus und der Umgebung sehr, sehr gut, auf solchen Festivals dann auch mithelfen zu können, weil sie dann eben auch dort Spenden für ihre Orte und Organisationen sammeln können. Also es ist eben auch nicht nur, ey, wir zeigen uns, sondern es ist dann eben auch eine finanzielle Situation, die einfach auch unterstützt, um andere Projekte oder Orte weiterlaufen zu lassen.
2: Gibt da vielleicht auch gleich was zu sagen noch, weil ich glaube, ich habe das ja auch vorhin, also genau, Lind spricht, gesagt, dass wir und bei uns wichtig ist, eben auch Raum zu schaffen für Menschen aus der Umgebung, aber ich glaube, es ist auch ein bisschen vermessen, das nur so darzustellen, weil wir sind auch darauf angewiesen als Gruppe, weil wir natürlich einfach das Gefühl und auch einfach das Wissen über die Umgebung gar nicht haben können und es total wichtig ist, dass überhaupt ein Festival wie das Sägewerk so laufen kann, wie es läuft. Funktioniert nur, wenn man mit den Menschen, die in der Umgebung, und bei uns ist ja Flughafen Drewitz, leben, wenn man sich mit denen connectet und wenn man sich mit denen austauscht, weil genau, vorhin klang es jetzt ein bisschen so, als meine ich, man lädt einfach die Menschen ein, weil es wichtig ist, quasi nicht nur 3 Tage Party zu machen und wieder abzuhauen, sondern es ist wirklich
1: überlebenswichtig,
2: wirklich, weil das Wissen können wir uns so gar nicht aneignen. Und ja, das wollte ich auf jeden Fall hier auch nochmal so betonen, dass das einfach total wichtig ist.
3: Ja, und ich glaube, ein wichtiger Aspekt, warum sich dieses Team Lokale Vernetzung gegründet hat, ist auch, dass wir in Gesprächen im Verein immer wieder gemerkt haben, es gibt auch gewisse Vorurteile über die Gastgeberregion, in der wir uns befinden. Daran haben sich dann einige von uns quasi mehr gestört, andere. Und natürlich gibt es diese Vorurteile auch aus der Region. Also das ist einfach quasi ein Zustand, der schon auf der Zugreise hin zum Festival, mit dem man da hin und wieder auch konfrontiert wird. Und es ist einfach so ein Gefühl, was sich da auch in Momenten breit gemacht hat. Und aus diesem Impuls heraus haben wir dann eben auch entschieden, wir müssen irgendwie da Beziehungen aufbauen. Und das ist eigentlich eine richtig geile Gelegenheit, genau diese Vorurteile auch abzubauen und so ein gegenseitiges Verständnis zu schaffen und eben dann nicht als Hauptstadtbubble aufzuschlagen und 3 Tage Lärm zu machen und wieder abzuhauen. Also am Ende auch einfach eine Riesenchance, dieses größere Thema von irgendwie so Stadt-Land-Verhältnis im Kleinen anzugehen, in so einem Raum, den wir selber gestalten können.
1: habe jetzt noch eine Person nicht gehört, die, glaube ich, da auch noch was zu sagen könnte, auch aus der Region ist und das Sägewerk sozusagen auch mit diesem Blick auch kennengelernt hat. Wie hast du das Sägewerk kennengelernt? Wie bist du da eingestiegen und wie hast du es wahrgenommen?
4: Ja, wie habe ich es wahrgenommen? Viele Worte, die ich eigentlich hier erzählen wollte, sind auch schon teilweise erwähnt worden, aber das Wesentliche ist erstmal, wie haben wir uns kennengelernt? Das war mal eine Anfrage gewesen an unsere Firma, könnt ihr für das Sägewerk ein, ja, sage ich mal, eine Fläche abmähen oder irgendwas in der Art war es gewesen. Und ich war damals im Urlaub gewesen und mein Kollege hatte das tatsächlich wahrgenommen. Und als ich wiederkam, sagte man mir, da sind welche, ja, die wollen ein Festival auf dem Flugplatz machen. Ich hatte da ja noch keine Erfahrung, wer das sein könnte und so weiter und so fort, aber neugierig war ich dann doch gewesen und beim zweiten Mal, als diejenigen bei uns in der Firma waren, bin ich einfach auf sie zugegangen und habe mich vorgestellt und habe gesagt, ich habe Interesse, euch kennenzulernen und wenn ihr Unterstützung braucht, könnt ihr auch direkt an mich euch wenden und das ist dann tatsächlich erfolgt. Mein Kollege hatte dann damals gleich die ganze Sache an mich übergeben, also ich muss mal dazu sagen, ich bin im Vorstand einer Agrarfirma aus der Region und in leitender Tätigkeit und habe natürlich dadurch auch die Connection zu anderen Firmen beziehungsweise habe auch die Verantwortung über viel Technik, wo man dann auch bei Fragen dieses oder jenes mal ausleihen kann. Das habe ich damals übernommen und so hat man sich kennengelernt. Ich bin das erste Mal aufs Gelände gefahren. Ja, nun gut, da standen Leute aus Berlin. Naja, was erzählst du denen? Ich sage, ich bin der Matthias und die haben sich vorgestellt und wir haben unsere Arbeiten gemacht und wir sind wieder auseinandergegangen. So ging's los. Dann hat man mir gesagt, du, wenn das denn soweit ist, ihr könnt auch gerne uns besuchen kommen. Naja, im Vorfeld waren ja immer wieder Arbeiten gewesen, da hat man sich abends zusammengesetzt, dann haben wir die ersten Worte gewechselt und dachte ich mir damals, das ist ja eine ganz nette Truppe und mir hat eigentlich damals schon die Organisation sehr gut gefallen, die Disziplin, das sind immer diese Vorurteile aus der Region, wenn man hört Berlin, naja, was kommen da für Leute, haben die überhaupt Lust zum Arbeiten, werden die das überhaupt umsetzen, was sie vorhaben, das war vielleicht nicht mein Vorurteil, aber das sind die Vorurteile, die man immer wieder hier hört und das hat mir neugierig gemacht, habe mich dann mehrmals auf dem Flugplatz damals sehen lassen und dann kam es dazu, das erste Festival war dann eben stattgefunden und ich bin mit meinem Freund damals hingefahren. Das Problem, was ich damals hatte, ich kannte so gut wie niemand. Also man ist sozusagen fremd, eigentlich ist man zu Hause, aber man ist fremd, weil man wenig Leute kennt. Das war das erste Jahr gewesen. Man ist zwar dann irgendwann in irgendwelchen, sag ich mal, Gesprächen doch ein bisschen verwickelt worden, aber war nicht allzu viel. Die Musik war cool gewesen, die da stattgefunden hat, hat mich erinnert an die Zeit, als ich noch jünger war und auch diese Veranstaltung besucht habe, auch auf dem Flugplatz gab es vor 25 Jahren ähnliche Veranstaltungen schon mal. Es nannte sich damals anders, das waren in den Flugzeughangern, hatten auch Betreiber aus ehemals Cottbus hier sowas schon dort stattfinden lassen und hat mich einfach an diese alte Zeit erinnert und dachte ich, Mensch, das wäre ja toll, wenn sich hier wieder was entwickelt. So war das erste Jahr. Im zweiten Jahr ist es dann intensiver geworden. Die Anrufe kamen schon eher, wo man dann schon im Winter die ersten Fragen an mich gestellt hatte. Ich hatte dann schnell für alle Ideen eine Lösung gefunden und hatte natürlich auch meine Beziehung, die ich sowohl zu anderen Firmen als auch zu regionalen Politikern hatte, weitergeleitet. Auch damals, als es Probleme gab, überhaupt dieses zweite Mal oder war es sogar das dritte Mal stattfinden zu lassen. Es war ja damals, glaube ich, die Naturschutzbehörde, die ihr Veto gegeben hat und es wurden Eidechsen gefunden und dann hat sich die Sache dahin entwickelt, man kann den Termin des zweiten Festivals oder war es das dritte Festival, ich kann es jetzt nicht mehr sagen, überhaupt halten. Da habe ich sie massiv unterstützt, dass überhaupt dieses Festival dort noch weiter eine Zukunft hat. Und bis zum heutigen Tage würde ich denken, es ist fast jede Frage, die Technik betrifft, die irgendwelche Vernetzungen, die dann doch an mich gerichtet wird. Natürlich nicht jeder rund um die Uhr, aber es kommt dann doch, oder jetzt in, sag ich mal, in den nächsten, kann man sagen, 4 Wochen oder 6 Wochen, mit Sicherheit mehrmals die Woche ein Anruf, Matze, kannst du mal hier, Matze, mal kannst du mal da. Und da bin ich bereit, den Jungs zu unter oder die Jungs und Mädels zu unterstützen. Also das hatte ich bisher gemacht und will ich auch in Zukunft tun. Wir haben ja Veranstaltungen früher, wie ich schon sagte, zu Genüge gehabt, aber ich habe den Eindruck, dass die letzten Jahre durch Corona auch vieles weniger geworden ist in der Region. Jetzt entwickelt sich wieder ein bisschen was. Man hat natürlich die Traditionen in den Ortschaften, also das sind Fastnachten, das sind Erntefeste, das wird sehr groß gelebt in der Region. Aber alternative Veranstaltungen, bin ich der Meinung, sind weniger geworden. Und ich bin auch der Meinung, dass gerade die Vielfalt wichtig ist. Also dass man sich dadurch durch die Vielfalt der unterschiedlichen Veranstaltungen doch breiter aufstellt. In Berlin hat man das ja auch so ein bisschen als Vorbild. Es gibt viele unterschiedliche Veranstaltungen. Hier hat man die Traditionsveranstaltung, aber dieses Alternative, dass man sagt, hier kommt ein DJ, legt mal auf oder so, hat man in den letzten Jahren kaum gehabt. Und ja, sicherlich, man kann nach Cottbus fahren. In Cottbus hat sich einiges entwickelt und ich hoffe, dass es auch dabei bleibt. Aber gerade in unserem Umfeld, wir sind nun, sage ich mal, Luftlinie 25 Kilometer von Cottbus weg. Ja, warum kann man nicht letztendlich vor unserer Haustür mal was machen? Und da fand ich das eine super Chance, dass diese Leute hier auf uns zugekommen sind und da was veranstalten wollten. Und ich sagte zu denen damals, Mensch, so lange wie es geht, werde ich euch hier unterstützen, was ich ja bis zum heutigen Tage tatsächlich mache.
1: Wie hast du so die Stimmung wahrgenommen, als das Festival so langsam etabliert hat in Drewitz im Jahrschwalde Ost? Wie haben die Menschen da reagiert? Hast du mit den Menschen gesprochen?
4: Ja, also ich denke mal, im ersten Jahr war es eher eine Zurückhaltung, weil man, das ist so eine Tradition in den Ortschaften, alles was fremd ist, haben die Leute ihre Schwierigkeiten. Und dann gibt es, was die Nachtbürgermeisterin sagte, auch diese Vorurteile, da kommen welche aus Berlin, was werden die jetzt hier machen, laute Musik, dann sind sie wieder verschwunden. Das ist ja alles schon hier tatsächlich gesagt gewesen. Teilweise, wer damit nichts zu tun hat, nimmt das auch tatsächlich so wahr. Da ist 3 Tage in der Nacht halt ein bisschen, Lärm rüber, aber Lärm kann man es ja nicht sagen, aber es ist dann doch ein bisschen zu hören, aber ertragbar, es ist nicht belastender Lärm. Und das ist das, was Leute wahrgenommen haben. Und darüber wurde natürlich dann auch gesprochen, ja, was sind das da für Leute? Es wurde vielleicht nicht total ins Negative geredet, aber eine gewisse Skepsis war auf jeden Fall zu spüren. Und die Idee, dass man sich dann letztendlich doch mit den Ortschaften weiter vernetzt, hat eigentlich Früchte getragen. Ich habe dann den Kontakt hergestellt zur Gemeindevertretung, die wiederum haben sich dann, oder wir haben uns damals mit den Jungs aus und Jungs und Mädels aus Berlin zusammengesetzt und uns unterhalten, wie man das besser platzieren könnte. Und dann kamen eben diese Ideen, dass man zum Beispiel den Chor aus Drewitz da eine Chance gibt, einen Auftritt zu machen. Und das sind alle Sachen, die man dann als Vorschläge umgesetzt hat. Und ich denke mal, dadurch wurde so ein bisschen das Eis gebrochen. Und jetzt erkennt man sogar eine gewisse Euphorie in der Ortschaft, sage ich mal, in den älteren Jahrgängen, die eigentlich gar nicht zum Festival gehören. Also wenn man jetzt sieht, im Chor, da sind ja auch meistens Leute über 60. Ja, aber die sagen, es war ein tolles Festival. Ich würde mir wünschen natürlich, dass die Leute zwischen 20 und 30 auch mehr Interesse zeigen. Aber das liegt natürlich daran, dass die Regionen auch Schwierigkeiten haben. Junge Leute gehen weg, gehen in die Ballungszentren. Aber für die, die hier geblieben sind, ist es doch wichtig, dass man auch Kultur vor Ort hier anbietet. Ob es nun in Cottbus ist, als auch direkt vor unserer Haustür. Und gerade diese Chance, die man jetzt hier damit gegeben hat, die muss man, denke ich mal, nutzen und auch weiterhin unterstützen für die Zukunft. Also ich würde mich echt ärgern, wenn dann irgendwann gesagt wird, wir können hier nicht mehr auf diesem Standort weiter die Festivals durchführen, weil ja die Rahmenbedingungen einfach zu schwierig geworden sind. Und da appelliere ich auch an alle Kommunalpolitiker, dass da weiter unterstützt wird. Selbst wenn ich als Firma oder als Privater was mache, einer alleine kann da nicht immer viel bewegen, das ist immer die Gemeinschaft.
1: Du hast auch erzählt, dass während des Rundgangs der Begutachtung des Geländes natürlich auch Schwierigkeiten waren und da gewisse Parteien irgendwie nicht unbedingt positiv dem Festivalgelände oder extra vorsichtig ausgedrückt hatten. Das ist auch eine offene Frage, auch ans Kista-Parzel-Kollektiv. Wie blickt ihr in die Zukunft? Was denkt ihr, es werden Herausforderungen sein? Es ist auch leider, glaube ich, zu vermeiden, die Politik damit zu bedenken. Wie ist die Zukunft eures Festivals in der Region?
2: Ich denke, Herausforderungen gibt es auf jeden Fall auf multiplen Ebenen. Das lässt sich gar nicht so gut zusammenfassen. Das ist wohl sowohl intern als auch von außen. Also die meisten sind so auf dem Weg, gerade 30 zu werden. Wir schreiten auf jeden Fall von einer Lebensphase in die nächste. Das kann man vielleicht auch nicht unbedingt so pauschalisieren, aber es ist auf jeden Fall ein bisschen so. Und an der Stelle muss man, glaube ich, auch einmal sagen, dass wir das alle ehrenamtlich machen. Wir haben natürlich gewisse Gewerke auf dem Gelände, die wir engagieren und dann auch bezahlen. Aber so als Kollektiv ist das eine ehrenamtliche Arbeit und das lässt sich natürlich auch hier und da besser oder schlechter dann in den eigenen Alltag und die Verpflichtungen hineinbauen. Das ist auf jeden Fall schon mal erstmal auf der Ebene von uns selbst, was wir mitbringen, eine Herausforderung, dass vielleicht auch mit der Zeit einfach weniger Zeit da ist, gerade wenn wir so viel zusätzliche Vernetzungsarbeit machen etc. Und dann natürlich auch einfach ganz grundlegend, was Matze auch gerade schon so ein bisschen angedeutet hat, die Rahmenbedingungen von, und das hat kam ja vorhin auch schon mal auf, Räume. Also jetzt gerade können wir dieses Gelände noch nutzen. Das wird sich verändern irgendwann. Wir können noch nicht genau sagen, wann. Die Spekulationen darüber verändern sich auch jährlich. Und das kennen, glaube ich, sehr, sehr viele Festivals. Ich kenne auf jeden Fall eine Menge Festivals, wo es immer schon hieß, es ist das letzte Jahr. Und dann geht es vielleicht doch nochmal oder halt sehr plötzlich nicht mehr. Und natürlich, wenn wir irgendwie umziehen müssen, ein Risikofaktor und dann ganz grundsätzlich ja schon auch einfach von allen möglichen Seiten AkteurInnen, die uns gegenüber vielleicht eher skeptisch eingestellt sind, da gibt es immer wieder die Möglichkeit, Kollektiven und Festivals wie das unsere Steine in den Weg zu legen, sei es von politischer Seite. Das ist uns jetzt noch nicht viel passiert, aber es gibt auf jeden Fall andere Festivals, die das berichten, als auch vielleicht auf behördlicher Seite. Wenn man es einem Festival schwer machen möchte, dann kann man das. Festivals sind ja auch so kleine Paralleluniversen, in denen einfach viele Träume verwirklicht werden, was dann natürlich auch oft damit zu tun hat, dass man Dinge ausprobiert. Das kann natürlich immer bedeuten, dass das dann irgendwem ein Dorn im Auge ist. Darauf müssen wir uns auch immer einstellen. Wir haben, das ist, glaube ich, unser großer Vorteil, um das Frage eher auch positiv vielleicht zu beantworten. Wir haben in den letzten Jahren ja auch schon einige Herausforderungen gemeistert. Mats hat gerade schon kurz über die Echsen gesprochen. Das war letztes Jahr auf jeden Fall ein riesiger Schocker und hat sich aber hinten raus doch auch fast wie so ein Herzensprojekt entwickelt. Wir haben wirklich eine Zuneigung zu diesen Echsen mittlerweile aufgebaut. Also kurz als Background, wir mussten auf unserem Gelände letztes Jahr Echsenzäune aufstellen und dann Echsen absammeln und in andere Territorien absetzen. Das müssen wir auch dieses Jahr wieder. Da große Props auf jeden Fall an die Personen aus unserem Team, die sich um Umweltfragen kümmern. Die haben wirklich Bachelorarbeiten geschoben und alles mögliche Arbeit geschoben, um sich nur diesen Echsen zu widmen. Genau, das ist nur eine Herausforderung, die wir irgendwie hinbekommen haben. Deswegen glaube ich, würde ich sagen, kriegen wir auch zukünftige hin.
1: Genau, ich habe das aus meiner Perspektive jetzt hier in Cottbus, ich lebe hier schon seit 2,5 Jahren jetzt inzwischen und ich habe leider Gottes auch andere Formen der Kommunikation beziehungsweise auch Gewalt mitbekommen gegenüber Kulturstätten und Menschen, engagierten Menschen geführt wurde und da wollte ich einfach irgendwie auch nochmal fragen, wie ihr euch da Gedanken macht und aber macht ihr euch darüber auch Sorgen, spezifisch auch Gewalt, also rechte Gewalt in der Region, dass die irgendwie auch euch betreffen könnte? Genau, weil in den letzten 6 Monaten berichtet die Opferperspektive von insgesamt 10 Angriffen auf Privatpersonen sowie anderen Kulturstätten, alternativen Wohnprojekten, beispielsweise die Zelle 79 oder das Checkoff, wurden am 2. Juli Opfer von 2 Brandanschlägen. Die Bündnis 90 Die Grünen wurden einen folgenden Tag darauf sozusagen auch Opfer von Vandalismus. Was spielt das für eine Rolle für euch oder blickt ihr darauf?
3: Also wir hatten tatsächlich vereinzelt auf dem Festival auch schon Vorfälle, wo Menschen aufs Festivalgelände gekommen sind, die dann auch anderen Gästen gegenüber sehr ausfallend geworden sind, die diese Menschen rassistisch beleidigt haben, die wir dann mit unseren Sicherheitskräften quasi vom Gelände entfernen mussten. Das ist mehrfach vorgekommen. Auch in Anbetracht der Vorfälle, die du gerade zitiert hast, die sich in den letzten Jahren gehäuft haben, haben wir unser Sicherheitsaufgebot natürlich auch hochgeschraubt. Und diese Frage ist auf jeden Fall auch eine sehr wichtige, die wir im Rahmen dieser Vernetzungsarbeit natürlich besprechen. Hier gibt es ja auch die Initiative Sichere Orte Cottbus, den wir auch immer mehr im Gespräch sind, um uns da einfach gegenseitig zu solidarisieren und zu beraten, wie wir mit diesem Thema umgehen. Was ich vorhin auch schon kurz angesprochen habe, ist die Anreise. Also es gab auch viele Vorfälle, wo Menschen, die zum Echsen sammeln oder als Gäste des Festivals oder in der Aufbauphase anreisen, die auf den während der Zugfahrten die vielleicht auch marginalisierten Gruppen angehören, so die vielleicht nicht so oft unterwegs sind, und wir erzeugen dann eben diesen Strom von Menschen, die aus der Stadt kommen, die hier vielleicht auch erstmal als fremd wahrgenommen werden, und vor allem auf den Zugfahrten hat es oft quasi Zusammenstöße gegeben, die wirklich unschön waren, wo wir als Kollektiv dann eben auch versuchen, Strukturen aufzubauen, dass die Leute sicher anreisen können und zusammen in Gruppen fahren, dass die Mitfahrgelegenheiten suchen, um in Autos auszufahren. Aber darüber habe ich auch mit Matze mal gesprochen, und der hat dann eben auch den interessanten Punkt aufgebracht, dass wenn du das hörst als jemand aus der Region, wenn du diese Warnhinweise liest, die wir dann veröffentlichen, dass die Hinreise unsicher ist und dass es zu Begegnungen kommen kann, die gefährlich sind, wobei das natürlich auch den Sinn darin siehst und es berechtigt ist, dass das dann wieder in diesen Punkt Vorurteile reinspielt, und das quasi wieder nach außen kommuniziert wird. Hier gibt es diese zwei Seiten, die sich irgendwie nicht verstehen, und vielleicht kannst du da auch noch mal was zu sagen.
4: Ja, völlig richtig. Tatsächlich, ich spule noch mal zurück. Es wurde ja gesagt, in den letzten Wochen sind in Cottbus Brandanschläge gewesen, die ja kein Einzelfall sind. Aber ich sag mal, wichtig ist bei den Akteuren, den Mut denen nicht zu nehmen und ihnen weiter zu unterstützen. Und da kommen wir jetzt zu der Frage, ja, wenn ihr aber nicht mehr in die Region kommen könnt oder wollt, dann wird es für die Leute, die hier sind und euch nahestehen, immer schwieriger. Ihr seid ja unser Rettungsanker. Ihr seid diejenigen, auf die wir bauen. Und wenn letztendlich gerade jüngere Leute merken, ja, die sind alle, die kommen nicht mehr, naja, dann muss man damit rechnen, dass die letzten Leute, die, sag ich mal, weltoffen sind, auch diese Region verlassen. Und das ist eine große Angst, die man hat. Und deswegen habe ich ganz großen Respekt vor den Leuten aus Berlin, die sich jedes Mal in den Zug setzen oder ins Auto setzen, hierher kommen. Sicherlich gibt es bestimmte Vorfälle oder kann es welche geben. Ich persönlich habe natürlich keine Angst in der Region, ich komme damit klar. Aber jüngere Leute, die das Umfeld nicht kennen, die sind verunsichert. Das ist ohne Frage. Und was kann man dagegen tun? Also wie kann man die Ängste den Leuten nehmen? Das ist wirklich eine berechtigte Frage. Sicherlich, man muss manches Thema ein bisschen runterspielen, aber umgedreht, hin und wieder sind es Vorfälle, die passieren. Und das würde mir leid tun, wenn irgendwann auch jemand mal täglich angegriffen wird. Wie geht man damit um? Da muss man auch sagen, die Behörden spielen da auch eine große Rolle. Die sollten sich der Sache dann hin und wieder auch mal annehmen und da auch für Recht und Ordnung, sage ich mal, beitragen. Wenn zum Beispiel bei einer organisatorischen Begehung festgestellt wird, dass ein bestimmtes Bauwerk auf dem Gelände ja keine Baugenehmigung hat, dafür werden alle Trumpfkarten gezogen. Aber für die Sicherheit, die Anfahrten, dafür ist die Öffentlichkeit auch zuständig.
3: Da muss man aber allerdings sagen, dass wir mit der Deutschen Bahn zum Beispiel in Kontakt getreten sind über diese Frage, und die ihr Aufgebot an Sicherheitspersonal in den Zügen im Festivalzeitraum aufgestockt haben. Also mit denen ließ sich da auf jeden Fall reden.
4: Ja.
3: Genau. Aber es ist nochmal eine andere Frage, wie es auf behördlicher Seite läuft.
4: Aber mich würde es freuen, wenn irgendwann die Zeit auch wieder da ist, wo sich da die Wogen glätten. Aber es ist tatsächlich so, es ist eine politisch aufgeheizte Zeit, wo der eine und andere auf bestimmte Züge aufspringen, themenbezogen. Und gerade habe ich den Eindruck, junge Leute lassen sich zu schnell vereinnahmen von politischen Richtungen. Und das ist eine Schwierigkeit. Ich bin nun mittleren Alters, habe einige schon erlebt, habe die letzten Züge der DDR erlebt. Und ich habe da ein bisschen anderen Input. Und ich sehe das nicht, ich will nicht sagen, dass ich es gelassen sehe. Es macht mir schon Sorgen, wo das alles mal hinführen soll. Aber auf der anderen Seite, wir müssen da, denke ich mal, zusammenhalten. Das ist das Einzige, was weiterhin funktioniert. Wenn man jetzt resigniert und sagt, nee, das ist mir alles zu kompliziert geworden in eurer Region, dann werden wir garantiert eine große Enttäuschung haben hier. Und das ist das Wichtige.
1: Dann haben wir alles verloren.
4: Dann haben wir alles verloren, so würde ich es auch benennen.
1: Und das Sägewerk, was könnte das sein von Ort für die Region, für junge Menschen vielleicht auch? Und was wünscht ihr euch da so?
2: Ja, also ich glaube, ich würde auch da nochmal ganz kurz so ein bisschen drauf eingehen und auch deine Fragen beantworten. Aber ich glaube, es ist so ein bisschen eine Waage halten zwischen alle Seiten betrachten und auch irgendwie niemanden aus diesem Austausch und irgendwie der Gesamtsituation ausschließen und versuchen, irgendwie so eine gemeinsame Sprache zu finden, die aber alle Bedarfe abdeckt, weil sowohl die Seite von den Vorurteilen, die über Menschen aus der Region bestehen, gleichzeitig eben auch passieren Dinge und an der Stelle auf jeden Fall auch natürlich unsererseits eine große Solidarität mit den Betroffenen der Vorfälle der letzten Zeit. Und man muss, glaube ich, alles so ein bisschen in den Blick nehmen. Und da ist dann auch immer die Frage, wer kann wo kommunizieren und wer kann irgendwo an welcher Stelle in Erscheinung treten. Und es gibt auf jeden Fall Menschen, die auf unser Festival kommen, die mehr Risiko haben, Opfer von irgendwie vielleicht einem Übergriff oder so zu werden als andere. Ich bin zum Beispiel eine blonde, weiße Frau und ich habe eine andere Situation so und wenn ich Zug fahre als andere Person, egal wohin ich fahre, überall auf der Welt bin ich privilegierter als andere und weniger Risiko ausgesetzt, angefeindet zu werden. Und ich glaube, das muss man mit einbeziehen. Das heißt, es braucht ein Sicherheitskonzept, in dem Menschen sich wohlfühlen, die mehr Risiko ausgesetzt sind. Und gleichzeitig braucht es Kommunikation, die auf Augenhöhe ist und eben niemanden abschottet. Und das versuchen wir auf jeden Fall dadurch, dass wir die Arbeit auf unterschiedliche und auch einfach so das ganze Projekt auf unterschiedliche Schultern legen und vor allem eben auch viel mit AkteurInnen aus der Region sprechen. Vielleicht an der Stelle auch nochmal Menschen, die auf unser Festival kommen, die jetzt vielleicht auch viele Fragen haben nach diesem Gespräch und nach diesem Thema und auch Menschen aus der Region. Man kann sich das auch bei uns irgendwie nochmal anschauen, was wir dazu gedacht haben, weil wir vielleicht jetzt auch einfach nicht so zu tief jetzt hier da reingehen. Und genau, jetzt brauche ich nochmal deine Frage.
1: Nee, was ihr euch für das Sägewerk wünscht, was das für ein Ort sein kann?
2: Na, im besten Fall ja einen Ort für alle. Das ist ja das Ziel. Also da kann man sich nämlich vom Awareness-Team oder vom Gesamtfestival auch gerne mal den Code of Conduct durchlesen. Den gibt es auch auf unserer Website. Der beschreibt auch, was wir uns für miteinander wünschen. Und das gilt dann auch für alle. Und Diskriminierung ist nicht erwünscht, egal in welche Richtung. Und Diskriminierung gibt es durch Klischees und Vorurteile. Und wenn man diese dann in Ausschlussfaktoren irgendwie umwandelt. Und das wollen wir halt so gut es geht in diesem Raum vermeiden, dass du aufgrund von wer du bist irgendwie angefeindet wirst. Das gilt natürlich für Menschen aus Berlin als auch für Menschen aus der Region. Und dass da ein Zusammenleben passieren kann während dieser Zeit und darüber hinaus, also vor allem auch außerhalb dieses Festivals, wo sich alle irgendwie wohlwollend gegenübertreten und wirklich auf Augenhöhe. Das ist natürlich auch einfach eine gesamtgesellschaftliche utopische Vorstellung, die man hat. So ein linkes Ideal. Und genau, ins Gespräch gehen. Wenn einem was negativ auffällt, dann redet gerne mit uns.
1: Ja, man kann miteinander reden und Vorurteile abbauen.
2: Ja.
1: Und man kann es gemeinsam tun. Und es ist schön in Berlin, es ist aber auch schön in der Lausitz.
2: Ja.
1: Und das Ganze kann man kann sich eigentlich nur bereichern durch diese ganze Erfahrung. Ich glaube, viele, auch in Berlin, das ist vielleicht auch nicht deren Schuld. Vorurteile entstehen auch nicht, weil man sich das irgendwie selbst spontan überlegt, sondern das wird auch rangetragen, das wird vielleicht auch in vorherigen Generationen rangetragen, aber Cottbus, die Lausitz ist eine wunderschöne Region, wo ganz tolle Menschen sich ganz, ganz viel Mühe geben, ganz, ganz viel Angebot und tolle Orte zu schaffen. Und das ist auch ein Appell an Berlin, als ich auch Ex-Berliner, beziehungsweise ich bleibe auch immer Berliner, Teilzeit-Berliner, lade ich auch alle ein, sich einfach mal die Chance zu geben, hier rüberzukommen und das vielleicht auch über das Sägewerk, vielleicht da auch mal die Region so ein bisschen besser kennenzulernen und dem Ganzen einfach eine Chance zu geben, weil am Ende, so mehr wir sind und so mehr wir haben, ist es umso schöner.
4: Ich würde natürlich was sagen, ein abschließendes Wort, für mich ist es ein bisschen eine ganz wichtige Sache, nochmal ganz deutlich zu sagen, ich würde mich riesig freuen, wenn dieses Projekt hier an diesem Standort weiterhin eine Zukunft hat.
2: Und wenn ihr doch noch irgendwas habt ans Sägewerk, an Kistapaze, was dazu führen könnte, dass ihr euch auf unserem Festival und auf dem Weg dorthin wohlfühlen könnt, dann schreibt uns.
3: Genau, und wenn es auch noch Menschen aus der Region gibt, die hier zuhören, die auch Lust hätten, sich einzubringen,

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1: Ja. Danke, Radio Sternchen. Danke, Oskar.
2: Danke euch. Wunderbares Gespräch. Genau, es wird auch im August noch eine weitere Zusammenarbeit zwischen Sternchen FM und dem Kistapaze-Kollektiv geben.
3: Am 30.08. werden wir 2 Stunden lang vom Sägewerk senden. Wir freuen uns auf euch. Schaltet gerne ein. Damit ihr aber schon jetzt vom Festival einen guten Eindruck gewinnen könnt, haben wir euch noch 2 Songs mitgebracht. Der eine ist Schlangenhaut von Carlsberg und der andere ist FBI von VIP. Die beiden hört ihr jetzt noch und wir wünschen euch noch einen schönen Abend.

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1: Sachalesch, das Testament. Und damit herzlich willkommen hier bei Obi et Obi, dem Städtemagazin für Swapford und den Rest der Welt. Ja, die Themen sind heute wieder ein bisschen vielfältiger, aber wir machen ganz einfach mal los und kommen, es sind ja noch Ferien, zu den Ferienaktionen für Kinder in dieser Stadt. Am Montag, den 10.8., da gibt's Mint, Magie, Experimente und Zaubertricks. In der Bibliothek im Haus 2 in der Kollegienstraße 10. Ihr wollt schon immer an einem kleinen Zaubershow teilnehmen? Euer Interesse an Experimenten ist nicht zu stillen? Kommt zu uns und verzaubert die Bibliothek. Anmeldungen und Informationen gibt es unter 0335 für Frankfurt Oder 54 98 53. Ich wiederhole nochmal, Frankfurt Oder 54 98 53 oder per E-Mail verwaltung@srbffo.de. Am 11.8. sind die Naturdetektive unterwegs. Das Ganze von 10 bis 13 Uhr. Ja, nochmal zu der Mintmagie zurück. 10 bis 12 Uhr ab 8 Jahre. So, 11.8. Naturdetektive unterwegs. 10 bis 13 Uhr ab 10 Jahre, da ist der Treffpunkt Liestower Straße 49 in 15234 Frankfurt Oder. Mit Keschern, Becherlupen und viel Neugier entdecken wir Pflanzen und Insekten und ihre Geheimnisse. Also, es wird darum gebeten, wetterfeste Kleidung, gegebenenfalls Sonnenhut, Sonnenschutz und ausreichend Sonnencreme mitzubringen oder sich vorher einzureiben. Anmeldungen und Informationen gibt es unter natur-erleben@nabu-frankfurt-oder.de. Ich wiederhole nochmal, natur-erleben@nabu-frankfurt-oder.de. Dann gibt es von 10 bis 12 ohne Altpassbeschränkung in der guten Stube im Pablo Neruda Box 2 hier oben Sommerbasteln. Anmeldung und Informationen bitte unter 0335 für Frankfurt Oder 28 05 10 27. Wiederholen wir mal. Frankfurt Oder 28 05 10 27 oder per E-Mail miriam@lebenshilfe-ffo.de. Am Mittwoch, den 12.8. bis Freitag, den 14.8. gibt es Graffiti. Von 14 bis 18 Uhr, ab 12 Jahre ist das gedacht, in der Franz-Mehring-Straße hier oben im Mehrgenerationenhaus. Farben, Formen und Kreativität. Graffiti ist mehr als nur Farbe auf einer Wand. Es ist eine einzigartige Kunstform, die unsere Umgebung lebendig macht und ihr Ausdruck verleiht. Kann ich nur bestätigen, vernünftige Bilder machen einen vernünftigen Eindruck. Anmeldungen und Informationen unter 0335 für Frankfurt Oder 38 71 89 0. Wiederholen wir mal, Frankfurt Oder 38 71 89 0 oder per E-Mail mikado.ffo@bb.stiftung-spi.de. Das wäre dann schon fast der Dienstag gewesen und wir waren ja schon am Mittwoch. Da geht es ja dann los. Mittwoch geht es dann bis Freitag das Ganze. Aber noch am 12.8. Besuch des Planetariums. Da gibt es viel zu sehen. Da geht es um 13 Uhr los, Geheimnisse der Bäume ab 6 Jahre. 14.30 Uhr die Legende des Zauberriffs, auch ab 6 Jahre. Und um 16 Uhr Wasser, eine kosmische Geschichte. Das Ganze ist ab 10 Jahre. Anmeldungen und Informationen gibt es dabei auch unter Frankfurt Oder 38 71 89 0 ist das Mikado wieder. Von da aus wird es dann auch losgehen. Wir bleiben noch einem an Veranstaltung am 12. Mittwoch, den 12.8. 9 bis 14 Uhr. Da gibt es keine Altersbeschränkung. Da ist der Treffpunkt im IAP. Schnipseljagd durchs IAP. Hier könnt ihr kleine Experimente durchführen. Anmeldungen auch unter Mikado wieder 0335 38 71 89 0. Und ich wiederhole nochmal die lange E-Mail-Adresse mikado.ffo@bb.stiftung-spi.de. Damit sind wir schon bei Mittwoch angekommen. Wir gucken mal, machen diesen Titel hier. Hier können wir mal lernen, wie der CSD oder ist es, oder der, wie gesagt, der Eurovision Song Contest geht.

0: bis 13 Uhr gibt es im Mikado eine Veranstaltung. Da gibt es keine Altersbeschränkung für. Der M-Boot ist ein Lernroboter, mit dem man einfach Programmieren und Robotik lernen kann. Das ist das Thema. Der M-Boot ist los. Nochmal 10 bis 13 Uhr am 13.08. im Mikado Mehrgenerationenhaus. Anmeldungen sind hier wieder für Frankfurt-Oder 38 71 89 0 oder eben jim.mikado@bb-stiftung.ffo@bb.stiftung-spe.de. Internetadressen. Dann ein Golfschnuppern für Kinder und Eltern. Das Ganze auf dem Golfplatz in Swubice von 10 bis 12 Uhr. Ab 12 Jahre wird empfohlen am Freitag, den 14.08. Anmeldungen unter 0176 55 28 37 72. Wiederhol nochmal 0176 55 28 37 72 oder eben unter Kapuste, so heißt das, Konrad Adel, K-A-P-U-S-T-E, @ssb-ffo.de. Ja, das sind die Veranstaltungen für die Kinder in den Ferien. Warum denn auch nicht? Ich habe noch einen Veranstaltungshinweis jetzt für die Großen.
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Laura Brannigan kann noch mehr als nur Self-Control. Shattered Glass, das zerbrochene oder gesprungene Glas. Ja, das ist Musik aus früheren Tagen, aus den 80ern. Laura Brannigan, nochmal zur Erinnerung. Wir kommen mal zur aktuellen Zeit zurück, also wir für die nächste Woche. Wir sind bei den Veranstaltungen, wo auch Erwachsene hingehen können oder, sage ich mal, wo die Familie hingehen kann. Tischtennis in den Nähpassagen ist am Montag, den 10. August um 15 Uhr. Beachvolleyballturnier des Stadtsportbundes ist auf dem Sportplatz in der Beckmannstraße am Montag um 16 Uhr. Yoga beim Sport in der City am Montag, den 10. August um 17 Uhr am Anger. Um 17 Uhr ist auch im Universitätssportclub USC wieder Bogenschießen mit dem USC. Und um 18.30 Uhr am Montag Zumba beim Sport in der City. Das Ganze, wie gesagt, 18.30 Uhr am Anger. Dann gibt es ja im Rahmen des interkulturellen Sommers, hatte ich ja vorhin schon gesagt, das Sommerbasteln um 10 Uhr am 11. August in der Guten Stube. Wir kommen zum Mittwoch, den 12. August, 15 Uhr, wieder in der Nähpassagen, Tischtennis. Yoga beim Sport in der City. Ich möchte es gern nochmal wiederholen, auch wenn ich es vorige Woche schon gesagt habe. Yoga ist eine Mannschaftssportart, die Elemente aus Fechten, Rugby und American Football kombiniert. Zwei Teams mit jeweils 5 Spielern versuchen den Spielball, genannt Yuk, in das gegnerische Tor, das sich Mal nennt, zu bringen. 4 Spieler sind Pompfenkämpfer, die ihre Gegner mit gepolsterten Sportgeräten, den Pompfen, treffen können, um sie für kurze Zeit aus dem Spiel zu nehmen. Der 5. Spieler, der Läufer, ist der einzige, der den Juck aufnehmen und punkten kann. Der Sport zeichnet sich durch seine Dynamik, Taktik und Teamarbeit aus. Das Ganze ist natürlich ein Angebot des Red Cox e.V. Alles ist kostenfrei. Bauch- und Rückentraining gibt es bei Sport in der City dann am Donnerstag, den 13. August um 17.30 Uhr am Anger. Wer das nicht möchte, kann zur Afterwork-Party hoch in die Sky Lounge gehen im Turm 24 ab 18 Uhr. Dann gibt es die Bucht der Träumer. Die mythischen Zwillinge Umbria und Lumina halten Chaos und Ordnung auf unserer insgesamt 10 Bühnen im Gleichgewicht. Im Westen erhebt sich Umbria über die Wipfel des Helenesees, baumhohe Boxentürme, 6 sagenumwogene Floors, Atlantis, Unterholz, Waldraut, Schlupfloch, Neustockland und Porto Loco. Jeder Flur eine einzige, eigene Schwerkraft. Jeder Bassschlag ein Versprechen. Im Osten liegt Lumnina, ein Ort, an dem deine Wahrnehmung anfängt zu schmelzen, langsam wie Erdbeereis in der Wüste. Kaum zum Lernen, Spielen und Staunen. Dutzende Workshops, eine Live-Bühne, ein riesiges Zirkuszelt, eine grüne Sauna-Oase und am letzten Wipfel rufen die Gänge eines vergessenen Labyrinths. Das Ganze kann man erleben vom 13. bis zum 17.8. am Helenesee, Bucht der Träumer. 18 Uhr am Donnerstag, um 13. geht es los. Ja, dann haben wir doch noch bestimmt ein bisschen mehr an diesen Tagen. Tischtennis gibt es am Freitag um 14 Uhr in den Nähpassagen. Dann gibt es in der Kulturmanufaktur Blood, in the Blood and the Clock Tower. Das ist auch Musik. Murder Mystery Night. Wer täuscht wen im perfekten Verbrechen? Sei Staranwältin, Staranwalt, Schauspieler oder Schauspielerin, Detektiv, Detektivin oder Metallist. Entlarve Täuschungen, erlebe Spaß im Team. Das Ganze wird jetzt alle 2 Wochen am Freitag in der Kuma zu sehen sein. Das ist kostenfrei. Nochmal, Freitag, 14. August, 18.30 Uhr. Die öffentliche Stadtführung wie immer um 11 Uhr am Samstag. Da ist der Treffpunkt auch immer der gleiche. Deutsch-polnische Touristeninformation. Ein Tomatenfest auf der Plantage. Um 14 Uhr am 15. August.
Klassik ohne Grenzen gibt es dann das Familienkonzert am Samstag ich gucke mal rein, 16 Uhr. Akkordeon des Kaisers Nachtigall von Hans Christian Andersen. Ein Kaiser, ein Palast und das Instrument des Jahres 2026, das Akkordeon. Im Märchenklassiker von Hans Christian Andersen singt eine Nachtigall so wunderschön, dass selbst der Kaiser vor Freude fast vom Thron rutscht. Doch als plötzlich eine funkelnde Spielzeugnachtigall am Hof austaucht, gerät die echte Nachtigall in Vergessenheit. Ein großer Fehler. Denn ihre letzten Triller hat sie noch nicht lange gezwitschert und am Ende wird sie zur überraschenden Retterin. Also kommt mit auf diese musikalische Reise. Nico Guthun am Akkordeon, Malte Akrona Erzähler. Kostenfrei. Nochmal, Lenné Park, 16 Uhr, Samstag, 15. August. Silbermann Orgeltreff in Güldendorf am Samstag. Das Ganze dann 17 Uhr. Am Sonntag, Samstag 18 Uhr, auch im Lenné Park, bei Klassik ohne Grenzen, Schumann und Chopin. Zwei, die sich gut unterscheiden. Klavierabendmusik für Kleine und Große. Ich lese mal vor, was hier steht. Lassen Sie sich von einer lauen Sommerbrise und sanften Klavierklängen verzaubern. Im Schein der späten Sonne verschmelzen Natur und Musik zu einem Erlebnis für die ganze Familie. Robert Schumanns Kinderszenen wecken spielerische Erinnerungen, während Frédéric Chopin Nocturnes, darunter das berühmte Cis-Moll-Stück aus dem Film Der Pianist, für Gänsehaut sorgen. Ein stimmungsvoller Abend unter freiem Himmel, der den Sommer für Jung und Alt zum Klingen bringt. Maciej Smolak ist am Klavier. Eintritt ist auch hier frei. Machen wir noch kurz den Sonntag, dann haben wir es auch geschafft. Die Dauerausstellung im Kleistmuseum, öffentliche Führung am Museumssonntag. Klassik ohne Grenzen im Lenné Park, auch am Sonntag. Da geht's Ohrwurmgarantie. Ja. Von Beethovens Ode an die Freude bis zum weltberühmten Tangos, Melodien, die man einfach lieben muss. Dieses Programm ist eine mitreißende Live-Playlist der größten Welthits. Im ersten Teil funkeln unsterbliche Melodien der Klassik und Oper, von Bachs berühmter Aida über Verdis stürmischen Winter bis Verdis berauschenden Bühnenklängen. Alles ist wiederzuhören. Danach klingt die Stimmung schlägt die Stimmung um in pure Energie. Da geht es dann richtig los mit feurigen Tangos. Dann gibt es das ganze Ovid Connection Trio. Michael Mogilia spielt an der Oboe. Jaroslav Podsalzlik spielt die Klarinette. Und Rafael Tolega spielt das Fagott. Auch hier ist der Eintritt frei. Jo, und dann haben wir noch die Parkführung anschließend. 12.30 Uhr oder vorher 12.30 Uhr ist dann die Parkführung bei Klassik ohne Grenzen. Im Kleistmuseum gibt es der Dichter, den Ewald Christian von Kleist. Den gibt es da zu huldigen. Das Ganze, wie gesagt, ist ja Museumssonntag. Das ist der Freund von Lessing und Gleims und er widmete den Freimaurerloge ein Grabdenkmal, das heute noch im Gertraudenpark zu sehen ist. Sonstige Preise, Eintritt kostet da wohl 3 Euro. Kleistmuseum, 13 Uhr am Sonntag. Und ich habe ja versprochen, damit sind wir schon durch für diese Woche. Es ist ja Sommer und da ist nicht allzu viel. Kommen wir zur Musik aus der ehemaligen, einem Land, das es nicht mehr gibt, Niederhagen und Stern Meißen.

0: Ja, Niederhagen und Sternmeißen. Kommen wir mal zu Dingen, die die Welt bewegen. Mutmaßlicher Sprengstoff und Zünder entdeckt. Viele Diskussionen sind dazu entbrannt. Nichts Genaues weiß man noch nicht. Eine erste Untersuchung durch Entschärfungsspezialisten verlief laut Unterlagen positiv auf Nitrate, eine sprengstofffähige Substanz. Ein zweiter und ein dritter Test blieben zunächst negativ. Ein vierter Test, wiederum durchgeführt von Experten, ergab den Unterlagen zufolge, dass das Paket die hochexplosiven Sprengstoffe PETN und Semtex enthält. Diese Substanzen werden zum Beispiel auch im Militärbereich verwendet. Laut Ermittlungen entging der Flughafen damit wohl knapp einer Katastrophe. Der Zünder am angehängten Paket sei offenbar abgerissen und verhinderte dadurch wohl eine Explosion, so hieß es in den Unterlagen. Nichts Genaues weiß man nicht. Viele Spekulationen, wie immer, aber es war gefährlich. Dann die nächste Meldung. Ich sage mal, Herr Woidke, mal hinhören. Widerstand gegen das Aus der Rente ab 45 Versicherungsjahren wächst und auch Niedersachsen spricht sich dagegen aus. Herr Woidke, haben Sie es gehört? Niedersachsen. Sie sind Sozialdemokrat. Müssten Ihnen eigentlich klar sein, dass Sie da komplett widersprechen müssen. Nicht müssten, sondern müssen. Ja, so viel erstmal dazu. Wir kommen noch zu einem Titel. Oh, ich nehme mal den hier.
1: Die früher als Hardcore-Punk-Band aufgetreten sind und jetzt aber mit neuem, schöneren Image viel mehr Erfolg haben als Teenie-Pop-Band. Ihre neueste Single heißt Zu spät. Und auch hier ist der Drehort eher ungewöhnlich für so eine Band, nämlich die Berliner Deplana-Kunsthalle. Dort stellen bis zum 17. Februar 7 türkische Künstler ihr Bild von Deutschland auf.

Die jungen Ärzte von ihrer wirklich ersten kommerziellen Platte und das Ganze live anmoderiert, damals von Uschi Hiesi und damit auch jetzt mal zum Thema Deutsche Bahn wieder zurück. Ich will ja den neuen Bahnhof Schleuse in der Gemeinde Grünheide-Oder-Spree am 15. August wie geplant in Betrieb nehmen. So teilte das ja der Bundeseinekonzern heute mit. Derzeit ist die RE1-Verbindung zwischen Berlin-Ostbahnhof und Frankfurt-Oder ja gesperrt. Zunächst sollen in Frankschleuse dann die Züge in Richtung Frankfurt-Oder halten. Ab dem 24. August sind auch Halte in Richtung Berlin vorgesehen. Bis dahin stehe noch ein Software-Update für das elektronische Stellwerk an. Na, viel Glück. Ersatzbetrieb ab Berkenbrück. An anderer Stelle der Strecke dauern die Bauarbeiten allerdings länger. Nicht zu erwarten bei der Deutschen Bahn. In Berkenbrück können ab dem 15. August zwar wieder Züge in Richtung Berlin halten, in Richtung Frankfurt-Oder bleibt der Bahnhof wegen weiterer Bauarbeiten aber voraussichtlich bis 29. November gesperrt. Die Fahrgäste, die müssen dann in dieser Zeit auf Schienenersatzverkehr ausweichen. Die Bahn teilte mit, es werde geprüft, ob die Bauarbeiten sich vielleicht beschleunigen lassen und die Einschränkungen verkürzt werden können. Während der Sperrung wurden an den Bahnhöfen Berkenbrück, Jakobsdorf und Pilgram ja Bahnsteige verlängert und gebaut. Dort werden die, damit ab Mitte Dezember dann mit dem Fahrplanwechsel die längeren RE1-Züge mit mehr Sitzplätzen halten können. Das Thema hatten wir gestern im Mittagszeitmagazin. Jetzt sind ja die neuen Züge da. Das sind Viererzüge. Zwei Viererzüge sind dann 8 Wagen, die dann an den Bahnsteigen halten müssen. Jo, ein Titel. Ich weiß jetzt nicht, was mache ich jetzt hier. Ich denke mal, ich nehme den hier. Die Sonne.

0: Ryan.
1: Julia Engelmann ist das. Dichterin, Poetin und auch Sängerin Sonne. So heißt der Titel heute noch. Nicht hieß, sondern heißt der Titel heute noch. Ja, und dann gucken wir mal, was noch so alles zu erleben gibt. Bäckerstamm in Brandenburg. Wie ernst ist denn da die Lage? Also die ist eigentlich sehr ernst. Ja, dann haben wir hier noch eine Meldung, die ich mal kurz weitergebe. Eine Oma, 70, sieht aus wie 40. Ihr Geheimnis, jetzt müsst ihr stark sein, Vegetarier. Sie isst nur Fleisch. Genau. Viele träumen von Fitness bis ins hohe Alter, doch welchen Preis will man dafür bezahlen? Eva Bierath ist 70 Jahre alt, dreifache Großmutter und hat nicht nur ein Gesicht, das man eher für 40 zuschreiben würde, sondern auch einen komplett durchtrainierten Körper. Ja, und das kann man, 800 Gramm Fleisch am Tag. Ich stelle mir vor, wenn das jeder machen würde, wie die Tiere da leiden würden. Aber das ist das eine. Jedenfalls Fleisch ist nicht unbedingt immer nur das Schlechteste. Wir kommen noch zu einem Titel hier und den gebe ich euch noch mit auf den Weg. Reinhard May.
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Wir haben ein Grundgesetz, das soll den Rechtsstaat garantieren. Was hilft's, wenn sie nach Lust und Laune dran manipulieren? Die Scharfmacher, die immer von der Friedensmission quasseln und unterm Tisch schon emsig mit dem Säbel rasseln. 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Nie wieder soll von diesem Land Gewalt ausgehen. Wir müssen Flagge zeigen, dürfen nicht beiseite stehen. Rein humanitär natürlich und ganz ohne Blut vergießen. Kampfeinsätze sind jetzt nicht mehr so ganz auszuschließen. Sie ziehen uns immer tiefer rein, Stück für Stück. Und seit heute früh um 5 Uhr schießen wir wieder zurück. 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
1: Jahre ist der Titel Jetzt alt. Sei wachsam von Reinhard May ist ja auf seinem Album Leuchtfeuer zu hören und auch natürlich bei uns. Denn die Aktualität war nie mehr als heute. Anders kann man das nicht beschreiben. Ja, was haben wir noch? Ganz kurz Meldungen haben wir noch ein paar gehabt, aber ich denke mal, die sind nicht ganz so wichtig. Robert Dahl zum Beispiel, der ist ja der König, der Erdbeerkönig, sagt man ja, Gründer von Karls Erdbeerdörfern. Und er will am 16. Oktober eine neue Achterbahn im Elztal bei Berlin besteigen und erst 24 Stunden später wieder aussteigen. Mitfahren kann jeder gegen eine Spende. 24 Stunden am Stück Achterbahn fahren, boah, ich stelle mir das vor, bei der ersten Achterbahnfahrt wäre mir schon so schlecht. Und er will damit nicht nur Werbung für sein neues Fahrgeschäft machen, sondern auch Spenden für einen guten Zweck einsammeln. Das Geld soll in die Karls für alle Robert-Dahlmann-Stiftung fließen, die sich ja dem Thema Inklusion in Freizeitpark widmet. Im Elztal bei Berlin baut der Gründer des Erdbeer-Imperiums gerade eine neue Achterbahn. Bettys Bärchen Bumerang heißt die. In den will er am 16. Oktober um 11 Uhr einsteigen und erst einen Tag später aussteigen. Pro Stunde will Dahl sich 5 Minuten Pause gönnen. Die Achterbahn hat 10 Wagen, 9 sollen davon von Influencern und Content-Creators besetzt werden, die Dahl derzeit noch sucht. Der jeweils freie 10. Platz neben ihm ist eine für Spenden buchbar, für 5, 50 oder eben auch 1000 Euro. Die Mindestreichweite für mitfahrende Influencer gibt es nicht. Ein Creator mit 150.000 Followern hat manchmal ein geringeres Engagement als jemand mit 15.000. Der interessantere Themen eben an, so begründet Dahl eben seine Entscheidung. Entscheidend sei die Fähigkeit, Menschen zu mobilisieren und zu spenden zu bewegen. Also, wer nichts Besseres vorhat am 16. Oktober diesen Jahres, der kann eben mal den ganzen Tag mit der Achterbahn fahren. Und damit verabschiede ich mich und wünsche noch eine schöne Woche. Tschüss.

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Mikro für einen Radiosender, der über diese Lesung heute berichtet. Ich freue mich sehr darüber. Und ich glaube, diese Kirche hat eine so wunderbare Akustik, da bräuchte man auch gar kein Mikrofon mit Lautsprecher. Das kriegen wir auch so hin. Oder ich versuche es so hinzukriegen. Die Latte haben Sie natürlich ein bisschen hochgehängt. Herzlichen Dank dafür. Die Latte ist ja nicht nur Fontane, aber ich glaube, wenn Sie mit Ihrem bisherigen Programm und mit denen, die das Programm gestalten, hierher gekommen wären, wenn Herr Quast Sie eingeladen hätte, wenn die Grunower Bürgermeisterin, die leider heute nicht da sein kann, Sie eingeladen hätte, hätten Sie natürlich tatsächlich das Problem gehabt, bei Fontane suchen zu können, solange Sie wollen. Sie hätten nichts über das Schlaubetal gefunden. Sie hätten ein bisschen was über Beeskow gefunden, aber auch nicht gerade Freundliches, weil Fontane Beeskow nicht mochte. Aber wir haben natürlich in Beeskow Günther de Bruijn, der in diesem Jahr gestorben ist oder im letzten Jahr gestorben ist und der nicht nur ein moderner Fontane ist, sondern der auch ein Schriftsteller ersten Grades, ein deutscher Schriftsteller ersten Grades gewesen ist, der sehr viel für die Region gemacht hat. Und dessen Buch Abseits, Liebeserklärung an eine Landschaft, das gebe ich unumwunden zu, war für mich auch ein Buch, das mich so fasziniert hat. Es war unter anderem auch ein Geburtshelfer für dieses Buch Sieh dich um, Annäherungen an eine brandenburgische Landschaft. Günther de Bruijns Heimat seit den 60er Jahren war unweit von Beeskow in Görsdorf. Dort hat er bei Wanderungen, die er immer unternommen hat, einen Hof entdeckt. Er hat diesen Hof ausgebaut. Er hat bis zuletzt neben Berlin auch dort auf diesem Hof gelebt. Und er hat die Region porträtiert, die um ihn herum sich erstreckt auf der Beeskower Platte. Das ist die Region westlich der Spree. Und als ich vor 3 Jahren mit meiner Frau hierher nach Grunow gezogen bin, man ist natürlich als jemand, der dann auch Wurzeln schlagen möchte, der sich mit der Geschichte der Region vertraut machen möchte, weil man kann ja nur dort ankommen, wo man auch sich drauf einlässt, habe ich festgestellt, so viel über die Region gibt es nicht zu lesen. Abseits ist die Nachbarregion und dann ist der Autor natürlich derjenige, der sich umhorcht, der mit Menschen spricht. Und ich will an dieser Stelle auch sagen, dass einer der, wie soll ich das sagen, auch Geburtshelfer dieses Buches im Dorf lebt. Es gab ein sehr schönes, langes Gespräch mit Johannes und Brigitte Brisch. Brigitte Brisch ist auch hier. Wo ist sie? Da sitzt sie, genau. Wir saßen letztes Jahr im Frühjahr beisammen und sie und ihr Mann haben mir so viel über Grunow erzählt, dass in mir tatsächlich der Wunsch, dieses Buch zu schreiben, dann tatsächlich auch so eine Art von Verpflichtung geworden ist, weil dieses Buch ist nicht nur ein Porträt über die Region zwischen Spree und Oder, zwischen Mörose und Lieberose. Es ist auch ein Buch, das im Dialog mit den Menschen vor Ort entstanden ist. So wie Sie gerade über Frau Richter gesagt haben, das Wissen vor Ort ist viel interessanter und spannender manchmal als das Wissen, das andere in den Ort bringen oder das Wissen, das auf Landesebene über diesen Ort vorhanden ist. Und es ist sehr fruchtbar, wenn sich diese verschiedenen Wissensebenen miteinander verständigen. Also das, was Sie mit dieser Reihe Nachbarn bei Nachbarn mit den Dorfkirchenlesungen machen, der Dialog zwischen Berlin und Brandenburg, das ist für mich auch sowas wie die literarische Idee dieses Buches über Sieh dich um. Es entsteht oder es entstand im Dialog mit ganz vielen Menschen vor Ort, die ihr Wissen eingebracht haben und die mir als Gesprächspartnerin und Gesprächspartner geholfen haben, diese Region besser zu verstehen. Das soll es eigentlich an Vorrede gewesen sein. Das Buch, Sie können nachher auch reinschauen und gucken,
wenn es Ihnen gefällt. Ich signiere auch gerne, also wir haben es auch zum Verkauf hier. Und ich möchte Ihnen drei Stücke aus diesem Buch heute vorstellen. Das erste Stück handelt hier in Grunow über die Torfstiche. Das zweite ist ein Stück über Siedichum, also den Ort, der namensgebend für dieses Buch ist. Und das dritte Stück handelt wieder in Grunow, ist ein sehr persönliches Stück, Abendrunde heißt das. Und ich hoffe, dass es Ihnen gefällt. Und ich hoffe, Herr Hassemer, dass ich Ihren Erwartungen gerecht werde. Torfstiche, Grunow. Meine erste Begegnung mit den Torfstichen hatte ich, bevor ich wusste, dass es die Torfstiche waren. Es war an einem Nachmittag Ende August. Über dem Feld stand die Abendsonne und tauchte die gelb blühenden Senfhalme samt dem Waldsaum dahinter in ein mildes Licht. Wir gingen am Feldrand entlang und kletterten durch eine Senke, durch die einmal die alte Bahnstrecke von Frankfurt nach Cottbus führte. Um zur Niederung der Ölse zu gelangen, deren Namen ich erst einige Tage zuvor zum ersten Mal gehört hatte, mussten wir uns durch dichte Brombeerbüsche und das Unterholz schlagen, dann standen wir vor einem See. Eine Tarkowski-Landschaft, dachte ich augenblicklich. Einen anderen Vergleich hatte ich nicht zur Hand. Wäre Stalker, der Film des sowjetischen Regisseurs Andrei Tarkowski, nicht an der Pirita bei Tallinn, sondern in Brandenburg gedreht worden, müsste er genau an dieser Stelle spielen. Vor uns breitete sich eine Landschaft aus, geheimnisvoll, schweigsam und fast gespenstisch unberührt. In die Mitte des schmalen Sees ragte von Norden eine Landzunge, bestanden mit Totholz, die Erlenstämme steckten in kleinen Grüppchen im Sumpf, über ihnen übten Kraniche den Flug in den Süden. Kahle, astlose Stämme, die sich im Wasser spiegelten und etwas Unheimliches ausstrahlten, als ob sie zur unbewohnten Zone unseres Bewusstseins gehörten. Ich versuchte zu fotografieren, was ich sah, und wusste doch, dass es mir nicht gelingen würde. Wie fotografiert man eine Tarkowski-Landschaft? Auch am Ufer gegenüber, hinter der Halbinsel, standen die Erlen wie Bleistifte ins Wasser gesteckt, als hätten sie sich versammelt zu einem Totengebet. Der See, das konnte ich an der kleinen Sandbucht sehen, die die Brombeersträucher freigegeben hatten, streckte sich von Norden nach Süden, wo er bald zu Ende war und in ein Niedermoor überging. Nach Norden hin sah ich kein Ende. Je weiter wir gingen, desto unzugänglicher wurde das Unterholz, das Dickicht schloss sich, kein Weg, der weiterführte, nicht einmal ein Trampelpfad. Das Wasser des Sees, den die Ölse an dieser Stelle bildete, sah trübe aus, kein Ort zum Abbaden. Vor dem Ufer vereinzelte Büschel von Seggen, ich konnte nicht erkennen, wie tief das Wasser reichte. Die Ölse, das hatte ich der Karte entnommen, die seit ein paar Tagen in unserer Küche hing, entspringt dem Möschensee, fließt durch den Koschewitzer See, speiste vor Zeiten einige Mühlen, die längst nicht mehr in Betrieb sind, und mündet schließlich, da hat sie die Tarkowski-Landschaft längst verlassen, bei Beskow in die Spree. Das Wasser, vor dem wir standen, würde also irgendwann durch Berlin und weiter dann über die Elbe und Hamburg in die Nordsee fließen. Aber Hamburg und die Nordsee waren an diesem Nachmittag Ende August weit entfernt. Eher hatte ich das Gefühl, an einem Ort zu sein, an dem die Zeit nicht nur stillstand. Vielleicht war ich auch in eine andere Zeitzone geraten. Das Wasser zu unseren Füßen regte sich kaum, nur bei einem Windstoß kräuselte sich die Oberfläche. Die Kraniche zogen längs des Sees und zwei Schwäne, die an seinem Ende waghalsige Landungen veranstalteten. Trotz ihres Lärms lag über dieser unwirklichen Landschaft eine unwirkliche Stille. Kam diese Stille aus mir? Als ich einige Tage später wieder an diesen Ort zurückkehren wollte, fragte unsere Nachbarin, »Du gehst zu den Torfstichen?« »Nein«, antwortete ich etwas unversichert, »ich will noch einmal hinunter zu dieser wilden Landschaft an der Ölse und zu diesem See.« »Das sind ehemalige Torfstiche«, lächelte die Nachbarin. »Früher haben sie dort Torf abgebaut, zur Bodenverbesserung. Nur war der Torf sauer und musste mit Kalk abgebunden werden.« Ich nickte.
Später entdeckte ich, dass das Gebiet als jüngstes Naturschutzgebiet in Brandenburg ausgewiesen worden war. Die Tarkowski-Landschaft, die ich entdeckt hatte, hatte einen amtlichen Namen: Ölsenniederung mit Torfstichen. Eine Zeit lang ging ich dann nicht mehr zu den Torfstichen, wollte die erste Begegnung mit der Landschaft, die mich seit diesem Augusttag beheimatet, nicht verblassen lassen durch ein Übermaß an Wiederholung, wollte den Zauber der Landschaft nicht unnötig strapazieren, wollte mich dem See, den ich entdeckt hatte, auch nicht von Westen her nähern, dort, wo die Bleistiftähren ihr Totengebet halten. Auf den Karten sind dort seltsame Waben eingezeichnet. Zelte oder Tarnnetze schien es uns, als wir in den Tagen unserer Ankunft bei Google Maps nachschauten. Tatsächlich ist es ein Munitionsdepot der Bundeswehr. Zunächst hat uns das noch beunruhigt. Mit der Zeit haben wir es ausgeblendet. Es ist hinter der unwirklichen Landschaft an der Ölsenniederung, weit weg auf der gegenüberliegenden Seite. Vielleicht wollte ich auch nicht mehr zu den Torfstichen, weil auf dem Weg dorthin ein scharfer Hund mit wütendem Gebell den Gartenzaun entlang hetzt. Es ist ein schöner Weg, bequemer als der über den Feldrand, den wir damals gegangen waren. Gleich hinter dem Grundstück mit dem Hund geht es auf einem mit alten Feldsteinen gepflasterten Weg über eine Brücke, unter der die Eisenbahn zwischen Frankfurt und Beeskow und weiter nach Königs Wusterhausen verkehrt. Auch das alte Bahnhaus, in dem wir wohnen, kann man von der Brücke aus sehen. Im Abendrot leuchten die Ziegel und hinter dem Fachwerkgiebel beginnt eine Weite, die ich seitdem nicht mehr missen mag. Hinter den Wäldern, die ich von der Bahnbrücke besser überblicken kann als von unserem Garten, liegen Mixdorf und Siedig um, dahinter Müllrose, wo die Schlaube einst scharf nach rechts bog und schließlich vor Frankfurt in die Oder mündete. Von der Bahnbrücke war es noch eine Viertelstunde bis zur Ölse. Daran erinnerte ich mich, als ich vor kurzem den Weg wieder ging, trotz des scharfen Hundes mit seinem Drohgebaren. Zuvor war ich Johannes Brisch und seiner Frau Brigitte begegnet, die mir erzählten, was es mit meiner Tarkowski-Landschaft auf sich hat. Johannes Brisch, Jahrgang 1936, arbeitete wie sein Vater Max in der LPG Pflanzenproduktion Schlaubetal, die ihren Sitz in Grunow hatte. Von seinem Vater hatte er erfahren, wie vor dem Krieg Torf abgebaut wurde, allerdings auf der westlich gelegenen Schneeberger Seite der Ölse, nicht auf der östlichen, unserer Grunower Seite. Der Torf wurde noch mit dem Spaten gestochen und dann mit Loren zu Sammelstellen gefahren, sagt Johannes Brisch. Damals war mit dem Torf, diesem über hunderte von Jahren entstandenen pflanzlichen Substrat, noch geheizt worden. In den 60er Jahren kamen dann nicht mehr die Schneeberger oder die Beeskower mit dem Spaten, sondern die Grunower mit dem Bagger. Vor allem im Winter, wenn es auf den Feldern nichts zu tun gab, sind wir runter an die Ölse, erinnert sich Johannes Brisch. Weil es da etwas sumpfig war, haben wir Betonplatten ausgelegt, damit die Bagger nicht absaufen. Den Torf haben wir auf die Felder gefahren und den Stallmist dazu gemischt. Erst in dieser Zeit ist der See entstanden, den ich bei meiner ersten Begegnung mit den Torfstichen entdeckt hatte. Die geheimnisvolle, schweigsame und fast gespenstisch unberührte Landschaft ist von Menschenhand gemacht. Mein Auge hatte mir eine Falle gestellt. Es sollte nicht die letzte sein bei meinen Streifzügen durch die Region um Siedig um. Mit der Wende endete dann die Geschichte des Torfabbaus in Grunow. Auf der Schneeberger Seite aber ging die Geschichte weiter, weiß Brigitte Brisch. Wo heute das Munitionsdepot der Bundeswehr ist, war zu DDR-Zeiten das Depot der Nationalen Volksarmee, sagt sie. 1969-70 wurde es gebaut, ein Jahr später habe ich angefangen, dort zu arbeiten. Da stand schon ein Teil von den Baracken. Und die Bunker standen auch alle schon. Unterirdische Bunker, betont sie. Die damals 27-Jährige arbeitete in der Küche des Munitionsdepots. Das Depot hatte einen Anschluss an die Bahnstrecke Grunow-Beeskow. Und alles war streng geheim. Früher wusste keiner, was da war. Da haben wir immer gesagt, da ist eine Schokoladenfabrik. Einmal, erinnert sich Brigitte Brisch, wurde sie nachts geweckt und zum Depot geholt. Ein Jagdflugzeug war abgestürzt, sagt Brisch. Der Lehrausbilder und der Stift kamen ums Leben.
Das können Sie noch heute sehen, wenn Sie nach Beeskow fahren. Links von der Straße aus gesehen sieht man das. Da ist ein kleines Wäldchen, da ist das Flugzeug abgestürzt. Ein kleines bisschen weiter wäre es, auf Deutsch gesagt, auf der Munition.

Geschichten erzählt haben, bin ich also vorbei am scharfen Hund über die gepflasterte Bahnbrücke, von der ich unser Haus sehen kann, und die Wälder, die bis Milrose reichen. Weiter auf dem Forstweg, an dem ich, als sei ich nie fort gewesen, links die Robinien und rechts die Kiefern grüßten, kam dann endlich hinunter zur Niederung und kämpfte mich durch das dichte Brombeergestrüpp zur kleinen Sandbucht. Es war alles noch da. Auf der Landzunge und dahinter hielten die kahlen, astlosen Erlen noch immer ihr Totengebet. Auch ein Schwan zog über mich hinweg. Das Wasser der Ölse war noch immer trüb. Ich wusste nun auch, dass ich das nicht mehr ändern würde und warum. Eine geschundene Landschaft, dachte ich, und ich war auf sie hereingefallen. An Tarkowski dachte ich nun nicht mehr. Dennoch werde ich wiederkommen. Dankeschön.

Es ist kalt auf dem Hof des Forsthauses, sieh dich um. Das Lagerfeuer wärmt nur, wenn man dicht davor steht. Im Wirtschaftsgebäude hat Andrea Maßmann ein kleines Buffet aufgebaut. Es gibt Suppe, Kuchen, Kaffee und Bier. Während sich die Jagdgesellschaft aufwärmt, wird auf dem Hof die Strecke gelegt. Viel ist es nicht, was an diesem Januartag auf zwei aufeinanderfolgenden Drückjagden im Neuzeller Stiftswald erlegt wurde. 4 Rehe, ein Wildschwein, das war's. Die Laune lassen sich die Beteiligten nicht verderben. Gestärkt von Suppe und Bier versammeln sie sich bei Anbruch der Dämmerung auf dem Hof. Die Strecke ist mit brennenden Fackeln markiert. Die Regeln sind akribisch festgelegt. Zuerst kommt das Hochwild, dann das Niederwild. Männliches Wild kommt vor weiblichem, starkes Wild vor schwachem, Haarwild vor Federwild. Darüber hinaus soll jedes 10. Stück der Art eine halbe Körperlänge vorgezogen werden. Bei 4 Rehen und einem Stück Schwarzwild eine eher unnötige Regel. Ist die Strecke ordnungsmäßig gelegt, sind die Jagdhornbläser an der Reihe. Für jede Wildart stimmen sie ein eigenes Signal an, das sogenannte Todsignal. Auf dem Hof des Forsthauses Siedichum ertönt zunächst Rehtod, dann Sautod. Anschließend wird der Name der erfolgreichen Jäger genannt und der Bruch verteilt. Das Streckelegen ist ein Ritual, das die Jagd seit Jahrhunderten begleitet. In Siedichum begann die Tradition im 18. Jahrhundert. Das geht aus dem Stiftsatlas von 1758 hervor, dessen Original in der Kartenabteilung der Staatsbibliothek zu Berlin aufbewahrt wird. Inmitten eines ausgedehnten Waldgebietes ist auf einem Bergsporn, der sich in den Hammersee schiebt und steil zur Schlaube abfällt, ein Jägerhaus eingezeichnet. Auch heute noch sind das Forsthaus Siedichum, das Verwaltungsgebäude des Naturparks Schlaubetal und 3 Häuser am Hammersee die einzigen Gebäude in diesem Waldgebiet, das von der Schlaube und ihren Seen durchflossen wird. Wo sonst, wenn nicht hier, kann man es fühlen, was Romantiker wie Tieck oder Eichendorff mit diesem Wort gemeint haben mögen: Waldeinsamkeit. Begonnen hat die Geschichte von Siedichum mit der Wahl eines neuen Abtes im Kloster Neuzelle. 1742 trat Gabriel Dubau sein Abbatiat im Zisterzienserkloster an, dessen Ländereien seit der Gründung 1268 von der Oder im Osten bis zur Schlaube im Westen reichten. 4 Jahre später ließ Dubau von seinen Mönchen an der schönsten Stelle des Schlaubetals jenes Jägerhaus errichten, das im Stiftsatlas von Neuzelle vermerkt ist. Es war ein einfaches, einstöckiges Fachwerkhaus, in dem es auch einen Betraum für die Mönche gab. Um das Gebäude herum wurden Sichtachsen in den Wald geschlagen. Der Name Siedichum ist erstmals für das Jahr 1754 belegt. Im Kirchenbuch von Neuzelle hat der Historiker Winfried Töppler anlässlich der Hochzeit eines Jägers den Eintrag gefunden: Siedichum. Heute steht der Name auf einem Schild vor der Einfahrt zur gleichnamigen Gaststätte. Hier sieh dich um. Wie aber ist der Name zu deuten? War er eine Warnung an die Mönche und Jäger, auf Schritt und Tritt auf den Weg zu achten, da die Schlaube hier von zahlreichen Sümpfen und Mooren umgeben war? Oder pries er dieses Fleckchen Erde, denn von der Anhöhe hat man tatsächlich einen herrlichen Ausblick auf den Hammersee, den Schinkensee und die umliegenden Laubwälder des Schlaubetals? Stand der Name in Zusammenhang mit den im Mittelalter beliebten Satzortsnamen wie Schau ins Land bei Freiburg oder solchen, die man Vorwerken und Jagdhäusern gab, um Schaden von ihnen abzuwenden? Ein Beispiel dafür ist Siedichfür in Sachsen, als Warnung an Reisende, sich vorzusehen, wie der Namensforscher Jürgen Udolf mutmaßt. Vielleicht war es aber auch nur ein Tipp von Mönch zu Mönch: Schau mal, wie schön es hier ist. Oder hatten die Mönche von Neuzelle gar keinen Blick für die Landschaft? Mitte des 18. Jahrhunderts bestimmte die Aufklärung das Bild des Menschen von seiner Umwelt. Vielerorts ging das einher mit einem forstwirtschaftlichen Blick auf den Wald und der Überzeugung, dass die Natur
verstanden als ungeordnete Wildnis, gezähmt und geordnet werden muss. Haben die Mönche mit der Inszenierung von Siedichum in einer Art antiaufklärerischen Attitüde, also die Gegenbewegung, die Landschaftsidee der Romantik vorweggenommen? Wohl eher nicht, denn dort, wo es um die Wirtschaft des Klosters geht, handelten auch die Äbte rational. So wurden die Oderauen gerodet, um die guten Böden für die Landwirtschaft zu nutzen. Auch zwischen Oder und Schlaube waren zwischen 1650 und 1750 viele Wälder gerodet worden. Auf dem Weg nach Siedichum ritten die Neuzeller Mönche meist über kahle Felder. Schönheit spielte für sie keine Rolle. Aus einer ungeordneten Landschaft wurde auch im antiaufklärerischen Milieu der Zisterzienser eine geordnete Landschaft. Ein Beispiel dafür ist der Barockgarten des Klosters, den Abt Gabriel Dubau streng geometrisch anlegen ließ. Anders war es da, wo gejagt wurde. Bei der Jagd verhielten sich die Mönche nicht anders als der Adel der Zeit. Vornehmlich der Wald, aber auch alle anderen Landschaftselemente des adligen Grundbesitzes, die zur Jagd genutzt wurden, nahm im Kontext der adligen Selbstdarstellung Züge des Wilden, des unbeherrscht Natürlichen an, schreibt der Sozial- und Wirtschaftshistoriker Thorsten Meyer. Die Landschaft, verstanden als naturräumliche Ausstattung, bildete den Hintergrund. Um ihrer selbst willen existierte sie nicht. Das allerdings würde bedeuten, dass das Jagdhaus der Mönche nicht an der schönsten Stelle des Schlaubetals errichtet wurde, sondern dort, wo es das meiste Wild gab. Gleichwohl haben die Mönche des Klosters Neuzelle mit ihrer Namensgebung zur Legendenbildung beigetragen. Siedichum, dieser fordernde Name, der die Landschaft ihrem Betrachter an die Hand gibt, ist seitdem in der Welt. Und ich? An welchen Legenden stricke ich, wenn ich den geheimnisvollsten Ort des Schlaubetals seiner Einzigartigkeit beraube und ihm eine Region andichte, für die es bislang keinen Namen gibt? Was haben Beeskow und Neuzelle, Milrose und Lieberose, Frankfurt und Friedland mit Siedichum gemeinsam? Oder will ich nur eine geografische und literarische Leerstelle füllen, denn nicht einmal Fontane hat ein Wort über Siedichum verloren? Ja, vielleicht stricke auch ich an einer Legende, aber gut möglich ist auch, dass ich nur eine Art Geburtshelfer bin. Vielleicht wünsche ich mir, dass das Siedichum zwischen Spree und Oder einmal ebenso entdeckt wird wie jene Stelle im Schlaubetal, an der das Jagdhaus errichtet wurde. Dass es nicht länger im toten Winkel liegt, sondern einen ähnlichen Nachhall findet wie das Siedichum der Mönche und Jäger. Nicht als unberührte Natur, sondern als Ergebnis des Ringens des Menschen mit einer Landschaft im Abseits. An der Stelle, an der einst das Jagdhaus errichtet wurde, steht heute das Forsthaus Siedichum, das Andrea Maßmann bis in die jüngste Zeit betrieben hat. Es war 1909 als Herrenhaus an der Stelle gebaut worden, an der das Jagdhaus stand. 200 Meter weiter nördlich befindet sich an einer Waldkreuzung der Försterfriedhof von Siedichum. Angelegt hat ihn 1891 der königlich preußische Oberförster Wilhelm Reuter. Wilhelm Reuters Siedichum war nicht mehr das der Mönche und Jäger. Es war ein preußisches Siedichum geworden, in dem vor allem Forstwirtschaft betrieben wurde. Die zu Schernsdorf gehörende Neuzeller Stiftsförsterei hatte sich bereits 1833, da war das Kloster schon aufgelöst und Siedichum gehörte zu Preußen, im Jagdhaus von Abt Gabriel Dubrau niedergelassen. 7 Jahre später lebten in den 3 Häusern von Siedichum 33 Personen, viele von ihnen waren Waldarbeiter. Die Waldflächen mit einer Größe von über 5000 Hektar, die dem Stift Neuzelle nach der Säkularisierung und der Überführung in eine Stiftung geblieben waren, wurden in 2 Oberförstereien aufgeteilt, eine in Neuzelle und eine in Siedichum. Die in Siedichum hatte 1870 Wilhelm Reuter übernommen. Andrea Maßmann kennt die Geschichte von Wilhelm Reuter ebenso wie die Gründungsgeschichte von Siedichum durch die Mönche. Die langjährige Pächterin des Forsthauses stammt aus Hangelsberg bei Fürstenwalde, hat Zootechnikerin gelernt
und dann in Mecklenburg Ökonomie studiert, wo sie ihren Mann kennengelernt hat. Seitdem beide 2011 das Forsthaus übernommen haben, lebten sie unten am Hammersee zwischen zwei Waldarbeiterhäusern aus dem Jahre 1922. Das etwas vom See zurückgesetzte Fischerhaus gehört der Stiftung Stift Neuzelle, die es zusammen mit dem Forsthaus verpachtet. 1999 hatte es die Stiftung von der Treuhand zurückbekommen. Und auch die DDR-Geschichte hat Andrea Maßmann vor Augen. Zunächst hatte sie sich um als Gästehaus des Ministerrats der DDR gedient. Danach ging es an die Staatssicherheit, die dort das Mehrzweckobjekt Siedichum mit dem dazugehörigen Erholungsobjekt Fischerhaus betrieb. Wer sich diese Geschichte vor Augen führt, bekommt plötzlich eine ganz andere Vorstellung davon, was Siedichum bedeuten kann, sagt Maßmann. Im Erholungsheim arbeiteten ein weiblicher Stasi-Leutnant und 9 hauptamtliche inoffizielle Mitarbeiter. Aus Siedichum wurde Horch und Guck. Umsehen hätte sich vielleicht auch Dieter Wurm sollen. Der Oberstleutnant des MFS vermittelte am offiziellen Außenhandel der DDR vorbei Geschäfte mit dem Westen. In Siedichum veranlasste Wurm die Grundsanierung des Stasi-Objekts für eine Summe von 560.000 Mark. Weitere 273.000 Mark flossen in die Renovierung des Fischerhauses. Im Gegenzug erhielt der an den Arbeiten beteiligte staatliche Forstbetrieb Müllrose Holzverarbeitungsmaschine aus dem Westen im Wert von 50.000 D-Mark. Was Wurm nicht wusste, Stasi-Chef Erich Mielke war bereits auf das seltsame Treiben in Siedichum aufmerksam geworden. Er ordnete eine Revision an, bei der sich herausstellte, dass Wurm für die Bauarbeiten keine Belege vorweisen konnte. Bei der anschließenden Untersuchung seiner Berliner Wohnung in der Niederbarnimstraße wurden im Kachelofen 160.000 D-Mark und 26 Kilogramm Gold gefunden. Auch in einem Depot in einer privaten Jagdhütte am Wirchensee fanden sich bei Grabungen 44 Kilogramm Gold, andernorts mehr als 1.000 Flaschen Schnaps, Millionen von Westzigaretten, japanische Heimelektronik, Schmuck und wertvolle Münzen. So berichtete der Spiegel im Jahr 2000. Der größte Wirtschaftskrimi der DDR-Geschichte, wie es das Nachrichtenmagazin nannte, spielte in Siedichum. Unter Ausschluss der Öffentlichkeit und strengster Geheimhaltung wurde Günter Wurm am 3. Dezember 1981 vom Militärstrafsenat beim obersten Gericht der DDR zu 15 Jahren verurteilt. Er starb 1983 unter ungeklärten Umständen in der Haft. Doch das ist Geschichte. Bei unserem Gespräch im Frühjahr 2020 sagt Andrea Maßmann, wenn ich vom Fischerhaus morgens hochlaufe zum Forsthaus, denke ich jedes Mal, das ist ein besonderer Ort. Da haben die Mönche tatsächlich die schönste Stelle des Schlaubetals gefunden. Das wusste der Abt zu schätzen, aber auch die Stadtsicherheit wusste es. Siedichum, wo die Jäger und Treiber in den Wintermonaten ihre Strecke legen, ist aber nicht nur der Mittelpunkt des Schlaubetals. Die gleichnamige Gemeinde kann auch auf einen Rekord verweisen, der selbst im waldreichen Brandenburg seinesgleichen sucht. Wer sich in Siedichum umschaut, sieht nämlich vor allem eines: Bäume. Denn nach dem Kahlschlag im 18. Jahrhundert wurde ab der Mitte des 19. Jahrhunderts wieder aufgeforstet. Während im Schnitt auf jeden Brandenburger 4.500 Quadratmeter Wald kommen, sind es in der Gemeinde Siedichum, zu der auch Schernsdorf, Riesen und Politz gehören, 38.000 Quadratmeter pro Einwohner. 1.531 Menschen leben in der Gemeinde, umgeben von fast 60 Quadratkilometer Wald.

Das letzte Stück, das ich Ihnen vorstelle, ist auch das letzte Kapitel im Buch, zu dem übrigens Inka Schwandt die Fotos beigetragen hat. Es heißt Abendrunde. Um zu wissen, wann es Zeit für die Abendrunde ist, muss ich nicht auf die Uhr schauen. Wenn die Sonne gerade noch über den Bäumen am Bahnhof steht, gehe ich los. Ich weiß dann, dass ich am Ende der Runde, wenn ich am Feldrand schon wieder unser Haus sehe, mit den letzten Sonnenstrahlen zurückkomme. Wenn die Sonne nicht scheint und es regnet, ziehe ich die Kapuze über den Kopf und schaue nicht in die Ferne, sondern auf die Erde. Auch da gibt es manchmal was zu entdecken. Zuletzt sogar, das glaube ich zumindest, Wolfsspuren. Ich weiß nicht mehr, wann ich begonnen habe, den abendlichen Spaziergang meine Abendrunde zu nennen. Auch vorher bin ich schon raus aus dem Haus, über den Wäscheplatz aufs Feld, auf der Rückseite des Grundstücks zum Pflasterweg vor dem Bahnhof, an dessen Ende ein einsames Schild steht. Bahnanlage, befahren und betreten durch Unbefugte verboten. In Wirklichkeit hört an dieser Stelle nur die Beräumung bei Schnee und Eis auf. Seitdem ich hier bin, gab es nur einmal Schnee und Eis. Vielleicht war es der Wunsch nach Wiederholung, nach einem Ritual, das mich mit der neuen Umgebung in Grunow vertraut machen sollte. Je öfter ich das Ritual wiederholte, desto verbundener fühlte ich mich mit der Landschaft, die Abendrunde als Heimischmacherin und auch als Landschaftsmacherin. Meine Abendrunde markiert ein Territorium, grenzt es ein, definiert es alleine durch mein Gehen, auch wenn es keinen Namen hat, außer vielleicht diesem: Landschaft innerhalb der von mir begangenen Abendrunde. Würde einen solchen Namen jemand verstehen? Nein, sicher nicht. Es sei denn, ich würde die Landschaft, die ich mit meiner Abendrunde abzirkele, beschreiben. Vom Bahnhof führt mein Weg entlang der Bahntrasse bis zum Kilometerstein 130.0. Linke Hand verrotten neben dem Gleis nach Frankfurt die Bohlen der stillgelegten Strecke nach Cottbus. Rechts salutiert ein wilder Mix aus Eichen, Ahorn, Birken, Kastanien, Unterholz. Weder bilden sie eine halbseitige Allee, noch markieren sie akkurat die Grenze zum Feld. Eher ist das alles dem Zufall überlassen. Hier ist seit der Stilllegung der Trasse hochgekommen, was hochkommen sollte, und im Wind zum Opfer gefallen, was nicht tauglich war. Wo die ehemalige Betriebsstraße der Bahn endet, erkenne ich am Pflanzenwuchs. Kurz hinter Kilometer 129.9 stehen im Mai die Gräser kniehoch, davor wächst nichts. Ich habe ein paar Abendrunden gebraucht, bis mir das aufgefallen ist. An Kilometer 129.9 steht ein Signalhäuschen. Seine paar Fenster sind mit Blechplatten zugeschraubt. Das Signal selbst muss schon lange nicht mehr von Hand gestellt werden. Doch der Weg bis zum Signalhäuschen wurde freigehalten. Manchmal haben Pestizide eine längere Haltbarkeitsdauer als eine Bahnstrecke. Ab Kilometer 130.0 geht es dann querfeldein. Erst über einen Hügel, dann auf einem Feldweg, dem ein mageres Kiefernwäldchen folgt. Hinter dem Wäldchen führt der Weg geradeaus weiter zur Landstraße, die von Grunow nach Mixdorf führt. Eine Reihe junger Ahornbäume folgt dem Weg, was mich schon beim ersten Mal, als ich hier war, gefreut hat. Die Pflanzung macht unmissverständlich klar, dass sich hier ein Weg befindet. Keine Selbstverständlichkeit ist das in Zeiten, wo mehr und mehr Feldwege untergepflügt werden und Wegsteine verschwinden. Es stimmt schon, da wo es noch alte Wege gibt, ist die Landschaft intakter als dort, wo sie fehlen. Hat sie deshalb eine Zukunft? Anstatt auf der Ahrenallee weiter Richtung Landstraße zu gehen, biege ich rechts ab, noch immer in Tuchfühlung zum Kiefernwäldchen. Linker Hand befindet sich eine Kurzumtriebsplantage, halb Weiden, halb Robinien, die in einigen Jahren erntereif ist. Meine Abendrunde führt mich also, bevor mich die letzten Sonnenstrahlen treffen, zunächst über Bahngelände und danach durch eine forst- und landwirtschaftlich genutzte Landschaft, in der nichts dem Zufall überlassen ist. Nur in den ersten Wochen habe ich auf die Uhr geschaut, eine halbe Stunde. Länger dauert die Abendrunde nicht. Eine nicht weiter bekannte oder benannte Landschaft zu beschreiben, vor dieser Aufgabe stand ich auch auf meinen großen Runden, die ich um den von mir selbst gesetzten Fixpunkt Siedig umgedreht habe.
Ich habe auf meinen Streifzügen und Annäherungen aus einem konkreten Ort eine Landschaft zu zaubern versucht, wie ein fahrender Gaukler das Kaninchen aus dem Hut. Eine Landschaft, die in diesen Umrissen nie existiert hat, es sei denn, man begreift sie dich um auch als Aufforderung, einzutauchen in die Geschichte und Gegenwart einer Region, deren Grenzen man sich selbst setzt. Als Gelegenheit, sich umzusehen, zu beschreiben, sich einen Reim darauf zu machen, was man entdeckt oder in den Gesprächen mit den Menschen vor Ort erfährt. Denn Landschaft ist nicht nur von Menschen angeeignete Natur, sie entsteht auch im Dialog mit anderen. Ich habe mich umgesehen und habe all das, so es mir möglich war, zu beschreiben versucht. Ist daraus nun eine Region entstanden? Womöglich bin ich derjenige, der diese Frage am allerwenigsten beantworten kann. Ich kann nur sagen, dass ich die Landschaft zwischen Spree und Oder, Milrose und Lieberose seitdem mit anderen Augen sehe. Nicht nur mit meinen, sondern auch mit denen meiner Gesprächspartnerinnen und Gesprächspartner, die mir ihre Perspektive auf die Region nahegebracht, ihre Erfahrungen mit der Landschaft mit mir geteilt haben, mich teilhaben lassen an ihren eigenen Abendrunden, die sie seit Jahren und Jahrzehnten um die Orte drehen, an denen sie leben, geboren sind, arbeiten. Wenn ich aufbreche zu meiner Abendrunde, habe ich nicht nur den Bahndamm oder später unser Haus im Blick. Ich habe auch gelernt, dass es mehr gibt als 4 Jahreszeiten. Im Januar zum Beispiel muss ich schon zeitig los, sonst droht die Dunkelheit, die außerhalb der Dorflage noch ein bisschen unheimlicher wirkt als sonst. Regnerisch ist es dann im Februar und im März kann es sein, dass ich die Mütze abnehme, weil die Sonnenstrahlen manchmal schon wärmen. Dann treiben die ersten Bäume aus, erst die Ahorne und Kastanien. Im Mai schießt das Gras, zumindest am Rande des Pflasterwegs. Und im Sommer dehne ich meine Runde gerne noch etwas aus und gehe um die Kurzumtriebsplantage herum auf den Sandweg, auf dem ich die Schuhe ausziehen und barfuß laufen kann. Schließlich der Herbst, wo sich der wilde Baumix entlang des Bahndamms in eine ebenso wilde Farbmischung verwandelt. Meine Abendrunde hat eine räumliche und eine zeitliche Dimension, habe ich irgendwann begriffen, und die Zeit verläuft nicht linear, sondern in Ellipsen. Am Anfang dachte ich, es gibt nur 2 Zeiten, die ich kennen muss, Minute 13 und Minute 53. Dann bimmelte es ein paar Sekunden, bevor sich die beiden Bahnschranken schlossen. Minute 13 kam die Regionalbahn nach Beeskow und weiter nach Königs Wusterhausen, Minute 53 die nach Frankfurt. Als der Zug das erste Mal an mir Richtung Frankfurt vorbeifuhr, dachte ich einen Moment daran, ob es den Zugführer stört, dass ich verbotenerweise auf dem Bahngelände unterwegs bin. Es war ein Stadtgedanke, den ich da dachte. Seitdem denke ich ihn nicht mehr. Bin ich angekommen? Wie genau diese Ellipsen aussehen, in denen die Zeit verläuft, kann ich nicht beschreiben. Eher fühle ich es. Eine Runde ist kein Weg, den man hingeht und wieder zurück. Und natürlich ist die Zeit kein Weg, schon gar nicht ein Rundweg. Vielleicht ist es eher so, dass mir das Zeitgefühl in Grunow und Siedigum abhanden gekommen ist. Nicht, dass ich plötzlich unpünktlich geworden wäre, aber sie ist nicht mehr so wichtig. Mal bleibt die Zeit stehen, mal rast sie davon, aber das merke ich dann nicht. Oder ich merke es erst nach einem Tag im Garten, wenn der Abend anbricht und noch längst nicht alles getan ist. Auch die Zeit, die über die Landschaft von Siedigum gegangen ist, verläuft wohl in diesen Ellipsen. Einst gab es zwischen Spree und Oder dichte Wälder und unzugängliche Sümpfe. Mit der Holzzeit wurde ein Großteil der Wälder gerodet, denn Holz war in armen Regionen das Gold der frühen Neuzeit. Als die Holzzeit dann in eine Holznot mündete, wurde die Nutzung der Wälder eingeschränkt, der Grund und Boden privatisiert und wieder aufgeforstet. Gleichzeitig wurde das Holz als Energieträger Nummer 1 von der Kohle abgelöst. Nun aber ist auch die Kohlezeit zu Ende und neue Energien wie Wind und Sonne lösen die Kohle ab. Mit dem Klimawandel kommen extreme Dürreperioden und Starkregen. Auch das gehört zur Schwellenzeit von heute. Und ein neues Waldsterben. Als ich an diesem Text gearbeitet habe, hieß es immer öfter, dass die Buche, mein Lieblingsbaum, das Jahr 2050 in Brandenburg nicht überleben würde. Was wird an seiner Stelle wachsen?
Solche Fragen sind typisch für Schwellenzeiten und auch, dass es keine eindeutigen Antworten darauf gibt. Eine Ruhe liegt über der Landschaft und eine Stille. Sind es die Stille und die Ruhe vor dem Sturm, den solche Schwellenzeiten mit sich bringen? Wenn ich mir solche Fragen stelle, beruhigt es mich, dass sie nicht neu sind. Dass es solche Fragen nach dem Platz des Einzelnen im großen Ganzen auch um 1800 herum gegeben hat. Dass es sie auch in 200 Jahren noch geben wird oder, weil sich die Zeit vielleicht schneller dreht, in 100 oder in 30 Jahren sollten die Buchen tatsächlich verschwinden. Sieh dich um, das weiß ich inzwischen, ist nicht nur eine Seeschule, es lehrt auch Gelassenheit. Mein Sieh dich um ist eine Momentaufnahme, mehr nicht. Und jetzt lege ich den Stift beiseite und mache mich wieder auf den Weg. Ich danke Ihnen recht herzlich. Applaus